0: weitergeht. Jetzt also erstmal ein Hoffnungsschimmer.
1: Bundeskanzler Merz hat bei einem Wahlkampftermin in Sachsen-Anhalt noch einmal vor einer AfD-Regierung gewarnt. Wer möchte, dass Deutschland ein offenes Land und Sachsen-Anhalt ein interessanter Wirtschaftsstandort bleibe, dürfe am Sonntag nicht die AfD wählen. Ähnliche Warnungen kamen zuletzt auch von der ostdeutschen Wirtschaft und den christlichen Kirchen. 2 Tage vor der Landtagswahl liegt die rechtsextremistische AfD in Umfragen deutlich vor der CDU von Ministerpräsident Schulze. In Italien stellt Ministerpräsidentin Meloni heute einen Rekord auf. Noch nie zuvor war ein Regierungschef so lange im Amt. Mit 1413 Tagen hat sie jetzt auch Silvio Berlusconi überholt. Aus Rom Judith Rubaccia.
2: Diese neue Stabilität, wie Fratelli d'Italia es darstellt, wird dadurch begünstigt, dass Melonis Partei in der rechten Koalition von Anfang an klar stärkste Kraft war. Aber auch davon, dass sich Meloni, anders als ihr Wahlkampf vermuten ließ, um ein gutes Verhältnis zur EU bemühte. Denn sie profitierte von den europäischen Corona-Milliarden, die ihr Vorgänger Mario Draghi noch auf den Weg gebracht hatte. Gelder, die ihr dabei halfen, einzelne wirtschaftliche Erfolge zu verbuchen, etwa mehr Arbeitsplätze zu schaffen.
1: Bei den US Open ist die letzte deutsche Tennisspielerin ausgeschieden. Eva Lüß aus Hamburg verlor gegen French Open-Siegerin Mira Andreeva aus Russland mit 0:6 und 2:6. Vorher waren schon Tatjana Maria und Jan-Lennart Struff in der zweiten Runde ausgeschieden. Von 8 deutschen Profis ist damit nur noch Alexander Zverev im Turnier. Das waren die Nachrichten. Das Wetter in Deutschland. Von der Nordsee her Regen, im Süden meist trocken, Tiefstwerte zwischen 19 und 12 Grad. Tagsüber im Norden und später in der Mitte gebietsweise Schauer, im Süden oft trocken, im Norden 18 bis 23 Grad, im Süden bis 32 Grad. Am Samstag freundliche Abschnitte, im Nordosten unbeständig 18 bis 28 Grad, am Sonntag überwiegend trocken bei 19 bis 30 Grad. Es ist 2:03 Uhr.
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4: Am Mikrofon begrüßt Sie sehr herzlich Benjamin Day. Beginnen dürfen die Kölner Akademie unter Michael Alexander Willens und der Geiger Anton Steck mit Ferdinand Ries Violinkonzert in E-Moll Opus 24, dem Concerto Nummer 1. In einer Aufnahme aus dem Kammermusiksaal des Deutschlandfunks in Köln aus dem Jahr 2007.

Die Kölner Akademie unter Michael Alexander Willens und der Geiger Anton Steck mit Ferdinand Ries Konzerto Nummer 1. Nach der großen romantischen Geste bei Ferdinand Ries wechseln wir jetzt in einen deutlich zurückgenommeneren Klangraum von Violine und Orchester zum Klavier. Edvard Grieg hat mit seinen lyrischen Stücken eine Art musikalisches Tagebuch geschrieben. Kleine Charakterstücke, in denen Erinnerungen, Volksmusikeinflüsse und persönliche Stimmungen aufleuchten. Am Flügel Leif Uwe Ansnes.

Leif Ove Andsnes mit Edvard Griegs 6 lyrischen Stücken für Klavier. Die Aufnahme stammt vom Juni 1990 aus der Grieghalle in Bergen. Nach Edvard Griegs lyrischen Miniaturen wechseln wir jetzt wieder ins große Format zum Orchester. Und zu einem Instrument, das viele eher mit Jagd und Natur als mit strahlender Wärme assoziieren, dem Horn. Reinhold Moritzewitsch Glière schafft in seinem Hornkonzert in B-Dur Opus 91 viel Raum für die sangliche Seite des Instruments. Marie-Louise Neubecker wird begleitet von den Bamberger Symphonikern unter Werner Andreas Albert.

Reinhold Gliers Hornkonzert, präsentiert von der renommierten Hornistin Marie-Louise Neubecker und den Bamberger Symphonikern unter Werner Andreas Albert. 20 nach 3 ist es, Sie hören das ARD-Nachtkonzert, wo wir uns jetzt Zeit nehmen für einen nicht ganz unbekannten, Wolfgang Amadeus Mozarts Sonate in A-Dur, Köchelverzeichnis 526, haben für uns der Violinist Marc Steinberg und die Pianistin Mitsuko Uchida.

Marc Steinberg und Mitsuko Uchida mit einer Sonate für Violine und Klavier von Wolfgang Amadeus Mozart. And now to something completely different, wie der Brite sagt. Wir wechseln Raum, Zeit und Musikform und finden uns im London des 20. Jahrhunderts wieder mit der sogenannten Light Music. Eric Coates war einer der Meister dieser Gattung. Seine London Suite ist ein musikalischer Spaziergang durch die Stadt. Jede Station, Covent Garden, Westminster, Knightsbridge, bekommt ihr eigenes musikalisches Porträt. Das Münchner Rundfunkorchester unter Charles Gerhardt.

Das Münchner Rundfunkorchester unter Charles Gerhardt mit Eric Coates' London Suite und einem kleinen nächtlichen Spaziergang durch die englische Hauptstadt. Gleich ist es 4 Uhr, vor den Nachrichten jetzt noch Maria Joao Pires mit Chopins Minutenwalzer hier im ARD-Nachtkonzert.

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1: Um 4 Uhr mit Wolfgang Berger. Der VW-Aufsichtsrat hat einen weiteren Stellenabbau beschlossen. Das Gremium einigte sich am Abend überraschend auf das weitere Vorgehen. Aus der Nachrichtenredaktion Thorsten Lange.
2: Wie der VW-Konzern mitteilte, werden über den bereits beschlossenen Arbeitsplatzabbau hinaus weitere rund 50.000 Jobs wegfallen. Es sollen weniger unterschiedliche Modelle gebaut werden, denn derzeit gäbe es eine Überkapazität von 500.000 Fahrzeugen in Europa. 4 Werken droht weiterhin die Schließung: Emden, Hannover, Neckarsulm und Zwickau, und zwar ab 2031. Beschlossen ist sie aber nicht. Jetzt soll versucht werden, alternative Verwendungsmöglichkeiten für die Werke zu finden.
1: Ein verdächtiger Gegenstand an einem Umspannwerk in Dormagen in Nordrhein-Westfalen deutet offenbar auf einen weiteren Fall von möglicher Sabotage hin. Nach neuesten Angaben der Kölner Polizei wurde ein Bekennerschreiben gefunden. Aus der Nachrichtenredaktion Benny Riemer.
3: Jemand habe versucht, mutwillig einen Kurzschluss herbeizuführen, hat ein Polizeisprecher in der Nacht mitgeteilt. Ziel sei es offenbar gewesen, Schaden anzurichten. Die Ermittler gehen von einem Sabotagedelikt aus. Bei dem Gegenstand handelt es sich demnach wohl um eine Abschussvorrichtung. In einem Bekennerschreiben, das der Polizei vorliegt, seien auch andere, schon öffentlich bekannte Verdachtsfälle in Nordrhein-Westfalen und Brandenburg erwähnt. Am Dienstag war es an einem Umspannwerk in Bergheim, westlich von Köln, zu einer Attacke auf ein Umspannwerk gekommen. Einen ähnlichen Vorfall hatte es wenige Stunden vorher in Südbrandenburg gegeben.
1: Bundeskanzler Merz hat bei einem Wahlkampftermin in Sachsen-Anhalt noch einmal vor einer AfD-Regierung gewarnt. Wer möchte, dass Deutschland ein offenes Land und Sachsen-Anhalt ein interessanter Wirtschaftsstandort bleibe, dürfe am Sonntag nicht die AfD wählen. 2 Tage vor der Landtagswahl liegt die rechtsextremistische AfD in Umfragen deutlich vor der CDU von Ministerpräsident Schulze. Wegen der schweren Wirtschaftskrise im Land öffnet sich Kuba weiter für ausländische Investoren. Nach den neuen Vorschriften dürfen Firmen künftig Mitarbeiter direkt einstellen und entlassen. Privatunternehmen dürfen Reisebüros betreiben, Selbstständige als Reiseführer arbeiten. Bislang wurde die kubanische Tourismusbranche vollständig vom Staat kontrolliert. Bei den US Open ist die letzte deutsche Tennisspielerin ausgeschieden. Eva Lüß aus Hamburg verlor gegen die Russin Mira Andreeva mit 0:6 und 2:6. Auch Tatjana Maria und Jan-Lennart Struff sind raus. Letzter Deutscher im Turnier ist Alexander Zverev. Das waren die Nachrichten. Das Wetter in Deutschland: tagsüber im Norden und später in der Mitte gebietsweise Schauer, im Süden oft trocken, im Norden 18 bis 23, im Süden bis 32 Grad. Am Samstag freundliche Abschnitte, im Nordosten unbeständig, 18 bis 28 Grad, am Sonntag überwiegend trocken bei 19 bis 30 Grad. Es ist 4:03 Uhr.
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4: Im Studio Benjamin Day, schön, dass Sie eingeschaltet haben. Wir eröffnen die Stunde mit einem Klavierkonzert der lange vergessenen Komponistin Dorothy Howells. Am Klavier sitzt der britische Pianist Danny Driver, begleitet vom BBC Scottish Symphony Orchestra unter der Leitung von Rebecca Miller. Die Aufnahme entstand im August 2015 in den City Halls in Glasgow.

Dorothy Howells Konzert für Klavier und Orchester in D-Moll. Der Pianist Danny Driver wurde begleitet vom BBC Scottish Symphony Orchestra unter Rebecca Miller. Wir bleiben im 20. Jahrhundert, wechseln aber von der Konzertbühne zur Kirche und vom sinfonischen Klang zur Chormusik mit 4 Motetten von Marcel Dupré. Der Chor der Vasari Singers aus London wird an der Orgel von Jeremy Filsall begleitet, sowie in den Sätzen 3 und 4 von Ian Currer. Am Pult Jeremy Backhouse.

Die Vasari Singers gemeinsam mit den Organisten Jeremy Filsall und Ian Currer unter der Leitung von Jeremy Backhouse mit Marcel Duprés vier Motetten Opus 9. Gleich ist es 16:45 Uhr. Sie hören das ARD-Nachtkonzert, wo wir gegen Ende der Stunde Holobeck, die Waldtaube von Antonín Dvořák auf dem Programm haben. Eine sinfonische Dichtung für großes Orchester, komponiert nach einer Ballade des tschechischen Dichters Karel Jaromír Erben. Die Erzählung ist düster. Eine Frau, deren Mann im Krieg ist, heiratet neu. Der alte Mann kehrt zurück und wird ermordet. Über seinem Grab wächst ein Baum, in dessen Zweigen eine Waldtaube sitzt, die mit ihrem Gurren unablässig von der Tat berichtet, bis die Frau an der Last der Schuld zerbricht. Hier ist das Konzertgebäudeorchester Amsterdam unter Nikolaus Harnoncourt.

Antonín Dvořáks Waldtaube, sinfonische Dichtung für großes Orchester, Burghauser 198. Das war das Konzertgebäudeorchester Amsterdam unter Nikolaus Harnoncourt. Auf 5 Uhr zu jetzt noch ein Walzer von Johannes Brahms, am Flügel Nelson Freire.

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1: Um 5 Uhr mit Wolfgang Berger. Der VW-Aufsichtsrat hat am Abend überraschend einem Sanierungskonzept des Vorstands zugestimmt. Die Entscheidung sei einstimmig gefallen, teilte der Konzern am Abend mit. Aus der Nachrichtenredaktion Viktor Kupka.
2: In den kommenden Jahren will VW demnach weitere 50.000 Stellen streichen. Für die Werke in Emden, Zwickau, Hannover und Neckarsulm werden nach alternativen Verwendungsmöglichkeiten gesucht. Ab 2031 könne dort nach und nach keine wettbewerbsfähige Folgebelegung gewährleistet werden. Werksschließungen sind also nicht vom Tisch. Vorstandschef Blume nennt die Einigung ein starkes Signal für die Zukunft des Konzerns. In den kommenden Jahren soll eine dreistellige Milliardensumme investiert werden. IG Metall und Konzernbetriebsrat erklären, dass man heute eine Eskalation verhindert habe.
1: Ein verdächtiger Gegenstand an einem Umspannwerk in Dormagen in Nordrhein-Westfalen deutet offenbar auf einen weiteren Fall von möglicher Sabotage hin. Nach neuesten Angaben der Kölner Polizei wurde ein Bekennerschreiben gefunden. Aus der Nachrichtenredaktion Benny Riemer.
3: Jemand habe versucht, mutwillig einen Kurzschluss herbeizuführen, hat ein Polizeisprecher in der Nacht mitgeteilt. Ziel sei es offenbar gewesen, Schaden anzurichten. Die Ermittler gehen von einem Sabotagedelikt aus. Bei dem Gegenstand handelt es sich demnach wohl um eine Abschussvorrichtung. In einem Bekennerschreiben, das der Polizei vorliegt, seien auch andere, schon öffentlich bekannte Verdachtsfälle in Nordrhein-Westfalen und Brandenburg erwähnt. Am Dienstag war es an einem Umspannwerk in Bergheim, westlich von Köln, zu einer Attacke auf ein Umspannwerk gekommen. Einen ähnlichen Vorfall hatte es wenige Stunden vorher in Südbrandenburg gegeben.
1: US-Präsident Trump fordert von Deutschland und anderen europäischen Staaten die Rückzahlung von Ukraine-Hilfen. Er sprach von hunderten Milliarden Dollar, die die USA zugesagt hatten, als Trumps Vorgänger Biden noch im Amt war. Auf seinem Online-Netzwerk schreibt er, die USA hätten das Geld umsonst ausgegeben. Europa hätte auch gezahlt, wenn man drum gebeten hätte. Außerdem hat Trump Berichte zurückgewiesen, der US-Armee würden bestimmte Waffen und Munition ausgehen. Bei den US Open ist die letzte deutsche Tennisspielerin ausgeschieden. Eva Lüß aus Hamburg verlor gegen die Russin Mira Andreeva mit 0:6 und 2:6. Auch Tatjana Maria und Jan-Lennard Struff sind raus. Letzter Deutscher im Turnier ist Alexander Zverev. Das waren die Nachrichten. Und hier noch das Wetter in Deutschland. Tagsüber im Norden und später in der Mitte gebietsweise Schauer, im Süden oft trocken. Im Norden 18 bis 23 Grad, im Süden bis 32 Grad. Am Samstag freundliche Abschnitte, im Nordosten unbeständig 18 bis 28 Grad. Am Sonntag dann überwiegend trocken bei 19 bis 30 Grad. Es ist jetzt 5.03 Uhr.
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4: Mit Benjamin Day, der Ihnen einen schönen guten Morgen wünscht, mit einem Allegro aus einem Sextett in C-Dur von Johann Christian Bach, präsentiert von der Berliner Barockkompanie.

Die Berliner Barockkompanie mit einem Johann Christian Bach zugeschriebenen Sextett Warburton-Verzeichnis B78. Die Urheberschaft ist bis heute nicht zweifelsfrei geklärt. Die aktuelle Forschung schreibt das Werk Johann Christian Bach zu. Es ist jedoch nicht zur Gänze auszuschließen, dass das Stück auch von seinem Bruder Johann Christoph Friedrich stammen könnte. Aus der Welt der Bach-Familie springen wir jetzt gut 100 Jahre nach vorne und mitten hinein ins Herz des Wiener Biedermeier. Wobei Johann Christian Bach noch höfische Eleganz dominierte, wird bei Johann Strauss Sohn das Tanzen zur eigentlichen Hauptsache. Eine waschechte Walzerpartitur für Orchester, geschrieben für das legendäre Wiener Tanzlokal zum Sperl. Am Pult der Wiener Symphoniker Václav Neumann.

Die Wiener Symphoniker unter Václav Neumann mit Johann Strauss Sohns Wiener Punschlieder Walzer für Orchester Opus 131. Nach diesem Walzer aus dem Wiener Fasching bleibt eine Frage. Was macht eigentlich ein Gitarrist mit einem Opernhit? Der spanische Gitarrist Fernando Sor nimmt sich einen der größten Opernkomponisten vor, nämlich Wolfgang Amadeus Mozart. Sein Blick auf Mozart verrät viel darüber, wie man damals Opernmelodien auch abseits des Theaters weiterlebte. An der Gitarre Pepe Romero.

Pepe Romero mit Fernando Sors Mozart-Variationen für Gitarre Solo Opus 9. Gleich 17:30, Sie hören das ARD-Nachtkonzert, präsentiert von BR Klassik, dem Klassikportal des Bayerischen Rundfunks. Jetzt mit Johann Baptist Wanhals Konzert für zwei Fagotte und Orchester in F-Dur. Annika Wallin und Arne Nilsson gemeinsam mit der Ymir-Sinfonietta unter Jukka-Pekka Sarste.

Die Fagottisten Annika Wallin und Arne Nilsson gemeinsam mit der Ymeo-Sinfonietta unter Jukka-Pekka Saraste mit Johann Baptist van Hals Fagottkonzert in F-Dur. Damit kommen wir zu Ernest Tomlinson und seiner liebevollen Hommage an die englische Volks- und Tanzmusik. Das Light Music Society Orchestra unter Vivian Dunn mit der Suite of English Folk Dances No. 1.

Das Light Music Society Orchestra unter Vivian Dunn mit Ernest Tomlinsons Suite of English Folk Dances No. 1. Von England geht es jetzt nach Schweden zu Franz Adolf Berwald. Der war einer der wichtigsten schwedischen Komponisten seiner Zeit und zugleich ein ziemlich vielseitiger Kopf, zeitweise als Orthopädieunternehmer und Glasfabrikdirektor tätig. Wir hören den dritten Satz, das Finale aus seinem Septett in B-Dur.

Mit einem Septett des schwedischen Komponisten Franz Adolf Berwald ging unser ARD-Nachtkonzert zu Ende. Am Mikrofon verabschiedet sich Benjamin Day und wünscht Ihnen mit einem Menuett von Bedřich Smetana einen angenehmen Start in den Tag.

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1: 6 Uhr. VW-Aufsichtsrat stimmt für strengen Sparplan. Nächster Fall von möglicher Sabotage am Stromnetz. Löhnberg in Mittelhessen will Finanzskandal aufarbeiten. Das Wetter im Süden sonnig, sonst Wolken und später im Norden Regen bis 30 Grad. Mein Name ist Daniel Skondo. Guten Morgen. Der Aufsichtsrat von Volkswagen hat dem umstrittenen Sparkonzept des Konzernvorstands zugestimmt. Und zwar einstimmig. Vorgesehen ist unter anderem, dass in den nächsten Jahren weitere 50.000 Stellen gestrichen werden. Werksschließungen sind noch nicht beschlossen. ARD-Reporter Bertil Starke.
2: Die Beschäftigten in den VW-Werken Emden, Hannover und Zwickau können erstmal aufatmen. Ebenso am Audi-Standort Neckarsulm. Zwar ist weiter offen, ob und welche Autos in den Fabriken ab den 2030er Jahren gebaut werden sollen, aber ein Aus ist alles andere als besiegelt. Vorstand, Arbeitnehmerseite und das Land Niedersachsen wollen nun gemeinsam nach Lösungen suchen. Einig sind sich alle Seiten darin, dass VW Überkapazitäten abbauen muss. Was das genau für Jobs und Standorte heißt, wird sich erst in den kommenden Monaten zeigen.
1: Neuer Fall von möglicher Sabotage. An einem Umspannwerk in Dormagen in Nordrhein-Westfalen ist ein verdächtiger Gegenstand gefunden worden. Die Polizei sagt, dass es dazu auch ein Bekennerschreiben gibt. Aus der Nachrichtenredaktion Benny Riemer.
3: Jemand habe versucht, mutwillig einen Kurzschluss herbeizuführen, hat ein Polizeisprecher in der Nacht mitgeteilt. Ziel sei es offenbar gewesen, Schaden anzurichten. Die Ermittler gehen von einem Sabotagedelikt aus. Bei dem Gegenstand handelt es sich demnach wohl um eine Abschussvorrichtung. In einem Bekennerschreiben, das der Polizei vorliegt, seien auch andere, schon öffentlich bekannte Verdachtsfälle in Nordrhein-Westfalen und Brandenburg erwähnt.
1: Die hessische Landesregierung zieht Konsequenzen aus dem Hitzesommer und stellt 10 Millionen Euro bereit, damit Pflegeheime und Kitas Klimaanlagen anschaffen können. Das hat Umweltminister Jung im Landtag angekündigt. Das Förderprogramm sei auf 3 Jahre angelegt. Pro Standort gäbe es bis zu 5.000 Euro. Jung sagte, Hitzewellen seien künftig häufiger zu erwarten und treffen besonders ältere und pflegebedürftige Menschen und kleine Kinder. Die Gemeinde Löhnberg im Kreis Limburg-Weilburg kämpft seit Jahren mit einem Finanzskandal mit Schulden in Millionenhöhe. Für 175.000 Euro holt sie sich jetzt Hilfe von außen zur Aufarbeitung. Das hat die Gemeindevertretung beschlossen. HR-Reporter Benjamin Müller.
4: Die externen Experten sollen 3 Dinge tun. Die Gemeindefinanzen genauer unter die Lupe nehmen, die fehlenden Jahresabschlüsse aufarbeiten und einen Plan entwickeln, wie die Gesellschaften, die die Gemeinde vor Jahren gegründet hat, aufgelöst werden können. Die Gesamtsumme soll mit mindestens 50% vom Land gefördert werden. Die Parteien im Parlament hatten emotional diskutiert. SPD und Grüne hatten sich dafür ausgesprochen, Teile der Aufarbeitung bei der eigenen Verwaltung zu belassen.
1: Italiens Ministerpräsidentin Meloni hat mit ihrer rechten Regierung einen historischen Rekord gebrochen. Sie wurde im Oktober 2022 vereidigt. Ihr Kabinett ist jetzt genau seit 1413 Tagen im Amt und damit länger als jede andere Regierung seit der Gründung der italienischen Republik vor 80 Jahren. In dieser Zeit hat das Land schon fast 70 Regierungen erlebt. In der Handball-Bundesliga hat die HSG Wetzlar eine Auswärtsniederlage kassiert. Die Mittelhessen verloren beim TBV Lemgo mit 27:31 und stehen auf Tabellenplatz 15. Bei den US Open ist Eva Lys als letzte deutsche Tennisspielerin ausgeschieden. Sie unterlag der Russin Mira Andreeva in 2 Sätzen. Vorher war schon Tatjana Maria in Runde 2 ausgeschieden. Und bei den Männern ist auch Jan-Lennard Struff gescheitert. Als letzter Deutscher ist Alexander Zverev noch dabei. Er bestreitet gerade sein 2. Rundenspiel gegen Quentin Alice. Und das passiert heute noch. In Kopenhagen treffen sich die Vertreter mehrerer EU-Staaten, um über Abschiebezentren außerhalb der EU zu beraten. Auch Bundesinnenminister Dobrindt ist dabei. In Wiesbaden findet wieder die Manga-Messe Konichi statt. Bis Sonntag werden rund 38.000 Fans von japanischen Comics, Zeichentrickserien und Popkultur erwartet. Und in Berlin beginnt die Basketball-Weltmeisterschaft der Frauen. Das deutsche Team trifft um 17.45 Uhr auf Spanien. Das waren die Nachrichten. Das Wetter. Im Süden scheint oft die Sonne, sonst gibt's viele Wolken und gegen Abend kann's im Norden regnen und windig werden. Das Ganze bei Höchstwerten zwischen 23 und 30 Grad. Morgen dichte Wolken und Sonne im Wechsel bis 25 Grad. Die weiteren Aussichten: Der Sonntag wird sonnig mit ein paar Wolken bis 26 Grad und am Montag ähnlich und wieder wärmer bis 31 Grad. Die Zeit 6.05 Uhr.
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5: Dazu begrüßen Sie Anna Engel und Clara Schumann. Schönen guten Morgen.

Der 1982 in Seoul geborene Pianist William Yoon machte den musikalischen Anfang und spielte das Scherzo für Klavier Nummer 2 in C-Moll von Clara Schumann. 6:09 ist es, Jörn H2 Kultur am Freitagmorgen. Was haben wir vor in dieser ersten Stunde? Lyrisch verbringen wir einen Sommermorgen am See, und zwar gemeinsam mit dem 1929 verstorbenen Schriftsteller und Lyriker Karl Henkel. Den Zuspruch am Morgen, den hören wir wie immer gegen 6:30. Und außerdem nehmen wir Sie mit zu einem neu eröffneten Klangspurenpfad in Buchenberg. Wie der klingt, hören wir in einer guten halben Stunde. Schon jetzt Erwin und Elmira. Dabei handelt es sich um ein Singspiel mit dem Libretto von Johann Wolfgang von Goethe. Die erste Fassung wurde am 13. September 1775 in Frankfurt aufgeführt. Wir hören jetzt die Staatskapelle Weimar mit der Ouvertüre zu Erwin und Elmira aus der Feder von Johann Friedrich Reichardt.

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1: Sommermorgen am See. Blauer Himmel, Feierstille. Nur des Lüftchens reger Hauch spielt im blühenden Rosenstrauch, schwellt des Birnbaums Schattenfülle. Meine Seele wellenleise, himmelspiegelnd, regt sich auch. Wilde Weise, Sturmeskreise haben nun mich lang gemieden. Und ich atme diesen hauchbewegten Frieden, wie die Silberweide dort sanft sich letzt am flutenkühlen Ort. All, was mich zerzaust, gerüttelt, Mark durchschüttelt, hat in Tiefen sich gefügt, dass mein ungestümer Wille, der in Schrecken ungebeugte, wundersam sich selbst genügt. Feierstille, Sturm erzeugte, Sonnensüße füllt mich ganz. Sommerwindes zarte Füße führen auf im frischen Grase ihren leisen Kräuseltanz.

Aus der Feder von Josef Haydn stammt die gehörte Sinfonie Nummer 6 in D-Dur, die Freiburger Barockorchester. Das Freiburger Barockorchester ist der richtige Artikel, spielte hier das Finale daraus. Weiter geht's mit dem arabischen Tanz aus Peer Gynt von Edvard Grieg. Bearbeitet für Violine und Streichorchester spielen bei uns Ragnhild Hemsing und die Trondheim Soloists.

0: Oscar, das klingt nach Hollywood, nach Rampenlicht, nach ganz großem Kino. Tom Hanks, Catherine Hepburn, Steven Spielberg und, jawohl, Thomas Stellmach aus Nordhessen.
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0: 1997 ist der Jubel groß in Los Angeles und in Kassel. Thomas Stellmach, ein junger Absolvent der Nordhessischen Kunsthochschule, bekommt den Oscar in der Kategorie Bester animierter Kurzfilm. Sein Trickfilm Quest lässt die internationale Konkurrenz hinter sich. Es ist die 11,5 Minuten lange Odyssee einer zerbrechlichen Figur aus Sand durch karge, lebensfeindliche Landschaften auf der Suche nach Wasser. Grandios entworfen, genial umgesetzt. Und gar nicht so einzigartig. Schon ein paar Jahre vorher, 1990, geht der Trickfilm-Oscar nach Kassel an die Studenten und Zwillingsbrüder Christoph und Wolfgang Lauenstein für ihre Produktion Balance. Mit diesem Doppelerfolg innerhalb weniger Jahre hat sich die Kasseler Kunsthochschule ihren Ruf als Oscarschmiede erworben. Alle drei Kasseler Oscar-Gewinner sind danach in eine erfolgreiche Karriere als Regisseure und Produzenten im Bereich Animationsfilme gestartet. Der goldene Original-Oscar von Thomas Stellmach konnte zwischenzeitlich übrigens mal von allen ausgiebig bestaunt werden. Als Leihgabe im Kasseler Stadtmuseum. Zusammen mit Requisiten aus der Quest-Produktion. Derzeit, sagt das Stadtmuseum mit leisem Bedauern, wohnt der Oscar aber wieder privat bei Thomas Stellmach zu Hause.

0: Sharon Kamm und Johannes Peitz spielten hier gemeinsam mit dem MDR-Sinfonieorchester den zweiten Satz Andante aus dem Konzertstück Nummer 1 F-Moll von Felix Mendelssohn Bartholdy in einer Bearbeitung für Klarinette, Bassetthorn und Orchester. 6:58 ist es Zeit für den Zuspruch am Morgen und der kommt auch heute noch einmal von Annette Wiesheu aus Darmstadt. Sie erinnert uns heute an die nun beginnende Schöpfungszeit.
1: In diesen Tagen beginnt eine besondere Zeit im Kirchenjahr, die nicht so bekannt ist wie der Advent oder die Fastenzeit. Aber immerhin, sie wird immer bekannter und von immer mehr Menschen begangen. Ich meine die Schöpfungszeit. Das sind 5 Wochen, in denen die christlichen Kirchen die Erde als Gottes Schöpfung in den Mittelpunkt stellen. Sie beginnt am 1. September mit dem Gebetstag für die Schöpfung und endet am 4. Oktober, dem Fest des heiligen Franziskus, der als Patron der Natur und der Umwelt verehrt wird. Die Kirchen in Deutschland begehen den Tag der Schöpfung gemeinsam. Und die zentrale bundesweite Feier zum Tag der Schöpfung findet heute Nachmittag bei uns in Hessen, in Marburg statt. Mit einem ökumenischen Gottesdienst um 17 Uhr in der Elisabethkirche und einem Programm rund um das Thema Biodiversität und Vielfalt der Schöpfung. Der Tag der Schöpfung und die ganze Schöpfungszeit stehen in diesem Jahr unter dem Leitwort »Hast du erkannt, wie weit die Erde ist?« Das Wort stammt aus der Bibel, aus dem Buch Hiob. Gott selbst richtet diese Frage an Hiob. Ich finde sie durchaus ein wenig provozierend, denn sie ruft ins Bewusstsein, die Schöpfung ist großartig und für den Menschen kaum zu begreifen. Auch wenn die wissenschaftliche Forschung vieles erklären kann, letztlich bleibt die Schöpfung ein Geheimnis. Und ich verstehe diese Frage auch als eine Mahnung, mit Dankbarkeit und auch mit Demut auf die Erde und unsere Mitwelt zu schauen. Und vor allem auch mit Respekt vor ihrer Schönheit und ihrer Verletzlichkeit. In den kommenden Wochen laden die Kirchen zu Gottesdiensten und vielen weiteren Veranstaltungen zur Schöpfungszeit ein. So etwa in Darmstadt, wo ich für die Akademie des Bistums Mainz arbeite. Schon seit mehreren Jahren gibt es dort Aktivitäten zur Schöpfungszeit. In diesem Jahr haben wir ein gemeinsames Programm vorbereitet. Es gibt Gottesdienste, Konzerte, Veranstaltungen und Aktionen rund um Schöpfung und Schöpfungsverantwortung. Eine Orgelnacht, ein Musical und eine Fahrradtour zu nachhaltigen Orten stehen auf dem Programm. Der Escape Room Saving Tomorrow und die Film- und Gesprächsreihe The Week regen an, sich einmal anders mit dem Klimawandel zu beschäftigen. Am kommenden Sonntag, dem 6. September, feiern wir den Tag der Schöpfung mit einem ökumenischen Gottesdienst. Alle Infos gibt's im Internet. Mit diesen und vielen anderen Aktivitäten laden wir ein, zu staunen und zu beten, sich zu informieren und aktiv zu werden. Und sich zu verbinden mit allen, denen die Sorge um unsere Erde am Herzen liegt.

Musik aus dem 17. Jahrhundert in HR2 Kultur. Das Ensemble Le Concert Brisé spielte in dieser Aufnahme La Fiasca von Maurizio Cazzati. Bevor wir Sie gleich mit auf einen neuen Klangspurenpfad in Buchenberg mitnehmen, lauschen wir Murray Pariah mit Brahms Rhapsodie S-Dur Nummer 4.

0: Murray Pariah mit Brahms Rhapsodie ist Dur Nummer 4 am noch frühen Freitagmorgen, an dem wir Sie jetzt mit nach Buchenberg im Landkreis Waldeck-Frankenberg nehmen. Dort in und um Buchenberg herum sind an 10 markanten Standorten Stelen aus Holz errichtet, die mit einem QR-Code versehen sind. Sobald Menschen, die vorbeikommen und den QR-Code mit dem Smartphone scannen, öffnet sich eine Internetseite mit einer akustischen Beschreibung des Augenblicks, des Ausblicks, des Augenblicks auch, aber die diesen Ort dann konkret zum Klingen bringt. Silvia Ritter war für uns bei der Eröffnung des neuen Klangspurenpfad in Buchenberg dabei.
1: Ein großes Herz steht etwas außerhalb des kleinen Örtchens Buchenberg. Der Blick von hier fällt weit über die Felder. Direkt daneben steht ein schmaler brauner Pfosten, an dem ist oben ein QR-Code angebracht. Wer hier seine Handykamera draufhält, bekommt nicht nur Musik auf die Ohren, erzählt Maike Isling, die erste Vorsitzende des Frauenchores Koryphäen.
2: Dort erfährt man immer zu dem Punkt, wo man steht, Wissenswertes, Anekdoten, Witziges oder irgendwas Historisches, was da früher mal passiert war. Und das Ganze ist gespickt mit Liedern, die wir vom Chor, von den Koryphäen selber eingesungen haben.
1: 8 Holzpfosten sind aktuell aufgestellt und über einen 4 Kilometer langen Rundweg miteinander verbunden. Mal geht's über Schotter, mal entlang der Wacholderheide, über eine alte Handelsstraße. Buchenberg ist musikalisch. 4 singende Vereine hat das 400 Einwohner große Dorf und die singen auch gemeinsam.
2: Am Dorfteich haben die Koryphäen mit den Kindern zusammen eingesungen die Regenbogenfarben, wo wir gedacht haben, es passt auch. Und beispielsweise haben wir oben am Wald auch noch eine Bank, wo man einfach den Blick weit schweifen lassen kann über Buchenberg bis ins Edertal. Einfach mal runterkommen, zur Besinnung kommen, sich ein bisschen Gedanken machen, wo dann Wunder geschehen durchläuft. Also wir haben immer überlegt, was passt irgendwo aus unserem Repertoire zu irgendeinem Ort.
1: Mit dem Weg will der Frauenchor seine Heimatverbundenheit zeigen. Neben Bewegung und Musik soll auch das Buchenberger Platt nicht in Vergessenheit geraten. Das spricht noch Chormitglied Margot Schäfer.
3: Buchenberg ist schon immer musikalisch gewesen. Meine Mutter, die war auch sehr musikalisch, aber leider in der Kriegszeit, die arbeitet ja so was nicht. Und wir sind Frau, dass jetzt wieder alles in die Wege gekommen ist und ich mit 86 noch singen darf und kann.
1: Über die Eigeninitiative des Chores freut sich auch der Föhler Bürgermeister Carsten Karlhöfer.
4: Wenn dann das Ehrenamt auch noch Projekte schafft, die bleiben, die nicht einfach nur einen Tag beinhalten, sondern wirklich dauerhaft hier etablieren, dann finde ich das ganz besonders klasse. Unsere Nationalparkgemeinde Föhl braucht genau diese Projekte, die unsere Region noch ein bisschen liebens- und lebenswerter machen, als sie ohnehin schon ist.
0: Was für eine tolle Idee. Nachmachen behaupte ich jetzt einfach mal unbedingt erlaubt. In Buchenberg im Landkreis Waldeck-Frankenberg wurde ein neuer Klangspurenpfad eröffnet. Und für uns war Silvia Ritter dabei.

Unter der Leitung von Wassily Sinaisky spielte das BBC Philharmonic Orchestra das Scherzo aus der Suite Nummer 3 für Orchester von Anton Arensky. Weiter geht's bei uns musikalisch nach Frankreich zu François-Joseph Goussec und zu seiner Gavotte für Klavier, bearbeitet für Kammerorchester. Es spielt das belgische Tango-Ensemble I Fiamminghi.

Musik von François-Joseph Gossec in H2 Kultur am Morgen. 6.54 Uhr ist es inzwischen, 6 Minuten vor 7. Bis zu einem Tipp und den Nachrichten begleitet uns das Trio Wanderer mit dem Rondo aus dem Klaviertrio B-Dur von Franz Schubert. Hier im Hintergrund hören wir sie ganz leise. Ein kurzer Blick auf die kommende Stunde. Da geht es in unserer aktuellen Frühkritik heute Morgen um Beute. Eine Farce aus der Feder des britischen Dramatikers Joe Orton, die aktuell am Staatstheater Darmstadt zu erleben ist. Mein Kollege Bastian Korff war für uns bei der Premiere des Stücks und erzählt uns, ja, so gegen 7:30, worum es da geht und wie es war. Ich bin gespannt und hoffe, Sie auch.

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2: 7 Uhr. VW-Aufsichtsrat stimmt für strengen Sparplan. Nächster Fall von möglicher Sabotage am Stromnetz. Start der Basketball-WM der Frauen in Berlin. Das Wetter im Süden sonnig, sonst Wolken und später Regen bis 30 Grad. Mein Name ist Daniel Skondo. Guten Morgen. Der Aufsichtsrat von Volkswagen hat dem umstrittenen Sparkonzept des Konzernvorstands zugestimmt, und zwar einstimmig. Vorgesehen ist unter anderem, dass in den nächsten Jahren weitere 50.000 Stellen gestrichen werden. Werksschließungen sind noch nicht beschlossen. ARD-Reporter Bertil Starke.
3: Die Beschäftigten in den VW-Werken Emden, Hannover und Zwickau können erstmal aufatmen. Ebenso am Audi-Standort Neckarsulm. Zwar ist weiter offen, ob und welche Autos in den Fabriken ab den 2030er Jahren gebaut werden sollen, aber ein Aus ist alles andere als besiegelt. Vorstand, Arbeitnehmerseite und das Land Niedersachsen wollen nun gemeinsam nach Lösungen suchen. Einig sind sich alle Seiten darin, dass VW Überkapazitäten abbauen muss. Was das genau für Jobs und Standorte heißt, wird sich erst in den kommenden Monaten zeigen.
2: Neuer Fall von möglicher Sabotage. An einem Umspannwerk in Dormagen in Nordrhein-Westfalen ist ein verdächtiger Gegenstand gefunden worden. Die Polizei sagt, dass es dazu auch ein Bekennerschreiben gibt. Aus der Nachrichtenredaktion Benny Riemer.
4: Jemand habe versucht, mutwillig einen Kurzschluss herbeizuführen, hat ein Polizeisprecher in der Nacht mitgeteilt. Ziel sei es offenbar gewesen, Schaden anzurichten. Die Ermittler gehen von einem Sabotagedelikt aus. Bei dem Gegenstand handelt es sich demnach wohl um eine Abschussvorrichtung. In einem Bekennerschreiben, das der Polizei vorliegt, seien auch andere, schon öffentlich bekannte Verdachtsfälle in Nordrhein-Westfalen und Brandenburg erwähnt.
2: In Deutschland leben aktuell etwa 3,5 Millionen Flüchtlinge. Das berichtet die Neue Osnabrücker Zeitung und beruft sich auf Zahlen der Bundesregierung. Demnach sind es im ersten Halbjahr rund 20.000 weniger Flüchtlinge geworden, weil die Menschen entweder eingebürgert wurden, freiwillig ausgereist sind oder abgeschoben wurden. Gut 12% der Flüchtlinge hätten einen unsicheren oder ungeklärten Status. Alle anderen hätten ein Aufenthaltsrecht. 9 Tage nach der verheerenden Sturzflut im Himalaya sind in Nepal 2 Arbeiter lebend gerettet worden. Nach Angaben der Regierung waren sie im Tunnel eines Wasserkraftwerks eingeschlossen. Es wird vermutet, dass durch die Sturzflut mehrere 100 Arbeiter in solchen Tunneln verschüttet wurden. In Nepal und Tibet gelten noch mehr als 5000 Menschen als vermisst. Offiziell bestätigt sind bis jetzt rund 1300 Tote. Die hessische Landesregierung zieht Konsequenzen aus dem Hitzesommer und stellt 10 Millionen Euro bereit, damit Pflegeheime und Kitas Klimaanlagen anschaffen können. Das hat Umweltminister Jung im Landtag angekündigt. Das Förderprogramm sei auf 3 Jahre angelegt. Pro Standort gäbe es bis zu 5.000 Euro. Jung sagte, Hitzewellen seien künftig häufiger zu erwarten und treffen besonders ältere und pflegebedürftige Menschen und kleine Kinder. In Berlin geht heute die Basketball-Weltmeisterschaft der Frauen los. Das deutsche Team ist erst zum 2. Mal überhaupt bei einer WM dabei und hat heute um 17.45 Uhr das erste Spiel. ARD-Sportreporter Jakob Rüger.
5: Es gab im Vorfeld Verletzungspech, das Team ist erst spät zusammengekommen, da lief also nicht alles optimal, aber jetzt warten Außenseiter Mali, die schnellen Japanerinnen und zum Auftakt direkt Vize-Europameister Spanien. Es ist eine anspruchsvolle, aber machbare Gruppe. Das deutsche Team hat sich selbstbewusst eine Medaille als Ziel gesetzt. Der große WM-Favorit ist aber Team USA, das als Olympiasieger die letzten 4 WM-Titel holen konnte.
2: In der Handball-Bundesliga hat die HSG Wetzlar eine Auswärtsniederlage kassiert. Die Mittelhessen verloren beim TBV Lemgo mit 27:31 und stehen auf Tabellenplatz 15. Und das passiert heute auch noch. Zwei Tage vor der Landtagswahl in Sachsen-Anhalt geht der Kampf um die Stimmen in die letzte Phase. Die Parteien veranstalten noch einmal Kundgebungen und andere Aktionen. Und der Corona-Untersuchungsausschuss des Hessischen Landtags nimmt nach 2 Jahren die Beweisaufnahme auf. Es kam zu der Verzögerung, weil vorher per Gericht geklärt werden musste, welche Fragen der Ausschuss klären soll. Das waren die Nachrichten. Das Wetter. Im Süden scheint oft die Sonne, sonst gibt's viele Wolken und gegen Abend kann es im Norden regnen und windig werden. Das Ganze bei Höchstwerten zwischen 23 und 30 Grad. Morgen dichte Wolken und Sonne im Wechsel bis 25 Grad. Die weiteren Aussichten: Sonntag sonnig mit ein paar Wolken bis 26 Grad. Am Montag dann ganz ähnlich und wieder wärmer bis 31 Grad. Die Zeit 7.05 Uhr.
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1: Dazu begrüßt sie Anna Engel und wir wiegen uns in diese Stunde mit einem Walzer von Leo Dilip. Schönen guten Morgen.

Zu Beginn sind sanfte Walzerklänge, doch dann geht's ziemlich zur Sache. Gute Musik zum Wachwerden, würde ich sagen, und zum Wachschunkeln vielleicht auch. Wir hörten das Orchester Les Siècles mit dem Walzer aus Coppelia von Léo Delibes. Sie hören HR2 Kultur am Freitagmorgen, an dem wir Ihnen das KI-Festival Imagining Futures in Noisy Times vorstellen, zu dem das Städelmuseum in Frankfurt ab heute Nachmittag einlädt. An dem es bei uns um Tapetenkunst in Frankreich geht, an dem wir Sie in unserer Frühkritik mit ans Staatstheater Darmstadt nehmen, wo ein Stück des britischen Dramatikers Joe Orton lebendig wird und an dem wir hören, aus den USA hören, wie es den Wissenschaftlerinnen und Wissenschaftlern dort geht unter der Regierung Trump, wenn bestimmte Wörter in ihren Arbeiten vorkommen. Dazu später mehr in einer guten halben Stunde. Schon jetzt Musik von Bach aus dem auf dem Saxophon.

0: So klingen Präludium und Fuge Nummer 12 in F-Moll von Johann Sebastian Bach in einer Bearbeitung für 4 Saxophone. Wir hatten das Various Saxophone Quartet. 7.14 Uhr ist es. 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Künstliche Intelligenz verändert unsere Gesellschaft und unseren Alltag tiefgreifend. Darüber berichten wir immer wieder und zum Teil erleben wir das vermutlich auch alle selbst in unserem Alltag. Klar ist auch, dass sie zunehmend auch beeinflusst, wie wir Kunst erleben. Mit dem KI-Festival Imagining Futures in Noisy Times lädt das Frankfurter Städel-Museum ab heute Nachmittag nun dazu ein, an der Schnittstelle von Kunst, Technologie und gesellschaftlichem Miteinander Ideen für das Museum der Zukunft zu entwickeln. Geplant sind 2 Tage voller Inspiration, Austausch und Begegnung. Klingt gut. Elke Ortenschläger weiß mehr.
1: Kunst, die mit Hilfe von künstlicher Intelligenz entsteht. Sie wird zu sehen sein beim KI-Festival im Städel-Museum. Eine Chatbot-Performance zum Beispiel, bei der Künstler gemeinsam mit KI-Systemen auf der Bühne stehen. Doch digitale Museumskunst, das ist nur ein Nebenaspekt dieser Veranstaltung, sagt Alexandra Reißer vom Leitungsteam des Festivals.
2: Es geht eigentlich eher übergreifend um die Frage, welche Rolle das Museum in der Zukunft einnehmen soll, welche Herausforderungen für das Museum bevorstehen und was für Wünsche und Ansprüche die Besucher auch an das Städel-Museum in Zukunft stellen werden.
1: Wie künstliche Intelligenz demnächst im Museum eingesetzt werden soll, das wollen die Verantwortlichen mit dem Publikum diskutieren. Ein Publikum, das sich aus Fachbesuchern aus der Museumswelt zusammensetzt und aus möglichst vielen Menschen, die einfach ab und zu mal gerne ins Museum gehen. Fast jeder kann heute beim Thema KI mitreden. Künstliche Intelligenz ist ja im Alltag präsent, zum Beispiel auf unseren Smartphones. Darauf spielt der etwas sperrige Festivaltitel an, Imagining Futures in Noisy Times.
2: Wir haben den Titel Noisy Times gewählt, weil wir natürlich auf den momentanen Zeitgeist eingehen möchten. Es ist dieses Laute, das Rauschen, es ist diese Überforderung vielleicht auch, diese riesigen Bildfluten. Und genau in diesen Zeiten, dass man dort einfach diese Fragen behandelt. Gerade die Frage, wie soll die Zukunft denn sein in Vermittlung, Bildung, Miteinander.
1: Das Städel möchte den Besucherinnen und Besuchern Kunstwerke vermitteln. Die Menschen sollen dort aber auch Gemeinschaft und soziales Miteinander erleben. Wie kann KI dabei helfen? Darum geht es in Vorträgen, Gesprächen und Workshops mit Expertinnen und Experten aus den Bereichen Kultur, Medien und Technologie. Zu ihnen zählt auch Björn Ommer. Der Professor für Informatik hat schon mit vielen Museen zusammengearbeitet.
3: Ich möchte in meinem Vortrag diskutieren, welche Rolle künstliche Intelligenz im Museum spielen wird. Also dort zuerst mal die klassischen Säulen, die das Museum hat, dass es vermitteln möchte, dass es natürlich sammeln möchte, kuratieren und so weiter. Welche Rolle künstliche Intelligenz dort spielen wird. Und dann diskutieren, warum einige Beispiele von KI-Einsatz in der Vergangenheit relativ schnell verschwunden sind und die KI von einem Werkzeug mehr oder weniger zu einem Objekt des Museums geworden ist.
1: Damit meint Björn Ommer, dass bereits Versuche gescheitert sind, die KI im Museum zu nutzen. Und dass diese Versuche mittlerweile nun selbst im Museum ausgestellt werden.
3: Im Deutschen Museum Bonn, da gab es einen Roboter, der als Museumsführer eingesetzt werden sollte. Und der ist mittlerweile selbst im Deutschen Museum in Bonn ausgestellt. Und das wäre genau das Beispiel für mich, dass wenn künstliche Intelligenz einfach nur zum Optimieren von etwas, was schon da gewesen ist, um das einfach nur billiger zu machen oder Ähnliches eingesetzt wird, dass die häufiger eine gewisse Sackgasse uns führt.
1: Nicht in eine Sackgasse führen uns gut durchdachte KI-Konzepte. Da ist sich Björn Ommer sicher. Und wie könnte sich so ein Konzept im Städel-Museum der Zukunft bemerkbar machen? Zum Beispiel als Hilfe in der digitalen Sammlung, der zentralen Online-Rechercheplattform des Städels. Derzeit sind dort rund 30.000 Kunstwerke aus dem Museumsbestand verzeichnet. Vielleicht sind es bald viel mehr, denn das Städel beherbergt insgesamt über 110.000 Werke. Die KI könnte hier helfen, meint Chantal Eschenfelder vom Städel.
4: Um eine digitale Sammlung anbieten zu können, müssen im Hintergrund in der Datenbank die Kunstwerke verschlagwortet sein. Also was ist dargestellt, welche Motive, wie hängen die Motive miteinander zusammen. Also da steckt viel Recherche dahinter und das muss mit so Tags, also Schlagworten eben versehen sein, weil sonst findet man das hinterher als Nutzer nicht. Wenn man eingibt, bitte zeig mir alle Kunstwerke im Städelmuseum, wo ein See dargestellt ist, dann muss das vorher verschlagwortet sein.
1: Diese Arbeit könnte demnächst die KI übernehmen. Eine andere Möglichkeit sind VR-Brillen. Sie erweitern die Realität. Im Museum könnte das dann so aussehen, dass beim Blick auf ein Kunstwerk Zusatzinformationen gezeigt werden. Was man sich dann anschaut, kann jeder selbst entscheiden. Und noch ein Aspekt ist dem KI-Festival-Team wichtig. Die Diskussion der Frage, wann es genug ist mit der künstlichen Intelligenz. Denn auch in Zukunft soll das Städelmuseum ein Ort sein, an dem Menschen bewusst vom digitalen Alltag abschalten können.
0: Tja, diesen Balanceakt, den gilt es noch zu etablieren. Elke Ortenschläger stellte uns das KI-Festival Imagining Futures in Noisy Times vor, das sich an alle Menschen richtet, die sich für künstliche Intelligenz interessieren. Los geht es heute Nachmittag ab 15 Uhr und morgen am Samstag ab 10 Uhr im Städelmuseum in Frankfurt. Ja, und wer teilnehmen möchte, sollte sich vorher übers Internet auf der Museumsseite ein Ticket kaufen. Die Teilnahme für einen Tag kostet 18 Euro, für beide zusammen 29. Hier sind Jaratal und Andreas Grothäusen mit Trompeter und Trommler aus Jeux d'enfants von Georges Bizet.

0: Allegro, ma non troppo, aus dem Concerto di Dur Opus 6 Nummer 2 von Evaristo Felice dall'Abaco hörten wir hier gespielt von Il Tempio Armonico. Musikalisch waren wir gerade in Italien. In unserem nächsten Beitrag geht es jetzt nach Frankreich, wo die Kunst handgedruckter historischer Tapeten durch die Industrialisierung fast vollständig verschwunden ist. Das aber konnte und wollte ein gewisser François-Xavier Richard nicht auf sich sitzen lassen. Mit seinem Vater beschloss der Franzose, die jahrhundertealten Drucktechniken wiederzubeleben und entwickelte dafür sogar eigene Werkzeuge. Heute rettet er französisches Kulturerbe und restauriert historische Gebäude in Frankreich und im Ausland. Lilly Weiler hat ihn in seinem Atelier in der westfranzösischen Stadt Tours getroffen.
1: Riesige metallene Maschinen, Farbtöpfe voller satter Farben und Papierrollen, gestapelt bis unter die Decke. Wer die Tür zum Atelier Dauphin aufstößt, der betritt eine andere Welt. François-Xavier Richard und seine 15 Mitarbeiter sind heute schon seit dem frühen Morgen auf den Beinen. Tapeten machen für eine Ausstellung im Grand Palais in Paris. Sein wichtigstes Werkzeug, die eigenen Hände.
2: Die menschliche Maschine bleibt vor allem im Zeitalter der KI, des komplett Digitalen, eine sehr schöne Maschine. Ich finde, dass der Mensch diese Dimension des Einzigartigen, des Geheimnisvollen, des Unbekannten mit sich bringt. Unser Gedächtnis und unsere persönlichen Geschichten.
1: Hier werden Tapeten gedruckt mit längst vergessenen Techniken aus dem 18. und 19. Jahrhundert. Mitarbeiter Bruno kennt die Handgriffe aus dem FF.
3: Hier haben Sie diese riesigen Papierrollen. Wir nehmen eine Rolle und breiten sie über den ganzen Tisch aus, ungefähr 11 Meter lang. Dann wird das Papier mit Pinseln in Beige, der Hintergrundfarbe, bemalt. Und anschließend entsteht das Muster in der Druckpresse, Platte für Platte, Farbe für Farbe. Für jede Farbe, die Sie hier sehen, muss die Tapete also noch einmal durch die Druckpresse.
1: Wie ein riesiger Stempel bringt die Handdruckerpresse die Farbe aus echten Pigmenten und pulverisierter Kaninchenhaut auf die Tapete, Meter für Meter. So entstehen florale, strenge oder gediegene Muster, die François-Xavier selbst oder nach historischen Vorlagen entwirft. Das Atelier hat er zusammen mit seinem Vater gegründet. Die Verwirklichung einer Leidenschaft, die er ganz zufällig während seines Kunststudiums entdeckt hatte.
2: Für mich war Tapete immer etwas Hässliches, Langweiliges. Und als ich handgemachte Tapeten entdeckt habe, vor allem aus dem 18., 19. Jahrhundert, hat sich mir eine unglaubliche Welt offenbart, die ich nicht kannte und die ich mir nie vorzustellen gewagt hätte.
1: Die erste Hürde auf dem Weg zum Traum, Maschinen konstruieren, die es schon seit Jahrhunderten nicht mehr gab.
2: Mein Vater hat mir geholfen. Er war Ingenieur, aber er konnte auch sehr gut mit den Händen arbeiten. Deshalb hat er die Maschinen größtenteils entworfen und hergestellt.
1: Wie der Vater, so der Sohn und so auch die Enkel. Inzwischen sind auch François-Xaviers Kinder und deren Ehepartner in das Familienunternehmen eingestiegen, so wie Eloise.
4: Ich war noch klein, als mein Vater das Atelier gegründet hat. Und ich erinnere mich an eine Zeit, die zwar anstrengend, aber auch Rock'n'Roll war. Wir waren lange Abende im Atelier und Papa hat an Ideen und Experimenten gearbeitet, die manchmal ziemlich verrückt waren. Aber es sind sehr schöne Erinnerungen.
1: Inzwischen läuft es für François-Xavier Richard und seine Familie rund. Sie haben sich schnell einen Namen in der Branche gemacht, in Frankreich und auf der ganzen Welt. So waren sie zum Beispiel beteiligt an der Renovierung des Wohnhauses der französischen Autorin George Sand, druckten Tapeten für einen Palast in Lissabon und haben sogar Aufträge in den USA, Südkorea und Saudi-Arabien.
2: Wir haben eine Phase hinter uns, in der Minimalismus sehr viel Raum gegeben wurde. Aber ich glaube, angesichts der Herausforderungen, vor denen unsere Gesellschaft heute steht, war es an der Zeit für eine Kunst, die wieder stärker mit Mustern und Farben arbeitet.
1: Gerade haben seine Mitarbeiter eine Tapete mit blauen Blättern durch die Presse gezogen. Nach einer kurzen Mittagspause geht es wieder an die Arbeit. Nur 2 Wochen hat das Team, um alles fertig zu kriegen für die große Ausstellung im Grand Palais in Paris.
0: Da geht's heiß her. Rauf, Faser. Non merci. Bunte Träume aus Tapeten sollen es sein. Das hörten wir im Beitrag aus Frankreich von Lilly Weiler. Und von Frankreich aus geht's jetzt bei uns musikalisch nach Spanien. Wir hören den spanischen Tanz Nummer 2 in G-Moll von Moritz Moszkowski. Es spielen Daniel Gäde, Violine und Liu Xiesu am Klavier.

Le Concert des Nations waren das mit Bourri du Mariage Forcé, die erzwungene Heirat von Jean-Baptiste Lully. Bevor wir in unserer Frühkritik gleich, also ziemlich gleich in wenigen Sekunden über Beute, eine Farce des britischen Dramatikers Joe Orton am Staatstheater Darmstadt sprechen, stimmen wir uns musikalisch insofern ein, als dass wir jetzt den aus New York stammenden Jazz-Vibraphonisten und Marimbaphonisten David Friedman hören, der wiederum in Darmstadt für die Bühnenmusik sorgt.

0: Tja, und so klingt es, wenn David Friedman in dem Fall auf der Marimba spielt. Und damit sind wir um 6 Minuten nach 7:30 bei unserer aktuellen Frühkritik. Und in der geht es jetzt an Staatstheater Darmstadt, wo gerade eine Leiche geflattert wird und das Publikum lacht. Bitte was? Naja, nun, das ist insofern vielleicht nicht ganz verwunderlich, da Joe Orton, der von 1933 bis 1967 lebte, einer der bösesten Dramatiker, den die englische Bühne je hervorgebracht hat, ist. Der hat den Stoff geliefert, der jetzt in seiner Farce Beute am Staatstheater Darmstadt eben lebendig wird. Mein Kollege Bastian Korff hat die Premiere am vergangenen Freitag besucht. Bastian, das klingt für mich jetzt erstmal etwas makaber. Was hat es dann mit dieser Leiche auf sich? Was ist mit der?
1: Ja, die wird wirklich ordentlich behandelt. Also umgebettet, ausgekleidet, ausgerenkt. Irgendwann kullert mal ein Glasauge über die Bühne. Zur Handlung, das ist die Leiche, beziehungsweise die Leiche ist die Mutter von Hal. Aha. Der hat zusammen mit seinem Freund Dennis eine Bank ausgeraubt. Jetzt haben sie das Problem, dass sie die Beute irgendwo verstecken müssen, weil ihnen ein psychopathischer Polizist auf den Fersen ist. Was bietet sich an? Der Sarg der Mutter, die gerade noch im Wohnzimmer aufgebahrt ist, steht darum. Da ist Platz, auch wenn man die Leiche rausräumt. Also kommt die Beute da rein. Es gibt, wie gesagt, diesen Polizisten, der dann auftaucht, der versucht, dieses Verbrechen aufzulösen, auch andere Dinge auflösen möchte. Dann gibt es eine Erbschleicher-Krankenschwester, die vorher die Mutter noch gepflegt hat. Die möchte doch gerne den frisch verwitweten Vater heiraten und auch an das Geld kommen. Und es gibt natürlich noch den Witwer, der ganz verzweifelt versucht, anständig zu bleiben, was ihm mehr oder weniger nicht gelingt. Das ist im Grunde die Handlung. Okay. Es geht wild zu. Funeral Games sollte das früher mal heißen, also Beerdigungsspielchen. Das hätte auch gut gepasst. Beute ist es dann geworden, Loot im Original. Das ist die erste Farce von Joe Orton. Schnelle Verwechslungen gibt's, Situationskomik ordentlich übertrieben, ganz alberne Missverständnisse, absurde Handlungen. Da spielt auch eine Nuss-Nougat-Creme eine ganz große Rolle. Also das kann auch mal sehr derb sein. Und die Farce hat Joe Orton eben erlaubt, Figuren zu schaffen, die sich ohne Rücksicht auf konventionelle Moral verhalten konnten. Und das ist ein Stil, der auch zu einem Markenzeichen von ihm geworden ist. Es gibt auch einen neuen literarischen Begriff, oder hat es damals gegeben, Ortonesque.
0: Und Ortonesque heißt ja auch oft schockieren, wenn es derb zugeht. Wie sehr wird denn das Publikum in Darmstadt geschockt?
1: Ja, also man packt ja immer wieder was drauf, weil eben die Dinge, mit denen Joe Orton in den 60ern geschockt hat, manchmal ein bisschen abgestumpft sind. Also im Publikum ist auch vorher schon gefragt worden, ja, wie fäkalienlastig wird's denn? Mhm. Also das, was ich vom Stück gesehen habe, da bleibt es eher rein und sauber.
0: Okay, dann wäre das schon mal geklärt, wobei das für mich so klingt, Bastian, als hättest du vielleicht gar nicht alles gesehen.
1: Nein, also die Bühne ist rund. Man hat so ein Arena-Gefühl, das Publikum sitzt außenrum im Kreis. Das sollte ja an sich gute Sicht

0: ja, da steht jemand und raucht oder es kommt mal
1: Okay.
0: zu einer sexuellen Handlung oder es wird mal ein Schrank aufgebaut. Also das ist das, was ich gehört habe. Ich weiß nicht, ob es wirklich passiert ist, aber das stelle ich mir vor.
1: Ja.
0: Mit dem Hören ist auch so eine Sache. Wir haben ja gerade David Friedman gehört. Wenn Sie sich Ihren Platz aussuchen, sitzen Sie nicht hinter dem Vibraphonspieler, der auch mitspielt, zum Teil, er hat auch Text, aber sitzen Sie nicht hinter ihm, der Musik, der untermalt das wirklich toll musikalisch, aber es wird mit dem Textverständnis schwer, weil Sie plötzlich nur noch Vibraphon hören. Bisschen
1: Lauter
0: schwierig.
1: wichtige Tipps auf jeden Fall schon mal für alle, die jetzt sagen, Mensch, da muss ich unbedingt hin, aber wir sind ja auch noch nicht am Ende. Apropos Text, Bastian, wie geht das Ensemble mit dem Text um?
0: Also dieser Text ist ein ganz besonderes Instrument. Das ist auch eigentlich auch schon eine Waffe, muss man sagen. Joe Orton hat ein sehr gutes Händchen für Dialoge. Die deutsche Übersetzung stammt von René Polesch, also auch einem Menschen, der wusste, was er tut. Das ist eben auch eine Aufgabe, mit diesem Instrument umzugehen und auch den Rhythmus und vor allen Dingen das Tempo zu bedienen. Und jetzt muss man sagen, dass die Premiere in Darmstadt unter ganz schwierigen Umständen zur Aufführung gekommen ist. Die ist fast abgesagt worden, weil ein Kollege erkrankt ist. Ein anderer Kollege ist dann innerhalb einer Woche eingesprungen. Wirklich Hut ab, das ist eine Mammutaufgabe. Das ist viel Text, den sich das Ensemble da in hohem Tempo um die Ohren haut. Ich denke, da wird in den nächsten Vorstellungen noch ein bisschen mehr Timing, noch ein bisschen mehr Zug mit reinkommen. Und der Star des Abends ist auf jeden Fall Maria Varga. Das ist die Leiche, was da mit ihr angestellt wird, was sie mitmacht, was sie aushält und auch wirklich dabei keine Miene verzieht, sich auch in den wildesten Verrenkungen nicht bewegt. Also alleine dafür sollte es Applaus geben.
1: Und jetzt bin ich gespannt auf dein Fazit. Was hast du aus diesem Abend in Darmstadt mitgenommen?
0: Ich habe mich gefragt, wie aktuell das Stück noch ist. Also das ist eine schöne Einladung, um mal unsere zeitgenössischen Werte und Moralsysteme zu überdenken, nochmal darüber nachzudenken. Also Joe Orton wollte zeigen, wie heuchlerisch und wie korrupt bürgerliche Wertesysteme sind, wie staatliche Institutionen und Religion auch korrupt sein können. Da kann man sich fragen, wie ist das heute? Hat sich das geändert? Und dann habe ich mich auch gefragt, was braucht es heute, um wirklich zu schockieren, um wirklich aufzurütteln? Also das Spiel mit der Leiche, das habe ich als Slapstick wahrgenommen. Das war für mich jetzt kein großer Schock. Ich glaube auch, die anderen Schockmomente sind unterhalten. Das habe ich auch beim Rest des Publikums gespürt. Es wird eben gelacht und nicht erschrocken oder geschockt ein von sich gegeben. Und das finde ich alleine sehr spannend.
1: Okay, das heißt, hat dich zum Nachdenken angeregt, aber diese Fragen, die bei dir entstanden sind, wurden jetzt nicht sozusagen schon beantwortet, sondern mit denen gehst du aber mit einem guten Gefühl raus, habe ich den
0: Ja,
1: Eindruck.
0: Ich glaube, die muss auch jeder für sich selbst beantworten. Es ist die, was schockt dich heute noch? Und das finde ich ist eine ganz wichtige Frage.
1: Das ist echt ganz spannend, denke ich mal drüber nach. Also ein bisschen schocken, ein bisschen gruseln, vor allem aber viele Impulse, um nachzudenken. Ich bin gespannt. Also Bastian Korff, ganz herzlichen Dank für diese aktuelle Frühkritik. Joe Ortons Beute können Sie zum Beispiel wieder am 12. September um 20 Uhr in den Kammerspielen des Staatstheaters Darmstadt erleben. Weitere Vorstellungen folgen.

0: Musik aus dem Film Forrest Gump. Und jetzt um 19:45 verlosen wir, nein, keine Kinokarten, dafür aber 3x2 Tickets fürs Schauspiel Frankfurt.
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0: Mitglieder des niederländischen Bläserensembles spielten hier eine Bearbeitung aus Mozarts Singspiel, die Entführung aus dem Serail, in HR2 Kultur am Freitagmorgen um 7:50 gleich. Gestern Morgen ging es bei uns hier um die Frage, wie sicher die Freiheit der Wissenschaft hierzulande ist, je nachdem, wie sich die politischen Verhältnisse verändern. Heute blicken wir über den großen Teich, wo die Regierung von Donald Trump Forschungsanträge nach unerwünschten Themen filtert und Bundesmittel streicht. Seine Regierung setzt Universitäten unter Druck. Wissenschaftlerinnen und Wissenschaftler verlieren ihre Jobs. Die politisch motivierten Eingriffe waren kürzlich auch Thema bei einer Tagung in San Francisco. Forscherinnen und Forscher in den USA kamen dort mit deutschen Forschungseinrichtungen und Politikern zusammen. Pardon. Dabei ging es auch darum zu lernen, denn die USA haben kein Patent auf Wissenschaftsskepsis. Corona-Leugner und Masernpartys sind in Deutschland auf dem Vormarsch. Und auch hierzulande gibt es eine Partei, die die Wissenschaft diskreditiert.
1: Alice Weidel behauptet, der Klimawandel sei nicht menschengemacht. Timo Chrupalla sagt, höchstens ein bisschen. Und Ulrich Siegmund, AfD-Spitzenkandidat in Sachsen-Anhalt, freut sich im Wahlkampf. Tolles Wetter, endlich ist der Sommer zurück, endlich ist er da, der Klimawandel. Das ist auch die Linie der Regierung von Donald Trump. Und die Auswirkungen sieht man im Wissenschaftsbetrieb, sagt Forst- und Umweltforscher Dr. Anukram Attikari. Studien werden deswegen inzwischen kreativ umbenannt.
2: Es wird nicht ausdrücklich gesagt, erwähnt den Klimawandel nicht, aber für jedes Paper nahegelegt, Klimawandel durch etwas anderes zu ersetzen.
1: Der Wissenschaftler aus Nepal hat gerade erfahren, dass seine Forschungsmittel an der North Carolina State University gestrichen werden. In San Francisco informiert er sich deshalb über Forschungsmöglichkeiten in Deutschland. Professorin Ulrike Malmendier forscht an der Universität in Berkeley. Die renommierte Ökonomin muss sich in ihrem Forschungsfeld keine Sorgen machen, aber sie kennt Kolleginnen, deren Arbeit gefährdet ist.
3: Wenn sich auf einmal die Einstellung zu Wissenschaft ändert, wenn bestimmte Bereiche, ich hatte gerade die Kollegin, die an Autismus forscht, auf einmal kritischer beobachtet werden und vielleicht nicht gefundet werden, das ist ein Thema.
1: Ähnliches hat auch die Medizinerin Dr. Katharina Höbel beobachtet, die nach 10 Jahren USA nach Deutschland zurückgeht. Sie forscht im Bereich KI-gestützte Diagnose.
4: In meinem Forschungsbereich sind wir vom politischen Druck relativ frei. Das ist aber natürlich sehr einzigartig. Und ich habe es auch bei Freunden mitbekommen, dass natürlich der Stress über die letzten Jahre immer größer geworden ist. Gerade sprechen viele über Planbarkeit. Und wenn an dieser Planbarkeit immer weiter weggeknabbert wird, dann ist das natürlich schwer zu ignorieren.
1: Für den internationalen Forschungsbetrieb ist das fatal, sagt Professor Robert Schlögel. Er ist Präsident der Alexander-von-Humboldt-Stiftung.
5: Der Schaden, den diese Entwicklung angerichtet hat, ist, dass eine Generation junge Wissenschaftler später im System fehlen wird. Diesen Schaden kann man nie wieder ausgleichen. Da können wir nur lernen davon.
1: Alles, obwohl der oberste Gerichtshof der USA sagt, der Schutz der akademischen Freiheit ist ein besonderes Anliegen des ersten Verfassungszusatzes, in dem es um die freie Meinungsäußerung geht. Und das muss uns angesichts wachsender Wissenschaftsskepsis auch in Deutschland Warnung sein, sagt Aisha Assar, Mitglied im Forschungsausschuss des Bundestags.
6: Die Resilienz des Wissenschaftssystems ist Basis für unsere Demokratie. Freie Wissenschaft, faktenbasierte Politik. Und wir müssen alles dran setzen, dass wir das auch schützen. Es ist auch Teil unserer Attraktivität im internationalen Kontext.
1: Aber wie überzeugt man Zweifler, die für Argumente und Fakten kaum noch zugänglich sind? Aufgeben wäre falsch, sagt Petra Olschowski, Forschungsministerin in Baden-Württemberg. Und sie hat konkrete Vorschläge.
7: Ich träume eigentlich davon, dass an unseren Universitäten, wenn abends kein Programm ist, die Volkshochschule da sein kann oder dass Sporthallen gemeinsam genutzt werden können und anderes mehr. Ich glaube, es ist wichtig zu sagen, diese Universitäten sind auch Alltag. Diese Menschen sind Teil unserer Gesellschaft. Und dann muss es schon darum gehen, deutlich zu machen, dass wissenschaftliche Ergebnisse in fast allen Fällen die besten Grundlagen sind, um Entscheidungen zu treffen.
1: In San Francisco warb Deutschland um internationale Talente. Die US-Erdbebenforscherin Dr. Melinda Zuckerman ist interessiert. Aber
8: the research opportunities seem to be top notch.
9: Die Forschungsmöglichkeiten in Deutschland sehen erstklassig aus. Und die Kultur ist mir näher als die hier in den USA. Aber ich werde natürlich auch beobachten, wie die Wahlen in Deutschland ausgehen.
8: In elections in Germany as well.
0: Tja, und das wissen wir, zumindest mit Blick auf Sachsen-Anhalt, übermorgen am Sonntagabend. ARD-Korrespondent Reinhard Spiegelauer berichtete aus den USA über die dortige Wissenschaft unter Druck.

Das belgische Barockorchester B-Rock hörten wir hier mit Napolitain, Trio aus der Ouvertüre in G-Moll von Georg Philipp Telemann. 7.56 Uhr ist es, 7:04. Zum Ende dieser Stunde begleiten uns Klänge von Robert Kahn. In der kommenden Stunde nehmen wir Sie hier mit im Programm in eine neue Ausstellung im Museum Angewandte Kunst in Frankfurt, in der anlässlich des 60-jährigen Jubiläums der Stiftung Buchkunst eine feine Auswahl der schönsten deutschen Bücher aus 6 Jahrzehnten präsentiert wird. Was wir da genau zu sehen bekommen, das und vieles mehr hören Sie bei uns in der kommenden Stunde hier in HR2 Kultur.

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1: 8 Uhr. VW-Aufsichtsrat stimmt für strengen Sparplan. Nächster Fall von möglicher Sabotage am Stromnetz. Manga- und Anime-Fans kommen wieder nach Wiesbaden. Das Wetter im Süden sonnig, sonst Wolken und später Regen bis 30 Grad. Mein Name ist Daniel Skondo. Guten Morgen. Der Aufsichtsrat von Volkswagen hat dem umstrittenen Sparkonzept des Konzernvorstands zugestimmt. Und zwar einstimmig. Vorgesehen ist unter anderem, dass in den nächsten Jahren weitere 50.000 Stellen gestrichen werden. Werksschließungen sind noch nicht beschlossen. ARD-Reporter Bertil Starke.
2: Die Beschäftigten in den VW-Werken Emden, Hannover und Zwickau können erstmal aufatmen. Ebenso am Audi-Standort Neckarsulm. Zwar ist weiter offen, ob und welche Autos in den Fabriken ab den 2030er Jahren gebaut werden sollen, aber ein Aus ist alles andere als besiegelt. Vorstand, Arbeitnehmerseite und das Land Niedersachsen wollen nun gemeinsam nach Lösungen suchen. Einig sind sich alle Seiten darin, dass VW Überkapazitäten abbauen muss. Was das genau für Jobs und Standorte heißt, wird sich erst in den kommenden Monaten zeigen.
1: In Nordrhein-Westfalen hat es offenbar wieder einen versuchten Anschlag auf das Stromnetz gegeben. Ein Spaziergänger entdeckte gestern Abend an einem Umspannwerk in Dormagen einen verdächtigen Gegenstand. Die Polizei sagt, es könnte sich um eine Abschussvorrichtung handeln, um Stromleitungen zu treffen, und geht von versuchter Sabotage aus. ARD-Reporterin Annika Müller.
3: Der Polizei liege ein Bekennerschreiben vor, in dem auch andere, schon öffentlich bekannte Verdachtsfälle in Nordrhein-Westfalen und Brandenburg erwähnt seien. Die Ermittler fahnden nach einem Mann aus dem Raum Gevelsberg im südlichen Ruhrgebiet, der den Brief unterschrieben haben soll. Gleichzeitig überprüften Beamte weitere Umspannwerke rund um das rheinische Braunkohlerevier, ob dort ebenfalls verdächtige Gegenstände platziert wurden.
1: In Deutschland leben aktuell etwa 3,5 Millionen Flüchtlinge. Das berichtet die Neue Osnabrücker Zeitung und beruft sich auf Zahlen der Bundesregierung. Demnach sind es im ersten Halbjahr rund 20.000 Flüchtlinge weniger geworden, weil die Menschen entweder eingebürgert wurden, freiwillig ausgereist sind oder abgeschoben wurden. Gut 12% der Flüchtlinge hätten einen unsicheren oder ungeklärten Status. Alle anderen hätten ein Aufenthaltsrecht. In Lampertheim in Südhessen läuft seit der Nacht ein größerer Polizeieinsatz. Wie die Beamten mitgeteilt haben, gab es gegen kurz vor 1 Uhr einen Schusswechsel. Dabei sei auch ein Auto getroffen worden. Verletzt wurde aber niemand. Die Hintergründe sind noch nicht bekannt. Momentan ist die Spurensicherung im Einsatz. Deshalb bleibt die Wormser Straße noch einige Stunden gesperrt. In Wiesbaden beginnt heute wieder die Manga- und Anime-Messe Konichi. Bis Sonntag werden rund 38.000 Besucherinnen und Besucher erwartet. Und auf den Straßen der Landeshauptstadt wird es dann wieder bunt. HR-Reporterin Andrea Bonhagen.
4: Viele kommen im Kostüm als eine Figur aus einem Manga oder Anime. Für die Cosplay genannte Kostümierung gibt es Wettbewerbe. Zum Treffen im Wiesbadener Kongresszentrum gehören auch ein Matsuri, also ein japanisches Kulturfest, ein Foodmarket, Konzerte und eine Party mit japanischem und koreanischem Pop. Es gibt auch eine Signierstunde mit einem berühmten Regisseur und zahlreiche Workshops. In Wiesbaden werden außerdem historische Orte wie das Kurhaus für Fotoshootings genutzt.
1: In der Handball-Bundesliga hat die HSG Wetzlar eine Auswärtsniederlage kassiert. Die Mittelhessen verloren beim TBV Lemgo mit 27:31 und stehen auf Tabellenplatz 15. Und das passiert heute noch. In Kopenhagen treffen sich die Vertreter mehrerer EU-Staaten, um über Abschiebezentren außerhalb der Europäischen Union zu beraten. Auch Bundesinnenminister Dobrindt ist dabei. Und in Berlin beginnt die Elektronikmesse IFA. Rund 2000 Aussteller präsentieren in diesem Jahr ihre Produkte. Die Veranstalter hoffen auf rund 220.000 Besucher. Das waren die Nachrichten. Das Wetter. Im Süden scheint oft die Sonne heute, sonst gibt's viele Wolken und gegen Abend kann's im Norden regnen und windig werden bei Höchstwerten zwischen 23 und 30 Grad. Morgen dichte Wolken und Sonne im Wechsel bei bis zu 25 Grad. Die weiteren Aussichten: Sonntag sonnig mit ein paar Wolken bis 26 Grad und am Montag ähnlich und wieder wärmer, dann bis 31 Grad. Die Zeit 8.05 Uhr.
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5: Mit Anna Engel am Mikrofon. Schön, dass Sie dabei sind.

Ganz leise klingt es aus. Das Jerusalem Quartet spielte zum Auftakt den vierten Satz aus dem ersten Streichquartett E-Moll von Bedřich Smetana. 7:50 ist es, sehr nahe zwei Kultur am Freitagmorgen. Was haben wir vor bis 9? Wir berichten über das neu gebaute Besuchszentrum mit Dauerausstellung, das ab sofort zum jüdischen Friedhof in Mainz gehört. Wir nehmen Sie mit in eine neue Ausstellung im Museum Angewandte Kunst Frankfurt, in der anlässlich des 60-jährigen Jubiläums der Stiftung Buchkunst eine exklusive Auswahl der schönsten deutschen Bücher präsentiert wird. Außerdem stellen wir Ihnen im Gespräch den Roman Im Land der Wölfe von Elsa Köster vor. Das und vieles mehr in dieser Stunde, und dazu gehört natürlich auch ganz viel Musik. Hier ist Wolfgang Glemser mit dem dritten Satz aus der Klaviersonate F-Dur von Baldassare Galuppi.

0: Musik von Baldassare Galuppi in HR2 Kultur am Morgen. Die Freude war riesig, als in den Schumstädten Speyer, Worms und Mainz vor 5 Jahren ihr jüdisches Erbe als UNESCO-Weltkulturerbe ausgezeichnet wurde. Im Mittelalter waren diese 3 sogenannten heiligen Gemeinden bedeutsame Orte des Judentums. Architektur, Kultur und Rechtsprechung wurden dort geprägt. Schum ist ein Akronym, zusammengesetzt aus den Anfangsbuchstaben der hebräischen Namen der Orte. Zum Welterbetitel gehört auch die Auflage, die historischen Anlagen und deren Bedeutung der Öffentlichkeit näher zu bringen. Deshalb ist der jüdische Friedhof in Mainz nun erstmals regelmäßig für Interessierte geöffnet. Genauso wie ein neu gebautes Besuchszentrum mit Dauerausstellung. Mareike Gries hat sich's bereits angeschaut.
1: Jetzt gehen wir hinein. Aber es ist
2: sprichwörtlich bis zur letzten Minute wurde gebaut und gewerkelt am neuen Besuchszentrum oberhalb des jüdischen Friedhofs. Jetzt ist er fertig, der markante quadratische Flachbau mit Holz und Metallfassade. Und mit etwa 100 Quadratmetern Ausstellungsfläche, auf denen die mittelalterliche Geschichte des jüdischen Mainz präsentiert wird. Anke Sprenger, Projektleiterin, und Elke Höllein, Koordinatorin in Sachen Schum der Stadt Mainz, führen durch den großen, hellen Raum. Elke Höllein deutet auf einen kleinen grauen Stein, der im Ausstellungsraum zwischen den Infotexten liegt.
1: Den man im Judentum eben anstatt Blumen oder Kerzen auf das Grab legt. Das hier ist ein Originalquittel, also so ein Fürbitte. Und die ist dann auf Deutsch und Hebräisch geschrieben, hat unser Rabbiner uns gemacht. Und man kann vielleicht dann da hinten an der Station auch selber einen Quittel schreiben und das jemandem vielleicht auch mit einem Stein auf das Grab dann legen.
2: Dass der Friedhof künftig an 4 Tagen in der Woche ohne Voranmeldung besucht werden kann, ist neu. Die allermeisten Mainzer und Mainzerinnen waren bisher noch nie auf dem jahrhundertealten Gelände. Künftig werden sie, ausgenommen Angehörige der Bestatteten, zwar auch nur auf festen Wegen gehen und nicht nach Lust und Laune zwischen den historischen Grabsteinen herumstreifen können, trotzdem wird die Öffnung eine bisher nicht dagewesene Nähe zu dem geschichtsträchtigen Ort ermöglichen, sagt Elke Höllein. Das Ziel?
1: Diesen alten jüdischen Friedhof, der ist einfach einzigartig in der Welt, ins rechte Licht zu rücken. Und wir hatten immer schon Besucherinnen und Besucher aus der ganzen Welt, gläubige Juden. Die sind dann zum Teil über den Zaun geklettert, um an die Gräber zu kommen. Und das wollten wir so natürlich nicht mehr. Wir wollten eine würdige Möglichkeit, die Gräber zu besuchen und die besonderen Gelehrten von Schum zu verehren.
2: Benannt wurden das Besuchszentrum und dessen Vorplatz nach Sali Levi und Sigmund Saalfeld. Sali Levi wurde 1883 geboren und war der letzte Rabbiner der alten jüdischen Gemeinde in Mainz. Sein Zeitgenosse Sigmund Saalfeld war ebenfalls Rabbiner und ein einflussreicher Gelehrter. Gebäude und Platz wurden sehr sorgfältig geplant, um dem historischen Ort gerecht zu werden, sagt Schum-Projektleiterin Anke Sprenger.
3: Weil wir vielleicht ja auf historischem Friedhofsgelände sind, war von vornherein gegeben, dass wir nicht in die Tiefe gehen, nicht zweistöckig bauen, sondern dass es ein einstöckiger Pavillon ist. Aber dadurch, dass wir so einen starken Baumbestand haben, könnte sich jetzt quasi dieser Pavillon mit großen Fenstern da auch da als moderner Block wirklich gut einfügen, auch einen Kontrapunkt setzen zu den historischen Grabsteinen.
2: Der jüdische Friedhof und das Besuchszentrum werden auch in Zukunft kein Ort des Massentourismus, sind sich die Verantwortlichen einig und sollen das auch gar nicht sein. Aber die, die ihren Weg dorthin finden, erfahren Bemerkenswertes. Elke Höllein.
1: Gesetze und Regeln, die die Gelehrten aus Schum entwickelt haben, die sind bis heute gültig. Das sind Regeln, die wir heute alle respektieren, wie das Briefgeheimnis oder dass Frauen sich scheiden lassen konnten. Wahnsinnig modern für die damalige Zeit. Und hier ist letztendlich auch das Jiddisch entstanden. Weltweit wird ja auch noch Jiddisch gesprochen. Eine verbindende Sprache, die aus Schum kommt, hier aus Mainz vom Rhein.
2: Das Besuchszentrum soll dazu beitragen, die einzigartige Geschichte und die Bedeutung von Schum künftig viel mehr Menschen näher zu bringen.
0: Mareike Gries nahm uns mit zum jüdischen Friedhof in Mainz, wo jetzt am Sonntag das Besuchszentrum feierlich eröffnet wird. Ab 13 Uhr können sich Interessierte den jüdischen Friedhof und die Ausstellung ansehen.

Epigramm Nummer 7, so hat Zoltán Kodály seine Komposition einst überschrieben. Wir hörten eine Bearbeitung für English Horn und Streicher, gespielt von Lajos Lencsés und den Budapest Strings. Hier übernehmen jetzt Matthias Höfs und die Hamburg Philharmonic Soloists mit der Konzertetüde Opus 49 von Alexander Fjodorowitsch Gedeke.

0: Ein Meister seines Fachs, Matthias Höfs mit Trompeten, klängen in HR2 Kultur am Freitagmorgen um 8.24 Uhr, 8:24, 9:06. Was macht ein Buch zu einem schönen Buch? Dieser Frage widmet sich die Ausstellung zum 60-jährigen Jubiläum der Stiftung Buchkunst im Museum für angewandte Kunst in Frankfurt. Von morgen an sind dort ausgewählte Bücher aus 6 Jahrzehnten zu sehen und vor allem auch zu fühlen. Die Ausstellung zeigt nämlich, wie Gestaltung, Material und Typografie aus einem Buch ein besonderes Erlebnis machen.
1: Manchmal reicht ein einziges Wort, um zu bemerken, dass man selbst offenbar nicht die gleiche Sprache spricht wie sein Gegenüber. Die Wörter Läsch, Ausgebufft oder Knuddelkitt sind für die 23-jährige Lena Ludwig ganz selbstverständlich. Für andere aber vollkommen unklar.
2: Ja, habe ich einfach auch festgestellt, dass ich so Wörter verwende, auch gerade als ich umgezogen bin, die ganz normal in meinem Sprachgebrauch vorhanden waren. Und ich habe sie verwendet und dann Freunde von mir so, ja Lena, was bedeutet das eigentlich? Und das ist mir öfters passiert. Und dann hatte ich irgendwann den Gedanken so, ja, warum nicht irgendwann mal ein Projekt daraus machen?
1: In ihrem Buch Liebhabkondensat sammelt Lena Ludwig 100 solcher familiären Idiolekte. Also ganz persönliche Wörter und Sprachweisen. Daraus macht sie ein Buch zum Selberrätseln. Deshalb sind zum Beispiel die Seiten grafisch an Kreuzworträtsel angelehnt. Man kann durch Bilder, Hinweise und Leerstellen erraten, was ein Wort bedeutet. Es ist also genauso, wie wenn man ein unbekanntes Wort in einem Gespräch enträtseln will. Im hinteren Teil des Buches kann man sogar selbst Wörter hinzufügen.
2: Und dort ist auch, weil Sprache lebt davon, gesprochen zu werden. Und die Publikation, das Buch soll dazu animieren, dass man selbst auch in den eigenen Wörtern, in dem eigenen Wörterbuch in der Familie kramt und überlegt, ja, welche familiären, welche Idiolekte, welche eigenen Wörter haben wir denn eigentlich?
1: Für ihr Buch wurde Lena Ludwig jetzt mit dem Förderpreis für junge Buchgestaltung ausgezeichnet. Auch den Preis für die schönsten Bücher gibt es. Welche Bücher besonders gelungen sind, entscheidet die Stiftung jedes Jahr neu. In Wettbewerben stellt sich eine Jury die Frage, was macht eigentlich ein Buch schön? Für Birte Kräft, die Geschäftsführerin der Stiftung Buchkunst, ist die Antwort klar.
3: Also für mich ist ein schönes Buch immer, wenn es in sich rund ist, also wenn es stimmig ist. Das bedeutet zum Beispiel, wenn der Inhalt, um den es geht, also bei einem Buch geht es natürlich auch um den Inhalt, dass man den gerne lesen möchte, dass man da dranbleibt, dass man den Inhalt verstehen kann. Und wenn es dann durch die Gestaltung gelingt, diesen Inhalt zu transportieren, dass man das Buch dann auch gerne in die Hand nehmen möchte, also dass sich das auch in den Materialien dann weiterführt, dann ist es für mich ein schönes Buch.
1: Das sieht man auch bei dem Buch Liebhabkondensat von Lena Ludwig. Besonders ist nicht nur die Sprache des Buchs, sondern auch seine Gestaltung. Durch Daumenkerben kann man mit seinen Fingern zwischen den Kapiteln hin und her springen. Eine besondere Schriftart gibt durch Schnörkel jedem Wort seinen eigenen Charakter. Und ein spezielles Volumenpapier, halb so schwer wie normales Papier, macht das kompakte Buch ganz leicht und handlich. Kleine Veränderungen im Design eines Buches können eben viel ausmachen. Wichtig sei aber, dass man es anfassen kann, erzählt Birte Kräft. Deshalb sind auch die Bücher in der Ausstellung Schöne Bücher nicht nur dafür da, angeschaut, sondern auch betastet zu werden. In Zeiten von E-Books, Filmen und sozialen Medien sei das gedruckte Buch wichtiger denn je.
3: Ich glaube, das Buch ist heute nicht mehr nur der Träger von Informationen. Also die können natürlich auch überall im Internet gefunden werden, sondern es ist wieder ein bewussteres Lesen in Büchern und ein anderes Leseerlebnis mit dem gedruckten Buch. Und das kann, glaube ich, ganz gut koexistieren.
1: Und genau dieses besondere Leseerlebnis steht auch im Mittelpunkt der Stiftungsarbeit. Bücher als Erfahrung, denn ein schönes Buch spricht nicht nur den Kopf an, sondern auch Auge und Hand. Die in der Ausstellung versammelten Werke waren auch eine große Inspiration für die Designstudentin Lena Ludwig.
2: Tatsächlich war eine Inspirationsquelle von mir, es gibt immer von die schönsten deutschen Bücher, diese Publikation, die rauskommt, diese Sammlung an den schönsten deutschen Büchern. Und das war auch fürs Liebhabkondensat, habe ich mir das auch als Inspiration genommen.
1: Lena Ludwigs Buch Liebhabkondensat wird in der Ausstellung zum 60-jährigen Jubiläum bald zu sehen sein. Und vielleicht dient es auch als Inspiration für das nächste neue Buch.
0: Karaplatte über die Ausstellung zum 60-jährigen Jubiläum der Stiftung Buchkunst im Museum für angewandte Kunst in Frankfurt, die dort von morgen an, also vom 5. September bis zum 1. November zu sehen ist. 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Heute ausführlich zu hören ab 17:10 Uhr hier in HR2 Kultur.

Sommeridyll, so ist der zweite Satz aus der Suite für Orchester Nummer 1 in A-Moll von Edward McDowell überschrieben. Wir hörten ihn gespielt vom Royal Philharmonic Orchestra unter der Leitung von Karl Krüger. Und auch wenn der Blick aus dem Studiofenster nicht nach Sommer aussieht, die Aussichten sehen ja durchaus sommerlich aus. 8.31 Uhr ist es, eine Minute nach 8:30, Zeit für einen Blick auf unsere Sendung Der Tag in HR2 Kultur. Weiß sein, wie politisch ist Hautfarbe? Diese Frage steht heute ab 18.05 Uhr über der Sendung, in der es darum geht, dass wir von People of Color reden oder von Schwarzen, aber nur ganz selten über Weiße reden. Weiß sein gilt als die vorherrschende Norm hier. 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Dabei befinden wir uns mitten in einem Kulturkampf und da geht es auch ums Weißsein. Die Debatte um das Volksbad in Berlin hat das jüngst gezeigt und mehr auch zu dieser Debatte hören Sie ausführlich heute nach den 18 Uhr Nachrichten in unserer Sendung Der Tag hier in HR2 Kultur.

Den Tanz der Furien aus einer Oper Orpheus und Eurydike spielten Daniel Hope und das Zürcher Kammerorchester. 8.36 Uhr ist es jetzt und bevor wir gleich zu unserem Lesetipp aus einer unserer HR2-Partnerbuchhandlungen kommen, lauschen wir Alexandre Tarot mit Le TikTok-Choc ou les Malotins von François Couperin.

0: HR2 Kultur am Freitagmorgen. Willkommen zu unserem Buchhändlerin-Tipp und der kommt heute von Elke Mildner aus unserer HR2 Partnerbuchhandlung Manda in Wolfenhagen im Landkreis Kassel. Schönen guten Morgen.
1: Guten Morgen, Frau Engel.
0: Frau Mildner, Sie legen uns heute den Roman Im Land der Wölfe ans Herz, der vor 2 Jahren erschienen ist und aus der Feder von Elsa Köster stammt. Warum haben Sie sich für dieses Buch entschieden?
1: Ja, ich glaube, das ist das richtige Buch zur richtigen Zeit, denn es gibt Romane, die haben eine gesellschaftliche Relevanz. Die versuchen uns die Welt zu erklären oder sie uns verständlich zu machen, indem sie auch das Zeitgeschehen

0: Stadt in Sachsen, und zwar recht nah an der polnischen Grenze. Und die Autorin selbst ist eine politische Journalistin, die auch Autorin ist und auch Wurzeln hat, die nicht in Deutschland liegen, ich vermute aus Nordafrika stammend. Und so ist eben auch eine der Figuren in diesem Roman, hat auch einen Hintergrund, aber dazu komme ich gleich. Deswegen ist also dieses Land der Wölfe, ja, wird ja immer auch gesagt, dass vielfach der AfD zugeneigte Wählerschaft, und das spielt hier in dem Buch auch eine Rolle. Hier wird das eben mit den Blauen benannt, mit der Parteifarbe, das spielt eben eine Rolle, so ist das Buch angesiedelt.
1: Das heißt, ich höre schon raus, auch wenn das Buch vor 2 Jahren erschien, es passt es, Sie haben es auch schon angerissen, ganz gut in die Zeit. Wir stehen unmittelbar vor Landtagswahlen als nächstes oder als erstes in dem Reigen in Sachsen-Anhalt. Das heißt, wir haben es jetzt so ein bisschen lokalisiert und geografisch verortet, auch wenn es ein fiktiver Ort ist. Ja. Wer erzählt da? Wen lernen wir da kennen?
0: Wir lernen Nana kennen. Nana ist eine relativ junge Politikberaterin. Und die reist eben nach Grenzlitz, das ist der Ort, dieser fiktive Ort in Sachsen, um dort die Spitzenkandidatin der, dort würden die als Zukunftsgrüne benannt, zu coachen. Das ist der Plot, weil die gute Ergebnisse erzielt haben. Die liegen auch so bei 30% in den Umfragen. Und da wollen sie nochmal sozusagen das Profil ein bisschen schärfen. Also sie fährt dorthin und coacht Katja. Katja ist eben diese Spitzenpolitikerin, die ist dort aufgewachsen, war zum Studieren aber in Leipzig und lebt jetzt mit ihrem Mann und ihrer Tochter wieder in der Heimat. Und sie hat eben klare Vorstellungen, wie sich die Region eben entwickeln soll. Und dann gibt es eben noch eine Hauptfigur, und das ist auch die Ambivalenz des Buches, das macht es halt vielleicht auch besonders spannend, da spielt eben Falk eine Rolle. Falk ist ein Schulkamerad von Katja, der ist JVA-Beamter da am Ort, der ist ehemaliger Soldat in Afghanistan gewesen, hat eine Tochter. Und die beiden trennen eben politisch Welten, weil der Falk ein Anhänger der Blauen Partei ist. Und die beiden Mädchen der beiden von Katja und Falk, die sind eben befreundet. Also sodass wir hier viele verschiedene Personen und deren Weltansicht eben auf einem Fleck sehen. Außer diesen drei Hauptfiguren gibt es eben noch Geflüchtete, die zu Wort kommen. Es gibt Nachwendeverlierer, es gibt Alternative, es gibt Extremisten, also ein Querschnitt der Gesellschaft. Den zoomt sie uns ran sozusagen.
1: Und das Ganze unterstelle ich jetzt mal, aber es interessiert mich natürlich von Ihnen zu hören, ohne moralisch erhobenen Zeigefinger und einfach schwarz-weiß und gut gegen böse, sondern die sind alle miteinander, die ringen miteinander oder die sind im Austausch.
0: Die sind im Austausch, und das ist vielleicht auch eine Stärke des Buchs, dass es Begegnungen gibt. Und wir als Leser können eben, das ist der Vorteil, wir können eben in diese verschiedenen Figuren schlüpfen und können eine andere Perspektive einnehmen. Und wir können eben auch kontrovers diskutieren mit Menschen, mit denen wir wahrscheinlich sonst in unserem Alltag vielleicht nicht so eine Berührung haben, weil wir doch alle in mehr oder weniger unseren Blasen leben. Und das ist die Möglichkeit, da rauszutreten und uns eine eigene Meinung zu bilden, eine Position zu beziehen, aber auch versuchen, im Gespräch zu bleiben.
1: Ist es das, was Sie an diesem Roman überzeugt hat und weshalb Sie ihn uns ans Herz legen, empfehlen?
0: Ja, das eigene Hinterfragen und Positionen zu beziehen, das finde ich ganz wichtig, und auch ein respektvoller Umgang miteinander, also ob innerhalb eines Wahlkampfs oder außerhalb, und auch andere Positionen zu hören, also verstehen zu wollen, warum Dinge so sind, wie sie gerade sind. Und vielleicht im Kontext der Weltgeschichte, da kommt eine Geflüchtete zu Wort, das vielleicht zum Abschluss, im Kontext der Geschichte ist das auch eine Gegend, die immer sehr ambivalent war. Da war immer ein bisschen Ost gegen West. Das war immer so ein Grenzgebiet. Da gab es immer Konflikte, kulturell, religiös, unter verschiedenen Gruppen. Und vielleicht ist das vielleicht was Hoffnungsvolles im Kontext des Gesamten, auch nochmal zu sehen, es geht nicht nur um das Jetzt, sondern es geht auch um Geschichte im Ganzen, wie sich Dinge bewegen. Also wohin und wohin zurück.
1: Also ich höre, es ist ein Buch, das passt, so das Buch zur Stunde vielleicht ein Stück weit, ohne es jetzt zu hoch zu hängen, aber was hilft und ein Stück weit auch den Rücken stärkt?
0: Ja, ja. Es lässt uns sprachlos da, aber auch hoffnungsvoll. Es hat verschiedene Gefühle, spricht es an. Und ich finde, das ist toll, wenn es einem Buch gelingt.
1: Absolut.
0: Und selbst dann auch in Nachdenken zu bringen.
1: Also eine ganz klare Leseempfehlung.

0: Höre ich daraus von Elke Mültner aus unserer H2-Partnerbuchhandlung Manner in Wolfhagen. Ganz herzlichen Dank für diese Buchvorstellung und Leseempfehlung. Sie gilt dem Roman Im Land der Wölfe von Elsa Köster. Die 320 Seiten sind bei der Frankfurter Verlagsanstalt erschienen und kosten 24 Euro. Schönen Dank und viele Grüße.
1: Vielen Dank auch.

0: Das Panocha-Quartett mit dem fünften Satz Poco Allegro aus den Bagatellen Opus 47 von Antonín Dvořák. 9:10 ist es hier in H2 Kultur am Freitagmorgen. Gehören Sie auch, so wie ich, zu den Fans der Serie Babylon Berlin? Dann sind Sie alles andere, sind wir alles andere, als allein die Geschichte des Katting-Kriminalkommissars Gerion Rath aus der Feder von Volker Kutscher gehört nämlich zu den erfolgreichsten Krimireihen der letzten Jahrzehnte. Der Mix aus historischem Roman, Krimi und Entwicklungsroman hat das Publikum schon mit Band 1 gepackt. Mit Babylon Berlin gibt es eine international erfolgreiche Fernsehserie. Den Hörspieladaptionen aber fühlt sich Kutscher selbst nochmal besonders verbunden, anders verbunden. Die sind nämlich einfach näher am Buch, wie er meinem Kollegen verraten hat. Christoph Urem stellt uns die vierte Staffel der ARD-Gemeinschaftsproduktion vor.
1: In einem Aufzug des großen Berliner Vergnügungspalastes Haus Vaterland wird eine Leiche gefunden. Auffällig ein rotes, nasses Taschentuch. Merkwürdig genug. Aber die Autopsie zeigt zudem, der Mann ist ertrunken. Gerion Rath wird zu den Ermittlungen hinzugerufen. Alle Angestellten, die Dienst hatten, sind noch im Haus.
2: Durch diese Tür. In der großen Halle.
3: Und gütiger.
2: Kriminalassistent Lange, wie viele sind das? Wir schätzen 400.
3: Gerion, wirst du die Befragung leiten?
2: Ich bin wegen des roten Tuchs hier. Genner zuliebe. Er hat da so ein Gefühl. Na dann.
3: Ist der Fall ja quasi gelöst.
2: Alles Gute für die Befragung.
3: Da geht er, unser Kommissar von Rat und Tat.
2: Lässt uns tatenlos allein.
3: Mit 400 potenziellen Mördern.
1: Auch in Staffel 4 der Hörspielreihe zu Babylon Berlin knüpfen die Autoren Thomas Böhm und Benjamin Quabeck all die Elemente zu einem dichten Hörerlebnis zusammen, die Volker Kutscher in seinen Gerion-Rath-Romanen so meisterhaft kombiniert. Ein packender Kriminalfall vor detailliert recherchiertem historischem Hintergrund, faszinierende und schillernde Figuren, deren Leben oftmals in moralische Grauzonen driftet. Die Staffel orientiert sich an den beiden Romanen »Die Akte Vaterland« und »Märzgefallene«. Wir sind also in den Jahren 1932 und 33. Volker Kutscher über die neue Perspektive des Hörspiels.
4: Das Kunststück jetzt war natürlich, aus zwei Romanhandlungen zusammenzufügen. Und das ist, wie ich finde, sehr gut gelungen. Ja, und es ist eine ganz andere Erzählweise natürlich. Das Hörspiel spricht durch Stimmen und Geräusche, aber man kann nicht großartig jetzt Handlung zusammenfassen. Also das finde ich ganz interessant, wie man eben dann auch in anderen Genres einfach erzählt, im Film oder im Hörspiel.
1: Übrigens schätzt Kutscher die Hörspielfassung, weil sie näher an den Büchern bleibt. Größter Eingriff oder sagen wir die wichtigste Erweiterung ist Charlies Rolle. Die Stenotypistin, die zur Ermittlerin wird, rückt stärker in den Fokus.
5: Betrunkene, die durch Charlottenburg nach Hause stolpern, sich nochmal vollgefressen haben, zugekokst. Als könnte die Nacht dadurch ewig dauern. Berlin, deine Nächte fressen dich auf. So manch einer wird unangenehm überrascht erwachen. Die Scheinwerfer an den Wolken über Tiergarten kommen sicher vom Haus Vaterland. Vergnügungspalast mit japanischem Teehaus, Osteria, türkischem Kaffeehaus, Wildvespa, Bremer Kombüse. Remi Demi auf 4 Etagen. Warum nur haben Gerions Fälle immer mit solchen Etablissements zu tun? Der feiert eh schon genug, wenn er allein ist.
6: Gerade für Charlie zum Beispiel haben wir relativ viel reingeschrieben.
1: Benjamin Quabeck ist Co-Autor und Regisseur der Reihe.
6: Um die Frauenfigur dann noch ein bisschen zu stärken, was in den Romanen so nicht drin ist. Und ich wollte von Anfang an eigentlich die Figuren schon ein bisschen gleichberechtigter. Also sowohl der Oberkommissar Böhm als auch die Charlie oder jetzt in der neuen Staffel Fritze, deren Ziehsohn, den sie ja quasi auf der Straße finden, der noch in den weiteren Büchern auch vorkommt, die kriegen schon alle ihre eigene Perspektive.
1: Haus Vaterland. Der schillernde Unterhaltungstempel ist zum einen der Tatort, steht aber auch für die glänzende Oberfläche der späten Weimarer Republik. Darunter brodeln Nationalismus, Gewalt und der Zerfall der demokratischen Ordnung. Kutscher möchte mit seinen Romanen eben nicht nur unterhalten, sondern auch Fragen aufwerfen. Das gilt ebenso für das Hörspiel.
4: Wie ist man denn, wie hätte man reagiert in solchen Momenten? Man weiß ja nicht, wie es weitergeht. Ja? Also die Nazis haben ja nicht gesagt, wir bringen hier Tod und Verderben und Krieg und Zerstörung, sondern wir bringen euch hier das Paradies auf Erden, zumindest wenn ihr jetzt arische Volksgenossen seid. Das waren Heilsversprechen, ganz klar. Und da sind viele drauf reingefallen. Und das wollte ich auch so ein bisschen klar machen, dass man da durchaus auch drauf reinfallen konnte und eventuell dann zu spät aufwachte. Nicht alle waren so hellsichtig und haben das dann entsprechend gesehen.
1: Aus Vaterland ist die vierte Staffel der Hörspielserie zu Babylon Berlin. Sie ist ab jetzt in ARD Sounds zu hören. Eine packende, sehr atmosphärisch erzählte Geschichte. Für Fans der Romane und der Hörspielreihe die lang ersehnte Fortsetzung, aber auch für Neueinsteiger geeignet, die endlich einmal wissen wollen, warum diese Reihe so beliebt ist.
0: Sagt Christoph Orem. Er sprach mit Volker Kutscher und stellte uns Haus Vaterland, die vierte und finale Staffel der ARD-Gemeinschaftsproduktion Babylon Berlin, vor. Und wir haben es gehört, die ist auch ziemlich gut zu hören. Man muss nicht zwingend schauen. 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

Waltz for Pappy, Musik aus dem Film The Artist. 8 Uhr und gleich 59 ist es mittlerweile. Insofern wirklich nur noch ganz wenige Sekunden Musik von Johann Christian Bach bis zu einem Tipp und den Nachrichten.

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2: 9 Uhr. Untersuchungsausschuss zur Corona-Politik in Hessen tagt. Ermittlungen nach Schusswechsel in Südhessen. Zverev bei den US Open weitergekommen. Das Wetter im Süden sonnig, sonst Wolken und später im Norden Regen bis 30 Grad. Mein Name ist Daniel Skondo. Guten Morgen. Zum ersten Mal tagt der Corona-Untersuchungsausschuss des Hessischen Landtags jetzt öffentlich und beginnt mit der Beweisaufnahme. Das Gremium wurde schon vor 2 Jahren eingerichtet. HR-Reporter Nicolas Buschlüter.
3: Der Ausschuss wurde auf Initiative der AfD eingesetzt. Die meisten ihrer Fragen wurden jedoch in letzter Instanz vom Staatsgerichtshof als verfassungswidrig eingestuft, daher die Verzögerung. Heute werden 4 Sachverständige angehört, unter ihnen ein Datenanalyst. Von ihm erhofft sich die AfD Aufschluss darüber, welche Krankenhaus-, Intensiv- und Gesundheitsdaten während der Pandemie tatsächlich vorlagen und welche Erkenntnisse daraus für politische Entscheidungen hätten gewonnen werden können.
2: Deutschland treibt den Plan voran, Abschiebezentren für ausreisepflichtige Ausländer in Drittstaaten einzurichten. Innenminister Dobrindt trifft sich nachher in Kopenhagen mit Vertretern Dänemarks, der Niederlande, Österreichs und Griechenlands, um über konkrete Schritte zu sprechen. Menschenrechtsorganisationen kritisieren die Pläne und warnen davor, die sogenannten Return Hubs in politisch instabilen Ländern aufzubauen. Übermorgen wird in Sachsen-Anhalt ein neuer Landtag gewählt. Die AfD liegt in den Umfragen seit Monaten bei etwa 40% und damit weit vor der CDU von Ministerpräsident Schulze. Weiter regieren könnte er nur, wenn die AfD nicht die absolute Mehrheit bekommt und wenn die CDU ein Bündnis mit anderen Parteien eingeht. Schulze hat in HR Info gesagt, seine Partei werde bis zuletzt um jede Stimme kämpfen. Zur Frage, ob die CDU auch mit der Linken zusammenarbeiten würde, sagte er:
4: Das ist überhaupt im Moment nicht unser Thema. Und wir wissen ja, dass es jetzt auch ein Stück weit darauf ankommt, welche kleinen Parteien kommen in den Landtag hinein. Das kann man im Moment noch schlecht beurteilen und deswegen kann man dazu irgendwelchen Konstellationen noch nicht sagen. Und das ist auch gar nicht das Thema für uns jetzt. Also ich beschäftige mich nicht mit irgendwelchen Konstellationen und eine Koalition mit Linken wird es auch hier nicht geben.
2: Der Volkswagen-Konzern steht vor einem einschneidenden Umbau. Der Aufsichtsrat hat gestern Abend einem Sanierungskonzept der Konzernspitze zugestimmt. In den nächsten Jahren wird VW demnach weitere 50.000 Stellen abbauen und die Zahl seiner Modelle zusammenstreichen. Außerdem droht den 4 Standorten Emden, Zwickau, Hannover und Neckarsulm das Aus, wenn für sie langfristig keine alternative Verwendung gefunden wird. In Nordrhein-Westfalen hat es offenbar wieder einen versuchten Anschlag auf das Stromnetz gegeben. An einem Umspannwerk in Dormagen wurde gestern Abend ein verdächtiger Gegenstand entdeckt. Laut Polizei könnte es sich um eine Abschussvorrichtung handeln. Den Ermittlern liege außerdem ein Bekennerschreiben vor. Darin würden auch die Sabotageverdachtsfälle in Brandenburg und NRW am Dienstag erwähnt. In Lampertheim in Südhessen haben Unbekannte heute Nacht mehrere Schüsse abgegeben. Außerdem hat es an einem Mehrfamilienhaus einen Brand gegeben. Verletzt wurde laut Polizei niemand. Die Hintergründe des Vorfalls sind noch unklar. HR-Reporterin Anna Vogel.
5: Gegen 1 Uhr nachts sollen mehrere Schüsse auf ein Auto und ein Haus auf der Wormser Straße gefallen sein, hat mir ein Anwohner berichtet. Er hat 2 junge, dunkel gekleidete Männer gesehen. Die noch unbekannten Täter sollen auch einen Brandkörper gegen die Fassade des Mehrfamilienhauses geworfen haben. Die Einschusslöcher und Brandspuren sind immer noch deutlich zu sehen.
2: 8 deutsche Tennisprofis sind bei den US Open in New York an den Start gegangen. Übrig geblieben ist nur noch Alexander Zverev und der hat sich in die dritte Runde gekämpft. Mit einem 5-Satz-Sieg gegen den Franzosen Quentin Alice. Aus New York hr-Sportreporter Tim Brockmeier.
6: Das Match schwappte hin und her, was vor allem am Deutschen lag. Wenn er aktiv genug war, war er der bessere Spieler. Wenn nicht, dann reicht es für Alice, die Punkte zu machen. Der erste und dritte Satz ging an Zverev, der zweite und vierte an den Franzosen. Bei drückend schwülen Temperaturen, der Deutsche musste gleich zweimal im Match seine völlig durchschwitzten Socken und Schuhe wechseln, war Zverev dann am Ende der mental etwas stabilere Spieler. Es waren Kleinigkeiten, die das Match schlussendlich für ihn entschieden.
2: Das waren die Nachrichten. Das Wetter. Im Süden scheint oft die Sonne, sonst gibt's viele Wolken und gegen Abend kann es im Norden regnen und windig werden. Das Ganze bei Höchstwerten zwischen 23 und 30 Grad. In der kommenden Nacht zieht Regen durch, dann kühlt's ab auf 17 bis 10 Grad und morgen dichte Wolken und Sonne im Wechsel bei bis zu 25 Grad. Die weiteren Aussichten am Sonntag sonnig, ein paar Wolken bis 26 Grad und am Montag ähnlich bis 31 Grad. Die Zeit 9.05 Uhr.
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7: Warte mit Anna Engel am Mikrofon und mit Przemysl Wojta am Horn. Schönen guten Morgen.

2010 gewann Przemysław Wojter den ARD-Wettbewerb mit seinem Instrument, dem Horn. Zum Start in diese Stunde spielten er und das Haydn-Ensemble Prag den zweiten Satz Allegro non troppo aus dem Hornkonzert in D-Dur von, na klar, Namensgeber Michael Haydn. 9:11 ist es. Was haben wir vor bis 10? Wir nehmen Sie in unserer ARD-Reihe wieder mit zu einer Musikstatue. Diesmal steht ein Musikproduzent im Mittelpunkt, dessen Namen bis heute viele mit Popgrößen der 80er und 90er Jahre verbinden dürften. Ich zum Beispiel mit dem Duo Milli Vanilli. Und 9:30 setzen wir unsere Lesung aus dem Roman Haus mit Rutsche fort. Schon jetzt spielt bei uns das Chamber Orchestra I Tempi, den zweiten Satz aus der Spielmusik für Streichorchester von Rudolf Moser.

0: Musik von dem 1960 verstorbenen Schweizer Komponisten Rudolf Moser in HR2 Kultur. Große Musikerinnen und Musiker haben nicht nur in der Musikgeschichte ihre Spuren hinterlassen, sondern bisweilen auch im Stadtbild. Weiden in der Oberpfalz zum Beispiel hat Max Reger, der dort aufgewachsen ist, ein Denkmal gewidmet. Unweit der Athener Akropolis erinnert eine goldene Maria Callas-Statue an die griechische Opernlegende. In Halle an der Saale blickt Georg Friedrich Händel vielsagend in Richtung England. Und am Fuß des Chopin-Denkmals in Warschau kann man im Sommer seiner Klaviermusik lauschen. All diese Orte haben wir im Rahmen unserer ARD-Sommerserie besucht und landen heute bei einem, der in unserer Zeit im Pop-Business eine echte Größe war. Frank Farian. Im Januar 2024 ist er gestorben, aber das Gedenken an den Musikproduzenten ist nach wie vor sehr lebendig und seine Familie hat sich für seine Grabstätte etwas ganz Besonderes ausgedacht. Lisa König ist dorthin gepilgert.
1: Mal mit auffälligen Blumengestecken, mal ganz unscheinbar reihen sie sich aneinander auf dem Gensbergfriedhof am Rande des saarländischen Ortes Spiesen-Elversberg. Eines am anderen Gräber, wie man sie kennt. Und dann, ein wenig abseits, in der Nähe des Friedhofeingangs, sticht doch noch eines heraus. Hier, mitten im Nirgendwo, steht man plötzlich vor einem riesigen Mischpult. Echt wirkt es. Fast ist man versucht, die Regler zu bewegen. Mal gucken, vielleicht macht's ja Musik. Hinter dem Mischpult ein 50er-Jahre-Mikrofon. Hier ruht Frank Farian. Halt, wer? Wir erinnern uns.

0: Natürlich, jener Mann, der Bands wie Boney M. und Milli Vanilli zu echten Kultgruppen machte, Weltruhm inklusive und damit Musikgeschichte schrieb. Nicht immer mit positivem Ausgang. Man denke nur an den Skandal um Milli Vanilli. Die Musik kam vom Band, die Sänger lip-synkten den Text, alles fein, bis es aufflog. Farian ließ sich von solchen Rückschlägen nicht aufhalten.
1: Der Frank sagte, für ihn gäbe es keinen schöneren Tod, als an einem Mischpult einzuschlafen.
0: So groß war die Liebe zur Musik, vor allem aber zur Produktion, erklärt sein Neffe Bernd Bärwanger, der für viele Stücke seines Onkels zu dessen Lebzeiten die Gitarre einspielte. Daher die Idee für Farians letzte Ruhestätte. Die Konstruktion des Grabs war kompliziert, vor allem die Nachbildung des Mischpults.
1: Jede Sektion wurde dann einzeln abfotografiert und die wurden dann zusammengeschoben. Aber so auf ein Zehntel Millimeter, dass das original aussieht.
0: Einschließlich handschriftlicher Notizen. Alle Einzelteile wurden in England angefertigt. Auf dem Friedhof dauerte der Bau dann noch eine ganze Woche. 4x4 Meter misst das Grab, in dem übrigens auch Farians Mutter beerdigt ist, die immer ein Fels in der Brandung für den weltweit bekannten Musiker war. Das war sein eigener Wunsch, obwohl Farian vor seinem Tod bereits viele Jahre in Miami lebte. Dennoch, nicht alle zeigen sich überzeugt von der Ruhestätte des aus dem Saarland stammenden Produzenten.
2: Selbst als er der beste Produzent Deutschlands, internationales Renommee, war der Frank immer sehr bescheiden. Ob er sich selbst so ein Denkmal errichtet hätte, weiß ich nicht.
0: Sagt Hans-Jörg Meyer, über Jahre ein enger Mitarbeiter und Vertrauter Farians. Ein bauliches Meisterwerk sei es aber dennoch, findet er. Immer wieder lockt das Denkmal Menschen von überall her in den kleinen Ort im Saarland. Bernd Huf, Bürgermeister von Spiesen-Elversberg.
3: Wenn man den Friedhofsgärtner hier fragt, sind immer wieder Menschen hier aus Deutschland und auch darüber hinaus und wollen sich die Grabstätte hier ansehen.
0: Man mag es skurril finden oder nicht. Eines ist sicher, es ist ein Grabbesuch mit Ohrwurmgarantie. Denn Daddy Cool hat es immer schon verstanden, einen bleibenden Eindruck zu hinterlassen. Als Mensch und als Song.
4: Eine Musikstatue der etwas anderen Art, muss man sagen. Lisa König nahm uns mit zu dem besonderen Denkmal, das an den 2024 verstorbenen Musikproduzenten Frank Farian erinnert. Es ist zu finden auf dem Friedhof Gensberg in der Gemeinde Spiesen-Elversberg im Saarland.

0: kurz und knapp Klavierstück. So hat Amanda Mayer diese Komposition genannt. Bengt Forsberg hat's gespielt. H2 Kultur, 20 nach 9 ist es. Und ich verrate Ihnen jetzt, wen Sie heute bei uns nach den 12 Uhr Nachrichten besser kennenlernen. Es ist Katharin Merling. Sie hat Schauspiel und Gesang in London und New York studiert. Sie hat in Paris gelebt und dort Charles Aznavour kennengelernt. Auf der Bühne hat sie Edith Piaf verkörpert und Hauptrollen in Musicals wie Cabaret und Kiss Me Kate übernommen. Ihre ersten selbstgeschriebenen Lieder hat sie mit dem Jazzklarinettisten Rolf Kühn produziert. 8-mal hat sie den Berliner Theaterpreis Goldener Vorhang erhalten. Für ihre wandelbare Präsenz, mit der sie Kritiker und Publikum überzeugt. Musik, das war in ihrer Kindheit der Normalzustand, erzählt sie.
1: Meine Eltern hatten ja eine Musikkneipe in Ostheim in Nidderau. So circa 25 Kilometer von Frankfurt ist das entfernt. Und ich bin mit Musik aufgewachsen. Also ich hatte gar keine andere Wahl. Ich habe jeden Tag Live-Musik gehört. Es spielte fast jeden Abend eine andere Band. Die verschiedensten Musikstile, Dixieland, Jazz, Schlager, Oldies, Chanson. Meine Mutter hat gesungen, war eine begnadete Sängerin. Und aus dem ganzen Frankfurter Raum sind Menschen angereist nach Ostheim, um meine Mutter singen zu hören. Und ich habe das alles mitbekommen und habe sehr, sehr viel Musik eingeatmet und eben schon sehr früh begonnen zu singen.
0: Erzählt die Sängerin Katharine Merling. Ausführlich zu hören ist sie heute nach den 12 Uhr Nachrichten. Dann ist sie zu Gast in H2 Kultur im Doppelkopf in einer Ausgabe von Menschen und ihre Musik. Ja, und dieses und ganz viele weitere Gespräche, die finden Sie auch online in ARD Sounds.

Unter der Leitung von Paavo Järvi spielte hier die Deutsche Kammerphilharmonie den dritten Satz Menuetto aus Ludwig van Beethovens Sinfonie Nummer 4 in B-Dur. 9.28 Uhr ist es, bevor wir gleich, das heißt in 2 Minuten um 9:30 Uhr, unsere Lesung aus dem Roman Unser Haus mit Rutsche fortsetzen, lauschen wir dem vierten Satz, dem Finale aus dem Klavierquartett D-Dur Opus 35 von Karl Frühling.

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1: Wir schlagen jetzt wieder Safia al-Baghdadis Buch Unser Haus mit Rutsche auf. Heute die 10. von 24 Folgen. Eine aufregende Reise bricht für unsere Erzählerin Leila an. Im April des Jahres 1990 ist sie mit ihrem Bruder Nuri, mit Maman und Babe am Flughafen von Bagdad gelandet. Bei der Taxifahrt vom Flughafen ins Zentrum der Stadt sehen sie jeden Kilometer einen Soldaten. Und immer wieder sehen sie hochhaushohe Plakate des Diktators Saddam Hussein auf ihrem Weg. Babe kommt mit dem Taxifahrer ins Gespräch. Die Autorin Safia al-Baghdadi liest weiter.
2: Das Straßennetz wurde dichter, alles wurde voller, als strömten von überall her lauter Fahrzeuge durch ein Nadelöhr. Der Verkehr begann zu stocken, wobei jedes Auto Gas gab, sobald sich im Straßenmosaik eine Lücke auftat. Unser Taxi und die Perlenkette am Innenspiegel schaukelten sprunghaft auf und ab. Knatternde Mopeds überholten kleine, schwer beladene Pickups und große rote Doppeldeckerbusse. Orientalische Musik wehte aus den offenen Fenstern der anderen Autos und vermischte sich mit dem Hupen und dem Motorenlärm, dem Geruch von Sand und Benzin. Die Sonne tauchte alles in goldenes Licht, Staub wirbelte durch die Luft. Saddams Porträts mussten nun mit Werbeplakaten von Pepsi wetteifern, die in genau gleicher Größe wie er an den Fassaden der dicht aneinandergedrängten, sandfarbenen und weißen Gebäude hingen. Unter den schattenspendenden Vorbauten flanierten Menschen an Boutiquen entlang, manche Frauen in Jeans und T-Shirt oder kurzen Röcken und zarten Blusen, manche in schwarzem Gewand mit Kopftuch. Junge wie alte Männer boten an den Straßenecken Waren feil oder standen in Grüppchen beisammen, rauchten und plauderten. Kinder tanzten über die Straße und sobald ein Auto ins Stocken geriet, schwärmten sie wie hungrige Spatzen zu einem Brotkrumen chirpend darauf zu, um mit einem Sandkasteneimer und einer Bürste die Windschutzscheiben zu putzen. Als sie zu unserem Taxi kamen, fassten sie mit ihren kleinen Händen durch die offenen Fenster nach uns und grüßten aufgeregt. Babe plauderte lachend mit ihnen und steckte ihnen ganz selbstverständlich gleich mehrere Scheine zu, ehe unser Taxi mit einem Ruck weiterfuhr, worauf sie uns noch ein Stück hinterherliefen und nachriefen. Ich war erstaunt und auch Maman zog verwundert die Augenbrauen hoch. Den Bettlern in Saarbrücken gab Babe selten Geld und wenn dann nur ein paar Münzen und nie Scheine. Aber die Saarbrücker Bettler waren keine Kinder und sie putzten auch nichts. Das beschäftigte mich am meisten. »Warum arbeiten Sie schon?«, fragte ich. »Das sind Straßenkinder«, sagte Babe. »Die meisten haben keine Familie mehr oder die Eltern sind krank und können sie nicht mehr ernähren.« »Aber kann Saddam Hussein denn nichts für sie tun?« Babe lachte. »Wenigstens sind bei ihm die Straßen sicher.« Die Kinder waren so jung gewesen, jünger als ich, und mussten bereits arbeiten. Wo wohnten sie dann nur? Schliefen sie etwa auf der Straße? Aber warum bloß waren sie dann trotzdem so fröhlich? Bald ließen wir den Lärm der Geschäfte hinter uns. Die Hauptstraße wurde nun zu meiner Seite von rechteckigen Wohnhäusern und zur anderen von einem Dschungel gesäumt, offenbar entlang eines Flusses. »Das ist der Tigris«, sagte Babe nämlich, als handle es sich um einen alten Freund. Das Ufer war jedoch so dicht von Palmen, Bambus und Schilf bewachsen, dass ich das Wasser kaum sehen konnte. »Hier habe ich als kleiner Junge schwimmen gelernt, bevor wir nach Nedschef gezogen sind.« »Im Fluss?«, fragte ich, verblüfft darüber, woanders schwimmen lernen zu können, als in einem Schwimmkurs der Deutschen Lebensrettungsgesellschaft, zu dem mich Maman verdonnert hatte, kaum dass ich zwei Schritte gehen konnte, weil sie verhindern wollte, dass mich das gleiche Schicksal wie Großonkel Francis ereilte, obwohl der ja genau genommen in seinem Fluss nicht wegen mangelnder Schwimmkenntnisse ertrunken war. »Ja«, sagte Babe und versetzte mich noch mehr in Staunen, »ich habe mich am Schweif eines alten Gauls festgehalten, damit die Strömung mich nicht fortriss.« »Amir«, sagte Maman, schlagartig Bewegung auf unsere Rückbank bringend, um mit beunruhigt klimpernden Armreifen genauer nach dem Fluss zu schauen, was wiederum den Seestern weckte, als hätte der das Wasser geradezu gerochen. »Der Tigris«, rief er entzückt. Du hattest ein Pferd? Rief ich Barbe zu. Es gehörte einem meiner Onkel, sagte er. Beim Anblick der wild wuchernden Pflanzen dachte ich eher an ein anderes Tier als an einen greisen Gaul, und ein leichter Schauer durchfuhr mich, als ich fragte, »Gibt es hier Krokodile?« »Und Tiger?« fragte begeistert der Seestern. »Kommt vor, man muss aufpassen. Da macht ihr Augen was. Das ist eine andere Nummer, als in Omalines Pool zu planschen.« »Sag sowas nicht«, sagte Maman. »Am Ende springen die Kinder noch in den Fluss rein.« »Nein, nein«, sagte Barbe beschwichtigend über seine Schulter hinweg und versuchte sich dann in einem halbwegs autoritären Ton. »Leila, Nuri, das macht ihr nicht, ja? Versprecht mir das.« Nuri und ich gaben unser Ehrenwort, was uns keine Überwindung kostete, da weder er noch ich darauf aus waren, im Maul eines Raubtiers zu enden. »Schau, Klärchen, Cherie«, sagte Barbe im nächsten Moment, als hätte er am Ufer einen feudalen Palast erblickt. Hastig drehte er sich über seinen Sitz hinweg zu ihr hin, seine Augen leuchteten. »Das ist alles unser Land, das Land meiner Familie, von hier bis zum Horizont.« Er streckte majestätisch die Hand zum offenen Fenster hinaus, Maman folgte ihr mit ihrem Blick und unser Taxi fuhr in einem überraschend weiten Bogen hinterher, kam fast von der Straße ab, weil der Fahrer sich etwas zu neugierig zu Barbes Seite hinübergebeugt hatte, um auch zum Fenster hinauszugucken. »Schau, Claire, schau«, sagte Barbe. Maman schaute, sagte »Ja, aha, ja«, und Barbe sagte »Aber schau doch genauer!« »Ja, schön!« Sie sank in die Rückbank zurück und lächelte nickend ihr Diplomatenlächeln, wie sie es für gewöhnlich nur tat, wenn Oma Line ihrer Ansicht nach wieder einmal irgendeinen Blödsinn von sich gegeben hatte. Und auch ich fragte mich, was Barbe meinte, denn von meinem Sitz aus konnte ich nur endloses Gestrüpp erkennen. »Dir gehört ein Dschungel?« fragte ich. »Nein.« »Das dahinter, Ackerland«, sagte Barbe und klang ein klein wenig resigniert oder so, als wäre er in Gedanken schon wieder woanders. »Wo ist es?«, fragte ich. »Auf der anderen Flussseite.« Das Taxi bog nun jedoch vom Tigris weg und in eine unbefestigte Straße ein. Es holperte an flachen weißen Häusern vorbei, die von üppig bewachsenen Gärten umgeben waren. Hohe Palmen ragten auch hier in den Himmel, sattgrüne Kletterpflanzen rankten sich entlang der Mauern, lautes Vogelgezwitscher war um uns, die reinste Oase. »Sind wir noch in der Stadt?«, fragte ich. »Klar«, sagte Barbe. »Willkommen in Bagdad.« Da hätte Oma Line Augen gemacht. Aus dem Nichts erklang der arabische Gesang eines Mannes durch die Straße, von nah und fern hallte sein Echo wieder, überschlug sich. »Das ist nur der Muezzin«, sagte Maman, die am Gartentor auf mich wartete und zeigte selbst ein wenig überrascht auf den Lautsprechermast an der gegenüberliegenden Straßenseite. »Komm jetzt, Lulut«, sagte sie, und für einmal eilte sie nicht gleich voraus. Sie wartete, bis ich zu ihr aufgeschlossen hatte, sie sogar überholte und folgte mir dann nur langsam und vorsichtig über den schwarz-weiß getupften Fliesenweg an Rosenstöcken entlang zum Haus, sodass zum ersten Mal in meinem Leben ich auf sie warten musste. Die Rosen waren hübsch, blutrot und ganz zierlich. Ihre Äste oder Stiele wirkten zerbrechlich, überhaupt nicht wie die opulenten Gewächse in Oma Lines elsässischem Garten früher. Barbe war schon mit Nuri reingegangen und über den Gesang des Muezzins legten sich nun Kinder- und Erwachsenenstimmen, die lachend Begrüßungen auf Arabisch riefen. Gleich mehrere kleine Jungs kamen jauchzend herausgerannt und auf Maman und mich zu. »Salam alaikum! Sabah al-Khair! Schlonek, Leila! Schlonek!« Mindestens 11 Cousins waren es, das hatte Barbe mir schon vorgerechnet. Kleine und große, dicke und dünne, mit Locken oder glatten Haaren, leuchtend grünen oder funkelnd dunkelbraunen Augen, sie lachten und kicherten und wirkten alle lieb. In ihrem jubelnden Pulk trieb ich allerdings zunächst ein gutes Stück am Haus vorbei in den seitlich gelegenen Garten und von dort wieder zurück und zur Veranda. Immerhin gab das Mama

Verrückt, die haben keine Scheiben in den Fenstern. Schon gaben uns drei unserer Cousins eine kleine Führung. Vom Flur gingen mehrere Zimmer ab, eine Treppe führte in ein oberes Stockwerk. Dort lebte Barbes jüngerer Bruder Shakir mit seiner Familie. Das Erdgeschoss bewohnte die Familie des jüngsten Bruders Hamed, gemeinsam mit meiner Oma Leila. Barbes ältester Bruder Ali wiederum lebte mit Frau und Kindern in einem anderen Stadtviertel, kam aber oft zu Besuch, so auch heute, um uns zu begrüßen. Barbes Verwandte bewohnten alle zusammen die Villa Kunterbunt, die ich mir für uns vier mit Oma Line und Voltaire immer gewünscht hatte. Das lag bestimmt vor allem an Oma Leila, Barbes Mutter, von der er immer so schwärmte und um die sich der gesamte familiäre Zirkus hier offenkundig drehte. Wie eine zufrieden schnurrende dicke Katze saß sie bei unserer Ankunft ganz gemütlich im Schneidersitz auf dem Wohnzimmerteppich, ein seliges Lächeln auf ihrem pausbackigen Mondgesicht, völlig unbeeindruckt von all dem Tumult um sie herum, eigentlich wie Opa Papi, nur nicht rauchend und vielleicht auch etwas stiller, aber in jedem Fall ganz anders als Oma Line. Ich war mehr als neugierig auf diese bezaubernd in sich ruhende Oma, deren Namen ich trug, doch kam ich kaum dazu, sie auch nur zu begrüßen. Bloß kurz purzelte ich in ihren Schoß, lachte sie mir ins Gesicht wie ein aufgegangener Hefeteig und streichelte mir mit zarter Pfote einmal quer über mein Haar. Schon wurde ich von einem meiner Cousins zum nächsten Spiel gelockt. Wir jagten den Hühnern im Garten hinterher, erkundeten wagemutig das Ufer des Tigris, spielten Fangen und Fußball auf der unbefestigten Straße, wobei es besonders Spaß machte, wenn der Ball in einer der Schlammpfützen landete und es anschließend galt, ihn keinesfalls abzubekommen. Zwar war mein Arabisch damals schon nicht mehr das Beste, seit der Seestern sprechen konnte, redeten wir mit Barbe nur noch Deutsch, trotzdem funktionierte die Verständigung irgendwie. In all dem Tohuwabohu überall im Haus war Oma Leila ein liebeverströmender, wohlwollend und friedvoll über uns wachender Vollmond. Sie duftete nach würzigen Räucherstäbchen, die einen ganz benommen machten, sobald man in ihre Umlaufbahn geriet. Stets durfte ich mich in ihre breiten Arme stürzen oder auf ihren weichen Schoß setzen. Dann lachte sie und erzählte mir Geschichten oder betrachtete mich einfach nur schweigend, als wäre ich ein kleines Wunder. Während ich mit den anderen ständig überall herumturnte, zog sie ihre stillen Mondbahnen im Schneidersitz durchs Haus, selig vor sich hinsinnend wie ein sattgefressener Kater, obwohl sie natürlich weder Mond noch Kater, sondern Muslimin war. Beide glaubten wir an Gott, aber jede auf ihre Weise, sie ganz offen und ich insgeheim. Sie befolgte religiöse Gebote, ich nicht. Sie betete Suren herunter, ich erfand meine eigenen. Ich trug bunte Kleidchen und sie war stets in Schwarz gehüllt, nur ihr Kopftuch manchmal weiß. Nie hätte Oma Line sich auch nur eine Sekunde auf den Boden gesetzt, obwohl sie doch nie Kleider und immer nur Hosen trug. Und ein Kopftuch hätte sie ausschließlich bei einer Fahrt im Cabriolet getragen. Eine Cousine hatte ich auch, aber nur eine einzige. Nuße. Mit ihrer Bobfrisur, dem weiten T-Shirt, den Jeans und Turnschuhen wirkte sie allerdings fast wie ein Junge. Sie war viel älter als ich und zum Stolz meiner Verwandten war sie die erste Frau der Familie, die studierte. Sie wohnte sogar im Wohnheim der Universität von Bagdad. Barbe nahm sie liebevoll, aber mit festem Blick ins Visier, so wie er mich auch immer anguckte, wenn ich ihm etwas versprechen sollte, und sagte mit Nachdruck: Danach musst du Karriere machen. Ich fragte mich, warum er es gleich mehrfach sagte. Das lag doch auf der Hand. Wer studierte denn, um anschließend keine Karriere zu machen? Nuße aber nickte nur mit einem versonnenen Lächeln. Ich wollte mehr über ihr Studentenleben erfahren, wissen, wie es war, in einem Wohnheim zu leben und ein- und ausgehen zu können, wie es einem beliebte. Ich löcherte sie mit Fragen, was sie zu amüsieren schien. Klar koche ich, was ich will, es schmeckt aber selten. Klar wohnen da auch Jungs, aber jeder hat seine eigene Bude. Klar kann ich ausgehen, wann ich will, aber meistens möchte ich für die Vorlesung am nächsten Morgen fit sein. Es war, als würde ihr erst durch meine Fragen bewusst, wie aufregend ihr Leben erschien. Als wir einen Augenblick allein waren,

0: verriet sie mir allerdings, was sie wirklich vorhatte. Lieber will ich heiraten und Kinder bekommen. Madinat as-Salam. Noch vorher, gleich am Abend unserer Ankunft, wurde groß gekocht. Im Wohnzimmer rollten meine Onkel eine aufwendig bestickte Tischdecke über den Perserteppich aus und meine Tanten und Cousins bedeckten sie mit unzähligen Speisen in bunt bemalten Keramikschalen und großen Servierplatten aus graviertem Messing. Oma Lines Augen hätten sich geweitet. Was hätte sie vor sich hingezischt? Obwohl genügend Sofas und Sessel vorhanden waren, wurde auf dem Teppich gepicknickt. Maman schien anfangs ähnlich zu denken. Sie grinste irritiert, als sie sich zwischen all den Verwandten dazuhockte, pickte erst zaghaft mit ihrer Gabel in eine Schale, die ihr eine der Tanten aufgedrängt hatte, schnupperte vorsichtig daran, griff dann aber bald beherzt zu. Es gab Hühnchen mit Mandeln in einer süß-sauren Soße aus getrockneten Aprikosen und Pflaumen, dazu Safranreis, Salat mit Gurken, Oliven und Schafskäse, fein gehackte Tomaten mit Petersilie, würzige Peperoni, ofenwarme Fladen, gefüllte Auberginen und Fleischbällchen, Karottenkuchen und Baklava und es schmeckte so köstlich, dass ich danach vom Teppich robbte wie die Raupe nimmersatt. Als meine Tanten abräumten, stand auch Maman auf und beugte sich über mich. »Ich helfe beim Abwasch. Pass du bitte auf Nuri auf.« Ich verstand nicht, warum sie das mir und nicht Barbe auftrug und auch nicht, weshalb ich überhaupt auf den Seestern aufpassen sollte. Fürchtete sie etwa, dass er sich durch die scheibenlosen Fenster in die tiefblaue Nacht auf- und davon machen könnte? Genau da zog Onkel Shakir die Vorhänge im Wohnzimmer zu, dämpfte Onkel Ali das Licht und holte Onkel Hamid eine Flasche Whisky hervor. Dabei kicherten die drei wie kleine Jungs, die etwas Verbotenes vorhaben. Im Schutz der Dunkelheit begannen sie und Barbe, die Flasche zwischen sich herumzureichen und zu trinken. »Alkohol kommt hier nicht so gut an«, erklärte Barbe mir, der einen Ellbogen auf dem Boden abgestützt, umgeben von seinen Brüdern, auf dem Teppich herumlümmelte, als wäre er hier zu Hause. »Warum?« fragte ich. »Wegen der Religion.« »Aber Oma Line trinkt doch auch immer, und die ist auch religiös.« »Aber keine Muslimin. Hier läuft das anders. Hamid sagt, die Nachbarn sind sehr fromm.« »Und?« »Jeder macht natürlich, was er will, aber es könnte Ärger geben, wenn sie mitbekämen, dass wir trinken.« Dabei sah der trinkwillige Hamid selbst höchst fromm aus, trug er doch als einziger unter den Onkeln ein wallendes dunkelgraues Gewand und ein weißes Häkelmützchen, das mich sowohl an den Papst als auch an die Spitzentischdecke auf Oma Lines Andachtskommode der Toten denken ließ. Laut Barbe war Hamid aber kein Priester, sondern einfach Grundschullehrer. »Muss man hier gläubig sein?« fragte ich. Er grinste mich abwägend an. »Das kommt drauf an.« »Worauf kommt es an?« »Wem du begegnest.« Ab da schwärmten alle nur von früher, und zwar meist von einer Zeit, in der sie selbst noch gar nicht geboren gewesen waren. Madinat as-Salam, Stadt des Friedens, so hieß Bagdad einst, als sie am 30. Juli 762 von den Abbasiden gegründet wurde, sagte Onkel Shakir, der Professor der Familie, zu mir. »Das ist so lange her, da warst du noch nicht einmal eine Sternschnuppe.«
1: »Eine Sternschnuppe?«
0: »Ja, lange bevor der Irak als Land existierte.« Obwohl Shakir jünger als Barbe war, hatte er bereits eine Halbglatze, die er mit einem dichten Schnurrbart auszugleichen versuchte. Und obwohl er anscheinend tatsächlich Professor war, trug er ein Holzfällerhemd. Den Anzug trug Onkel Ali, von dem niemand so recht wusste, was er beruflich tat und dem nach zwei Schlucken Whisky bereits Schweißperlen auf der Stirn standen.
2: »Es ist in der Region hier viel passiert«, stöhnte er. »Immer nur Krieg, eigentlich immer nur Krieg, sogar vorher schon, sogar vor Babylon.«
0: »Babylon? Liegt das im Irak?«
2: »Klar, du kennst Babylon?«
0: Ich nickte. »Den Turm aus der Bibel. Gibt es den noch?«
2: Onkel Ali lachte brummend. »Gefällt mir deine Kleine, Abu Amir. Die sollten wir mit meinem Sohn Ahmed vermählen.« Ich erstarrte. Das konnte er doch nicht ernst meinen.
0: Besagter Ahmed hockte ein paar Meter entfernt auf einem Sessel, ein Matchbox-Auto in der Hand, und wirkte nicht minder erschrocken. Auch Barbes Miene gefror. Wo war Maman? Etwa noch immer beim öden Abwasch?
1: Nein, sagte Barbe. Was redest du für einen Quatsch?
0: Ich atmete auf und Ahmed widmete sich erleichtert wieder einem Autorennen über das Sesselpolster.
1: Aber Amir, überleg doch mal, sagte Ali. Unser Land bliebe in der Familie.
0: Shakir lachte. Du hängst an dem Land, Ali, und siehst gar nicht, wie wertlos es ist.
1: Dicke Schweißperlen tropften Ali von der Stirn. Wertvoll genug, dass Saddam sich daran bedient.
0: Barbe richtete sich halb auf. Saddam Hussein hat Land von uns konfisziert?
1: Im Nordosten hat eine Militärbasis darauf errichtet, sagte Hamid und strich sich über seine Häkelmütze.
0: Ohne dafür zu zahlen? Fragte Barbe.
1: Shakir hob bestätigend die Brauen. Hamid aber sagte,
0: ganz so klar ist die Sache nicht. Wir vermuten, dass Kerim dahinter steckt, um sich Saddams Gunst zu erkaufen.
1: Onkel Kerim? Fragte Barbe.
0: Dann nickte er.
1: Wundert mich nicht.
0: Wer ist das? Fragte ich.
1: Ein Onkel, sagte er. Der Mann der Schwester deiner Oma.
0: Der mit dem Pferd?
1: Was?
0: Barbe wirkte überrascht und dann enttäuscht, als würde ihm erst jetzt aufgehen, dass es sich tatsächlich um genau diesen ehemals lieben Pferdeonkel handelte, der Barbe das Schwimmen beigebracht hatte.
1: Ja, Habibi, der war das.
3: Safia al-Baghdadi las die 10. von 24 Folgen ihres neuen Romans »Unser Haus mit Rutsche«. Es ist im Hansa Verlag erschienen, ihr Buch. Unsere Lesung ist in Kooperation von SR, NDR, MDR und HR entstanden. Und das Hörbuch, das gibt's bei Speak Low. Bis Ende des Jahres können Sie es aber auch komplett und kostenfrei in ARD Sounds abrufen. Die Wiederholung der heutigen Folge läuft wie immer um 14:30 Uhr und am Montag geht's dann hier um 9:30 Uhr weiter.

0: Das war Roberto Proceda mit einem der Lieder ohne Worte von Felix Mendelssohn Bartholdy. Das war HR2 Kultur am Freitagmorgen mit Anna Engel. Hier übernimmt gleich mein Kollege Meinolf Buntzmann. Guten Morgen.
1: Guten Morgen, Anna.
0: Was hören wir bei dir heute Vormittag?
1: Ja, vor 2 Wochen ist in Riesenbesetzung die neue Spielzeit am Staatstheater Wiesbaden eröffnet worden mit Carmina Burana von Karl Orff. Doch am Wiesbadener Theater geht's auch kleiner, feiner, viel intimer. Vor 40 Jahren ist dort eine Kammermusikvereinigung ins Leben gerufen worden und die stellen wir heute Vormittag vor. Und es geht nach Frankfurt. Chantal Eschenfelder vom Städel Museum erzählt uns mehr über das KI-Festival, das heute im Städel startet. Es beschäftigt sich intensiv mit der Zukunft von Kunst, Bildung und gesellschaftlichem Miteinander im KI-Zeitalter. Es gibt Vorträge, Diskussionen, Workshops und Performances. Ein unglaublich vielseitiges Programm, das das Städel da auf die Beine gestellt hat. Das und mehr gleich am Vormittag.
0: Klingt nach einer sehr guten Mischung. Vielen Dank, Meinolf, und eine schöne Sendung. Ich sage danke fürs Zuhören bis hierhin und wünsche Ihnen und uns allen einfach schon jetzt ein schönes Wochenende.

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1: 10 Uhr. Beratungen über geplante Abschiebezentren der EU. Untersuchungsausschuss zur Corona-Politik in Hessen tagt. Ermittlungen nach Schusswechsel in Südhessen. Das Wetter im Süden sonnig, sonst Wolken und später Regen bis 30 Grad. Mein Name ist Daniel Skondo. Seit der Reform des gemeinsamen europäischen Asylsystems im Juni ist der Weg für Abschiebezentren außerhalb der EU frei. Eingerichtet wurden solche Return Hubs aber noch nicht. Bundesinnenminister Dobrindt von der CSU treibt die Pläne dafür voran. Aus der Nachrichtenredaktion Katrin Gerewitz.
2: In Kopenhagen spricht Dobrindt mit den zuständigen Ministern aus Dänemark, den Niederlanden, Österreich und Griechenland. Auch EU-Innenkommissar Brunner ist dabei. Dobrindts Ministerium sagt, Deutschland sei in ersten Gesprächen mit möglichen Partnerländern. Man nenne aber noch keine Namen. Letzte Woche soll es Gespräche mit der Regierung in Ruanda gegeben haben. In die Zentren sollen abgelehnte Asylbewerber kommen, deren Abschiebung nicht möglich ist, etwa weil ihr Heimatland sie nicht zurücknimmt. Menschenrechtler sehen das kritisch.
1: Im Hessischen Landtag hat der Corona-Untersuchungsausschuss die Beweisaufnahme aufgenommen, 2 Jahre nachdem er eingesetzt worden ist. Die Initiative kam damals von der AfD. Sie will, dass das Gremium die Politik in der Corona-Pandemie aufarbeitet. Die meisten ihrer Fragen wurden dann aber gerichtlich gestoppt, weil sie sich auf Bundes- und EU-Ebene bezogen hatten und nicht auf Hessen. Jetzt tagt der Untersuchungsausschuss das erste Mal öffentlich und befragt die ersten Sachverständigen. Bei Volkswagen fallen weitere 50.000 Stellen weg. Die Modellpalette soll kleiner werden und 4 Werke stehen weiter auf der Kippe. Dieses Sanierungskonzept ist jetzt beschlossen und kommt an der Börse gut an. Die VW-Aktie ist zu Handelsbeginn in Frankfurt deutlich gestiegen. Zeitweise lag sie bis zu 7% im Plus. Zu weiteren Reaktionen ARD-Reporter Wolfgang Kurz.
3: Diese Einigung sei ein Waffenstillstand, aber noch kein Frieden, sagte Automobilexperte Ferdinand Dudenhöfer dem NDR Niedersachsen. Denn erst bis Ende Juni 2027 soll nun entschieden werden, wie es mit den Werken in Emden, Hannover, Zwickau und Neckarsulm weitergeht. Ministerpräsident Lies, SPD, der für das Land Niedersachsen im Aufsichtsrat bei VW sitzt, spricht von einem Weg für die notwendige Transformation. Für die Standorte würden langfristige Perspektiven entwickelt.
1: In Lampertheim in Südhessen haben Unbekannte heute Nacht mehrere Schüsse abgegeben. Außerdem hat es an einem Mehrfamilienhaus einen Brand gegeben. Verletzt wurde laut Polizei niemand. Die Hintergründe des Vorfalls sind noch unklar. HR-Reporterin Anna Vogel.
4: Gegen 1 Uhr nachts sollen mehrere Schüsse auf ein Auto und ein Haus auf der Wormser Straße gefallen sein, hat mir ein Anwohner berichtet. Er hat 2 junge, dunkel gekleidete Männer gesehen. Die noch unbekannten Täter sollen auch einen Brandkörper gegen die Fassade des Mehrfamilienhauses geworfen haben. Die Einschusslöcher und Brandspuren sind immer noch deutlich zu sehen.
1: Italiens Ministerpräsidentin Meloni hat mit ihrer rechten Regierung einen historischen Rekord gebrochen. Sie wurde im Oktober 2022 vereidigt. Ihr Kabinett ist jetzt seit genau 1413 Tagen im Amt und damit länger als jede andere Regierung seit der Gründung der italienischen Republik vor 80 Jahren. In dieser Zeit hat das Land schon fast 70 Regierungen erlebt. 9 Tage nach der verheerenden Sturzflut im Himalaya sind in Nepal 2 Arbeiter lebend gerettet worden. Nach Angaben der Regierung waren sie im Tunnel eines Wasserkraftwerks eingeschlossen. Es wird vermutet, dass durch die Sturzflut mehrere 100 Arbeiter in solchen Tunneln verschüttet wurden. In Nepal und Tibet gelten noch mehr als 5000 Menschen als vermisst. Offiziell bestätigt sind bis jetzt rund 1300 Tote. Bei den US Open in New York hat es Alexander Zverev in die 3. Runde geschafft, als einziger Deutscher. Der Tennisprofi aus Hamburg besiegte den Franzosen Quentin Alice in 5 Sätzen. Das Spiel dauerte 4,5 Stunden. Das waren die Nachrichten. Das Wetter. Im Süden oft sonnig heute, sonst gibt's viele Wolken und gegen Abend kann es im Norden regnen und windig werden, das Ganze bei Höchstwerten zwischen 23 und 30 Grad. In der kommenden Nacht zieht dann Regen durch, es kühlt ab auf 17 bis 10 Grad und morgen gibt's dichte Wolken und Sonne im Wechsel bei bis zu 25 Grad. Die weiteren Aussichten am Sonntag sonnig mit ein paar Wolken bis 26 Grad und am Montag ähnlich, dann bis 31 Grad. Die Zeit 10.05 Uhr.
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0: Dieses Stück von Peter Tschaikowski hat eindeutig den richtigen Namen, Serenade Mélancolique. Gehört haben wir sie mit dem Geiger Gil Shaham und dem Orpheus Chamber Orchestra. 10 Uhr und bald 14 Minuten. Sie hören HR2 Kultur am Vormittag. Ich freue mich, dass Sie eingeschaltet haben. Mit den Carmina Burana von Karl Orff sind am 22. August die neue Spielzeit, am Hessischen Staatstheater Wiesbaden eröffnet worden, in spektakulär großer Besetzung. Knapp 200 Mitwirkende sind auf der Bühne gewesen und haben für maximale Klanggewalt gesorgt. Doch am Wiesbadener Theater haben auch kleine, feine Töne eine lange Tradition. Vor 40 Jahren ist dort eine Kammermusikvereinigung ins Leben gerufen worden und die widmet sich mit Leidenschaft kleineren Musikformaten. Silvia Adler stellt sie uns vor.
1: Durchsichtig und federnd klingen diese Töne, die beim Kammerkonzert im Foyer des Hessischen Staatstheaters in die prachtvolle Deckenkuppel schweben. Manchmal muss es eben Bach sein und kein Wagner. Genau das dachten sich die Gründer der Wiesbadener Kammermusikvereinigung, als sie vor 40 Jahren am Opernhaus eine eigene Kammermusikreihe ins Leben riefen. Besetzt mit Musikern und Musikerinnen des Hessischen Staatsorchesters, organisiert in Eigenregie. Filigrane Kammermusik statt opulentem Opernsound. Die Idee dazu keimte schon länger im Orchester, berichtet Jens Henschel, der die Reihe seit 2016 zusammen mit zwei weiteren Kollegen organisiert.
2: Es gab keine Kammermusik im Hause und dann haben damals Musiker sich zusammengesetzt mit dem damaligen Intendanten und haben gesagt, wäre doch schön, wenn wir eine Reihe Kammermusik hätten.
1: Damals wurde man sich mit der Theaterleitung schnell einig. Die Musiker verzichteten auf ein Honorar. Im Gegenzug stellte das Theater das Foyer samt Technik und Personal zur Verfügung. Das Theater gewann eine neue Reihe, die Musiker ein neues Podium. Letztlich profitierte der gesamte Orchesterklang davon, meint Jens Henschel.
2: Die Kammermusik ist im Orchesterspiel dann auch sehr hilfreich, dass wir eben gut miteinander kommunizieren, musizieren. Das war so die Idee der Gründungsväter und Mütter, dass man das Zusammenspiel innerhalb des Orchesters durch die Kammermusik verbessert.
1: Das Besondere der Kammermusikvereinigung, jedes Orchestermitglied kann mitspielen und eigene Ideen einbringen. Ein Wunschkonzert sozusagen, erklärt die Geigerin Judith Oberndorfer. Sie gehört wie Jens Henschel seit 10 Jahren zum Organisatorenteam.
3: Es gibt natürlich ein unglaublich großes, breites Repertoire an Kammermusik und wir Musiker wollen das einfach gerne spielen. Und ich bin ja Streicherin, speziell für Streicher gibt es eine unglaubliche Menge an Streichquartetten, an Streichtrios und das ist großartige Musik und wir wollen das einfach zusätzlich zu dem, was wir halt an unserem Alltagsmusizieren machen, einfach auch gerne ausführen.
1: Neben beliebten Klassikern standen von Beginn an auch verborgene Schätze der Kammermusik auf dem Programm. Beispielsweise Werke von Wiesbadener Komponisten des 19. Jahrhunderts, wie auch zeitgenössische Werke. Diese Linie wird bis heute fortgesetzt, erklärt Jens Henschel.
2: Ursprünglich waren es Matinee-Konzerte, einfach Kammermusikkonzerte. Oder wir haben dann auch rein etabliert Weihnachtskammerkonzerte. Und dann haben wir auch Neujahrskammerkonzerte. Das ist so ähnlich wie diese Johann Strauss-Konzerte, aber als Kammermusik, auch oft unter Beteiligung von Sängern am Hause. Das sind dann unsere Gäste oder Pianisten laden wir ein. Manchmal haben auch die GMDs Klavier gespielt bei uns.
1: Und noch eine neue Sparte ist in den letzten Jahren hinzugekommen, sagt Judith Oberndorfer.
3: Wir machen seit 2012 Kinderkammerkonzerte, damit eben auch die Kleinen so ein bisschen rangeführt werden an das kammermusikalische Musizieren und man kann eben in diesem kleinen Rahmen mit Kindern da sehr gut agieren. Ja, man kann die sehr gut einbinden, oft besser als in einem großen Format mit großem Orchester, weil die bei uns speziell im Foyer auch sehr nahe dran sind an uns Musikern. Die dürfen ganz vorne sitzen mit Kissen und man kommt einfach quasi fast auf Berührung mit den Kindern und das kommt sehr, sehr gut an.
1: Für die Musiker und Musikerinnen ist die Kammermusikvereinigung eine echte Herzensangelegenheit, für die sie viele ehrenamtliche Proben und nächtliche Übestunden gern in Kauf nehmen.
3: Vor allem, es sind auch jungen Kollegen begeistert mit dabei, die auch teilweise noch gar nicht so lange am Haus sind, bringen sich da unglaublich ein in die Kammermusik. Das hat sich von damals zu heute auf jeden Fall verändert. Es ist kein elitäres Häuflein, sondern wir haben einfach das für das ganze Orchester mehr geöffnet, sodass jeder das Gefühl hat, man muss überhaupt nicht überlegen, jeder darf spielen.

So klingt's im Foyer des Staatstheaters Wiesbaden. Und morgen früh ist es dort um 11 Uhr soweit. Beim ersten Kammerkonzert der Saison wird das 40. Jubiläum der Kammermusikvereinigung des Hessischen Staatstheaters in einer Matinee gebührend gefeiert. Als Geburtstagsständchen bringen die Orchestermitglieder viele bunte kammermusikalische Überraschungen mit. Mit Kammermusik von Mozart hat Silvia Adler ihren Beitrag ausklingen lassen und auch wir haben jetzt Kammermusik von ihm auf dem Programm. Sein Kegelstadt-Trio, das Trio in S-Dur, Köchelverzeichnis 498 für Klavier, Klarinette und Viola. In unserer Aufnahme spielen der Pianist Jean-Claude Penetier, der Bratscher Miguel da Silva und es ist auch ein Wiederhören mit dem im Februar gestorbenen Klarinettisten Michel Portal.

Der Pianist Jean-Claude Pelletier, der Klarinettist Michel Portal und der Bratscher Miguel da Silva haben das Kegelstadt-Trio von Wolfgang Amadeus Mozart gespielt. Kammermusik, dazu laden wir Sie auch heute Abend in HR2 Kultur ein. Wir hören einen Klavierabend vom diesjährigen Klavierfestival Ruhr.

Erich-Brust-Pavillon auf dem Dach der Kohlenwäsche in einen Tempel der Klaviermusik von Beethoven bis Stockhausen. Die raffinierte Programmarchitektur, gespielt auf höchstem pianistischen Niveau, hat ein ebenso grandioses wie intensives Hörerlebnis geboten. Auf dem Programm hatte Stephen Hafen Musik von Franz Schubert, Johannes Brahms, Arnold Schönberg, Karl-Heinz Stockhausen, Ludwig van Beethoven, Robert Schumann und nicht aufzuhören in Konzerten von Richard M. Sherman die Mary Poppins Suite.

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0: unter der Leitung von Claudio Abbado. 10.46 Uhr HR2 Kultur am Vormittag. Heute um 15 Uhr beginnt in Frankfurt das Städel KI Festival. Das Festival ist eine Einladung, sich intensiv mit der Zukunft von Kunst, Bildung und gesellschaftlichem Miteinander im KI-Zeitalter auseinanderzusetzen. Gelegenheit dazu gibt es in Vorträgen, Diskussionen, Workshops und Performances. Netzwerkarbeit und Feiern gehören natürlich auch dazu. Es ist also ein unglaublich vielseitiges Programm, das das Städel da auf die Beine gestellt hat. Und meine Kollegin Doris Renk hat die zuständige Bereichsleitung im Städel, Chantal Eschenfelder, deshalb erstmal gefragt, ob womöglich die KI bei der Zusammenstellung geholfen hat.
1: Also wir benutzen tatsächlich KI auch so für unsere tägliche Arbeit, wenn es darum geht, Prozesse zu vereinfachen. Aber die eigentliche Denkarbeit, die machen wir noch menschlich. Und darauf kommt es gerade bei so einer komplexen Veranstaltungsplanung auch an.
2: Sich als Museum mit den Herausforderungen zu beschäftigen, vor die KI uns stellt, wie kamen Sie drauf?
1: Es ist so, dass KI ja nun schon länger als Zukunftstechnologie diskutiert wird, mit massiven Auswirkungen auch auf die Art und Weise, nicht nur wie wir zusammenleben und arbeiten, sondern auch wie wir unsere Freizeit verbringen, wie wir aber auch unsere Welt visuell wahrnehmen. Und schon in der ersten Phase der Digitalisierung, die ja ebenfalls eine Transformation der Gesellschaft bedeutet hat, haben wir uns als Städel-Museum relativ früh gesagt, wir möchten eine solche Entwicklung nicht einfach abwarten, sondern wir möchten sie mitgestalten, und zwar aus der Perspektive eines Kunstmuseums heraus.
2: Welche Einsatzfelder sehen Sie da für KI im Museum oder auch in der Kunst?
1: Also die Art und Weise, wie Menschen Informationen wahrnehmen, das ist ja schon durch die Nutzung von KI massiv verändert. Und es geht jetzt uns eben darum, wie können wir das, was wir anbieten als Kulturinstitution, nämlich einerseits die Kunstbetrachtung vor dem Original, aber auch das ja nun schon lange in der Kunstvermittlung genutzte digitale Potenzial nutzen, erweitern, gestalten. Einfache Beispiele sind so diese Chatbots, aber das haben wir aus gutem Grund noch nicht bei uns eingeführt, sondern uns geht es erstmal darum, tatsächlich auch auf diesem Festival mit unserem Publikum ins Gespräch zu kommen und mit Experten, um dann zu schauen, was man eben zwischen analoger Kunstbetrachtung und digitaler Kunstvermittlung mithilfe dieser neuen Technologie alles umsetzen kann.
2: Da ist dann auch die Frage, was bleibt, wenn KI alles weiß? Wie ist da Ihre Einschätzung? Kann uns KI helfen, Kunst zu verstehen?
1: Wenn es vernünftig gemacht wird, kann es das tatsächlich, wenn es das Denken und Betrachten anregt. Wir im Museum arbeiten ja vor allem auch an dem Thema Visual Literacy. Das heißt, wir beherbergen Kunstwerke, die auf einer visuellen Ebene in Bildern unterschiedlichster Epochen, aber auch immer Visionen und Botschaften zum Ausdruck bringen. Und auch früher schon ist sowas auch propagandistisch oder manipulativ eingesetzt worden. Und das aber zu erkennen und aber auch zu sehen, und da haben wir im Moment ja ein sehr gutes Beispiel, KI-Bilder kann man zumindest im Moment noch sehr, sehr gut erkennen als KI generiert, weil sie eine ganz spezifische Ästhetik haben, die sich massiv von der Ästhetik künstlerischer Produkte unterscheidet. Und da auch an der Stelle mit unserem Publikum zu arbeiten, dass man eben auch eine Sensibilität dafür entwickelt und aber auch den Zweck von der Nutzung von KI im Auge behält, zum Beispiel auch für Forschung. Wir haben ja auch den Vortrag von Peter Bell, der am Beispiel von Maria Magdalena, zu der wir ja bald eine Ausstellung hier im Städel eröffnen, zeigt, wie KI auch Forschungsprozesse beschleunigen kann, weil sie eben durch die Datenmengen einfach der menschlichen Arbeit überlegen ist. Da sind eben Potenziale, die wir uns anschauen wollen und schauen, was wir da eben in unserer Arbeit auch integrieren möchten und was aber eben auch nicht.
2: Neben dem Einsatz in der Verwaltung, Kuration und Forschung, wie kann KI denn bei der Vermittlung von Kunst genutzt werden? Wie kann sie Besuchern einen neuen Blick auf Kunst ermöglichen? Welche Möglichkeiten sehen Sie da?
1: Da haben wir ja schon 10 Jahre jetzt ein Erfahrungs- und Methodentool aufgebaut in unseren digitalen Angeboten. Und der nächste Schritt, der durch KI begünstigt wird, ist eben, dass man so digitale Assistenten KI-basiert entwickelt, die dann noch individualisierter für den einzelnen Besucher Informationen zu den Objekten oder Ausstellungen zur Verfügung stellt.
2: Das heißt, die KI muss auch entsprechend gefüttert werden. Wo ähnelt die Funktionsweise von KI eigentlich einem Museum?
1: Da könnte man jetzt sagen, zunächst mal wäre ja auch eine KI ein Informationsspeicher. Aber aus meiner Sicht ist das eigentlich gerade weniger vergleichbar, denn ein Museum ist oft ja durch seine Sammlungsgeschichte geprägt, hat also ein ganz spezifisches Profil, weil Menschen Kunst gesammelt haben, zunächst nach ihren persönlichen Vorlieben und Interessen. Die KI beansprucht ja, dass sozusagen alles Wissen versammelt ist. Und umso wichtiger ist es eben, dass wir als Museum schauen, wie könnte unser Museum in 5 Jahren, in 10 Jahren sein, als lebenswerter Ort für Debatten, für Austausch, für Kunstbegegnungen und eben auch Informationen.
2: Gerade wenn Sie dieses Lebenswerte, die Begegnung ansprechen, KI ist ja völlig emotionslos. Kunst dagegen schafft ja Emotionen, ruft Emotionen hervor. Das ist ja erstmal so, dass man das nicht so richtig zusammenbringen kann.
1: Ja, wir haben ja auch einen Vortrag, wo es darum geht, inwiefern die KI eben doch mit Emotionen angereichert werden kann. Da sind wir alle sehr gespannt. Die Forschungen gehen inzwischen in solche Richtungen. Das müssen wir noch abwarten. Aber tatsächlich ist es so, das haben wir ja ebenfalls in der ersten Phase der Digitalisierung schon gesehen, dass zunächst mal ja die digitale Nutzung schon die Vereinzelung auch fördert. Und dass dann aber Menschen doch das Bedürfnis entwickeln nach sozialem Austausch und sozialem Zusammenkommen. Und da könnten eben auch Museen eine ganz wichtige Rolle spielen. Und deshalb ist auch dieses Thema relativ breit im Festival vertreten, nämlich die Frage auch, ob Kunst uns resilient auch gegen digitalen Overload macht.
0: Doris Renk im Gespräch mit Chantal Eschenfelder, der Bereichsleiterin Audience Engagement im Frankfurter Städel. Das Museum veranstaltet heute und morgen ein KI-Festival, bei dem zahlreiche Vertreter und Vertreterinnen aus Wissenschaft, Kunst und Journalismus und natürlich auch das Publikum darüber sprechen werden, welche Herausforderungen, aber auch welche Chancen die Möglichkeiten von KI im Bereich des Museums vorhanden sind. Los geht's heute Nachmittag um 15 Uhr. Morgen dann ab 10 Uhr. Alle Infos finden Sie auf der Homepage des Städelmuseums Frankfurt.

Französische Barockmusik von Jean-Philippe Rameau. Das European Baroque Orchestra hat unter der Leitung von Roy Goodman gespielt. Mein Mikrofon hört sich ein bisschen komisch an. Ich hoffe, Sie verstehen mich. Es geht weiter mit Musik von Franz Schubert mit drei Liedern aus der schönen Müllerin. Christian Gerhaar singt, Gerold Huber spielt am Klavier. Der Müller ist eifersüchtig auf den Jäger, dann will er sich selbst in Grün kleiden, findet aber am Ende, dass Grün eine böse Farbe ist.

Eifersucht und Stolz, die liebe Farbe und die böse Farbe. Drei Lieder aus der schönen Müllerin von Franz Schubert mit dem Bariton Christian Gerhaer und dem Pianisten Gerold Huber. Gleich geht's in unserer Frühkritik ans Schauspiel Darmstadt. Dort ist gestern das Stück Beute gegeben worden, eine Farce von Joe Orton mit Musik von David Friedman. Hier hören wir ihn kurz mit einem seiner Stücke.

0: David Friedman. Er hat die Musik beigesteuert für das Stück, das am Staatstheater Darmstadt gestern gegeben wurde. Und darin wird eine Leiche gefleddert und das Publikum lacht. Kein Wunder, Joe Orton, einer der bösesten Dramatiker, den die englische Bühne je hervorgebracht hat, hat den Stoff dazu geliefert. Zu sehen ist seine Farce Beute. Bastian Korff hat sich die Premiere angeschaut. Was es mit dieser Leiche auf sich hat, hat ihn meine Kollegin Anna Engel gefragt.
1: Ja, die wird wirklich ordentlich behandelt. Also umgebettet, ausgekleidet, ausgerenkt. Irgendwann kullert mal ein Glasauge über die Bühne. Zur Handlung, das ist die Leiche, beziehungsweise die Leiche ist die Mutter von Hal. Der hat zusammen mit seinem Freund Dennis eine Bank ausgeraubt. Jetzt haben sie das Problem, dass sie die Beute irgendwo verstecken müssen, weil ihnen ein psychopathischer Polizist auf den Fersen ist. Was bietet sich an? Der Sarg der Mutter, die gerade noch im Wohnzimmer aufgebahrt ist, steht darum. Da ist Platz, auch wenn man die Leiche rausräumt. Also kommt die Beute da rein. Es gibt, wie gesagt, diesen Polizisten, der dann auftaucht, der versucht, dieses Verbrechen aufzulösen, auch andere Dinge auflösen möchte. Dann gibt es eine Erbschleicher-Krankenschwester, die vorher die Mutter noch gepflegt hat. Die möchte doch gerne den frisch verwitweten Vater heiraten und auch an das Geld kommen. Und es gibt natürlich noch den Witwer, der ganz verzweifelt versucht, anständig zu bleiben, was ihm mehr oder weniger nicht gelingt. Das ist im Grunde die Handlung. Es geht wild zu. Funeral Games sollte das früher mal heißen, also Beerdigungsspielchen. Das hätte auch gut gepasst. Beute ist es dann geworden, Loot im Original. Das ist die erste Farce von Joe Orton. Schnelle Verwechslungen gibt's, Situationskomik ordentlich übertrieben, ganz alberne Missverständnisse, absurde Handlungen. Da spielt auch eine Nuss-Nougat-Creme eine ganz große Rolle. Also das kann auch mal sehr derb sein. Und die Farce hat Joe Orton eben erlaubt, Figuren zu schaffen, die sich ohne Rücksicht auf konventionelle Moral verhalten konnten. Und das ist ein Stil, der auch zu einem Markenzeichen von ihm geworden ist. Es gibt auch einen neuen literarischen Begriff, oder hat es damals gegeben, Ortonesque.
2: Und Ortonesque heißt ja auch oft schon schockieren, wenn es derb zugeht. Wie sehr wird denn das Publikum in Darmstadt geschockt?
1: Ja, also man packt ja immer wieder was drauf, weil eben die Dinge, mit denen Joe Orton in den 60ern geschockt hat, manchmal ein bisschen abgestumpft sind. Also im Publikum ist auch vorher ab schon gefragt worden, ja, wie fäkalienlastig wird's denn? Mhm. Also das, was ich vom Stück gesehen habe, da bleibt's eher rein und sauber.
2: Okay, dann wäre das schon mal geklärt, wobei das für mich so klingt, Bastian, als hättest du vielleicht gar nicht alles gesehen.
1: Nein, also die Bühne ist rund. Man hat so ein Arena-Gefühl, das Publikum sitzt außenrum im Kreis. Das sollte ja an sich gute Sicht bieten, tut's aber nicht. Es gibt nämlich eine Wohnzimmerwand, die zieht sich einmal quer über die Bühne. Das heißt, entweder sieht man die eine Seite oder man sieht die andere Seite. Und diese Wand, die wird erst nach einer Stunde, das sind dann ungefähr schon zwei Drittel des Stücks, rausgefahren. Dann hat man mal so den ganzen Überblick. Mein Tipp, es herrscht freie Platzwahl. Nehmen Sie auf jeden Fall die Seite, auf der der Sarg schon am Anfang steht. Der wird natürlich auch bewegt, aber da sehen Sie am meisten von der Handlung. Ich hatte nämlich das Gefühl, dass auf der anderen Seite der Wand nicht so viel passiert ist.
2: Das habe ich mich nämlich gefragt, ob parallel eben da Action ist.
1: Da steht jemand und raucht oder es kommt mal zu einer sexuellen Handlung oder es wird mal ein Schrank aufgebaut. Also das ist das, was ich gehört habe. Ich weiß nicht, ob es wirklich passiert ist, aber das stelle ich mir vor. Ja. Mit dem Hören ist auch so eine Sache. Wir haben ja gerade David Friedman gehört. Wenn Sie sich Ihren Platz aussuchen, sitzen Sie nicht hinter dem Vibraphonspieler, der auch mitspielt zum Teil, der hat auch Text, aber sitzen Sie nicht hinter ihm, der untermalt das wirklich toll musikalisch, aber es wird mit dem Textverständnis schwer, weil Sie plötzlich nur noch Vibraphon hören.
2: Lauter wichtige Tipps auf jeden Fall schon mal für alle, die jetzt sagen, Mensch, da muss ich unbedingt hin, aber wir sind ja auch noch nicht am Ende. Apropos Text, Bastian, wie geht das Ensemble mit dem Text um?
1: Also dieser Text ist ein ganz besonderes Instrument. Das ist auch eigentlich auch schon eine Waffe, muss man sagen. Joe Orton hat ein sehr gutes Händchen für Dialoge. Die deutsche Übersetzung stammt von René Polosch, also auch einem Menschen, der wusste, was er tut. Das ist eben auch eine Aufgabe, mit diesem Instrument umzugehen und auch den Rhythmus und vor allen Dingen das Tempo zu bedienen. Und jetzt muss man sagen, dass die Premiere in Darmstadt unter ganz schwierigen Umständen zur Aufführung gekommen ist. Die ist fast abgesagt worden, weil ein Kollege erkrankt ist. Ein anderer Kollege ist dann innerhalb einer Woche eingesprungen. Wirklich Hut ab, das ist eine Mammutaufgabe. Das ist viel Text, den sich das Ensemble da in hohem Tempo um die Ohren haut. Ich denke, da wird in den nächsten Vorstellungen noch ein bisschen mehr Timing, noch ein bisschen mehr Zug mit reinkommen. Und der Star des Abends ist auf jeden Fall Maria Varga. Das ist die Leiche, was da mit ihr angestellt wird, was sie mitmacht, was sie aushält und auch wirklich dabei keine Miene verzieht, sich auch in den wildesten Verrenkungen nicht bewegt. Also alleine dafür sollte es Applaus geben.
2: Und jetzt bin ich gespannt auf dein Fazit. Was hast du aus diesem Abend in Darmstadt mitgenommen?
1: Ich habe mich gefragt, wie aktuell das Stück noch ist. Also das ist eine schöne Einladung, um mal unsere zeitgenössischen Werte und Moralsysteme zu überdenken, nochmal darüber nachzudenken. Also Joe Orton wollte zeigen, wie heuchlerisch und wie korrupt bürgerliche Wertesysteme sind, wie staatliche Institutionen und Religion auch korrupt sein können. Da kann man sich fragen, wie ist das heute? Hat sich das geändert? Und dann habe ich mich auch gefragt, was braucht es heute, um wirklich zu schockieren, um wirklich aufzurütteln? Also das Spiel mit der Leiche, das habe ich als Slapstick wahrgenommen. Das war für mich jetzt kein großer Schock. Ich glaube auch, die anderen Schockmomente sind unterhalten. Das habe ich auch beim Rest des Publikums gespürt. Es wird eben gelacht und nicht erschrocken oder geschockt ein von sich gegeben. Und das finde ich alleine sehr spannend.
2: Okay, das heißt, hat dich zum Nachdenken angeregt, aber diese Fragen, die bei dir entstanden sind, wurden jetzt nicht sozusagen schon beantwortet, sondern mit denen gehst du aber mit einem guten Gefühl raus, habe ich den Eindruck.
1: Ja, ich glaube, die muss auch jeder für sich selbst beantworten. Mhm. Es ist die, was schockt dich heute noch? Mhm. Und das, finde ich, ist eine ganz wichtige Frage.
0: Meint unser HR2-Frühkritiker Bastian Korff. Joe Ortons Beute können Sie in insgesamt noch 5 Vorstellungen erleben. Die nächste am 12. September in den Kammerspielen des Staatstheaters Darmstadt.

Musik von Giuseppe Tartini, die Trompeterin Alison Balsam und das Scottish Ensemble unter der Leitung von Jonathan Moulton haben das Trompetenkonzert oder ein Trompetenkonzert in D-Dur gespielt. 11.39 Uhr HR2 Kultur am Vormittag. So oft sind von anderen Komponisten über das folgende Thema Variationen geschrieben worden. Jetzt wollen wir endlich mal die Originalvariationen, die Originalfassung hören. Ich spreche von der Caprice in A-Moll, Opus 1, Nummer 24 von Niccolò Paganini, bei uns mit der Geigerin Maria Dueñas.

Niccolò Paganini, die 24. Caprice in A-Moll mit der Geigerin Maria Dueñas. In jedem Jahr zeichnet die Stiftung Buchkunst die schönsten Neuerscheinungen aus und das schon seit der Gründung vor 60 Jahren. Diesen runden Geburtstag feiert die Stiftung mit einer Ausstellung im Museum für angewandte Kunst in Frankfurt. 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Das macht sie heute Nachmittag um 17:10 Uhr. Da ist sie bei uns zu Gast.

Das Nonett in S-Dur von Muzio Clementi haben wir gerade gehört in einer Aufnahme mit dem Perseus Ensemble. 11 Uhr 56 ist es. Nach den 12 Uhr Nachrichten geht es hier weiter mit dem Doppelkopf, mit einer Ausgabe von Menschen und ihre Musik. Zu Gast ist heute die Sängerin Katharine Mehrling. Mehr klassische Musik gibt's dann wieder nach 13 Uhr.

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6: 12 Uhr. Bekennerschreiben nach Anschlägen auf Stromversorgung sind offenbar echt. Weitere Abgeordnete wollen Thüringer BSW-Fraktion verlassen. Rheingau Musikfestival zieht positive Saisonbilanz. Das Wetter im Süden sonnig, sonst Wolken und später Regen bis 30 Grad. Mein Name ist Frank Vornath. Nach den Anschlägen auf die Stromversorgung in Nordrhein-Westfalen und Brandenburg halten die Behörden Bekennerschreiben dazu offenbar für echt. Das berichtet das ARD-Hauptstadtstudio. Die Schreiben seien handschriftlich verfasst. Aus Berlin Michael Götschenberg.
7: Darin bekennt sich ein Mann, der seinen vollen Namen nennt, zu den Anschlägen auf die Umspannwerke in Jenschwalde und weiteren Standorten. Zur Motivation für die Taten führt der Verfasser an, dass die Stromversorgung aus fossilen Brennstoffen ein Verbrechen sei. Dem ersten Schreiben ist ein detaillierter Überblick über die technische Durchführung der Tat beigefügt, das deutlich macht, dass der Verfasser über exklusives Täterwissen verfügt. Nach dem Mann wird gesucht. Ob er den Sicherheitsbehörden bereits bekannt war, ist noch unklar.
6: In Thüringen steht die BSW-Fraktion im Landtag vor dem Aus. Die Minderheitsregierung von Ministerpräsident Vogt kann aber offenbar weitermachen. 10 weitere BSW-Abgeordnete haben angekündigt, dass sie austreten wollen. Damit hätte die Partei nicht mehr genug Abgeordnete für eine eigene Fraktion im Landtag. Die bisherigen BSW-Mitglieder haben aber erklärt, dass sie die Koalition mit CDU und SPD weiter mittragen wollen. Unter ihnen sind auch die 3 bisherigen BSW-Minister. Save the Children hat die Bundesregierung aufgefordert, keine europäischen Abschiebezentren außerhalb der EU einzurichten. Von der Kinderschutzorganisation hieß es, das seien Orte der Unsicherheit, an denen die Gefahr massiver Kinderrechtsverletzungen drohe. Gerade trifft sich Bundesinnenminister Dobrindt in Kopenhagen mit Vertretern Dänemarks, der Niederlande, Österreichs und Griechenlands, um über solche gemeinsamen Zentren zu sprechen. Sie sollen vor allem in Afrika entstehen. Vor 8 Jahren waren bei einem Felsabbruch in der Schweiz 8 Wanderer ums Leben gekommen, unter ihnen 4 Deutsche. In einem Prozess waren unter anderem eine Gemeindevorsteherin, ein Förster und ein Geologe angeklagt, wegen einer möglichen Verantwortung für das Unglück. Sie wurden jetzt aber alle freigesprochen. Aus der Schweiz Sandra Bieger.
8: In dem Prozess ging es um die Frage, ob die Angeklagten am Tod der 8 Wanderer eine Mitschuld haben, weil sie trotz des sich abzeichnenden Bergsturzes keine Wanderwege hatten sperren lassen. Das Regionalgericht Maloja kam jetzt zu dem Ergebnis, die 5 Angeklagten trifft keine Schuld. Die Begründung: Das Gericht sah keine Beweise dafür, dass es in den Wochen vor dem Bergsturz klare Anzeichen für ein absehbares Großereignis gab.
6: Das Rheingauer Musikfestival hat Bilanz gezogen, einen Tag vor dem Abschlusskonzert im Kloster Eberbach bei Eltville. Die Veranstalter haben mitgeteilt, dass die 26 Spielstätten und 152 Konzerte zu 91% ausgelastet waren. Insgesamt seien rund 6000 Eintrittskarten mehr verkauft worden als im Vorjahr. Das Rheingau Musikfestival finanziert die 8 Millionen Euro Kosten durch Sponsoren, Kartenverkauf und einen Förderverein. Bei den US Open in New York hat es Alexander Zverev in die 3. Runde geschafft, als einziger Deutscher. Der Tennisprofi aus Hamburg besiegte den Franzosen Quentin Alice in 5 Sätzen. Das Spiel dauerte 4,5 Stunden. Das waren die Nachrichten. Das Wetter. Im Süden ist es oft sonnig, sonst gibt es mehr Wolken und gegen Abend kann es im Norden regnen und windig werden. Die Höchstwerte 23 bis 30 Grad. In der kommenden Nacht zieht Regen durch. Es kühlt ab auf 17 bis 10 Grad. Morgen dichte Wolken und Sonne bis 25 Grad und die weiteren Aussichten. Am Sonntag sonnig mit ein paar Wolken bis 27 Grad. Am Montag ähnlich und bis 32 Grad. Die Zeit 12.04 Uhr.
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9: Nils Kaiser begrüßt Sie ganz herzlich. Zu Gast haben wir heute eine Künstlerin aus Berlin mit starkem Hessenbezug. Ich begrüße die Sängerin und Schauspielerin Katharine Merling. Herzlich willkommen.
10: Hallo, guten Tag.
9: Katharine Merling hat die Hauptrollen gespielt in Musicals wie Cabaret, Kiss Me Kate, Evita oder Funny Girl. In ihren eigenen Bühnenprogrammen interpretiert sie die Lieder von Edith Piaf oder Kurt Weill. Und sie schreibt auch eigene Lieder zwischen Chanson, Jazz und Blues. Ihre Stimme gilt als unverkennbar und doch sehr wandelbar. Und heute hat sie ihre Lieblingsmusik mitgebracht. Wir werden was hören von Rolf Kühn, Jazz oder auch Klassisches mit Maria Callas, Chansons von Charles Aznavour oder auch Frauenpower mit Nina Simone. Aber Frau Merling, ein ganz besonderer Liebling von Ihnen, es ist immer wieder Kurt Weill, oder? Was fasziniert Sie so sehr an den Liedern von Kurt Weill?
10: Ja, für mich ist es einer der größten Komponisten des 20. Jahrhunderts. Seine Musik hat immer was Gefährliches, immer am Abgrund Stehendes und Mitreißendes. Man weiß nie, was im nächsten Moment passiert. Und zusammen mit Bertolt Brecht hat er einfach ikonische Lieder geschaffen, die man heute noch kennt und liebt.
9: Und Sie haben schon mehrere Programme mit Weill-Liedern gemacht. Zuletzt gab es eins, das hat Barry Kosky inszeniert. Da bleibt aber keine Weill-Note so auf der anderen. Sie haben das sehr modernisiert, alles in seinen ganz neuen Sound verpackt. Ist das bei Weill immer noch nötig angesagt, die Musik zu aktualisieren?
10: Also es ist für mich arrangiert worden mit unseren Ideen, mit Barrys und meinen Ideen, wie wir uns das vorstellen, wie ich es interpretieren kann und möchte. Und das Tolle ist, dass es eben genau zu mir passt und so viele verschiedene Musikstile ineinander fließen, wie Swing, Jazz, Tango, jiddische Klänge, arabische Klänge. Und das mit diesem Berliner Songbook, das Kurt Weill mit Bert Brecht kreiert hat, das ist dann auch so ein bisschen meine Geschichte, die ich da erzähle in den Liedern. Die meisten Songs hat er ja für seine Muse und Frau Lotte Lenya geschrieben. Und ja, die war Schauspielerin und das hört man einfach. Das sind Geschichten, die da erzählt werden von Frauen, die trotz dieser schwierigen Zeit, in der sie lebten, einfach immer so einen Stolz und so eine Wut in sich tragen. Und das finde ich faszinierend.
9: Und ein Stück, das Weill auch für seine Frau Lotte Lenya geschrieben hat, also sie hat zumindest die Uraufführung gesungen, das hören wir jetzt. Da ist der Weill nicht arrangiert worden. Wir hören die Originalnoten, das sind die sieben Todsünden. Das ist aber trotzdem eine Aufnahme, von der ich mal sagen würde, als Weill-Kenner, so knackig habe ich dieses Stück eigentlich auch noch nie gehört. Johanna Malwitz hat das dirigiert mit dem Konzerthaus Orchester Berlin. Sie haben gesungen und ich finde es eine ganz bewegende, tolle neue Aufnahme. Wie war das für Sie? War das auch eine besondere Herausforderung, jetzt mal wirklich mit einem klassischen Orchester in den Konzertsaal zu gehen mit so einem Stück?
10: Na, ich singe ja des Öfteren mit klassischen Orchestern, auch viel mit dem Orchester der Komischen Oper. Aber das war eine ganz besondere Erfahrung, mit Johanna Malwitz zu arbeiten an der Rolle. Ich habe die Rolle zuvor mit Wladimir Jurowski und dem RSB-Orchester in Berlin auch gesungen. Aber mit Johanna diese Aufnahme gemacht zu haben, war wirklich toll, nochmal tiefer in diese Rollen hineinzugehen. Diese beiden Schwestern, dazu kann ich auch gleich noch mal was erzählen, Wir haben das erst konzertant, halb szenisch aufgeführt im Konzerthaus mit einer Tänzerin zusammen und dann die Aufnahme im Konzerthaus live mit diesem grandiosen Orchester aufgenommen für die Deutsche Grammophon. Und ich liebe es sehr und bin ganz stolz, auch so in die Fußstapfen treten zu dürfen von Lotte Lenya, Milva, Ute Lemper, all diese tollen Frauen, die dieses Repertoire interpretiert haben.
9: Die das alle schon gesungen haben. Ja. Die sieben Todsünden, ein Ballett mit Gesang, und daraus hören wir jetzt den Prolog mit Katharine Mehrling und dem Konzerthausorchester Berlin.

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0: Also die sieben Todsünden, das ist für mich ein ganz besonderes Werk, eine scharfe satirische Kritik am Kapitalismus, an unserer Konsumgesellschaft. Es geht um zwei Schwestern, Anna I und Anna II, vielleicht aber auch nur um eine Frau, die in sich zerrissen ist vom Druck der Gesellschaft, in diesem Fall die Familie. Ihre Familie von ihrer Familie ausgebeutet wird. Sie wird dazu getrieben, anzuschaffen, sich zu verkaufen, um für die Familie ein Haus zu bauen. Und das ist, könnte nicht aktueller sein, weil ja wir ja auch fast manchmal verzweifeln am Druck dieser Gesellschaft, was wir alles erreichen müssen.
1: Die sieben Todsünden, ein Ballett mit Gesang von Kurt Weil und Bertolt Brecht. Katharine Mehrling hat daraus den Prolog eben gesungen und kommentiert. Frau Mehrling, wann war denn das für Sie klar, dass Sie Sängerin werden wollen?
0: Relativ früh schon. Meine Eltern hatten ja eine Musikkneipe in Ostheim in Nidderau.
1: Damit haben wir den Hessenbezug,
0: richtig, ne?
1: Von dem, den ich schon erwähnt hatte. Ja.
0: So circa 25 Kilometer von Frankfurt ist das entfernt. Und ich bin mit Musik aufgewachsen. Also ich hatte gar keine andere Wahl. Ich habe jeden Tag Live-Musik gehört. Es spielte fast jeden Abend eine andere Band. Die verschiedensten Musikstile, Dixieland, Jazz, Schlager, Oldies, Chanson. Meine Mutter hat gesungen, war eine begnadete Sängerin. Und aus dem ganzen Frankfurter Raum sind Menschen angereist nach Ostheim, um meine Mutter singen zu hören. Sie hat auch in den 60er Jahren eigene Platten veröffentlicht, also mit sehr frivolen Texten, was damals sehr provokant war in einer Zeit, wo es eben noch Ratgeber für gute Ehefrauen gab. Und ich, ja, habe das alles mitbekommen und habe sehr, sehr viel Musik eingeatmet und eben schon sehr früh begonnen zu singen.
1: Und Ihr Vater hat Klavier gespielt, ne?
0: Klavier und Akkordeon.
1: Das war also ein richtiges Musikerpaar. Wie haben die sich denn gefunden? Wie sind die damals zusammengekommen?
0: Ja, im Dorf spricht sich das rum, wenn jemand schön musizieren kann oder singen kann.
1: Aber die kamen auch beide aus Ostheim?
0: Nein, meine Mutter kam aus Schöneck.
1: Naja, das ist um die Ecke, oder?
0: So weit, genau.
1: Und dann haben die sich dann in Ostheim zusammengetan und haben dort eine Musikkneipe aufgemacht, ja, die es jetzt wahrscheinlich schon lange nicht mehr gibt, oder?
0: Schon sehr lange nicht mehr, aber damals war es legendär und Leute, die das noch von damals kennen, die sprechen und schwärmen heute noch davon. Das war wirklich sehr besonders. Also ich bin mit sehr viel Chaos und Drama und wahnsinnig viel Musik aufgewachsen.
1: Mhm. Haben Sie denn heute noch Bezug nach Nidderau oder nach Ostheim? Gibt es da noch Freunde?
0: Ich besuche meine Schwester und ihre große Familie, ihre große und bunte Familie und freue mich, wenn ich Menschen begegne, die ich von damals kenne. Mhm. Aber ich bin leider nicht so oft hier.
1: Jetzt haben Sie schon gesagt, die Mutter hat auch selbst gesungen, Schallplatten aufgenommen. Natürlich haben Sie eine mitgebracht.
0: Was
1: hören wir jetzt von ihr? Grit von Oste hat sie sich genannt. Oste, das kommt von Ostheim, ne?
0: Das ist richtig.
1: Künstlername.
0: Genau. Und sie hatte damals in den 60er Jahren auch in Frankfurt eine Bar, eine Chanson-Bar am Affentorplatz. Grits Chanson-Boutique hat sie das genannt. Und da ist sie nachts, mitternachts aufgetreten mit sehr verruchten Chansons, die man damals wohl nur unterm Ladentisch bekam. Und dieses Lied, was ich mitgebracht habe, heißt Johnny. Es erinnert ein bisschen an Brechts Surabaya Johnny. Aber meine Mutter hatte sozusagen ihren ganz eigenen Johnny und den hören wir jetzt.

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0: Johnny, gesungen von Grit van Ost. Katharina Merling hat die Musik mitgebracht in unsere Sendung. Frau Merling, Sie haben es schon gesagt, ein bisschen wie Surabaya Johnny, ja, klingt ein bisschen wie zweite Folge von diesem Song. Wer hat das damals geschrieben und war das wirklich so ein Vorbild, den Surabaya Johnny weiterzuführen?
1: Ich weiß nicht, meine Mutter hatte ja auch ihre ganz eigenen Geschichten und sie hatte ein Frankfurter Autoren-Komponistenteam, das für sie geschrieben hat. Und dann hat sie natürlich auch viele andere Songs interpretiert von Lala Andersen und Zara Leander und Jazz und Helen Vita. Also da war viel los bei uns.
0: Haben Sie das Singen dann auch von Ihrer Mutter direkt gelernt? Haben Sie was abgeguckt oder hat Ihnen was beigebracht? Also was Sie nicht übernommen haben, ist das rollende R.
1: Ich kann auch das R rollen. Wenn es erfordert wird für eine Rolle, dann ist das möglich. Oder auch wenn ich in spanischer Sprache singe, dann ist das natürlich von Vorteil, wenn man das R kann. Was mir übrigens ganz, ganz viel Freude macht, in verschiedenen Sprachen zu singen. Ja, mit Sicherheit hat mich das alles beeinflusst. Aber ich habe auch sehr früh schon angefangen zu singen und meine Eltern haben das früh erkannt und das gefördert.
0: Von Ostheim im heutigen Nidderau sind Sie dann in eine etwas größere Stadt gegangen, nach London.
1: Ja, direkt. Ja.
0: Und später nach New York, haben dort Schauspiel und Gesang studiert und Musical. Und dann waren Sie zwischendurch aber auch noch in Paris.
1: Ja.
0: Da haben Sie Charles Aznavour kennengelernt. Erzählen Sie uns davon.
1: Also
0: und was hat Sie nach Paris geführt?
1: Ja, mich hat natürlich Edith Piaf nach Paris geführt.
0: Sie singen Edith Piaf-Programme auf der Bühne und haben sie auch schon verkörpert in Bühnenstücken. Ne? Und
1: genau,
0: die hat sie damals auch nach Paris gelockt.
1: In verschiedenen Theaterinszenierungen habe ich die Rolle interpretiert und dann also gespielt, verkörpert und dann auch entschieden, dass ich das so nicht mehr machen möchte, weil es mich doch zu sehr vereinnahmt hat und ich dann ganz eigenen Weg gefunden habe, ihre Chansons zu erzählen mit meiner Stimme, mit meiner Interpretation und Geschichte. Also ich gehe in diese Figuren hinein und erzähle die Geschichten dieser Figuren in den Chansons. Und das hat mich unglaublich bewegt. Als ich zum ersten Mal diese Stimme von Edith Piaf hörte, dachte ich, das ist für mich eine Offenbarung. Ich habe auch wie so eine Art Seelenverwandtschaft gespürt und bin dann auch nach Paris gegangen, um dieses Savoir-vivre, dieses Lebensgefühl zu erspüren und hineinzutauchen in diese Welt des französischen Chansons und habe natürlich auch in meinen Recherchen dann Aznavour entdeckt und er lebte damals noch und ich habe ihn erlebt in einem Konzert im Pariser Olympia und durfte backstage und bin ihm dort begegnet und konnte mit ihm sprechen und ihm in die Augen schauen. Und das war für mich ein ganz fantastischer Moment.
0: Hat er Ihnen auch noch was Spannendes über Edith Piaf erzählt? Er hat sie ja gut gekannt.
1: Ich glaube, er war einfach doch zu erschöpft nach dem Konzert. Aber dieser Moment, dass ich so innig bei ihm stand und seine Hand hielt und ihm tief in die Augen blicken konnte, das war für mich schon ein großes Geschenk. Wen ich noch kennenlernen durfte und mit dem ich auch Zeit verbracht habe, das war Charles Dumont, ihr letzter Komponist, der für sie Non, je ne regrette rien geschrieben hat. Und ein ganz besonderes Highlight von mir war, dass Charles Dumont zu einem meiner Konzerte nach Berlin gereist ist. Habe ich in der Komischen Oper zum 100. Geburtstag von Edith Piaf ein großes Konzert mit großem Orchester gegeben. Und da kam er und nach dem Konzert kam er zu mir auf die Bühne, hat mich umarmt und mir ein schönes Kompliment ausgesprochen. Und das ist so ein Moment, den ich niemals vergessen werde. Das war einfach fantastisch.
0: Das Konzert von Charles Aznavour hat aber auch offenbar seinen Eindruck hinterlassen, denn Musik von ihm haben Sie jetzt als nächstes mitgebracht.
1: Ja.
0: Was hören wir da?
1: Les Deux Guitares. Das ist eine russische Roma-Weise, die Charles Aznavour adaptiert hat und in sein ganz eigenes Lied verwandelt hat. Und da geht es wirklich darum, das Leben im Hier und Jetzt zu feiern, auf fremde Menschen zuzugehen, mit ihnen gemeinsam zu singen, zu lachen, zu tanzen, auch zu weinen und sich zu verbinden. Und ja, die Verbindung zu suchen und nicht das, was uns trennt, sondern die Gemeinschaft zu zelebrieren.

0: Charles Aznavour mit Les Deux Guitares. Katharine Mehrling hat die Musik ausgesucht für unsere Sendung. Gastgeber ist Nils Kaiser. Frau Mehrling, jetzt haben wir Chansons gehört, so ein bisschen französisch Chansons, sind die Roma-Weisen, deutsche Chansons. Jetzt kommen wir mal zur Klassik. Wie ist denn Ihr Verhältnis zur Klassik oder zu klassischen Sängerinnen?
1: Ich bin leider mit klassischer Musik nicht aufgewachsen. Ich habe es erst später für mich entdeckt. Und das ist ja ein so großes Universum. Es berührt mich sehr, klassische Musik, auch gerade instrumentale Orchestermusik oder Musik von Chopin oder Schostakowitsch. Und gerade in der Oper, es gibt wunderbare Sängerinnen, auch zeitgenössische, die mich sehr berühren, wie zum Beispiel Asmik Grigorian, finde ich eine ganz fantastische Sopranistin. Aber wenn ich Maria Callas höre, da geht für mich nochmal eine andere Dimension auf, weil man hört einfach ihr Leben in ihrer Stimme, ihren Schmerz und ihre ganze Sehnsucht, Leidenschaft und Tiefe.
0: Jetzt hatten wir schon über Edith Piaf gesprochen. Bei der könnte man das genauso sagen. Gibt es da Gemeinsamkeiten bei den Sängerinnen, Stimmen, die Sie beeindrucken, ob sie nun aus Klassik kommen oder aus Chanson?
1: Absolut, genau. Das ist das, was mich fasziniert, wenn sich jemand in die Tiefe begibt. Und das tue ich auch in meinen Konzerten. Ich tauche tief und das spürt das Publikum. Und ich glaube, dass das essentiell ist in den Zeiten, in denen wir leben, einfach in dieser digitalen Welt, dass es wichtig ist, sich mit etwas zu verbinden, mit Schmerz, aber auch mit ganz viel Freude. Und den Schmerz zuzulassen ist auch eine Möglichkeit, sich mit Menschen zu verbinden und auch eine gewisse Empathie auszulösen. Und das spüre ich bei Sängerinnen wie Edith Piaf oder auch Maria Callas. Und das berührt mich. Und das ist das, was für mich die Kunst ausdrückt.
0: Was haben Sie mitgebracht von Maria Callas?
1: Casta Diva aus Norma.

0: Casta Diva, die Arie der keuschen Göttin, auch gesungen von einer Diva, von Maria Callas. Katharina Merling hat es eben noch gesagt, unglaublich, diese Musik. Was beeindruckt Sie so sehr an dieser Aufnahme?
1: Diese Hingabe, dass sie sich voll und ganz der Musik hingibt und dieser Figur, die sie darstellt, dass ihr Leben dieser Figur gehört. Und man spürt es einfach, dass sie sich der Kunst hingegeben hat, aber daran auch zerbrach. Ja.
0: Katharina Merling, von der Klassik machen wir jetzt einen Sprung mal zum Jazz. Mhm. Ich habe von Ihnen das Zitat gehört, Jazz ist keine Musik, Jazz ist ein Lebensgefühl.
1: Ja.
0: Was ist das für ein Lebensgefühl für Sie?
1: Jazz ist für mich eine Freiheit, eine ganz große Freiheit zu improvisieren. Es ist lebendig, es ist roh, es ist wild und lebt vom Augenblick.
0: Ja, und wenn man Sie jetzt fragt, welchen Jazzmusiker sollen wir auflegen in der Sendung, da gibt es für Sie, glaube ich, nur eine Antwort.
1: Es gäbe viele Antworten, aber Rolf Kühn,
0: der ist es, ne?
1: Ist schon ein enger Freund gewesen von mir und zu ihm habe ich eine besondere Verbindung und wir haben eine Platte zusammen aufgenommen mit eigenen Liedern.
0: Das waren Ihre ersten eigenen Lieder, ne, die Sie veröffentlicht haben?
1: Damals. Die ich veröffentlicht habe, genau. Und wir haben dieses Album sogar hier im großen Sendesaal mit der HR Big Band gespielt, live in zwei großen Konzerten. Und das war auch eine unglaubliche Erfahrung. Werner Reinke hat moderiert damals. 2011 war das. Und mit Rolf verbinde ich so viele tolle Geschichten. Und ich habe sehr viel von ihm gelernt.
0: Also es ist ja erstmal auffallend, dass ein sehr großer Generationenunterschied zwischen Ihnen beiden. Sie könnten seine Enkelin sein. Ne? Wie ist da überhaupt erstmal der Kontakt zustande gekommen? Ist der auf musikalischem Wege wahrscheinlich? Und wie kam es dann zur Freundschaft?
1: Ja, wir haben uns kennengelernt. Wir haben spontan auf einer Party improvisiert, Les Feuilles Mortes, und haben gemerkt, dass seine Klarinette zu meiner Stimme wahnsinnig gut passt. Dann sind wir ins Studio gegangen und haben erstmal Standards aufgenommen, wie Smile von Charlie Chaplin oder Moon River, und dann haben wir eigene Songs geschrieben. Er hat meine Texte teilweise vertont, dann haben wir auch an der Musik gearbeitet zusammen.
0: Also ist das Schreiben von eigenen Songs dann durch Rolf Kühn auch so richtig bei Ihnen in Gang gekommen?
1: Nein, ich habe vorher schon geschrieben, ja. Aber ich habe mich mit ihm dann zusammengesetzt und wir haben Songs zusammen entwickelt und die dann auch endlich aufgenommen, weil ich viele meiner Songs eher in der Schublade gelassen habe, mich nicht getraut habe, sie zu veröffentlichen. Und er kam dann und sagte, so, wir machen das jetzt. Und so ein tolles Album, Am Rande der Nacht heißt es. Und wir sind damit viel aufgetreten mit dieser Musik und haben gastiert in verschiedenen Städten. Und Rolf wurde mir ein sehr enger und wichtiger Freund.
0: Und Sie haben jetzt aber ein Lied mitgebracht, das ist nicht von dieser Platte, da spielt Rolf Kühn mit seiner Klarinette einen Song von Michel Legrand.
1: Genau, das ist aus seinem letzten Album Fearless. Er hat das aufgenommen im Juni 22 und zwei Monate später ist er verstorben. Also das Album kam posthum auf den Markt und ich liebe es, wie er spielt mit seiner Klarinette, diesen Michel Legrand Song. Es klingt ein bisschen wie so ein Gruß, ein entfernter Gruß aus dem Universum und wie ein leises Flüstern. Und ich finde es einfach wunderschön, wie er diese Musik spielt.
0: Also wir hören jetzt Rolf Kühn. Er spielt The Summer Knows.

0: Katharina Mehrling ist zu Gast in unserer Sendung. Nils Kaiser ist der Gastgeber. Und Frau Mehrling, wir haben das vorhin schon gesagt, Sie haben in London studiert und in New York Schauspielerei und Singen gelernt und waren in Paris. Und danach sind Sie nicht nach Nidderau-Ostheim zurückgegangen, sondern in einen etwas größeren Ort. Sie sind seitdem Berlinerin.
1: Das stimmt.
0: Ne? Also, Sie können auch schon Berliner,
1: ja,
0: da wollte
1: sicher.
0: Ich auch fragen. Ne?
1: Klar. Kann ich Berlinern.
0: Und seit wann sind Sie da und was hat Sie dorthin geführt und warum sind Sie dort geblieben? Sie sind jetzt eine waschechte Berlinerin, haben sogar einen Berliner geheiratet. Ne?
1: Das ist richtig.
0: Den Schauspieler Tilmar Kuhn.
1: Ja.
0: Also verwurzelt in Berlin.
1: Ja, ich würde auch mittlerweile...
0: Ich glaube auch mehrmals zur beliebtesten Berliner Schauspielerin gewählt worden. Ne? Da gibt es so,
1: ja,
0: so Wettbewerbe in Berlin. Ja.
1: Ist kein Wettbewerb, es ist eine... Ein Publikumspreis. Das Berliner Publikum hat gewählt und das tatsächlich 8-mal und das erfüllt mich mit großer Freude. Nach London, Paris, New York kam für mich nur eine deutsche Stadt in Frage und das war Berlin, weil die Theaterlandschaft so reich ist und so vielfältig und die Musikszene spannend ist. Es kommen ganz viele tolle Musiker aus Berlin und Musikerinnen. Und das hat mich natürlich angelockt und ich habe in Berlin angefangen im kleinsten Theater und die Theater wurden dann im Laufe der Jahre immer größer und dann habe ich debütiert an der Komischen Oper. Barry Kosky hat mich dann an die Komische Oper geholt und da durfte ich wahnsinnig tolle Rollen spielen in ganz fantastischen Produktionen wie Ball im Savoy, My Fair Lady, Chicago und fühle mich in Berlin sehr angekommen und freue mich, dass mein Publikum mir so in die verschiedensten Theater folgt und mich begleitet schon so lange und mir so treu ist. Das macht mich sehr glücklich.
0: Katharina Mehrling. Ich mag die traurigen Lieder, habe ich mal von Ihnen ein Zitat gehört. Warum ist das so?
1: Weil es ein Teil meiner Persönlichkeit ist, dass ich gerne auch in so eine Melancholie eintauche und wie gesagt auch in eine gewisse Tiefe. Und da wohnt auch eine Melancholie. Und das sind immer diese Paradoxe, die man hat, diese enorme Freude und Begeisterung und Kraft, die ich auch auf der Bühne habe. Wenn ich auf der Bühne stehe, dann fliege ich und möchte mich verschenken dem Publikum. Aber es gibt auch immer Momente, die gehen sehr tief und sind am Abgrund oder im Abgrund. Und die lasse ich auch zu und das ist auch ein Teil meiner Persönlichkeit.
0: Und wenn wir jetzt schon mal bei den traurigen Liedern sind, dann passt das nächste ja auch ganz wunderbar. Das kommt nämlich von einer großen Blues-Sängerin, von Nina Simone. Mhm. Fängt auch traurig an, aber entwickelt sich dann auch ein bisschen zu einem richtigen Frauenpower-Protest-Song, was sie uns da mitgebracht haben, For Women.
1: Ja. Ja, Four Women erzählt die Geschichte von 4 afroamerikanischen Frauen, einzelne Schicksale, die sie da beschreibt. Und am Ende gibt es ja einen Aufschrei

0: gegen die Gesellschaft, eine Explosion, eine Wut, die da aus ihr herauskommt, für mehr Selbstbestimmtheit und Gerechtigkeit. Sie wollte sichtbar machen, dass diese Frauen eben durch die Kolonialisierung und Diskriminierung geprägt wurden und dass sich diese Geschichte immer noch fortführt, und wollte einfach den Frauen eine Stimme geben, deren Geschichte über Generationen auch sehr oft ja vergessen oder verleugnet wurde, und darauf hinweisen, dass das starke Frauen sind, die sich wehren müssen. Und das ist ein Protestsong, ein sehr feministischer Song, und ich finde, man spürt die ganze Wut und dieser ganze Aufschrei in Nina Simone selbst, die ja mit sehr viel Ehrlichkeit und Purheit ihr Publikum konfrontiert hat, auch mit Themen, die unbequem waren. Und das bewundere ich sehr an ihr.
1: Und Four Women hören wir jetzt an einer Live-Aufnahme mit Nina Simone aus den 80er Jahren.
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0: Musik, die wirklich unter die Haut geht. Nina Simone mit Four Women und am Ende singt dann richtig schon die Rebellen der Civil Rights Bewegung, die da zu hören ist und jede Menge Frauenpower verströmt. Frauenpower vermittelt auch Katharine Mehrling. Nicht nur traurige Lieder, sondern auch jede Menge Power auf der Bühne. Was sind die nächsten Projekte für Sie?
1: Diverse Konzerte. Im Oktober bin ich auch wieder mit meiner kleinen Mini-Big-Band im Tippi am Kanzleramt und singe Diamanten aus meinem Repertoire. Diamonds heißt der Abend. Die erste Hälfte ist Marilyn Monroe gewidmet, die ja dieses Jahr 100 Jahre alt wurde. Also ich sage wurde, weil für mich ist sie unsterblich. Sie ist eigentlich immer noch da und so präsent und hat fantastische Lieder gesungen, geschrieben von Cole Porter oder Irving Berlin. Gibt es auch ein ganz tolles Repertoire, River of No Return oder My Heart Belongs to Daddy. Und diese Lieder singe ich dann in meiner eigenen Art und Weise, in meinen Arrangements. Die zweite Hälfte ist dann doch mehr aus meinem Werk, würde ich jetzt mal sagen, aus meinem Repertoire mit den verschiedensten Stilen und Themen und auch mit eigenen Songs. Und darauf freue ich mich schon sehr. Dann bin ich ab November in Hannover an der Staatsoper Hannover und spiele ein sehr selten gespieltes Musical, Kiss of the Spider-Woman heißt es. Ja, und dann geht es so weiter und ich gebe viele Konzerte und freue mich einfach auf ganz neue Begegnungen und neue Songs, die ich entdecken werde und schreiben werde.
0: Und am Schluss hören wir jetzt noch einen Song von einer Sängerin, mit der Sie, glaube ich, auch viel Gemeinsames verbindet und die Sie sehr bewundern. Barbara Streisand, eine frühe Aufnahme von ihr, haben Sie dann auch rausgesucht.
1: Ja, das ist live aus dem Bonsoir, einem New Yorker Club in Greenwich Village. Und sie ist ganz jung auf dieser Aufnahme, also noch bevor sie berühmt wurde. Und man spürt so eine wahnsinnige Lust an der Musik, an den Texten, am Improvisieren, am Interpretieren und so ihre eigene Fasson, die sie da findet. Und das ist noch nicht perfekt. Das ist das Gegenteil von perfekt. Und sie wurde immer perfekter im Laufe der Jahre, was sie natürlich auch ausmacht als sehr intelligente, tolle Künstlerin. Aber ich liebe gerade diese Aufnahme, weil es so roh ist und so wild und noch so ungestümt. Das finde ich ganz toll.
0: Wir sind gespannt. Lover Come Back mit Barbara Streisand von 1962 aus dem Greenwich Village aufgenommen. Katharine Mehrling war zu Gast. Nils Kaiser sagt Tschüss und vielen Dank, Frau Mehrling, dass Sie uns all diese wunderbare Musik mitgebracht haben mit ganz, ganz viel Power. Danke fürs Kommen.
1: Danke Ihnen, danke.

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1: 13 Uhr. Koalition in Thüringen soll auch nach BSW-Austritten bestehen bleiben. Bekenner schreiben nach Anschlägen auf Stromversorgung offenbar echt. Hintergründe nach Schüssen in Lampertheim sind weiter unklar. Das Wetter im Süden sonnig, sonst Wolken und später Regen bis 30 Grad. Mein Name ist Frank Wornert. In Thüringen kann die Minderheitsregierung von Ministerpräsident Vogt weitermachen. Die meisten Mitglieder der bisherigen BSW-Fraktion haben entschieden, dass sie die Koalition mit CDU und SPD weiter mittragen wollen. Dafür wollen sie das BSW verlassen. Aus Erfurt Ulrich Böhme.
2: Die Menschen hätten das BSW nicht gewählt für so wörtlich Flirts mit Rechtsradikalen und endlose Selbstbeschäftigung, hieß es. Mit dem Rücktritt hat der parteiinterne Streit um eine Unterstützung von Ministerpräsident Mario Vogt von der CDU de facto zum Ende der BSW-Fraktion in ihrer bisherigen Form im Landtag geführt. Die Bundesparteispitze und Gründerin Sarah Wagenknecht forderten seit längerem den Austritt des Thüringer BSW aus der Landesregierung.
1: Inzwischen hat auch Ministerpräsident Vogt erklärt, dass die Thüringer Koalition weiterarbeiten wird. Nach den Anschlägen auf die Stromversorgung in Nordrhein-Westfalen und Brandenburg halten die Behörden Bekennerschreiben dazu offenbar für echt. Das berichtet das ARD-Hauptstadtstudio. Die Schreiben seien handschriftlich verfasst. Aus Berlin Michael Götschenberg.
3: Darin bekennt sich ein Mann, der seinen vollen Namen nennt, zu den Anschlägen auf die Umspannwerke in Jenschwalde und weiteren Standorten. Zur Motivation für die Taten führt der Verfasser an, dass die Stromversorgung aus fossilen Brennstoffen ein Verbrechen sei. Dem ersten Schreiben ist ein detaillierter Überblick über die technische Durchführung der Tat beigefügt, das deutlich macht, dass der Verfasser über exklusives Täterwissen verfügt. Nach dem Mann wird gesucht. Ob er den Sicherheitsbehörden bereits bekannt war, ist noch unklar.
1: Ermittlungen nach Schüssen in Lampertheim. In der Stadt in Südhessen hat es in der Nacht um kurz vor 1 Uhr einen Schusswechsel gegeben. Wie die Polizei mitteilte, wurden ein Auto getroffen und ein Mehrfamilienhaus beschädigt. Verletzt wurde aber niemand. Die Hintergründe des Vorfalls sind noch nicht bekannt. Die neuen Gaskraftwerke, wie die Bundesregierung sie plant, könnten Millionen Tonnen von Treibhausgasen ausstoßen und damit Klimaschäden von bis zu 127 Milliarden Euro verursachen. Zu diesem Schluss kommt eine Studie des Forums Ökologisch-Soziale Marktwirtschaft im Auftrag der Deutschen Umwelthilfe. Aus der ARD-Klimaredaktion Janina Schreiber.
4: Die von der Regierung geplanten 9 Gigawatt Gaskraftwerke könnten der Studie nach bis zu dem Zeitpunkt, an dem Deutschland klimaneutral sein möchte, noch bis zu 125 Millionen Tonnen Treibhausgase ausstoßen. Das ist ungefähr ein Fünftel von der Menge, die Deutschland in einem Jahr verursacht. Diese Treibhausgase, darunter auch klimaschädliches Methan, entstehen entweder direkt beim Betreiben der Kraftwerke oder wenn dafür Erdgas gefördert, verarbeitet und transportiert wird. Die Gaskraftwerke sollen vor allem einspringen, wenn nicht genug Strom aus Wind und Sonne kommt.
1: Im Park der Villa Hammerschmidt in Bonn beginnt am Nachmittag das 2-tägige Bürgerfest des Bundespräsidenten. Frank-Walter Steinmeier empfängt dazu 2500 Ehrenamtler aus ganz Deutschland. Das Fest findet zum ersten Mal in Bonn statt, weil das Berliner Schloss Bellevue zurzeit saniert wird. Das waren die Nachrichten. Das Wetter im Süden ist es oft sonnig, sonst gibt es mehr Wolken und gegen Abend kann es im Norden regnen und windig werden, die Höchstwerte 23 bis 30 Grad. In der kommenden Nacht zieht Regen durch, es kühlt ab auf 17 bis 10 Grad. Morgen dann dichte Wolken und Sonne bis 25 Grad und die weiteren Aussichten. Am Sonntag sonnig mit ein paar Wolken bis 27 Grad, am Montag so ähnlich und bis 32 Grad. Die Zeit 13.04 Uhr.
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5: Mit Meinolf Bunzmann, schön, dass Sie dabei sind.

Richard Wagner, die Ouvertüre zur Oper Der fliegende Holländer mit dem Niederländischen Philharmonischen Orchester unter der Leitung von Jakob Kreizberg. Was haben wir vor heute Mittag in HR2 Kultur bis 14 Uhr? Bis 15 Uhr. Um 14 Uhr gibt es, wie an jedem ersten Freitag im Monat, eine neue Ausgabe der jüdischen Welt. Um 14.30 Uhr liest Safia al-Baghdadi weiter aus ihrem Roman Unser Haus mit Rutsche. Und viel Musik haben wir natürlich auch. Jetzt das Klarinettenkonzert in E-Moll von Franz Krommer mit dem französischen Klarinettisten Paul Meyer und dem Franz Liszt Kammerorchester unter der Leitung von Jean-Pierre Rampal.

0: Franz Krommer, das Klarinettenkonzert in E-Moll, Opus 86, mit dem Klarinettisten Paul Meyer, dem Franz Liszt Kammerorchester unter der Leitung von Jean-Pierre Rampal. Wenn man von Frankfurt nach Taunusstein unterwegs ist, dann sieht man auf der Landesstraße 3274 rechts am Ortseingang von Niederlibbach ein großes, graues, kubistisch wirkendes Gebäude, das Kunstausstellungen auf höchstem Niveau bietet, die man in einem Ort mit rund 500 Einwohnern zunächst einmal nicht vermuten würde. Das Kunsthaus Taunusstein. In diesem Jahr feiert es sein 10-jähriges Bestehen. Zu Gast in HR2 Kultur am Sonntagmorgen ist Irene Haas. Sie hat mit ihrem Mann Ulrich van Gemmern viel Kunst gesammelt und dieser Kunst in Niederlibbach einen angemessenen Ort gegeben. Irene Haas und ihr Mann haben keine Sammlung im strengen Sinn aufgebaut, sondern das gekauft, was ihnen gefallen hat. Trotzdem, erklärt Irene Haas, gibt es da so etwas wie einen roten Faden.
1: Ich glaube, es hat sehr viel mit Farbe zu tun und auch mit einem gewissen expressiven Pinselgestus. Das ist, glaube ich, das Gros, was unsere Sammlung ausmacht. Es gibt auch Ausnahmen, es gibt auch einige Arbeiten konkreter Kunst, die aber später dazu gekommen sind. Und vielleicht auch, darauf hat uns aber jemand von außerhalb aufmerksam gemacht, die Tatsache, dass doch eine Reihe von Künstlern in unserer Sammlung in der DDR ihre Ausbildung erfahren haben und erst dann, nachdem sie eben mit ihrer Art und Weise zu malen in der DDR angeeckt sind, in den Westen ausgereist sind und dort halt ihren Stil einfach weiter gepflegt haben. Übrigens ja damals auch gegen den Trend eigentlich, denn der Trend war ja sehr abstrakt und sie waren eben nicht abstrakt, sondern sie waren so zwischen Abstraktion und Figuration, wenn man so will.
0: Längst ist das Kunsthaus Taunusstein über die Grenzen Hessens bekannt und bietet Ausstellungen mit Werken aus der eigenen Sammlung und mit Werken renommierter Künstlerinnen und Künstler, nicht nur aus Deutschland. Wir sprechen mit Irene Haas und sie erzählt uns, was im Jubiläumsjahr im Kunsthaus Taunusstein geplant ist. Im Gespräch übermorgen, also am Sonntag in HR2 Kultur nach den 9 Uhr Nachrichten. 13.42 Uhr ist es bis 14 Uhr, bis zur Ausgabe der jüdischen

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1: Und dazu begrüßt Sie Lothar Bauer-Ochse herzlich willkommen. Jeweils am ersten Freitag im Monat hören Sie hier in HR2 Kultur eine halbe Stunde lang Nachrichten und Berichte aus den jüdischen Gemeinden und dem jüdischen Kulturleben in Deutschland und weltweit. Heute mit diesen Themen. Worüber Juden reden. Ein neuer Sammelband mit Gesprächsprotokollen macht die Vielfalt unter Deutschlands Juden sichtbar. Konflikte und schwierige Zukunftsaussichten. Nach 5 Jahren steckt das Europäische Zentrum für jüdische Gelehrsamkeit in Potsdam in einer Krise. Und Fernrohr in die Vergangenheit. Eine Installation an der Friedberger Anlage macht die ehemalige Synagoge im Frankfurter Ostend sichtbar. Im zweiten Teil der Sendung nach den Kurzmeldungen aus der jüdischen Welt beschäftigt sich Daniel Neumann, der Vorsitzende des Landesverbandes der jüdischen Gemeinden in Hessen, in seiner Ansprache mit der Sichtbarkeit und der Bedeutung jüdischen Lebens in Deutschland. Anlass sind die jüdischen Kulturwochen in Darmstadt. Zu unserem ersten Beitrag. Seit mehr als 1700 Jahren gibt es jüdisches Leben in Deutschland. Und auch wenn seit den 1990er Jahren die jüdische Gemeinschaft zahlenmäßig wieder stark angewachsen ist, viele wissen kaum etwas über das Judentum. Stattdessen gibt es viele Klischees. Dass die jüdische Community in Deutschland tatsächlich sehr bunt und dynamisch, widersprüchlich und auch streitbar ist, das zeigt ein neuer Gesprächsband. Er heißt »Worüber Juden reden«. Die Gespräche wurden von einer Redakteurin und einem Redakteur der Wochenzeitung Jüdische Allgemeine aufgezeichnet und sie behandeln viele heiße Themen, wie etwa das Verhältnis zur AfD, zu Israel und der Umgang mit queeren Synagogengängern.
2: Joshua Schultheiß weiß, was Juden auf der Seele liegt. Das Umfragehoch der AfD, gerade jetzt vor den Landtagswahlen in Sachsen-Anhalt, Mecklenburg-Vorpommern und Berlin.
3: Also das Verhältnis der Juden in Deutschland zur AfD ist komplex und ambivalent. Und doch ist davon auszugehen, dass die AfD in der jüdischen Gemeinschaft insgesamt einen schweren Stand hat. Aber nicht bei allen Juden in Deutschland.
2: Schultheiß, bis vor kurzem Redakteur der Wochenzeitung Jüdische Allgemeine in Berlin, hat mit seiner Kollegin Marsha Malburg 40 jüdische Frauen und Männer interviewt, jeweils in Vierergruppen. Der daraus entstandene Gesprächsband spiegelt auch die große Sorge der kleinen Religionsgemeinschaft vor der AfD wider, die von mehreren Verfassungsschutzbehörden als gesichert rechtsextrem eingestuft wird und immer wieder durch NS-Verharmlosung auffällt. Allerdings, in einer Gesprächsgruppe, deren Mitglieder aus Israel stammen und in Deutschland leben, wurden auch andere Meinungen dazu geäußert.
3: In dieser Gruppe gibt es auch zwei, die einer Regierungsbeteiligung der AfD nicht abgeneigt sind. Und der Grund ist, dass sie die Bedrohung für jüdisches Leben nicht bei der AfD sehen, sondern bei Islamisten, bei Extremisten, bei Muslimen. Und daher glauben, dass die AfD vielleicht die Partei ist, die jüdisches Leben am besten schützt.
2: Die politische Logik dahinter, der Feind meines Feindes ist mein Freund. Terrorattacken, wie der offenbar islamistische Anschlag auf den Berliner Christopher Street Day im Juli, befeuerten solche Meinungen, erklärt Schultheiß und betont, dass es sich hierbei jedoch um Minderheitenmeinungen unter Juden handle.
3: In dem Gespräch selbst wird den beiden aber auch vehement widersprochen und darauf hingewiesen, dass wenn die Muslime zuerst drankommen, die Juden dann als nächstes drankommen bei der AfD.
2: Politische Vielfalt auch beim Thema Nahost. Während sich die meisten deutschen Juden solidarisch mit Israel zeigten nach dem Hamas-Terrorüberfall am 7. Oktober 2023 und dem folgenden Gazakrieg, distanziert sich die israelische Schriftstellerin Hila Amit in Berlin von der Politik ihres Heimatlandes. Das berichtet Co-Autorin Marsha Malburg.
4: Ich erinnere mich, dass Hila zum Beispiel gesagt hat, dass sie die Politik des Landes nach dem 7. Oktober, die Reaktion darauf, den Gazakrieg, vollständig ablehnt und falsch findet. Und es gab andere in dem Gespräch, die ihr wiederum widersprochen haben. Es wurde auch darüber diskutiert, ob die israelische Gesellschaft von Grund auf sehr rassistisch ist, wie man die Besatzungspolitik findet. Das alles wird angesprochen und auch sehr rege diskutiert.
2: AfD-Erfolge und Kriege im Nahen Osten. Für die beiden Interviewführer ist klar, viele Juden sind verunsichert und zwar weltweit. Denn sie können nirgendwo noch eine schützende Heimat entdecken. In ganz Europa zunehmender Antisemitismus. In den USA Disruption und Rechtspopulismus. Und in Israel Raketen und rechtsradikale Minister. Der Gesprächsband »Worüber Juden reden« zeigt dies ungeschminkt auf. Hier wird buchstäblich Tacheles geredet über alle innerjüdischen Probleme. Der Autor und die Autorin resümieren, die jüdische Community in Deutschland sei zwar bunt und lebendig, aber auch ratlos und suchend.
4: Die jüdische Gemeinschaft ist so groß und vielfältig wie seit 45 nicht mehr, aber sie ist auch wahnsinnig fragil. So viele Menschen, mit denen wir gesprochen haben, überlegen zumindest, ob sie hier langfristig bleiben können oder nicht. Und bei ganz vielen werden die nächsten Jahre auch sowas wie Wahlergebnisse einen Ausschlag geben.
1: Die Vielfalt und auch die Streitbarkeit der jüdischen Gemeinschaft in Deutschland, sie wird erkennbar und nachvollziehbar in einem neuen Gesprächsband. Jens Rosbach hat mit der Autorin und dem Autor gesprochen. Und das waren Mascha Malburg und Joshua Schultheis. Das Buch trägt den Titel »Worüber Juden reden – 10 Gespräche aus Deutschland«. Erschienen im Verlag Hendrich und Hendrich. Die 136 Seiten kosten 24,90 Euro. Zu dem Wiedererstarken des jüdischen Lebens in Deutschland seit den 1990er Jahren gehört auch, dass in den vergangenen Jahren auch verschiedene Einrichtungen zur Ausbildung von Rabbinerinnen und Rabbinern entstanden sind. Dabei ist in Potsdam, angelagert an die Universität, eine Art Zentrum für jüdische Studien entstanden. Anfangs mit sehr hohen Erwartungen gestartet, sind die verschiedenen Institute derzeit in durchaus tiefe Krisen verstrickt.
5: Es war ein sonniger Tag im August 2021, als das Europäische Zentrum für jüdische Gelehrsamkeit im Beisein des Bundespräsidenten Frank-Walter Steinmeier feierlich eingeweiht wurde. Neben der ersten Campus-Synagoge Deutschlands eröffnete das zuvor in Berlin ansässige Abraham-Geiger-Kolleg in einem schmucken historischen Gebäudekomplex seine Pforten. Das Kolleg bildet seit dem Jahr 2000 liberale Rabbinerinnen und Rabbiner aus, später ergänzt durch eine Kantorenschule und ein Seminar für die konservative jüdische Ausrichtung. Dazu ist an der Universität Potsdam die jüdische Theologie für den akademischen Abschluss verankert. Ihr Präsident Oliver Günther ist stolz auf dieses Aushängeschild und die Idee eines jüdischen Campus auf dem Unikomplex.
6: Es ist eine Premiere in der deutschen Geschichte und wir sind sehr daran interessiert, auch weiterhin in enger Zusammenarbeit mit den unterschiedlichen Partnern auf jüdischer Seite dieses Studienmodell fortzuführen.
5: Doch die Situation ist inzwischen völlig vertrackt. Nach im Jahr 2022 öffentlich erhobenen Vorwürfen des Machtmissbrauchs trat der Gründer und Leiter des Abraham-Geiger-Kollegs, Walter Homolka, von seinen Ämtern zurück. Die Missbrauchsvorwürfe wies Homolka immer zurück, überließ aber in der Folge das von ihm als private Firma geführte Kolleg komplett der jüdischen Gemeinde zu Berlin. Für den Zentralrat der Juden in Deutschland, der aus verschiedenen Gründen mit der Berliner Gemeinde im Clinch liegt, ein Affront. Er gründete daraufhin 2024 die Nathan-Peter-Levinson-Stiftung mit eigenem Rabbiner- und Kantorenseminar, ebenfalls der Uni Potsdam angegliedert. Eine komplette Parallelstruktur für eine insgesamt sehr überschaubare Anzahl Studierender. Stiftungsvorstand und Geschäftsführer Dimitri Belkin sprach aus Anlass der Unterzeichnung davon, dass aus einem ambitionierten Aufbauprojekt nun eine stabile und wachsende Institution geworden sei. Die ist allerdings derzeit noch provisorisch in Containern untergebracht, während den Studierenden des Geiger-Kollegs das gut ausgestattete historische Gebäudeensemble mit der Ausbildungssynagoge zur Verfügung steht. Das könne nicht sein, meint Unipräsident Günther und veranlasste kürzlich die Kündigung des bestehenden Pachtvertrags mit der jüdischen Gemeinde zu Berlin, dem Träger des Abraham-Geiger-Kollegs.
6: Das Abraham-Geiger-Kolleg ist Mieter, was wir auch respektieren, aber natürlich wollen wir, dass auch die neue Stiftung hier angemessen untergebracht ist, insbesondere auch in diesem Gebäudekomplex. Das geht natürlich nicht ohne eine Kündigung des existierenden Vertragswerks.
5: Vom Vorgehen der Universität zeigt sich der rabbinische Leiter des Abraham-Geiger-Kollegs, Andreas Nachama, enttäuscht.
7: Man hätte sich schon vorgestellt, dass man würdiger miteinander umgeht. Das wirft auch einen Schatten auf diesen jüdischen Campus und auf diese ganze Situation. Aber gut, so ist es halt. Wir können es nicht ändern.
5: Es spricht einiges dafür, dass die Levinson-Stiftung künftig in die historischen Gebäude mit der vor 5 Jahren eröffneten Campus-Synagoge einziehen und das Abraham-Geiger-Kolleg wieder zurück nach Berlin gehen wird. Denn dass beide An-Institute nach all den Verwerfungen der letzten Jahre harmonisch unter einem Dach arbeiten werden, ist schwer vorstellbar.
1: Seit 5 Jahren gibt es in Potsdam ein Zentrum für jüdische Gelehrsamkeit. Derzeit allerdings sind die Institute in durchaus heftige Krisen verstrickt, mit schwierigen Zukunftsaussichten. Carsten Dippel war das mit einer Zwischenbilanz. Die ehemals größte Frankfurter Synagoge in der Friedberger Anlage wurde bei den Pogromen im November 1938 von den Nazis angezündet und zerstört. Jetzt wird sie im Rahmen einer Installation wieder sichtbar. Mithilfe einer digitalen Rekonstruktion der TU Darmstadt. Durch virtuelle, computergenerierte Realität kann die Synagoge angeschaut und sogar wieder betreten werden.
8: Durch das Fernrohr sieht man ein stereoskopisches Bild der zerstörten Synagoge. Und da hoffen wir, dass da einfach Leute spontan durchschauen und dann auf einmal irritiert denken, oh, was ist denn hier? Weil die Synagoge strahlt in der Pracht, wie man heute eigentlich nur Kirchen kennt. Und dass hier eine Synagoge stand, wird dann einfach ganz, ganz deutlich.
9: Durch das Fernrohr ist die per Computer rekonstruierte Fassade der Synagoge zu sehen, mit einem 3D-Effekt. Die Initiative 9. November war die treibende Kraft des Projekts. Der Verein setzt sich für das Gedenken an die Opfer des Nationalsozialismus ein und kämpft gegen das Vergessen. Renata Berlin ist die Vorsitzende.
10: Ganz viele Menschen, die hier im Ostend wohnen und einfach vorbeifahren mit Fahrrad oder Kinderwagen oder so, sagen, wir haben gar nicht gewusst, was es hier war und wir wissen überhaupt nicht, wie sie ausgesehen hat. Und deswegen wollen wir der Staatsgesellschaft sie wieder sichtbar machen.
9: Neben dem Fernrohr und dem Blick auf die Synagoge von außen kann sie jetzt auch von innen erlebt werden. Mithilfe einer Computerbrille lässt sich die Synagoge virtuell betreten, von innen erleben, wie sie damals war. Rekonstruiert von Marc Grellert von der TU Darmstadt, anhand von Fotos, Zeitungsartikeln oder Bauzeichnungen.
11: Ganz am Anfang des Projektes konnten wir auch auf Aussagen von Zeitzeugen zurückgreifen, die uns geschildert haben, wie die Synagoge nach ihrer Erinnerung aussieht. Also gerade haben wir da Informationen zu Farben noch bekommen können.
9: Der virtuelle Rundgang in Farbe umfasst den Hauptraum unten, die Frauenemporen, die bemalten Fenster oder den Vorhang mit dem Toraschrein dahinter. Die virtuelle Realität soll auch besonders Kindern und Jugendlichen gefallen, soll sie neugierig machen, sich mit dem Thema und mit Geschichte insgesamt zu beschäftigen. Etwas ganz Besonderes.
10: Ja, das ist ein Erlebnis. Das ist wirklich so, Erwachsene oder Kinder oder Jugendliche vor allem, dann stehen sie danach auf, das dauert ungefähr 3 Minuten, der Durchgang, und sagen, fantastisch, man sieht das so, als ob man wirklich da drin wäre.
9: In Frankfurt sollen insgesamt 8 zerstörte Synagogen virtuell wieder sichtbar werden. Ina Hartwig, Frankfurts Kulturdezernentin.
12: Im Rahmen unserer Erinnerungsarbeit ist es enorm wichtig, das Zerstörte zu visualisieren, zu rekonstruieren. Das ist natürlich schockierend zu sehen, was hier zerstört worden ist in der Nazizeit. Erinnerungsarbeit, wie ich finde, im besten Sinne, um daraus zu lernen in diesem Falle.
1: Fernrohr in die Vergangenheit. Die ehemals größte Frankfurter Synagoge in der Friedberger Anlage wird jetzt im Rahmen einer digitalen Installation wieder sichtbar. Was man da sehen und erleben kann, das hat uns unser Reporter Stefan Pomerenke beschrieben.
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1: Heute von und mit Karina Dobra.
13: Der scheidende Antisemitismusbeauftragte der Bundesregierung, Felix Klein, hat davor gewarnt, dass Jüdinnen und Juden nach einem Erfolg der AfD bei den Landtagswahlen im September Deutschland verlassen könnten. Viele jüdische Familien denken tatsächlich darüber nach, ob sie woanders leben sollen, auch wenn sie es bisher noch nicht wahrmachen, sagte Klein dem Kölner Stadtanzeiger. Grundsätzlich sei das Vertrauen in Deutschland und seine politische Führung vergleichsweise stark, sagte Klein. Andererseits habe die Lebensqualität von Jüdinnen und Juden in Deutschland abgenommen. Laut polizeilicher Kriminalstatistik sei die Zahl antisemitischer Straftaten im vergangenen Jahr auf das Rekordniveau von mehr als 6.000 gestiegen. Das hessische Innenministerium hat den Verein Palästina e.V. verboten. Der Verein richte sich gegen die verfassungsmäßige Ordnung und gegen den Gedanken der Völkerverständigung, teilte das Innenministerium in Wiesbaden mit. In diesem Zusammenhang waren mehrere Häuser in Hessen und in Baden-Württemberg durchsucht worden. Der Verein habe mit seiner antisemitischen Propaganda die Grenzen zulässiger politischer Meinungsäußerung überschritten, sagte der hessische Innenminister Roman Poseck. Er verfolge seit seiner Gründung im Jahr 2022 israelfeindliche Ziele. Insbesondere habe der Verein den Angriff der Terrororganisation Hamas auf Israel am 7. Oktober 2023 befürwortet. Die Generalstaatsanwaltschaft München hat im wiederaufgerollten Fall eines tödlichen Brandanschlags auf die israelitische Kultusgemeinde in München vor mehr als 56 Jahren einen Tatverdächtigen ausgemacht. Ein damals 25-jähriger Deutscher, den sein Umfeld als Antisemiten bezeichnet, könnte demnach für den Tod von 7 Holocaust-Überlebenden verantwortlich sein. Weil der Mann bereits 2020 verstorben ist, ist eine rechtliche Klärung laut Generalstaatsanwaltschaft aber nicht abschließend möglich. Es gilt über den Tod hinaus die Unschuldsvermutung. Das Verfahren zum Anschlag war 2017 eingestellt worden, wurde jedoch nach neuen Hinweisen im April 2025 wieder aufgenommen. Der Zentralrat der Juden in Deutschland und der Ernst-Klett-Verlag haben neue Unterrichtsmaterialien für den jüdischen Religionsunterricht vorgestellt. Es handele sich um die erste Schulbuchreihe für dieses Fach seit der Shoah, teilten der Zentralrat und der Verlag in Stuttgart und Berlin mit. Die Reihe richtet sich an Lehrkräfte und Schüler der Jahrgangsstufen 5 bis 10 an Schulen in allen Bundesländern. Insgesamt sind 8 Schülerarbeitsbücher samt Handreichungen für Pädagogen geplant. Den Auftakt macht der Band Tora für die 5. Klasse. Die weiteren Bände sollen schrittweise folgen. Außerdem sind Schulungen für Lehrkräfte vorgesehen.
1: Soweit die Nachrichten aus der jüdischen Welt.
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1: Im zweiten Teil unserer monatlichen Sendung mit Themen aus der Welt des Judentums hören Sie nun eine Ansprache von Daniel Neumann, dem Vorsitzenden des Landesverbandes der jüdischen Gemeinden in Hessen. Sein Thema heute ist die öffentliche Sichtbarkeit und die gesellschaftliche Bedeutung eines vielfältigen jüdischen Lebens in Deutschland.
14: Gerade beginnen in Darmstadt die jüdischen Kulturwochen. Dabei ist der Begriff als solcher eigentlich vermessen. Als könnten 3000 Jahre Geschichte, Religion, Literatur, Philosophie, Musik, Streitkultur, Katastrophen, Wunder, Humor, Widerspenstigkeit und Überlebenskunst auf diese Weise abgehandelt werden. Aber wir Juden sind Kummer gewohnt. Vielleicht passt es sogar ganz gut, denn jüdische Kultur hat nie in eine einzige Schublade gepasst. Dafür ist sie zu vielfältig, zu widersprüchlich, zu lebendig. Sie kennt Gelehrte und Zweifler, Mystiker und Rationalisten, Revolutionäre und Traditionalisten, Zionisten und Bundisten, Fromme und Atheisten. Wobei der jüdische Atheist oft mit besonderer Hingabe darüber diskutiert, an welchen Gott er nicht glaubt. Ganz im Sinne Oriana Fallacis, die einst schrieb: »Ich bin Atheistin, Gott sei Dank.« Doch vielleicht liegt genau darin die eigentliche Faszination. Denn jüdische Kultur bedeutet nicht Eindeutigkeit, ganz im Gegenteil. Sie bedeutet Ambivalenz, Gegensatz, Widerspruch, Paradoxie. Konkret: Menschen können gleichzeitig stark und verletzlich sein. Geschichte besteht aus Licht und Dunkelheit. Tradition muss einerseits bewahrt und zugleich immer wieder erneuert werden. Und zwei scheinbar widersprüchliche Gedanken können manchmal gleichzeitig wahr sein. In einer Zeit, die nach Eindeutigkeit verlangt, nach Entweder-Oder, ist das geradezu subversiv. Denn in die Welt des Dafür oder Dagegen, des Gut oder Böse, des Opfer oder Täter, des Links oder Rechts, des Freund oder Feind, also in die Welt des dualistischen Denkens, schlägt das Judentum seit jeher eine tiefe Bresche, weil es für solche Vereinfachungen völlig ungeeignet ist. Schon der Talmud ist im Grunde eine gigantische Dokumentation nicht beendeter Diskussionen, eine riesige Auslese von Streitigkeiten. Dort stehen Mehrheitsmeinungen neben Minderheitsmeinungen. Argumente, die sich durchgesetzt haben, stehen neben solchen, die verworfen wurden. Und trotzdem hat man sie stets bewahrt. Warum? Weil auch der Widerspruch einen Wert hat. Weil zu einer anderen Zeit und unter anderen veränderten Rahmenbedingungen auch eine Minderheitsmeinung zur Mehrheitsmeinung werden kann. Und weil Erkenntnis nicht daraus entsteht, dass einer spricht und alle anderen nicken, nicht aus dem Schwimmen mit dem Strom oder dem Laufen mit der Herde, sondern daraus, dass jemand einhakt, widerspricht und herausfordert. Dieser jüdische Widerspruchsgeist ist keine schlechte Eigenschaft. Erst recht nicht für eine Demokratie. Und vielleicht brauchen wir ihn heute dringender denn je. Denn jüdisches Leben steht unter einem seltsamen Erwartungsdruck. Juden sollen sichtbar sein, aber bitte nicht zu sichtbar. Sie dürfen stolz auf ihre Traditionen sein, aber nicht zu selbstbewusst. Sie dürfen über Israel reden, solange sie das Richtige sagen. Vor allem, sie dürfen Opfer sein. Dann läuft es recht geschmeidig. Schwieriger wird es, wenn sie Subjekte sind, wenn sie widersprechen, wenn sie sich verteidigen, wenn sie eigene Interessen formulieren, wenn sie nicht um Verständnis, Zustimmung oder Wohlwollen bitten, sondern Haltung zeigen. Und genau hier liegt eine der großen Aufgaben jüdischer Kulturwochen. Sie sind keine folkloristische Veranstaltung und keine freundliche Präsentation exotischer Bräuche und erst recht kein pädagogisches Zusatzprogramm deutscher Erinnerungskultur. Sie sind eine lautstarke Erklärung, ein Ausruf, eine Botschaft. Sie lautet: Wir sind hier. Nicht nur als blasse Erinnerung, nicht nur als Namen auf Stolpersteinen und nicht nur als Opfer deutschen Vernichtungswahns, sondern als echte Menschen im Hier und Jetzt, mit Überzeugungen, mit Hoffnungen und mit Zukunft. Das sollte eigentlich selbstverständlich sein. Ist es aber nicht. Denn gerade seit dem 7. Oktober 2023 haben Juden in Deutschland erlebt, wie schnell Sichtbarkeit zu einem Bumerang werden kann. Schon wieder oder immer noch. Jüdische Schulen und Kindergärten werden von bewaffneten Sicherheitskräften geschützt. Synagogen ähneln zunehmend militärischem Sperrgebiet. Menschen überlegen dreimal, ob sie ihre Kippa tragen, ihren Davidstern zeigen oder Hebräisch auf der Straße sprechen sollen. Und viele entscheiden sich dagegen. Aus Angst vor Übergriffen, Angriffen und Gewalt. Sie verheimlichen ihre jüdische Identität und werden unsichtbar. Das Problem ist nur, wer sich aus Angst unsichtbar macht, überlässt den öffentlichen Raum irgendwann denen, die ihn bedrohen. Und das darf nicht sein. Das bedeutet, natürlich ist Sicherheit zentral. Natürlich müssen jüdische Einrichtungen geschützt werden. Und natürlich sollte sich niemand sehenden Auges in Gefahr begeben. Doch entscheidend ist, Sicherheit darf nicht zur Unsichtbarkeit führen. Denn Judenhass gab es immer und es wird ihn immer geben. Weshalb die Antwort auf Antisemitismus niemals der vollständige Rückzug des jüdischen Lebens in aufgezwungene oder selbstgewählte Ghettos sein kann. Die Antwort muss heißen: Mehr jüdisches Leben, mehr Öffentlichkeit, mehr Selbstbewusstsein, mehr Kultur, mehr Diskussion, mehr Stolz, mehr Widerspruch. Das heißt im Klartext nicht Rückzug, sondern Offensive, Selbstbewusstsein, Selbstbehauptung. Wir dürfen nicht zulassen, dass andere definieren, was Judentum ist. Dass andere uns Juden erzählen, was unsere Geschichte ist. Und dass sie uns als Hofjuden behandeln oder uns erklären, unter welchen Bedingungen wir dazugehören dürfen oder nicht. Denn da haben wir ein Wörtchen mitzureden. Und was für eins. Was allerdings voraussetzt, dass wir wissen, wovon wir reden, wer wir sind, was wir sind und wo wir hinwollen. Aber dann sollten wir viel lauter über jüdische Ideen sprechen, über Freiheit, über Verantwortung, über Familie, über Israel, über Schabbat, über jüdischen Humor, über Musik und Literatur, über Religion und Zweifel, über die Frage, warum das Judentum seit Jahrtausenden nicht nur Antworten produziert, sondern vor allem Fragen. Vielleicht ist die Frage als solche eine der größten jüdischen Kulturleistungen. Eine Errungenschaft, die jüdische Kinder im besten Fall von klein auf lernen. Fragen, nachfragen, hinterfragen, immer und immer wieder. Denn Fragen sind für viele gefährlicher, als man denkt. Sie bedrohen Diktaturen, Fanatiker und Ideologien, Islamisten, Faschisten und Linksextremisten. Sie torpedieren Gewissheiten, verlangen Begründungen und führen uns vor Augen, dass niemand im Besitz absoluter Wahrheit ist. Vielleicht beginnt Freiheit ja genau da, mit der Möglichkeit, eine Frage zu stellen, ohne Angst haben zu müssen. Und mit der Bereitschaft, eine Antwort auszuhalten, die einem nicht gefällt. Und vielleicht liegt darin die Antwort auf die ewige Frage, warum die Welt mit Juden einfach nicht umgehen kann. Gleichzeitig gilt, jüdische Kultur und Demokratie passen hervorragend zusammen. Beide leben vom Streit, nicht von Hass und nicht von Verachtung, sondern von der Überzeugung, dass der andere Unrecht haben mag, aber trotzdem das Recht besitzt, es auszusprechen. Jüdische Streitkultur bedeutet gerade nicht, dass alles gleich richtig ist. Im Gegenteil. Im Talmud wird heftig gerungen. Man sucht Wahrheit, man wägt Argumente ab, man widerspricht. Aber man vernichtet den anderen nicht, weil er eine andere Auffassung vertritt. Und das ist in unserer Zeit beinahe eine radikale Idee. Und dann ist da noch der Stolz. Auch dieses Wort ist für Juden in Deutschland nicht ganz unkompliziert. Denn Stolz wirkt verdächtig, vor allem jüdischer Stolz. Dabei meint es vor allem eins, sich nicht dafür zu entschuldigen, wer man ist, was man ist und dass man ist. Und genau deshalb sind jüdische Kulturwochen so wichtig. Denn die Judenhasser wollen uns in die Defensive drängen, verdrängen, herausdrängen, wollen uns Angst machen, wollen unsere Existenz zu einem Problem machen. Aber diesen Gefallen sollten wir ihnen nicht tun. Deshalb, jüdisches Leben kann es sich nicht leisten, darauf zu warten, dass die Welt freundlicher wird. Es muss seinen eigenen Rhythmus finden, lebendig, laut, selbstbewusst. Denn das ist am Ende unsere älteste und zugleich modernste Form des Widerstands. Nicht Hass mit Hass beantworten, nicht in die Dunkelheit zurückweichen, sondern ein Licht anzünden. Und dann noch eines und noch eines, bis man uns wieder sieht. Ich wünsche Ihnen einen guten Schabbat. Schabbat Shalom.
1: Jüdisches Leben sichtbar und widerspenstig. Darum drehte sich heute die Ansprache von Daniel Neumann, dem Vorsitzenden des Landesverbandes der jüdischen Gemeinden in Hessen. Diese Ansprache können Sie nachhören als Podcast, ebenso die ganze Sendung Jüdische Welt. Sie finden beides bei uns im Netz bei hr2.de. Hier in HR2 Kultur gibt es jetzt eine neue Folge aus Safia al-Baghdadis Familiengeschichte Unser Haus mit Rutsche. Ich bin Lothar Bauer-Ochse. Danke fürs Hinhören. Ich wünsche Ihnen weiter anregende Radiostunden mit HR2 Kultur.

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2: Und da schlagen wir wieder Safia al-Baghdadis Buch »Unser Haus mit Rutsche« auf. Heute die 10. von 24 Folgen. Eine aufregende Reise bricht für unsere Erzählerin Leila an. Im April des Jahres 1990 ist sie mit ihrem Bruder Nuri, mit Maman und Babe am Flughafen von Bagdad gelandet. Bei der Taxifahrt vom Flughafen ins Zentrum der Stadt sehen sie jeden Kilometer einen Soldaten und immer wieder sehen sie auch hochhaushohe Plakate des Diktators Saddam Hussein. Babe kommt mit dem Taxifahrer ins Gespräch. Die Autorin Safia al-Baghdadi liest weiter.
3: Das Straßennetz wurde dichter, alles wurde voller, als strömten von überall her lauter Fahrzeuge durch ein Nadelöhr. Der Verkehr begann zu stocken, wobei jedes Auto Gas gab, sobald sich im Straßenmosaik eine Lücke auftat. Unser Taxi und die Perlenkette am Innenspiegel schaukelten sprunghaft auf und ab. Knatternde Mopeds überholten kleine, schwer beladene Pickups und große rote Doppeldeckerbusse. Orientalische Musik wehte aus den offenen Fenstern der anderen Autos und vermischte sich mit dem Hupen und dem Motorenlärm, dem Geruch von Sand und Benzin. Die Sonne tauchte alles in goldenes Licht, Staub wirbelte durch die Luft. Saddams Porträts mussten nun mit Werbeplakaten von Pepsi wetteifern, die in genau gleicher Größe wie er an den Fassaden der dicht aneinandergedrängten, sandfarbenen und weißen Gebäude hingen. Unter den schattenspendenden Vorbauten flanierten Menschen an Boutiquen entlang, manche Frauen in Jeans und T-Shirt oder kurzen Röcken und zarten Blusen, manche in schwarzem Gewand mit Kopftuch. Junge wie alte Männer boten an den Straßenecken Waren feil oder standen in Grüppchen beisammen, rauchten und plauderten. Kinder tanzten über die Straße und sobald ein Auto ins Stocken geriet, schwärmten sie wie hungrige Spatzen zu einem Brotkrumen chirpend darauf zu, um mit einem Sandkasteneimer und einer Bürste die Windschutzscheiben zu putzen. Als sie zu unserem Taxi kamen, fassten sie mit ihren kleinen Händen durch die offenen Fenster nach uns und grüßten aufgeregt. Babe plauderte lachend mit ihnen und steckte ihnen ganz selbstverständlich gleich mehrere Scheine zu, ehe unser Taxi mit einem Ruck weiterfuhr, worauf sie uns noch ein Stück hinterherliefen und nachriefen. Ich war erstaunt und auch Maman zog verwundert die Augenbrauen hoch. Den Bettlern in Saarbrücken gab Babe selten Geld und wenn dann nur ein paar Münzen und nie Scheine. Aber die Saarbrücker Bettler waren keine Kinder und sie putzten auch nichts. Das beschäftigte mich am meisten. »Warum arbeiten Sie schon?«, fragte ich. »Das sind Straßenkinder«, sagte Babe. »Die meisten haben keine Familie mehr oder die Eltern sind krank und können sie nicht mehr ernähren.« »Aber kann Saddam Hussein denn nichts für sie tun?« Babe lachte. »Wenigstens sind bei ihm die Straßen sicher.« Die Kinder waren so jung gewesen, jünger als ich, und mussten bereits arbeiten. Wo wohnten sie dann nur? Schliefen sie etwa auf der Straße? Aber warum bloß waren sie dann trotzdem so fröhlich? Bald ließen wir den Lärm der Geschäfte hinter uns. Die Hauptstraße wurde nun zu meiner Seite von rechteckigen Wohnhäusern und zur anderen von einem Dschungel gesäumt, offenbar entlang eines Flusses. »Das ist der Tigris«, sagte Babe nämlich, als handle es sich um einen alten Freund. Das Ufer war jedoch so dicht von Palmen, Bambus und Schilf bewachsen, dass ich das Wasser kaum sehen konnte. Hier habe ich als kleiner Junge schwimmen gelernt, bevor wir nach Netschew gezogen sind. Im Fluss? Fragte ich, verblüfft darüber, woanders schwimmen lernen zu können, als in einem Schwimmkurs der Deutschen Lebensrettungsgesellschaft, zu dem mich Maman verdonnert hatte, kaum dass ich zwei Schritte gehen konnte, weil sie verhindern wollte, dass mich das gleiche Schicksal wie Großonkel Francis ereilte, obwohl der ja genau genommen in seinem Fluss nicht wegen mangelnder Schwimmkenntnisse ertrunken war. »Ja«, sagte Barbe und versetzte mich noch mehr in Staunen. »Ich habe mich am Schweif eines alten Gauls festgehalten, damit die Strömung mich nicht fortriss.« »Amir«, sagte Maman, schlagartig Bewegung auf unsere Rückbank bringend, um mit beunruhigt klimpernden Armreifen genauer nach dem Fluss zu schauen, was wiederum den Seestern weckte, als hätte der das Wasser geradezu gerochen. »Der Tigris«, rief er entzückt. »Du hattest ein Pferd?« rief ich Barbe zu. »Es gehörte einem meiner Onkel«, sagte er. Beim Anblick der wild wuchernden Pflanzen dachte ich eher an ein anderes Tier als an einen greisen Gaul, und ein leichter Schauer durchfuhr mich, als ich fragte, »Gibt es hier Krokodile?« »Und Tiger?« fragte begeistert der Seestern. »Kommt vor, man muss aufpassen. Da macht ihr Augen was. Das ist eine andere Nummer, als in Omalines Pool zu planschen.« »Sag sowas nicht«, sagte Maman. »Am Ende springen die Kinder noch in den Fluss rein.« »Nein, nein«, sagte Barbe beschwichtigend über seine Schulter hinweg und versuchte sich dann in einem halbwegs autoritären Ton. »Leila, Nuri, das macht ihr nicht, ja? Versprecht mir das.« Nuri und ich gaben unser Ehrenwort, was uns keine Überwindung kostete, da weder er noch ich darauf aus waren, im Maul eines Raubtiers zu enden. »Schau, Klärchen, Cherie«, sagte Barbe im nächsten Moment, als hätte er am Ufer einen feudalen Palast erblickt. Hastig drehte er sich über seinen Sitz hinweg zu ihr hin, seine Augen leuchteten. »Das ist alles unser Land, das Land meiner Familie, von hier bis zum Horizont.« Er streckte majestätisch die Hand zum offenen Fenster hinaus, Maman folgte ihr mit ihrem Blick und unser Taxi fuhr in einem überraschend weiten Bogen hinterher, kam fast von der Straße ab, weil der Fahrer sich etwas zu neugierig zu Barbes Seite hinübergebeugt hatte, um auch zum Fenster hinauszugucken. »Schau, Claire, schau«, sagte Barbe. Maman schaute, sagte »Ja, aha, ja«, und Barbe sagte »Aber schau doch genauer!« »Ja, schön!« Sie sank in die Rückbank zurück und lächelte nickend ihr Diplomatenlächeln, wie sie es für gewöhnlich nur tat, wenn Oma Line ihrer Ansicht nach wieder einmal irgendeinen Blödsinn von sich gegeben hatte. Und auch ich fragte mich, was Barbe meinte, denn von meinem Sitz aus konnte ich nur endloses Gestrüpp erkennen. »Dir gehört ein Dschungel?« fragte ich. »Nein.« »Das dahinter, Ackerland«, sagte Barbe und klang ein klein wenig resigniert oder so, als wäre er in Gedanken schon wieder woanders. »Wo ist es?«, fragte ich. »Auf der anderen Flussseite.« Das Taxi bog nun jedoch vom Tigris weg und in eine unbefestigte Straße ein. Es holperte an flachen weißen Häusern vorbei, die von üppig bewachsenen Gärten umgeben waren. Hohe Palmen ragten auch hier in den Himmel, sattgrüne Kletterpflanzen rankten sich entlang der Mauern, lautes Vogelgezwitscher war um uns, die reinste Oase. »Sind wir noch in der Stadt?«, fragte ich. »Klar«, sagte Barbe. »Willkommen in Bagdad.« Da hätte Oma Line Augen gemacht. Aus dem Nichts erklang der arabische Gesang eines Mannes durch die Straße, von nah und fern hallte sein Echo wieder, überschlug sich. »Das ist nur der Muezzin«, sagte Maman, die am Gartentor auf mich wartete und zeigte selbst ein wenig überrascht auf den Lautsprechermast an der gegenüberliegenden Straßenseite. »Komm jetzt, Lulut«, sagte sie, und für einmal eilte sie nicht gleich voraus. Sie wartete, bis ich zu ihr aufgeschlossen hatte, sie sogar überholte und folgte mir dann nur langsam und vorsichtig über den schwarz-weiß getupften Fliesenweg an Rosenstöcken entlang zum Haus, sodass zum ersten Mal in meinem Leben ich auf sie warten musste. Die Rosen waren hübsch, blutrot und ganz zierlich. Ihre Äste oder Stiele wirkten zerbrechlich, überhaupt nicht wie die opulenten Gewächse in Oma Lines elsässischem Garten früher. Barbe war schon mit Nuri reingegangen und über den Gesang des Muezzins legten sich nun Kinder- und Erwachsenenstimmen, die lachend Begrüßungen auf Arabisch riefen. Gleich mehrere kleine Jungs kamen jauchzend herausgerannt und auf Maman und mich zu. »Salam alaikum! Sabah al-Khair! Schlonek, Leila! Schlonek!« Mindestens 11 Cousins waren es, das hatte Barbe mir schon vorgerechnet. Kleine und große, dicke und dünne, mit Locken oder glatten Haaren, leuchtend grünen oder funkelnd dunkelbraunen Augen, sie lachten und kicherten und wirkten alle lieb. In ihrem jubelnden Pulk trieb ich allerdings zunächst ein gutes Stück am Haus vorbei in den seitlich gelegenen Garten und von dort wieder zurück und zur Veranda. Immerhin gab das Maman Zeit, endgültig zu uns aufzuschließen, war sie doch, wie kurz zuvor noch ich, bei den zerbrechlichen Rosen hängen geblieben. Fast wäre ich dabei auf ein einfach auf dem Boden herumliegendes Ei getreten und staunte. Einer der Cousins zeigte in den Garten. Im Schatten der Palmen und Bambusstöcke pickten dort Hühner in der Erde. Stolz reckte sich ein Hahn. Gut, dass wir unseren Kater Mim nicht mitgebracht hatten. Er hätte sie bestimmt sofort alle aufgescheucht und ein Riesenchaos angerichtet. Im Haus war es dunkel und angenehm kühl, obwohl der Seestern herbeigerannt kam und mir zurief: »Verrückt, die haben keine Scheiben in den Fenstern!« Schon gaben uns drei unserer Cousins eine kleine Führung. Vom Flur gingen mehrere Zimmer ab, eine Treppe führte in ein oberes Stockwerk. Dort lebte Barbes jüngerer Bruder Shakir mit seiner Familie. Das Erdgeschoss bewohnte die Familie des jüngsten Bruders Hamed, gemeinsam mit meiner Oma Leila. Barbes ältester Bruder Ali wiederum lebte mit Frau und Kindern in einem anderen Stadtviertel, kam aber oft zu Besuch, so auch heute, um uns zu begrüßen. Barbes Verwandte bewohnten alle zusammen die Villa Kunterbunt, die ich mir für uns vier mit Oma Line und Voltaire immer gewünscht hatte. Das lag bestimmt vor allem an Oma Leila, Barbes Mutter, von der er immer so schwärmte und um die sich der gesamte familiäre Zirkus hier offenkundig drehte. Wie eine zufrieden schnurrende dicke Katze saß sie bei unserer Ankunft ganz gemütlich im Schneidersitz auf dem Wohnzimmerteppich, ein seliges Lächeln auf ihrem pausbackigen Mondgesicht, völlig unbeeindruckt von all dem Tumult um sie herum, eigentlich wie Opa Papi, nur nicht rauchend und vielleicht auch etwas stiller, aber in jedem Fall ganz anders als Oma Line. Ich war mehr als neugierig auf diese bezaubernd in sich ruhende Oma, deren Namen ich trug, doch kam ich kaum dazu, sie auch nur zu begrüßen. Bloß kurz purzelte ich in ihren Schoß, lachte sie mir ins Gesicht wie ein aufgegangener Hefeteig und streichelte mir mit zarter Pfote einmal quer über mein Haar. Schon wurde ich von einem meiner Cousins zum nächsten Spiel gelockt. Wir jagten den Hühnern im Garten hinterher, erkundeten wagemutig das Ufer des Tigris, spielten Fangen und Fußball auf der unbefestigten Straße, wobei es besonders Spaß machte, wenn der Ball in einer der Schlammpfützen landete und es anschließend galt, ihn keinesfalls abzubekommen. Zwar war mein Arabisch damals schon nicht mehr das Beste, seit der Seestern sprechen konnte, redeten wir mit Barbe nur noch Deutsch, trotzdem funktionierte die Verständigung irgendwie. In all dem Tohuwabohu überall im Haus war Oma Leila ein liebeverströmender, wohlwollend und friedvoll über uns wachender Vollmond. Sie duftete nach würzigen Räucherstäbchen, die einen ganz benommen machten, sobald man in ihre Umlaufbahn

insgeheim. Sie befolgte religiöse Gebote, ich nicht. Sie betete Suren herunter, ich erfand meine eigenen. Ich trug bunte Kleidchen und sie war stets in Schwarz gehüllt, nur ihr Kopftuch manchmal weiß. Nie hätte Oma Line sich auch nur eine Sekunde auf den Boden gesetzt, obwohl sie doch nie Kleider und immer nur Hosen trug. Und ein Kopftuch hätte sie ausschließlich bei einer Fahrt im Cabriolet getragen. Eine Cousine hatte ich auch, aber nur eine einzige, Nuße. Mit ihrer Bobfrisur, dem weiten T-Shirt, den Jeans und Turnschuhen wirkte sie allerdings fast wie ein Junge. Sie war viel älter als ich und zum Stolz meiner Verwandten war sie die erste Frau der Familie, die studierte. Sie wohnte sogar im Wohnheim der Universität von Bagdad. Barbe nahm sie liebevoll, aber mit festem Blick ins Visier, so wie er mich auch immer anguckte, wenn ich ihm etwas versprechen sollte, und sagte mit Nachdruck: »Danach musst du Karriere machen.« Ich fragte mich, warum er es gleich mehrfach sagte. Das lag doch auf der Hand. Wer studierte denn, um anschließend keine Karriere zu machen? Nuße aber nickte nur mit einem versonnenen Lächeln. Ich wollte mehr über ihr Studentenleben erfahren, wissen, wie es war, in einem Wohnheim zu leben und ein- und ausgehen zu können, wie es einem beliebte. Ich löcherte sie mit Fragen, was sie zu amüsieren schien. »Klar koche ich, was ich will. Es schmeckt aber selten. Klar wohnen da auch Jungs, aber jeder hat seine eigene Bude. Klar kann ich ausgehen, wann ich will, aber meistens möchte ich für die Vorlesung am nächsten Morgen fit sein.« Es war, als würde ihr erst durch meine Fragen bewusst, wie aufregend ihr Leben erschien. Als wir einen Augenblick allein waren, verriet sie mir allerdings, was sie wirklich vorhatte. »Lieber will ich heiraten und Kinder bekommen.« Madinat as-Salam. Noch vorher, gleich am Abend unserer Ankunft, wurde groß gekocht. Im Wohnzimmer rollten meine Onkel eine aufwendig bestickte Tischdecke über den Perserteppich aus und meine Tanten und Cousins bedeckten sie mit unzähligen Speisen in bunt bemalten Keramikschalen und großen Servierplatten aus graviertem Messing. Oma Lines Augen hätten sich geweitet. Was hätte sie vor sich hingezischt? Obwohl genügend Sofas und Sessel vorhanden waren, wurde auf dem Teppich gepicknickt. Maman schien anfangs ähnlich zu denken. Sie grinste irritiert, als sie sich zwischen all den Verwandten dazuhockte, pickte erst zaghaft mit ihrer Gabel in eine Schale, die ihr eine der Tanten aufgedrängt hatte, schnupperte vorsichtig daran, griff dann aber bald beherzt zu. Es gab Hühnchen mit Mandeln in einer süß-sauren Soße aus getrockneten Aprikosen und Pflaumen, dazu Safranreis, Salat mit Gurken, Oliven und Schafskäse, fein gehackte Tomaten mit Petersilie, würzige Peperoni, ofenwarme Fladen, gefüllte Auberginen und Fleischbällchen, Karottenkuchen und Baklava und es schmeckte so köstlich, dass ich danach vom Teppich robbte wie die Raupe nimmersatt. Als meine Tanten abräumten, stand auch Maman auf und beugte sich über mich. »Ich helfe beim Abwasch, pass du bitte auf Nuri auf.« Ich verstand nicht, warum sie das mir und nicht Barbe auftrug und auch nicht, weshalb ich überhaupt auf den Seestern aufpassen sollte. Fürchtete sie etwa, dass er sich durch die scheibenlosen Fenster in die tiefblaue Nacht auf- und davon machen könnte? Genau da zog Onkel Shakir die Vorhänge im Wohnzimmer zu, dämpfte Onkel Ali das Licht und holte Onkel Hamid eine Flasche Whisky hervor. Dabei kicherten die drei wie kleine Jungs, die etwas Verbotenes vorhaben. Im Schutz der Dunkelheit begannen sie und Barbe, die Flasche zwischen sich herumzureichen und zu trinken. »Alkohol kommt hier nicht so gut an«, erklärte Barbe mir, der einen Ellbogen auf dem Boden abgestützt, umgeben von seinen Brüdern, auf dem Teppich herumlümmelte, als wäre er hier zu Hause. »Warum?«, fragte ich. »Wegen der Religion.« »Aber Oma Line trinkt doch auch immer und die ist auch religiös.« »Aber keine Muslimin. Hier läuft das anders. Hamid sagt, die Nachbarn sind sehr fromm.« »Und?« »Jeder macht natürlich, was er will, aber es könnte Ärger geben, wenn sie mitbekämen, dass wir trinken.« Dabei sah der trinkwillige Hamid selbst höchst fromm aus, trug er doch als einziger unter den Onkeln ein wallendes dunkelgraues Gewand und ein weißes Häkelmützchen, das mich sowohl an den Papst als auch an die

0: Kerzentischdecke auf Oma Lines Andachtskommode der Toten denken ließ. Laut Barbe war Hamid aber kein Priester, sondern einfach Grundschullehrer. »Muss man hier gläubig sein?«, fragte ich. Er grinste mich abwägend an. »Das kommt drauf an.« »Worauf kommt es an?« »Wem du begegnest.« Ab da schwärmten alle nur von früher, und zwar meist von einer Zeit, in der sie selbst noch gar nicht geboren gewesen waren. Madinat as-Salam, Stadt des Friedens, so hieß Bagdad einst, als sie am 30. Juli 762 von den Abbasiden gegründet wurde, sagte Onkel Shakir, der Professor der Familie, zu mir. Das ist so lange her, da warst du noch nicht einmal eine Sternschnuppe.
1: Eine Sternschnuppe?
0: Ja, lange bevor der Irak als Land existierte. Obwohl Shakir jünger als Barbe war, hatte er bereits eine Halbglatze, die er mit einem dichten Schnurrbart auszugleichen versuchte. Und obwohl er anscheinend tatsächlich Professor war, trug er ein Holzfällerhemd. Den Anzug trug Onkel Ali, von dem niemand so recht wusste, was er beruflich tat und dem nach 2 Schlucken Whisky bereits Schweißperlen auf der Stirn standen.
2: »Es ist in der Region hier viel passiert«, stöhnte er. »Immer nur Krieg, eigentlich immer nur Krieg, sogar vorher schon, sogar vor Babylon.«
0: »Babylon? Liegt das im Irak?«
2: »Klar, du kennst Babylon?«
0: Ich nickte. »Den Turm aus der Bibel, gibt es den noch?«
2: Onkel Ali lachte brummend. »Gefällt mir deine Kleine, Abu Amir, die sollten wir mit meinem Sohn Ahmed vermählen.«
0: Ich erstarrte. Das konnte er doch nicht ernst meinen. Besagter Ahmed hockte ein paar Meter entfernt auf einem Sessel, ein Matchbox-Auto in der Hand und wirkte nicht minder erschrocken. Auch Barbes Miene gefror. »Wo war Maman? Etwa noch immer beim öden Abwasch?«
3: »Nein«, sagte Barbe. »Was redest du für einen Quatsch?«
0: Ich atmete auf und Ahmed widmete sich erleichtert wieder einem Autorennen über das Sesselpolster.
2: »Aber Amir, überleg doch mal«, sagte Ali. »Unser Land bliebe in der Familie.«
0: Shakir lachte.
2: »Du hängst an dem Land, Ali, und siehst gar nicht, wie wertlos es ist.«
0: Dicke Schweißperlen tropften Ali von der Stirn. »Wertvoll genug, dass Saddam sich daran bedient.«
3: Barbe richtete sich halb auf. »Saddam Hussein hat Land von uns konfisziert?«
0: »Im Nordosten hat eine Militärbasis darauf errichtet«, sagte Hamid und strich sich über seine Häkelmütze.
2: »Ohne dafür zu zahlen?«, fragte Barbe.
0: Shakir hob bestätigend die Brauen. Hamid aber sagte,
3: »Ganz so klar ist die Sache nicht. Wir vermuten, dass Kerim dahinter steckt, um sich Saddams Gunst zu erkaufen.«
2: »Onkel Kerim?«, fragte Barbe. Dann nickte er.
0: »Wundert mich nicht.«
3: »Wer ist das?«, fragte ich.
0: »Ein Onkel«, sagte er, »der Mann der Schwester deiner Oma.«
3: »Der mit dem Pferd?
0: Was?«
3: Barbe wirkte überrascht und dann enttäuscht, als würde ihm erst jetzt aufgehen, dass es sich tatsächlich um genau diesen ehemals lieben Pferdeonkel handelte, der Barbe das Schwimmen beigebracht hatte.
0: »Ja, Habibi, der war das.«
4: Safia al-Baghdadi hat die 10. von 24 Folgen ihres neuen Romans »Unser Haus mit Rutsche« gelesen. Das Buch ist im Hansa Verlag erschienen. Unsere Lesung ist eine Kooperation von SR, NDR, MDR und HR. Das Hörbuch gibt's bei Speak Low. Bis Ende des Jahres können Sie es auch komplett und kostenfrei in ARD Sounds abrufen. Und am Montag geht es hier weiter.

Ein Ground von Idan Reichel, gespielt von Tamar Halperin. 14:56 Uhr in einer halben Minute, das war HR2 Kultur am Mittag. Nach den 15 Uhr Nachrichten geht es hier weiter mit der Hörbuchzeit in HR2 Kultur und da stellen wir Ihnen wieder Neuerscheinungen und Klassiker des Hörbuchmarkts vor. Am Mikrofon bis hier war Meinolf Bunzmann. Ich sage danke fürs Zu- und fürs Weiterhören. Wünsche Ihnen noch einen schönen Tag und auch schon mal einen guten Start ins Wochenende. Tschüss, machen Sie es gut.

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1: 15 Uhr. Koalition in Thüringen soll auch nach BSW-Austritten bestehen bleiben. Pressefotografen wegen Brandstiftung in Sachsen-Anhalt verurteilt. Veranstalter ziehen positive Bilanz des Rheingau-Musikfestivals. Das Wetter im Süden sonnig, sonst Wolken und später Regen bis 30 Grad. Mein Name ist Claudia Meichelbeck. Nach dem Beben in der BSW-Fraktion im Thüringer Landtag und mehreren Parteiaustritten hat die Landesregierung Stabilität in der Regierungsarbeit beteuert. Bei einem gemeinsamen Auftritt mit dem SPD-Innenminister Mayer und der Ex-BSW-Finanzministerin Wolf betonte Ministerpräsident Vogt von der CDU, dass die Menschen in Thüringen Vertrauen haben könnten. ARD-Reporter Wolfgang Henschel.
2: Für Thüringen sei das ein Tag der Klarheit, sagte der CDU-Politiker. Wolf sagte, Thüringen sei im Wahlkampf in Sachsen-Anhalt durch den BSW-Bundesvorstand immer mehr zum Spielball gemacht worden. Die Menschen hätten das BSW auch nicht für Flirts mit der AfD und Björn Höcke gewählt. Die Fraktion bekenne sich klar zur weiteren Zusammenarbeit in der Koalition, sagte Wolf, die auch ihren Posten als Thüringer Parteichefin abgibt. Zuvor hatten 10 Mitglieder der BSW-Landtagsfraktion ihren Austritt aus der Partei erklärt.
1: Nach Sabotageversuchen und Anschlägen auf Umspannwerke in Nordrhein-Westfalen und Brandenburg haben die Sicherheitsbehörden offenbar einen konkreten Verdächtigen im Visier. Das ARD-Hauptstadtstudio berichtet, der Mann habe sich in mehreren Briefen handschriftlich und mit vollem Namen zu den Taten bekannt und die Stromgewinnung aus fossilen Brennstoffen kritisiert. Die Behörden halten die Schreiben demnach für wahrscheinlich authentisch. Der Mann werde gesucht. Das Landgericht Dessau hat 2 Pressefotografen wegen mehrfacher Brandstiftung zu Gefängnisstrafen verurteilt. Nach Ansicht des Gerichts haben die beiden 23 und 33 Jahre alten Männer letztes Jahr unter anderem leerstehende Gebäude und Waldstücke im Raum Bitterfeld-Wolfen in Sachsen-Anhalt in Brand gesetzt. Demnach wollten sie dadurch exklusive Videos und Fotos von Feuerwehreinsätzen machen und danach verkaufen. Der ältere Mann soll knapp 2 Jahre hinter Gitter, der jüngere etwas über 6,5 Jahre. Gute Bilanz für das Rheingau-Musikfestival. Einen Tag vor dem Abschlusskonzert im Kloster Eberbach bei Eltville sind die Veranstalter zufrieden. Aus der Nachrichtenredaktion Heiko Schneider.
3: Nach ihren Angaben sind gut 130.000 Tickets verkauft worden, rund 6.000 mehr als letztes Jahr. Damit seien die insgesamt 152 Konzerte zu 91% ausgelastet gewesen. Beim Rheingau-Musikfestival sind in diesem Sommer mehr als 3.000 Künstlerinnen und Künstler an 26 Spielstätten aufgetreten. Gespielt wurde vor allem klassische Musik, aber auch Pop und Jazz. Das Rheingau-Musikfestival finanziert die 8 Millionen Euro Kosten, vor allem durch Sponsoren, Kartenverkauf und einen Förderverein.
1: Im Park der Villa Hammerschmidt in Bonn beginnt am Nachmittag das 2-tägige Bürgerfest des Bundespräsidenten. Frank-Walter Steinmeier empfängt 2500 Ehrenamtler aus ganz Deutschland. Das Fest findet zum ersten Mal in Bonn statt, weil das Berliner Schloss Bellevue zurzeit saniert wird. Morgen wird das Bürgerfest mit dem Tag der offenen Tür fortgesetzt. Das waren die Nachrichten. Das Wetter in Südhessen scheint im Moment oft die Sonne. Nach Norden hin gibt es mehr Wolken. Die Höchstwerte liegen bei 23 Grad im Waldecker Land und bis 30 Grad an Rhein und Main. Heute Abend beginnt es dann von Norden her zu regnen mit Gewittern und Sturmböen. In der Nacht zieht Regen durch Hessen. Die Werte sinken auf 17 bis 10 Grad. Morgen ist es dann mal sonnig, mal stark bewölkt. Im Norden kann es ein bisschen regnen. Das Ganze dann bei 19 bis 25 Grad. Die Aussichten am Sonntag viel Sonne und trocken bis 27 Grad, am Montag einzelne Schauer und Gewitter bis 32 Grad. Es ist 15.04 Uhr.
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4: Heute mit
5: Dorothee Meyer-Karwig,
4: Bastian Korff und einem Beitrag von Inga Grote. Das ist unsere erste Hörbuchzeit nach der Sommerpause und heute erfahren Sie Näheres über das Leben des Archäologen Heinrich Schliemann. Außerdem stellen wir die Lesung des neuen Romans von Edgar Selge vor mit dem Titel Juras letzter Winter und wir beschäftigen uns im Jugendhörbuch von Daniela Dröscher mit den Problemen zweier Mädchen im Teenageralter. Und wir haben einen Krimi von Philippa Perry im Programm. Hier hören Sie schon mal einen Ausschnitt, in dem Detective Amanda Stevens die Psychotherapeutin Pat Phillips aufsucht, um ihr etwas mitzuteilen.
6: Ich habe leider eine schlechte Nachricht. Vielleicht setzen Sie sich?
5: Danke, nein, meinte Pat. Nun, es tut mir leid, Ihnen mitteilen zu müssen, dass Mr. Clayton heute Morgen tot am Strand angespült wurde. Genau genommen auf den Kieseln gleich unterhalb vom Burling Gap. Man vermutet, dass er durch Suizid gestorben ist.
4: Doch das glaubt die Therapeutin Pat Phillips, deren Klient der Verstorbene gewesen ist, auf keinen Fall. Und so ermittelt sie selbst. Mehr über diesen psychologisch feingesponnenen Krimi hören Sie gleich. Und natürlich gibt es heute auch wieder ein Hörrätsel zum Schluss, zum Mitraten und Gewinnen. 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Und wir beginnen heute mit Gregor Sander. Er wurde 1968 in Schwerin geboren, lebt als freier Autor in Berlin, ist schon mehrfach ausgezeichnet worden für seine Romane und Erzählungen. Sein erster Roman heißt Abwesend, ist auch für den Deutschen Buchpreis nominiert worden. Sein Roman Was gewesen wäre ist auch sehr prominent besetzt verfilmt worden. Troja, später Nachmittag, so heißt das neue Buch und auch das neue Hörbuch von Gregor Sander. Und bei Troja, da denkt man, glaube ich, sofort an Heinrich Schliemann, den Troja-Forscher.
6: Genau, und um den geht es auch in diesem unterhaltsamen und, das sage ich gleich mal, großartig von Max von Pufendorf interpretierten Hörbuch.
4: Ist das also eine Biografie über Heinrich Schliemann?
6: Ja, Gregor Sander nimmt sich einzelne Episoden aus Schliemanns Leben vor, erzählt die dann chronologisch, das aber schon auch sehr anekdotenhaft und ich gehe davon aus mit viel künstlerischer Freiheit. Und er beginnt mit den Kindheits- und Jugendjahren.
4: Darüber weiß man ja eher weniger. Wie ist denn Heinrich Schliemann aufgewachsen?
6: Ja, er wurde im Jahr 1822 im damaligen Großherzogtum Mecklenburg-Schwerin geboren und wuchs in dem Dorf Ankershagen auf. Der Vater war Pfarrer, allerdings auch Trinker und überaus gewalttätig gegenüber der Mutter. Der kleine Heinrich ist eng befreundet mit der gleichaltrigen Minna, der Tochter des Gutsverwalters. Und hier hören wir als erstes mal eine Szene, in der Heinrich eines Abends dem Vater ins Haus des Gutsverwalters folgt. Die beiden Männer wollen über Homers Ilias reden, vor allem aber zusammen trinken. Und der kleine Heinrich und Minna beobachten die beiden Männer versteckt hinterm Vorhang.
7: Da standen sie dann nebeneinander. Die Außenseiten ihrer kleinen Finger berührten sich. Heinrich konnte Minna riechen. Wie geschmolzene Butter, fast süß und ein wenig salzig. Ihre Haare kitzelten ihn an der Wange und er hörte leise ihren Atem und seinen Herzschlag. Ihm war, als müsse er platzen, aber alles ging schließlich gut, bis das Wort Ilias fiel. Und Heinrich dachte, es ginge um den Dorfschmied, diesen riesigen Kerl mit Händen wie Schaufeln und einer Lederschürze über der behaarten Brust. Als Heinrichs Vater im Gutshaus sagte,
8: »Nun, die Ilias, ja«,
7: dabei schmatzend einen ersten Schluck Wein trank und Heinrich hinter dem Vorhang verstand, nun, die Ilias, da sah er den Schmied plötzlich vor sich, wie er mit einem gewaltigen Hammer auf das glühende Eisen schlug. Und die Ilias, das war einfach zu viel für ihn, da musste er lachen. Und Minna neben ihm spürte, wie es in ihm aufstieg und legte ihm erst nur ihre Finger auf seine Lippen, aber als das nichts half, drehte sie sich plötzlich ganz zu ihm und drückte ihre Lippen so fest auf seine, dass ihm das Lachen im Halse stecken blieb, dass er seinen Vater und den Gutsverwalter Meinke nicht mehr hörte. Es wurde hell und dunkel gleichzeitig, heiß und kalt, und die Zeit verbog sich so, dass er später nicht mehr wusste, wie er da rausgekommen war aus dem Zimmer, hinter diesem Vorhang, ohne dass die Männer irgendetwas bemerkten.
6: Tja, mehr über das Altertum lernt Heinrich Schliemann, so schreibt er später selbst, über das Buch Die Weltgeschichte für Kinder von Georg Ludwig Jerrer. Dieses Buch habe dann auch seinen Willen geweckt, Troja selbst zu finden. Die Liebe dagegen, die zu Minna, die habe er damals schon gefunden mit 8 Jahren. Eine Liebe, die das gesamte Leben anhält, so erzählt es jedenfalls Gregor Sander.
4: Wir haben hier gerade den Schauspieler Max von Pufendorf als Interpreten gehört. Der macht das sehr lebendig, liest sehr lebendig.
6: Schon in dieser kleinen Szene gefällt er mir wirklich richtig gut. Er gestaltet sie mit so Tempi- und Tonhöhenwechseln wunderbar lebendig und spricht hervorragend auch diverse Dialekte, das hört man später noch. Selbst den der österreichischen Kaiserin Sissi, die einmal Schliemanns Grabungen aufsucht.
4: Aber bis zu den Ausgrabungen scheint das ja noch ein weiter Weg zu sein. Wie geht's denn weiter im Leben des kleinen Heinrich?
6: Ja, also ein dramatischer Einschnitt kommt, als die Mutter 1831, kurz nach Geburt des 9. Kindes, stirbt. Da ist der Heinrich gerade mal 9. Und für ihn ist es wirklich ein großer Verlust. Er hat seine Mutter sehr geliebt. Und zurück bleibt dann halt der gewalttätige, trinkende Vater, der sehr bald, so schildert es Sander, eine Magd zu seiner Geliebten nimmt, worauf ihn die Gemeinde entlässt. Das Geld wird dadurch knapp und der kleine Heinrich muss das Gymnasium schnell wieder verlassen. Er macht dann eine Lehre als Kaufmann und beginnt Sprachen zu lernen, was ihm außerordentlich leicht fällt. Also er lernt Niederländisch, Spanisch, Italienisch, Portugiesisch, Russisch und noch einige andere Sprachen. Er geht dann auch als Kaufmann nach Hamburg, nach Amsterdam, in die USA und nach St. Petersburg und wird dort 1847 mit 25 Jahren russischer Staatsbürger.
4: Was ist denn mit seiner großen Jugendliebe Minna, die wir eben auch schon kennengelernt haben?
6: Ja, er wollte erst erfolgreich sein, bevor er ihr einen Heiratsantrag macht. In St. Petersburg ist es dann soweit, aber zu spät. Also kurz davor hat sie einen deutlich älteren reichen Bauern geheiratet, auf Druck des Vaters. Ja, für Schliemann ist dies laut Gregor Sander ein schwerer Schlag. Er heiratet nun selbst eine reiche Russin, bekommt mit ihr 3 Kinder, doch ja, so die große Liebe ist es wohl nicht. Die Ehe wird dann irgendwann geschieden. Erfolgreicher ist Heinrich Schliemann in seinen Geschäften, sogar so erfolgreich, dass er 1864 so viel Geld verdient hat, dass er sich aus dem Geschäftsleben zurückziehen kann. Er lernt dann noch Altgriechisch und Latein, geht auf Studienreisen, schreibt Bücher und macht 1868, da ist er 46 Jahre alt, seine erste Forschungsreise nach Griechenland. Und er heiratet dort erneut, und zwar eine sehr junge Griechin, Sophia, 17 Jahre alt, die er sich nach einer Fotografie ausgesucht hat. Ja, also diese Sophia wird dann weltberühmt durch ein Foto, das sie mit dem Goldschmuck aus dem vermeintlichen Schatz des Priamos zeigt.
4: Wie ist es dazu gekommen?
6: Ja, die Ilias, die Homer zugeschrieben wird, beschreibt ja den Kampf um Troja. Und König war während dieser Zeit eben dieser Priamos. Die Lage von Troja versuchten zu Schliemanns Zeiten einige zu finden. Schliemann beteiligt sich dann auch an der Suche und auf dem Berg Kisalik, so ein paar Kilometer vom Ägäischen Meer und von den Dardanellen entfernt, meint er dann, Troja gefunden zu haben. Und 1873 findet er dort dann auch einen großen Schatz, den er eben den Schatz des Priamos nennt. Ja, heute datiert man den Schatz allerdings 1000 Jahre früher. Hier aber eine Szene, in der Schliemann Journalisten von seinem Fund erzählt.
7: Allen vor mir stockte der Atem und ich genoss dies wirklich außerordentlich. Dann erzählte ich ihnen, wie meine Frau, die eigentlich ja in Athen geweilt hatte, um ihren toten Vater zu beweinen, den gesamten Fund schnell in ihren eilig herbeigeholten herrlichen roten Schal gewickelt und in unserer hölzernen Villa unter dem Bette versteckt hatte. Le Breton applaudierte an dieser Stelle tatsächlich und auch die anderen beiden nickten anerkennend. Ich aber, der hinter ihnen schon Sophia in einem weißen, knöchellangen Peplos stehen sah, wusste, dass der Höhepunkt meiner Geschichte erst noch bevorstand. Sophias Arme und Schultern leuchteten weiß, aber das große goldene Diadem, dessen Stirnring ihr wie angegossen passte, auch das kann ja kein Zufall sein, überstrahlte sogar ihre Schönheit. Die zierlich geschmiedeten goldenen Ketten daran, die von ihren Schläfen herunterhingen, rahmten ihr zartes Gesicht ein. Was für ein Anblick! Wie ein Schauspieler in der Comédie Française streckte ich meinen Arm aus, deutete auf meine wundervolle Frau im Hintergrund und rief laut aus: Meine Herren, der Schmuck der schönen Helena aus dem weltberühmten Schatz des Priamos.
6: Tja, Sophia zeigt sich den Journalisten mit dem Schmuck aus dem Schatz. Und das Foto, das davon gemacht wurde, das hat sie richtig bekannt gemacht und die Geschichte geht damals um die Welt. Schliemann ist jedenfalls nun weltberühmt, aber wissenschaftliche Anerkennung findet er trotzdem nicht bei allen. Er bleibt bis zu seinem Tod 1890 so eher der Amateur, auf den viele studierte Archäologen herabsehen.
4: Ich komme jetzt nochmal zur Jugendliebe. Ich lasse nicht locker. Was ist mit Minna? Sieht er die nochmal?
6: Also nach dieser Geschichte von Gregor Sander schon. Danach treffen sie sich sogar noch mehrmals als geheim. Und er will, dass sie ihre jeweiligen Ehen aufgeben und heiraten. Aber ob das dann der Wirklichkeit entspricht? Im letzten Kapitel vom Buch und vom Hörbuch erzählt aber Minna ihre Sicht des Ganzen und erklärt, warum sie sich nicht auf eine Ehe mit Schliemann eingelassen hat. Ja, und das wird dann mit schöner alter Stimme gelesen von Maria Hartmann.
4: Wie gefällt Ihnen denn insgesamt diese anekdotenhafte Biografie Heinrich Schliemanns?
6: Der Autor Gregor Sander legt seinen Schwerpunkt auf Kindheit, Jugend und die wirtschaftlichen Erfolge Schliemanns und eben auf die Liebe zu Minna. Also die Bereiche, die bei Schliemanns Leben meist nicht so im Fokus stehen. Was Wahrheit ist und was Dichtung, das ist nicht immer klar. Und ja, damit hadere ich so prinzipiell. Ich möchte halt gern wissen, was verbürgt ist. Aber insgesamt kann man sagen, ist das Hörbuch sehr unterhaltsam geschrieben. Und ja, Max von Pufendorf schafft es mit großer Leichtigkeit, die Szenen wirklich bildhaft vor uns erstehen zu lassen. Also das ist schon ein großer Genuss, ihm so zu folgen.
4: Und diesen Genuss können Sie teilen. Gregor Sanders Troja später Nachmittag, gelesen von Max von Pufendorf und Maria Hartmann, liegt digital vor. Die 10 Stunden kosten knapp 25 Euro, erschienen bei DAV, der Audioverlag. Und man kann auch sagen, das Hörbuch ist gleich schon sehr erfolgreich gewesen und ist auf den 4. Platz der HR2 Hörbuchbestenliste vom September gekommen.

0: Für ihn ist Bach das Alpha und das Omega, sagt er. Víkingur Ólafsson haben Sie gerade gehört mit der Variation Nummer 13 von Johann Sebastian Bachs Goldberg-Variationen. Edgar Selge, der Schauspieler, 1948 geboren, hat seine Schauspielausbildung an der Otto-Falkenberg-Schule in München abgeschlossen und gehört wirklich zu den bedeutendsten Charakterdarstellern Deutschlands, ist auch ganz häufig mit Preisen ausgezeichnet worden und auch als Schriftsteller sehr beliebt. 2021 ist sein Debüt rausgekommen, Hast du uns endlich gefunden. Das Buch hat wochenlang in den Top 10 der Bestsellerliste gestanden. Auch da hat es mehrere Preise geregnet. Und er hat auch den Deutschen Hörbuchpreis als bester Interpret bekommen. Literarisch geht es jetzt weiter mit Juras letzter Winter. Da ist jetzt auch die Autorenlesung erschienen. Und er erinnert in diesem Roman an die Blockade Leningrads durch deutsche Truppen ab dem Jahr 1941. Dorothee Meyer-Kawick, wer ist denn dieser Jura, von dem im Titel die Rede ist?
1: Das ist eine reale Figur. Jura Rabinkin ist während der Blockade Leningrad, so 15, 16 Jahre alt. In Leningrad, dem heutigen St. Petersburg, leben damals 3 Millionen Menschen. Die Blockade dauert fast 900 Tage und mehr als 1 Million Menschen sollen dort gestorben sein an Hunger, Kälte, Krankheiten und eben den Bombardements. Auch Jura ist verhungert, wahrscheinlich Anfang März 1942. Aber er hat damals Tagebuch geschrieben und dieses Tagebuch hat die Zeit überdauert.
0: Wie ist denn Edgar Selge auf Juras Tagebuch aufmerksam geworden?
1: Das kommt auf verschlungenen Wegen in die Hände von zwei sowjetischen Autoren, Daniel Granin und Alice Adamowitsch. Sie geben Ende der 70er Jahre das sogenannte Blockadebuch heraus. Das enthält Augenzeugenberichten, Erinnerungen, Briefe und eben Tagebücher, unter anderem von diesem Jura. Und Edgar Selge erfährt davon und hat dies dann zum Thema für diesen Roman gemacht.
0: Was weiß man denn über Jura?
1: Ja, man weiß, dass er mit seiner Mutter und seiner kleinen Schwester Ira zusammen in Leningrad lebte. Der Vater hat die Familie schon verlassen. Jura möchte unbedingt zur Marine, allerdings ist er auf einem Auge blind. Auf dem anderen hat er nur wenig Sehkraft. Außerdem hat er eine Brustfellentzündung. Er ist also von Anfang an gehandicapt, aber er liest sehr viel und schreibt eben auch Tagebuch.
0: Versucht denn Edgar Selge, dieses kurze Leben von Jura anhand der Tagebücher zu rekonstruieren? Oder wie ist der Roman bzw. die Autorenlesung aufgebaut?
1: Ja, wir erfahren über Juras Leben einige Bruchstücke und das wird dann kombiniert mit Gedanken des Ich-Erzählers über diese Zeit. Im Mittelpunkt der Tagebucheinträge steht Juras alltägliches Leben, das eher schwierige Verhältnis zu Mutter und kleiner Schwester. Diese kleine Schwester ist übrigens die einzige der drei, die überlebt. Und vor allem geht es um den zunehmenden Hunger. Und Jura vertraut dem Tagebuch an, Teile der Ration der anderen beiden winzig genug gestohlen zu haben. Und das nimmt Edgar Selge in seinem Text so auf.
2: Jura, dieser 15-jährige Schüler, der im September 16 wurde, war von seinem Hunger so gequält, dass er es ab Mitte November 41 nicht mehr fertig brachte, die seiner Familie zugeteilte Ration vollständig nach Hause zu bringen. Unterwegs aß er von den Anteilen seiner Mutter und seiner kleinen Schwester. Er schaffte es einfach nicht, das zu unterlassen. Die Auseinandersetzungen, die zu Hause auf ihn warteten, waren dramatisch und veränderten die Beziehungen der drei Familienmitglieder grundlegend. Jedes Mal, wenn er die lächerlich kleinen Portionen abgeliefert hat, verschwindet Jura so bald wie möglich in seinem eiskalten Zimmer, in der Welt seiner Notizen. Er gesteht sich selbst seine Gier, rechnet mit sich ab, konstatiert mit Schrecken eine Charakterschwäche, die ihm zunehmend die Selbstachtung nimmt. Er kämpft jeden Tag um sie, aber er scheitert immer wieder neu.
0: Jetzt ist das Stehlen des Essens in diesem Fall ja kein Kavaliersdelikt, also kein dummer Jungenstreich, sondern bringt die anderen beiden dem Tode näher.
1: Genau, der Hunger ist so groß überwältigend, dass moralische Vorstellungen aber keine Rolle mehr spielen. Für Jura geht es so weit, dass er schließlich dies ins Tagebuch schreibt.
2: Ich wünschte, die Vergangenheit würde sich im Nichts auflösen, damit ich nicht mehr wüsste, was Brot ist, was Wurst. Wollen wir uns diesen Satz einmal genau anschauen, fragt er. Ich antworte nicht. Nur den ersten Teil, sagt er. Ich wünschte, die Vergangenheit würde sich im Nichts auflösen. Magst du dir das mal vorstellen? Das heißt doch, die Gegenwart ist so furchtbar, dass du an nichts denken willst, was in der Vergangenheit liegt. Die Erinnerung ist nicht zum Aushalten. Deine Gedanken zucken vor ihr zurück, als hättest du dich verbrannt. Verstehst du?
1: Tja, also Edgar Selge nutzt hier das Mittel von imaginierten Zwiegesprächen mit diesem Jura, aber auch mit Granien, so hören wir dann später, der das Blockadebuch in den 70er Jahren mit herausgebracht hat. Das ist schon ein bisschen didaktisch, sag ich mal.
0: Wie gefällt Ihnen denn dieses ja doch besondere Stilmittel?
1: Ja, das soll wohl verhindern, dass man über das Grauen sozusagen drüber wegliest oder hört. Also dieser Jura insistiert immer wieder, will den Ich-Erzähler die damalige Situation noch begreiflicher machen. Das ist als ein Mittel, um uns extra drauf zu stoßen, um uns wachzuhalten.
0: Es ist ja auch ungeheuerlich, sich vorzustellen, mit welchem Vernichtungswillen die deutschen Truppen damals vorgegangen sind.
1: Ja, auch das ist Thema bei Edgar Selge. Er fragt sich, wie viel Bösartigkeit, wie viel Brutalität in uns Menschen generell steckt, wie viel auch im Vater des Ich-Erzählers, der als Wehrmachtssoldat im Osten stationiert war und der den Sohn oft windelweich geprügelt hat. Und der Ich-Erzähler fragt sich aber auch, wie viel davon in ihm selbst steckt.
2: Kann sein, dass ich friedlich erscheine, denke ich. Aber wie lange? In meiner Fantasie erschaffe ich mir Menschen, die ich hassen darf. Mein Hirn ist mein eigenes soziales Netzwerk. Da tobe ich mich aus, ganz im Verborgenen. Immer wieder drückt sich der pure Hass durch, wie ein winziges Erdbeben.
1: Tja, die Frage ist, steckt dieses Böse in ihm, in uns allen vielleicht? Es ist eine der Fragen, die dieses Buch und Hörbuch stellt. Und Edgar Selge erinnert dabei auch an den Krieg Russlands gegen die Ukraine und an die Gräueltaten der Russen in Butscha und anderswo.
0: Edgar Selge hat sich ein sehr belastendes, schwieriges Thema ausgesucht. Wie gut gelingt es ihm denn Ihrer Meinung nach, diese Kriegsgräuel während der Blockade aufzuarbeiten?
1: Also es gibt ein paar Dinge, mit denen ich ein wenig hadere. Zum Beispiel steht mir der Ich-Erzähler, den wir wohl weitgehend mit dem Autor gleichsetzen können, ein bisschen zu sehr im Vordergrund. Also ich muss in diesem Kontext nicht erfahren, wie ihn die Trennung von seiner ersten Freundin aus der Bahn geworfen hat oder wie er auf die Idee kam, Schauspieler zu werden. Auch das beschreibt er hier aber. Ja, und da hätte ich mir Kürzungen gewünscht. Ich hätte stattdessen lieber mehr über diesen Jura erfahren, wäre lieber näher an ihm dran geblieben. Der bleibt mir hier als Figur doch auch ein bisschen blass. Und in der direkten Rede, also wenn er mit dem Ich-Erzähler diskutiert, da ist er mir auch ein bisschen zu keck, zu munter, sag ich mal. Aber ich finde es sehr gut, dass Edgar Selge an diese barbarische Blockade erinnert. Ja, und dass er immer wieder dabei fragt, was hat das mit uns zu tun? Wie viel Böses steckt in uns allen?
0: Juras letzter Winter von Edgar Selge. Die Autorenlesung gibt es als Download oder als MP3-CD. Die gut 6 Stunden kosten knapp 21 € und sind in der Argon-Edition erschienen.

0: Zwei Virtuosen an den Saiten haben Sie gerade gehört, Ralf Illenberger und Peter Autschbach mit Topaz. Philippa Perry hat 2020 international für Aufmerksamkeit gesorgt und ist bekannt geworden durch ihren Erziehungsratgeber mit dem tollen Titel »Das Buch, von dem du dir wünschst, deine Eltern hätten es gelesen und deine Kinder werden froh sein, wenn du es gelesen hast«. Es erzählt von ihren Erfahrungen als Mutter und der eigenen psychotherapeutischen Praxis. Im vergangenen Mai ist jetzt der erste Krimi der Autorin erschienen. Inga Grote, die an der Universität Mainz Journalismus und Komparatistik studiert, macht zurzeit ein Praktikum bei uns im Hessischen Rundfunk und sie hat sich Philippa Perrys Krimi angehört. Hier ihre Besprechung.
1: Eine neugierige Therapeutin, ein kratzbürstiger Kater und ein verschrobener Nachbar, der aus allem Schnaps braut, was bei drei nicht auf dem Baum ist. Das ist nicht etwa der Beginn eines Witzes, sondern das Ermittlertrio in Philippa Perrys neuem Krimi. Wer bei dem Titel Die Therapeutin und ihre Mörder mit blutigen Tatorten und psychopathischen Serienmördern rechnet, der wird von dem Buch bzw. Hörbuch allerdings überrascht. Die britische Autorin bedient mit ihrem Buch das Genre der Cozy-Krimis, Englisch für Wohlfühlkrimi, das sich seit einigen Jahren steigender Beliebtheit bei Leserinnen und Lesern erfreut. In diesen gemütlichen Kriminalromanen ermitteln rüstige Rentner, pedantische Pfarrer oder eben neugierige Therapeutinnen meist in einem malerisch verschlafenen Örtchen. In einer solchen Gegend im Süden Englands nahe der berühmten Kalksteinklippen Seven Sisters lebt auch die Therapeutin Dr. Pat Phillips, die mit ihrem eigensinnigen Kater Dave und dem exzentrischen Nachbarn Pritchard ein ruhiges Leben zu führen scheint, indem ihr größtes Ärgernis die Falschparker vor ihrem Haus und waghalsige japanische Touristen sind, die für ein Selfie am Rande der Klippen balancieren und ihren Müll überall in Westlink liegen lassen. Aber Pats routinierter Alltag, bestehend aus Frühschwimmen im Ärmelkanal, Online-Therapiesitzungen mit ihren Klienten und feuchtfröhlichen Abenden mit ihrem Nachbarn Pritchard und dessen selbstgebrautem Schnaps, wird schlagartig auf den Kopf gestellt, als die Polizei am Strand von Burlingap eine Leiche findet. Der Tote ist Henry Clayton, ein Klient von Pat. Die Ermittler, Detective Sergeant Stevens und ihr Kollege Police Constable Footer, stempeln den Todesfall ohne Umschweife als Selbstmord ab. Aber Pat ist sich da nicht so sicher und nimmt gemeinsam mit Pritchard die Ermittlungen selbst in die Hand.
2: »Die stellen nicht die richtigen Fragen«, sagte sie. »Tatsächlich stellen sie gar keine Fragen. Zum Beispiel, warum Henry überhaupt auf dem Cliff war. Wie ist er an diesem Strand geendet? Und was hat er in Westlink gemacht, Stunden bevor er den Termin bei mir hatte?«
1: Um genau das herauszufinden, nutzt Pat mitunter ungewöhnliche Ermittlungsmethoden und besticht beispielsweise den Police Constable Footer mit Schokoladenmuffins. Dabei macht sie sich nicht nur bei Footers Vorgesetzter Amanda Stevens äußerst unbeliebt, sondern gerät immer mehr in ein Netz aus Betrug, Kleinstadttratsch und verhängnisvollen Beobachtungen. Dabei geht es nicht nur um die Frage, ob die Baupläne für ein Luxusressort etwas mit Henrys Tod zu tun haben, sondern auch darum, wer von dem Mord profitieren könnte. Diesen Fragen auf der Spur wird es richtig gefährlich für Pat.
2: »Ich würde an Ihrer Stelle aufpassen, Dr. Phillips.« »Ach ja«, nickte er und ließ seine hellblauen Zähne aufblitzen. »Ich weiß, wer Sie sind. An Ihrer Stelle würde ich keine schlafenden Hunde wecken. Wirklich nicht. Sie müssen aufhören zu graben. Hören Sie zum richtigen Zeitpunkt auf, meine Liebe. Sonst wissen Sie nicht, wie groß das Loch wird. Und kleine, alte Damen sind zerbrechliche Geschöpfe, nicht wahr? Unfälle passieren ständig. Fallen Sie bloß nicht hin.«
1: Ihre Nachforschungen bringen Pat der Wahrheit über Henrys Tod immer näher und zeigen, dass eine Therapeutin auch eine sehr gute Ermittlerin sein kann.
2: Sie beobachtete Donna aufmerksam. Würde die Frau zögern? Hatte das etwas mit Henrys Verschwinden zu tun? War es die Folge eines heftigen Kampfes auf der Steilküste? Hatten sie sich gestritten? Waren sie handgreiflich geworden? Sie würde es natürlich leugnen, aber Lügen kostet Mühe. Und es würde kurz dauern, bis ihr Gehirn nach einer plausiblen Geschichte gesucht und sie herausgepickt hatte.
1: Insgesamt ist Philippa Perry die Einbettung der psychologischen Ebene in eine Kriminalgeschichte gut gelungen. Die Vielschichtigkeit der Geschichte sorgt gepaart mit der kurzweiligen Lesart von Sonngard Dressler dafür, dass das Hörbuch trotz seiner Länge zu einem unterhaltsamen Begleiter für alle wird, denen klassische Krimis zu blutig sind. Oder die nach einem Hörbuch suchen, mit dem sie sich auch einfach mal in die Stadt setzen und People-Watching betreiben können. Sonngard Dressler schafft eine ausgewogene Balance zwischen ruhigen, erzählenden Passagen, in denen wir als Hörer uns in den Küstenort Westlink träumen können, und lebhaften Dialogen, in denen die Figuren nicht bloß sprechen, sondern man Pat, Dave und Pritchard regelrecht vor sich sieht und meint, den Schalengeruch von Pritchards selbstgebrautem Ananas- und Käse-Gin riechen zu können.
0: Inga Grote zu Philippa Perrys Die Therapeutin und ihre Mörder, gelesen von Sonngard Dressler. Der 10-stündige Download ist bei Hörbuch Hamburg erschienen und kostet knapp 21 €.

0: Die Familie Ottensamer hat zum Tanz aufgespielt. Ernst, Daniel und Andreas Ottensamer, The Clarinots, zusammen mit den Wiener Virtuosen und Rossinis Tarantella Napoletana. Wir kommen zu unserem Kinder- und Jugendhörbuch der Woche. Heute ist es für alle ab 12. Geschrieben hat es Daniela Dröscher. Die kennen Sie vielleicht mit ihrem autofiktionalen Roman Lügen über meine Mutter, der stand 2022 auf der Shortlist für den Deutschen Buchpreis. 2023 ist Daniela Dröscher Writer in Residence am Goethe-Institut Reykjavik gewesen. Und nun hat sie ein Jugendbuch geschrieben, das auch als Hörbuch vorliegt und gleich mal auf den ersten Platz der HR2 Hörbuchbestenliste August für Kinder und Jugendliche geklettert ist. Gelesen wird es von Birte Schnöing und es heißt Mädchen allein zu zweit. Dorothee Meyer-Karwick, wer sind diese Mädchen?
1: Ja, das sind die Freundinnen Issa und Grace. Aus Issas Sicht ist der Text auch geschrieben. Die beiden 15-Jährigen gehen auf eine Internatsschule, wohnen aber zu Hause. Auf diese Schule gehen vor allem Kinder aus sehr reichen Familien und eben ein paar wenige, die begabt sind, aber aus armen Familien stammen. Und zu dieser zweiten Gruppe gehören Issa und Grace.
0: Da höre ich jetzt ein bisschen raus, als würde die soziale Herkunft der beiden eine wichtige Rolle in diesem Jugendroman spielen.
1: Ja, so ist es. Also da bleibt sich Daniela Dröscher treu. Das ist ja grundsätzlich ein Thema, das ihr wichtig ist.
0: Was wird denn jetzt hier erzählt?
1: Also wir begleiten Issa und Grace durch den Schulalltag und der Roman beginnt mit dem Ende der Sommerferien, wo sich die beiden nach längerer Zeit dann wiedersehen. Irgendwas ist aber anders mit Grace. Sie trägt plötzlich weite Pullover, will

0: Die Ferien über sind sie einfach explodiert.
1: Ratlos betrachtete ich Grays Brüste. Durch den Mull hindurch war es schwer zu erkennen, wie groß sie waren, aber größer waren sie. Grays Brüste waren immer schon etwas größer als meine gewesen. Warum aber waren sie um ein so vieles größer mit einem Mal?
0: »Es tut so weh«, sagte Grace. »Im Rücken und am Hals. Es ist, als würde ständig etwas an mir ziehen.«
2: Da könnte ich mir vorstellen, dass dieses Thema bisher noch in keinem Jugendroman behandelt worden ist. Was will Grace denn jetzt tun?
3: Ja, Grace ist ja die Forscherin der beiden Freundinnen. Also still vor sich hinzuleiden ist für sie keine Option. Sie hat sich so eine radikale Lösung überlegt und möchte ihre Brüste chirurgisch verkleinern lassen.
2: Was ja gleich mal ein heftiger Eingriff ist und schwere Nebenwirkungen mit sich bringt.
3: Ja, und die Mutter müsste auch zustimmen, denn Grace ist ja erst 15. Also, das ist eines der Themen, die in diesem Jugendroman behandelt werden. Auch Issa hat aber ein Problem, und zwar ein finanzielles. Der Vertrauenslehrer Fuchs nimmt sie in der Schule zur Seite und sagt:
1: Die Gebühren für die letzte Klassenfahrt sind noch offen. Schon seit über einem Jahr. Über ein ganzes Jahr. Und sie hat nicht einmal versucht, einen Teil davon zu begleichen. Deine Mutter reagiert nicht, weder auf Anrufe noch auf schriftliche Mahnungen.
0: Okay. Ich versuchte, mir nichts anmerken zu lassen. Wie viel ist es genau?
1: Etwa 500 Euro. Der Förderverein berät gerade darüber. Vielleicht können die anderen Eltern dafür aufkommen.
3: Tja, der Förderverein, wo reiche und sehr reiche Eltern der anderen Schüler drin sind, berät jetzt also darüber, ob dem armen Mädchen Issa finanziell geholfen werden kann. Damit kann natürlich nicht ausgeschlossen werden, dass die Mitschüler etwas über die finanzielle Situation von Issa erfahren.
2: Was ihr ja mit Sicherheit sehr unangenehm ist. Warum kann denn die Mutter das Geld nicht aufbringen?
3: Ja, sie ist alleinerziehend, das sagt ja schon mal viel. Und sie war Opernsängerin, bis die Kinder dann kamen. Es gibt noch eine kleine Schwester von Issa. Und nun leitet die Mutter einen Seniorenchor. Ja, und wird dafür sehr schlecht bezahlt.
2: Beide Mädchen haben mit Problemen zu kämpfen, die eine mit finanziellen, die andere mit körperlichen. Wie gehen sie damit um?
3: Ja, auch Grace' Problem hat natürlich eine finanzielle Komponente. Wenn sie nämlich keine Indikation vom Arzt bekommt, müsste sie die OP ja selbst zahlen. Eine mögliche Lösung kommt mit dem jungen Hendrik, genannt Sir, ins Spiel. Er ist der Sohn einer Aufsichtsrätin einer großen Bank. Und diese Mutter ist ja auch im Förderverein. Und ausgerechnet er beginnt sich für Issa zu interessieren und sie sich auch so für ihn. Die beiden treffen sich und er macht ihr dabei ein Angebot.
0: Ich habe übrigens mitgekriegt, dass ihr Geld braucht. Ich starrte ihn an. Wie zur Hölle konnte er das wissen? Niemand wusste etwas von Grays Brüsten. Oder doch?
1: Meine Mutter hat erzählt, dass sie sich gerade mit den anderen Eltern berät. Über deinen Fall. Er meinte die offenen Rechnungen, nicht das Geld für die OP. Und mit ihr waren meine Mutter und ich gemeint, nicht Grace und ich. Zum Glück. Zugleich begehrte etwas in mir auf. Ich fand es ungeheuerlich, dass die Cruella ihrem Sohn von unserem Engpass erzählte. War so etwas nicht, wie hieß das, vertraulich? Für eine Frau de Ville offenbar nicht. Der Sir bemühte sich um ein betont gelassenes Gesicht. Jedenfalls, ich kann dir was leihen, falls du magst. Ich lachte laut auf. Du würdest mir Geld leihen?
0: Ja, klar.
1: Wie lässig es klang.
0: Auch wenn es, sagen wir, 5000 Euro wären?
1: Kein Gedanke war dem Satz vorausgegangen. Ich hatte einfach gefragt.
0: Das ginge. Na klar ginge das.
3: Ja, aber so einfach ist es dann natürlich doch nicht. Bei dem Betrag muss Hendrik dann doch seine Mutter fragen. Und die wird daraufhin wütend, weil sie nämlich glaubt, Issa habe sich wegen ihres Reichtums an ihren Sohn rangemacht.
2: Also es kommt einiges zusammen. Liebe, soziale Ungleichheit, Unzufriedenheit mit dem eigenen Körper. Also wirklich gravierende Probleme, wirklich heftige Themen, die hier behandelt werden. Wie hat Ihnen die Umsetzung insgesamt gefallen?
3: Also ich finde, Daniela Dröscher versteht es wirklich sehr gut, die einzelnen Personen sehr differenziert darzustellen. Also das betrifft vor allem die beiden Hauptfiguren. Grace, die bollerige, laute,

0: fordernde auf der einen Seite, Issa die vorsichtige, zaghafte, nachdenkliche auf der anderen. Es ist eine wirklich spannende und vielschichtige Geschichte. Ja, und hier die Umsetzung mit Birte Schnönk als Interpretin, das gefällt mir auch sehr gut. Birte Schnönk hat so eine wirklich schöne, junge, natürliche Stimme und lotet dann so die seelische Tiefe der Figuren wunderbar aus und bringt auch Komik und Tragik des Romans gut rüber. Und für mich ist sie damit die ideale Interpretin für die Ich-Erzählerin Issa. Übrigens, dieser Jugendroman geht doch gut aus, also auf mehreren Ebenen, ohne dabei zu rosarot zu färben. Ich finde deswegen, das Hörbuch kam zurecht auf den ersten Platz der H2 Hörbuchbestenliste August für Kinder und Jugendliche.
1: Und ich glaube, es bleibt auch spannend zu hören, auch wenn wir jetzt wissen, dass es gut ausgeht. Daniela Dröschers Mädchen allein zu zweit, gelesen von Birte Schnöing, gibt's als Download bei Hörbuch Hamburg. Silberfisch, knapp 15 Euro, kosten die gut 4,5 Stunden. Geeignet ist der Roman ab 12 Jahren. Und Sie können sich jetzt auf Barockvioline freuen mit Lina Turbonet und ihrem Ensemble Musica Alchemica. Hier kommt das Allegro aus Vivaldis Frühling.

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1: In unserem vorigen Hörrätsel, da haben wir Sie nach Franz Werfel gefragt. Sie haben ein Gedicht gelesen vom Autor gehört. Die Gedichte sind unter anderem in der Anthologie Lyrikstimmen bei der Hörverlag erschienen. Wie immer haben wir 3 Hörbuchexemplare verlost, die sich schon auf dem Weg zu den Gewinnerinnen und Gewinnern befinden. Heute suchen wir nach einem deutschen Moderator, Entertainer und Regisseur, der 1925 in Berlin in eine jüdische Familie geboren wurde. Früh verstarben seine Eltern, er wurde gemeinsam mit seinem jüngeren Bruder in einer Waisenerziehungsanstalt untergebracht. Nachdem er von den Nationalsozialisten zur Zwangsarbeit gezwungen wurde, tauchte er in einer Kleingartenanlage in Berlin-Lichtenberg unter, um sich dort bis zum Kriegsende zu verstecken. Nach einer Ausbildung beim Berliner Rundfunk war er dort unter anderem als Regieassistent tätig und entwickelte sich zu einem der beliebtesten deutschen Moderatoren von Sendungen im Hörfunk und Fernsehen. Der Autor verstarb, 61-jährig, an den Folgen einer Magenkrebserkrankung. Sie hören nun einen Ausschnitt aus seiner Autobiografie aus dem Jahre 1980. Der Autor sinniert über den Grund, weswegen er diese schreiben möchte. Es liest Thomas Schmuckert.
2: Und noch etwas fiel mir beim Schreiben dieses Buches auf. Mein eigenes Leben, meine 2 Leben in Deutschland, war wie ein verkleinertes Spiegelbild dessen, was diesem Lande widerfahren ist, dass ich trotz oder gerade wegen der Leidenszeit, die mir auferlegt war, als Vaterland empfinde. Aus der Zeit totaler Verdunklung ging der Weg der Deutschen in helles Licht. Es war manchmal grell und nicht immer wärmend. Aber es war ein Glücksfall vor dem Hintergrund der Kälte, aus der es keinen Ausweg zu geben schien. Das war es, was meinen Entschluss bestärkte, dieses Buch zu schreiben. Es gibt so viele Menschen, die fast nur in der Gegenwart leben und doch einmal zurückschauen und klar sehen möchten, was da gewesen ist, wie es gewesen ist und warum es so gewesen ist.
1: Wie heißt der heute gesuchte Autor, der sich stark im Zentralrat der Juden in Deutschland engagierte? Wenn Sie es wissen, dann können Sie uns anrufen unter 069 155 6012, 069 155 6012. Diese Nummer ist nun eine Stunde lang freigeschaltet. Sie können uns natürlich auch schreiben, dann bitte an folgende Adresse: hr2 Kultur, 60222 Frankfurt. Natürlich können Sie auch eine Mail schicken. Die Adresse lautet hr2@hr.de. Und egal, ob Sie uns mailen oder einen Brief schreiben, bitte vergessen Sie nicht das Stichwort Hörrätsel. Einsendeschluss ist der kommende Dienstag. Und damit sind wir auch schon am Ende der Hörbuchzeit angelangt. 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Es verabschieden sich
3: Dorothee Meyer-Karweg
1: und Bastian Korff.

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2: 16 Uhr. Behörden ermitteln nach Anschlägen und Sabotageversuchen. Landesregierung in Thüringen beteuert auch nach BSW-Austritten Stabilität. Corona-Untersuchungsausschuss in Wiesbaden beginnt mit Beweisaufnahme. Das Wetter im Süden sonnig, sonst Wolken, später Regen bis 30 Grad. Mein Name ist Claudia Meichelbeck. Bei den Ermittlungen zu den Anschlägen und Sabotageversuchen der letzten Tage kommen die Behörden offenbar voran. In München haben Staatsanwaltschaft und Polizei mitgeteilt, dass zwei Verdächtige aus Bulgarien in Untersuchungshaft sitzen. Sie sollen gestern in der Nähe von Rüstungs- und Sicherheitsfirmen Brandsätze geworfen haben. Ermittler gehen von einem politischen Motiv aus. Im Fall der Attacken auf Umspannwerke in mehreren Bundesländern haben die Behörden einen Mann aus dem südlichen Ruhrgebiet im Visier. Von ihm gibt es Bekennerschreiben, die Ermittler als authentisch einstufen. Als Motiv nennt er darin offenbar Protest gegen fossile Stromerzeugung. Der Austritt von 10 Mitgliedern aus der BSW-Fraktion in Thüringen sorgt in der Partei für heftige Reaktionen. BSW-Gründerin Wagenknecht wirft den Abgeordneten um die bisherige Landeschefin Wolf vor, dem Bündnis kurz vor der Wahl in Sachsen-Anhalt maximal schaden zu wollen. ARD-Hauptstadt-Korrespondent Mario Kubina.
3: Nach Ansicht von Wagenknecht ist es das Ziel der Thüringer Finanzministerin, den BSW-Einzug in den Magdeburger Landtag zu verhindern. Ganz ähnlich Generalsekretär Oliver Runert. Er nennt das Verhalten von Wolf und ihren Mitstreitern im Gespräch mit dem ARD-Hauptstadtstudio völlig unsolidarisch. Überraschend seien die Pläne aber nicht, so Runert.
2: In Thüringen kann Ministerpräsident Vogt aber wohl weiter regieren. Die ausgetretenen BSW-Abgeordneten haben angekündigt, die Koalition mit CDU und SPD weiter mitzutragen. Bundesinnenminister Dobrindt und Kollegen aus anderen EU-Staaten haben in Kopenhagen über Abschiebezentren für ausreisepflichtige Ausländer beraten. Dobrindt sagte anschließend, bis Ende des Jahres wolle man mit Drittstaaten außerhalb der EU Vereinbarungen dazu treffen. Ziel der Innenminister ist es, so die Zahl der Asylbewerber in Europa zu senken. Menschenrechtsorganisationen kritisieren die Pläne. Hat die hessische Landesregierung Fehler gemacht im Umgang mit der Corona-Pandemie? Das soll ein Untersuchungsausschuss im Landtag klären, der heute mit der Beweisaufnahme begonnen hat. Zum Auftakt ging es vor allem um die Frage, ob die Landesregierung während der Pandemie ihre Kompetenzen überschritten hat, zum Beispiel durch das Verhängen von Lockdowns. Der Corona-Untersuchungsausschuss könnte sich laut Experten über 2 Jahre hinziehen. Sie sind diese Saison das einzige deutsche Team in der Fußball-Champions League der Frauen, die Fußballerinnen von Bayern München. Jetzt haben sie für die Ligaphase schwere Gegnerinnen zugelost bekommen. ARD-Sportreporter Taufik Khalil.
4: Die Frauen des FC Bayern treffen wieder mal auf Barcelona. So wie im letzten Jahr, als die Münchnerinnen gleich 3-mal gegen die späteren Champions League-Gewinnerinnen ran mussten. Ebenfalls zu Hause geht es gegen Real Madrid mit der Ex-Münchnerin Sarah Debritz und Merle Frohms im Tor. Außerdem kommt Manchester City mit der Ex-Münchnerin Sidney Lohmann. Auswärts geht's zu Paris Saint-Germain, Benfica Lissabon und zur Austria nach Wien.
2: Das waren die Nachrichten. Das Wetter in Südhessen scheint bis heute Abend oft die Sonne. Nach Norden hin gibt es viele Wolken. Die Höchstwerte liegen bei 23 Grad im Waldeckerland und bis zu 30 Grad an Rhein und Main. Gegen Abend beginnt es dann von Norden her zu regnen, teils mit Gewittern und Sturmböen. In der Nacht zieht ein Regengebiet durch Hessen. Es kühlt ab auf 17 bis 10 Grad und morgen ist es dann mal sonnig, mal stark bewölkt. Im Norden ein paar Regentropfen. Das Ganze bei 19 bis 25 Grad. Es ist 16.04 Uhr.
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2: An diesem Freitagnachmittag mit Doris Renk. Ich grüße Sie.

Das waren die Budapest Strings mit Walz Scherzo C-Dur von Peter Tschaikowski. Hier kommt ein kleiner Überblick über unser Wortprogramm an diesem Freitagnachmittag. Wir erinnern nochmal an die verstorbene Jazzsängerin mit der Wahnsinnsstimme Cassandra Wilson, die nur 70 Jahre alt geworden ist. Wir hören von Musik, die für Computerspiele komponiert wurde. Die wird nämlich am Sonntag im Stadttheater Gießen die Hauptrolle spielen. Und wir schauen auf das Frankfurter Bahnhofsviertel, das sich an diesem Samstag von seiner besten Seite zeigen will, mit Kunst, Kultur und Musik beim Open Viertel. Das nächste Stück hier wird Josef Haydn zugeschrieben, das Divertimento in B-Dur. Es spielt das Linus Ensemble.

Der Freitagnachmittag mit HR2 Kultur. Im Juni ist sie noch beim Toronto Jazz Festival aufgetreten. Vorgestern ist Cassandra Wilson im Alter von 70 Jahren in Jackson, Mississippi, ihrem Geburtsort, gestorben. Friedlich. Im Kreis ihrer Familie. Cassandra Wilson hat 2 Grammys bekommen. Sie hat mit ihrer warmen, kraftvollen Stimme nicht nur die Herzen bewegt, sondern auch Blues, Folk, Country und Jazz miteinander verbunden. Moretta Heinzelmann über diese große Sängerin.

Wie der Süden der USA habe ihre Stimme geklungen, sagte ihr Musikerkollege, der Pianist John Batiste, über Cassandra Wilson. Sie war unverwechselbar und auch eine große Songwriterin und Komponistin.

0: Cassandra Wilson machte sich Songs und Stücke von Dinah Washington, Billie Holiday, Joni Mitchell, Sting und Miles Davis zu eigen, ehrte damit ihre Vorgänger und Vorgängerinnen und beschritt weiter ihren ganz eigenen Weg. Sie sah sich als eine Künstlerin, die sich nach vorne bewegt auf dem Pfad der Musik, gemeinsam mit anderen.
1: I like to be placed in the path, you know, I think of myself as being placed in the path of music, you know.
0: Cassandra Wilson kam aus Jackson, Mississippi, eine echte Südstaatenpflanze. Sie lernte Klavier mit 6 und Gitarre mit 12 Jahren, zog in den 80er Jahren nach New York und wurde Mitglied von Steve Colemans funkigem M-Bass Collective. Ihr Album Blue Light Till Dawn erschien bei Blue Note und inspiriert bis heute Sängerinnen, über das American Songbook hinauszugehen und eigene mutige Texte und Melodien zu schreiben. Cassandra Wilsons Grooves waren mitreißend, ihre Balladen erzeugten Gänsehaut. Sie bekam 2 Grammys, den Django d'Or, den Edison Music Award, den National Endowment of the Arts und ihr Wohnort ist auf dem Mississippi Blues Trail markiert.
1: And I'm really excited about being alive. It's fun. I enjoy it.
0: Cassandra Wilson genoss das Leben. Ihre Lebenslust verlieh ihr ein strahlendes Charisma auf der Bühne. In ihrem Gesang klang eine fast schon streitbare Lebensbehauptung durch. Sie rief die Töne raus und beeinflusste ganze Generationen von Fans mit ihrer tiefen Stimme, ihrem kraftvollen weiblichen Selbstbewusstsein. Viele ihrer Songs handeln von der Liebe zur Nacht. Wilson war eine Meisterin darin, Schichten von nächtlichen Stimmungen zu erzeugen, damit man zum Himmel schauen und sogar sich vorstellen könnte, zu anderen Planeten zu reisen.
1: Creating these levels and textures and interior movements that make you think about nighttime and looking at the sky or traveling to another planet even. That's what it makes me think of. He was stretched out on a long white table.
0: So sweet, so cold, so fair. Auf ihrem letzten Studioalbum Coming Forth by Day, einer Hommage an Billie Holiday, ließ sich Cassandra Wilson vom ägyptischen Totenbuch inspirieren. Die Ägypter glaubten ja nicht an die Endgültigkeit des Todes, sondern an einen Übergang bis zur Wiedergeburt.
1: And I believe it as well. I don't believe in death. I think that we are constantly returning.
0: Bis zu Wilsons Wiederkehr haben wir die wegweisenden und vielfältigen Aufnahmen der großen Sängerin und Songwriterin.
2: Mauretta Einzelmann über die große Sängerin Cassandra Wilson, die vorgestern in Jackson, Mississippi gestorben ist. Wenn Sie mehr von ihr hören möchten, unter ardjazz.de findet man jede Menge Infos über Cassandra Wilson, unter anderem einen Konzertfilm von und mit ihr und auch weitere kleine Schätze aus den ARD-Archiven. 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

Filmmusik aus dem Film Ehrbare Leute, komponiert von Ennio Morricone, gespielt von Alexandre Tarot. Bevor es hier um Musik für Computerspiele geht, quasi nochmal einem Untergenre der Filmmusik, gibt's noch Festklänge aus den 5 Tonbildern zur Oper Dornröschen von Engelbert Humperdinck.

0: Ein Orchester, das zockt. Ja, das Philharmonische Orchester Gießen zeigt echte Spielfreude. Denn am kommenden Sonntag wird es im Stadttheater Computerspielmusik aufführen. Aus den Spielen Pokémon oder The Legends of Zelda zum Beispiel. Let's Play, so ist der Nachmittag übertitelt. Also lasst uns spielen. Was ist das Besondere an Computerspielmusik und wie wirkt sie eigentlich auf den Nutzer? Unser Kollege Nick Sternitzke hat das in einem Selbstversuch ausprobiert und beim Zocken genauer hingehört.
1: Meine Challenge. Ich muss meine Zockerfähigkeiten reaktivieren, weil ich gefühlt Jahre keine Konsole in der Hand hatte. Und ich muss die Musik durch mein analytisches Ohr umleiten, bevor sie mein emotionales Zentrum völlig flutet. Na dann mal los.
2: Öffne die Augen. Wach auf, Link.
1: Link ist die Hauptfigur in Zelda. Und Zelda ist ein Spieleklassiker mit eigenem Soundtrack. Den hat Koji Kondo komponiert. Von der Musik ist aber gerade noch nichts zu hören. Link, der Held, ist in irgendeinem Tempel aufgewacht. Es ist dunkel und still. Da wabert nur so was Basslastiges vor sich hin, ziemlich unkonkret und offen. Passt aber zum Spiel, denn ich weiß ja auch noch nicht, wohin die Reise für Link geht. Ah, da geht's nach oben und nach draußen. So, Achtung, jetzt werden Licht und Musik aufgedreht. In dieser Welt fühlt man sich wohl. Die Musik bestätigt, was die Grafik zeigt. Saftig grüne Wiesen, Wälder und ein Horizont, der rosa-blau leuchtet. Jetzt fehlt aber noch was. Irgendwas, was mir erklärt, wer Link ist. Am besten ohne lange Erklärtexttafeln. Klar, das geht mit Musik. Hector Berlioz würde das vielleicht Idee fix nennen. Die Wagnerianer sagen dazu Leitmotiv. Und dieses Leitmotiv hier hat der Zelda-Komponist Koji Kondo unserem Helden angeheftet.

klingt episch. Und irgendwie war auch klar, dass zu so einem Heldenthema auch viel Blech gehört. Aber einen kleinen Unterschied zu anderen Heldenthemen gibt's schon.

Das ist das Motiv von Drachentöter und Brünnhilden-Wachküsser Siegfried. Das hat sich Richard Wagner ausgedacht. Und wie sieht's mit dem hier aus? Das ist die musikalische Signatur von Indiana Jones, komponiert von John Williams. Was haben jetzt Indiana Jones und Siegfried musikalisch gemeinsam? Den Quartsprung nach oben, ganz am Anfang. Bei Link aus dem Zelda-Universum klingt das anders. Sein Thema springt nach unten. Link ist also kein furchtloser Held, der sofort durchstartet, aber er ist gewitzt und für Überraschungen gut, denn er nimmt nämlich im 16. Sprint Anlauf, bis er sogar die Quarte nach oben übertrifft.

0: Dank der Musik weiß ich, wie Link tickt. Und dann, wenn man ein paar Stunden am Stück zockt, so wie ich, dann verschwimmt die Grenze zwischen Link auf dem Bildschirm und mir vor dem Bildschirm. Dafür sorgt auch eine andere Qualität der Musik. Es gibt musikalische Schleifen, zum Beispiel beim Kampf mit dem Gegner. Also mich nervt der Soundtrack hier ziemlich, aber das liegt daran, dass ich lange brauche, um meinen Schurkengegner auszuschalten. Was die Musik vor allem macht, sie schraubt sich mit den Wiederholungen immer fester ins Unterbewusstsein. Im Bild Ausweglosigkeit, weil mein Gegner die Tür versperrt. In der Musik auch Ausweglosigkeit. Die Töne steuern nicht auf ein konkretes Ziel hin und ich bin dauerhaft angespannt. Spätestens jetzt ist das mein Soundtrack und nicht mehr der des Spiels. Und jetzt kann Musik für Videospiele wirklich zaubern. Sie kann nämlich was, was Filmmusik nicht kann. Videospiele haben kein streng durchgetaktetes Drehbuch. Wann Link seinen Gegner besiegt, liegt erstmal nur an mir und meinen Fähigkeiten. Die Musik muss also flexibel reagieren. Und das macht sie mit verschiedenen Schichten. Das ist die Grundfarbe. Und dann kommen immer neue Texturen dazu. Je nachdem, wie raffiniert ich mein Schwert schwinge oder auch nicht. Obacht, jetzt schießen noch Signaltöne von den Blechbläsern dazwischen und ich weiß, die Luft wird extrem dünn. Also diese einzelnen Schichten bleiben zwar gleich, werden aber bei jedem Spiel neu zusammengesetzt. Also jedes Mal ein anderer Soundtrack. Videospielmusik funktioniert also schon ähnlich wie Filmmusik. Emotion Lotion, wie Quincy Jones das mal genannt hat. Aber sie kann noch mehr, nämlich reagieren. Wann Game Over ist, bestimme nämlich ich und kein Drehbuch.
1: Wie funktioniert Computerspielmusik? Eine Analyse von Nick Sternetzke anlässlich eines besonderen Nachmittags, den das Philharmonische Orchester Gießen an diesem Sonntag bietet unter dem Titel Let's Play. 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

Das Konzert F-Dur von Georg Philipp Telemann haben die Virtuosi Saxoni eingespielt. Wir haben den dritten Satz gehört. Weiß sein. 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

0: Das Allegretto aus der ersten Cellosonate in E-Moll von Johannes Brahms. Es gibt nicht viele Sonaten in E-Moll und auch bei Brahms war das eher die Ausnahme.
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0: Sommermorgen am See von Karl Henkel. Es liest Baldur Seifert.
2: Sommermorgen am See. Blauer Himmel, Feierstille. Nur des Lüftchens reger Hauch spielt im blühenden Rosenstrauch, schwellt des Birnbaums Schattenfülle. Meine Seele wellenleise, himmelspiegelnd, regt sich auch. Wilde Weise, Sturmeskreise haben nun mich lang gemieden, und ich atme diesen hauchbewegten Frieden, wie die Silberweide dort sanft sich letzt am flutenkühlen Ort. All, was mich zerzaust, gerüttelt, Mark durchschüttelt, hat in Tiefen sich gefügt, dass mein ungestümer Wille, der in Schrecken ungebeugte, wundersam sich selbst genügt. Feierstille, Sturm erzeugte, Sonnensüße füllt mich ganz. Sommerwindes zarte Füße führen auf im frischen Grase ihren leisen Kräuseltanz.

Musik von Ottorino Respighi, die Siciliana aus den altitalienischen Liedern und Lautentänzen, gespielt vom HR Sinfonieorchester. Das Frankfurter Bahnhofsviertel hat deutschlandweit sicher keinen besonders guten Ruf, aber dennoch, es ist eines der

0: Alex Zuchowski und Betty Wulff vom Gewerbeverein Treffpunkt Bahnhofsviertel. Sie veranstalten hier das Open Viertel, ein Event quasi so vielseitig wie das Bahnhofsviertel selbst.
1: Es gibt viel Musikprogramm, viele unterschiedliche Genres an Musikprogramm. Es gibt Essen, es gibt Drinks, es gibt zum Beispiel von Zigarrenkursen über Kunst, Kultur, ganz viel zu erleben. Und die Vielfalt spiegelt sich auf jeden Fall auch in unserem Programm wieder.
0: Zum vierten Mal findet das Open Viertel statt. In diesem Jahr größer denn je. 5 Bühnen stehen auf 5 Plätzen. Neben den verschiedenen Musikrichtungen, von Hip-Hop bis Klassik, werden auch Führungen und Mitmachaktionen angeboten. Mehr als 50 Akteurinnen und Akteure beteiligen sich in diesem Jahr. Blicke hinter sonst verschlossene Türen sollen die verschiedenen Perspektiven des Viertels präsentieren. Von den über 20.000 Menschen, die hier jeden Tag arbeiten.
1: Wir haben ja Unterschiedliches von Rotlicht über Drogen, über Gastronomie, Kultur, Gewerbetreibende, hier eigentlich sehr viel unterschiedliche Interessen. Es gibt sogar eine Schule im Bahnhofsviertel.
0: Eben all das, was das Bahnhofsviertel ausmacht, soll auch repräsentiert werden. Auch die Frankfurter Oper macht in diesem Jahr mit. Es gibt eine Fashion-Show und Frauen können auch an einer Bordellführung teilnehmen. Für Alex Zuchowski geht es darum, das Viertel facettenreich darzustellen, eben auch mit den positiven Seiten.
2: Wir möchten ja einfach versuchen, so eine Art Gleichgewicht auch zu schaffen zu all den ja weiterhin auch negativen Berichterstattungen, die in Teilen ja auch durchaus berechtigt sind. Also wir sind ja auch keine Schönredner. Das Bahnhofsviertel hat eben genau seine Ecken und Kanten, aber es hat eben auch seine sehr schönen und verrückt positiven Seiten. Und wir wollen jedes Jahr immer ein kleines bisschen mehr versuchen, diese schönen, positiv verrückten Seiten ja zu präsentieren.
0: Und das auch für Familien und Kinder. Geplant ist ein Kindersingen, ein Kinderflohmarkt. Auf dem François Mitterrand-Platz gibt es mit dem fliegenden KünstlerInnenzimmer ein Kinderkunstprojekt sowie Möglichkeiten zum Dosenwerfen und Eisessen. Sich bei dem großen Angebot auf ein Highlight festlegen, fällt Alex Zuchowski schwer.
2: Ich finde, es ist alles ein Highlight. Das Bahnhofsviertel ist ein Highlight. Das ist ein Highlight. Open Viertel ist ein Highlight. Und im besten Fall, wenn es irgendwie zeitlich möglich ist, kommt man früh, geht man spät und erlebt dazwischen einfach alles.
0: Und das geht auch ganz spontan.
1: Also, ihr könnt einfach vorbeikommen. Der Eintritt ist kostenlos, außer ihr wollt bei einer Führung teilnehmen. Dafür müsst ihr euch vorher anmelden.
0: Mit den Begriffen Multikulti und Bunt haben Alex Zuchowski und Betty Wulff das Bahnhofsviertel beschrieben. Mit einem Wort. Beim Open Viertel Event einigen sie sich auf
1: Vielfalt.
2: Ja, für mich auch. Vielfalt.
3: Das Frankfurter Bahnhofsviertel. Dreckig, laut, Drogen und Prostitution gehören dazu, aber es ist eben auch ein Hotspot für Kunst, Kultur und Musik, für kulturelles, buntes Leben. An diesem Samstag sollen alle Seiten gezeigt werden beim Open Viertel von 15 bis 23 Uhr.

Das war der zweite Satz des Bläserquintetts Nummer 2 von Anton Reicher. Zum Ende dieser Stunde habe ich das Klaviertrio G-Dur von Beethoven für Sie. Es spielt das Trio Jean-Paul. Wir sind im Finale.

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2: 17 Uhr. Behörden ermitteln nach Anschlägen und Sabotageversuchen. Deutschland und weitere EU-Länder wollen Abkommen mit Drittstaaten bis Jahreswechsel. Drohnenangriff auf ukrainischen Inlandsgeheimdienst. Das Wetter: von Nordwesten her Regen und Gewitter, in der Nacht 17 bis 10 Grad. Mein Name ist Claudia Meichelbeck. Bei den Ermittlungen zu den Anschlägen und Sabotageversuchen der letzten Tage kommen die Behörden offenbar voran. Es geht um einen Vorfall in München gestern und die Attacken auf Umspannwerke in Nordrhein-Westfalen und Brandenburg. Aus der Nachrichtenredaktion Kevin Arnold.
3: Im Fall der Umspannwerke haben die Behörden einen Mann aus Gevelsberg im südlichen Ruhrgebiet im Visier. Von ihm gibt es handschriftliche Bekennerschreiben, die die Ermittler als authentisch einstufen. Darin nennt er Stromerzeugung aus fossilen Brennstoffen ein Verbrechen. Das berichtet unser ARD-Hauptstadtstudio. Von einem politischen Motiv sprechen die Ermittler in München. Dort waren gestern in der Nähe von Rüstungs- und Sicherheitsfirmen Brandsätze geworfen worden. Deswegen sitzen ein Mann und eine Frau aus Bulgarien seit heute in Untersuchungshaft.
2: Deutschland und vier andere EU-Länder wollen ausreisepflichtige Migranten ab nächstem Jahr in Abschiebezentren außerhalb Europas bringen. Das haben sie bei einem Treffen in Kopenhagen beschlossen. Unter anderem einigten sie sich darauf, dass schon bald Verträge mit potenziellen Aufnahmeländern ausgearbeitet werden sollen. Zuletzt waren Ruanda und Uganda im Gespräch. Ziel der Innenminister ist es, die Zahl der Asylbewerber in Europa zu senken. Im Hessischen Landtag hat der Corona-Untersuchungsausschuss mit der Beweisaufnahme begonnen. Das Gremium soll die hessische Corona-Politik während der Pandemie aufarbeiten. Zum Auftakt heute wurde eine Rechtsprofessorin der Frankfurter Goethe-Universität als Zeugin angehört. hr-Landtagskorrespondent Nikolas Buschlüter.
4: Bei der ersten Anhörung ging es vor allem um die Frage, ob die hessische Landesregierung während der Pandemie ihre Kompetenzen überschritten hat, zum Beispiel durch das Verhängen von Lockdowns. Laut Professorin Andrea Kiesling war diese Maßnahme jedoch in Ordnung, da die Landesregierung das Infektionsschutzgesetz als Grundlage genommen habe. Und das beinhalte eine Generalklausel, die Ländern und Kommunen weitreichende Entscheidungen ermögliche. Der Untersuchungsausschuss dürfte sich noch über 2 Jahre hinziehen. Er wurde auf Initiative der AfD eingesetzt.
2: Russland hat mit einer Drohne die Zentrale des ukrainischen Inlandsgeheimdienstes SBU in Kiew angegriffen. Der ukrainische Präsident Selenskyj schrieb im Online-Dienst Telegram, der Flugkörper sei gezielt auf das Büro des SBU-Chefs gesteuert worden. Nach Angaben der Behörden wurden bei dem Angriff 5 Menschen verletzt. Medien veröffentlichten ein Foto, das zeigt, wie schwarzer Rauch aus dem Gebäude aufsteigt. Bundespräsident Steinmeier hat dazu aufgerufen, die Demokratie zu schützen. Auf seinem Bürgerfest in Bonn sagte Steinmeier, Freiheit, Rechtsstaat und Demokratie müssten vor denen geschützt werden, die all das verachten und mit Füßen treten. Völkisches Denken sei keine Antwort auf die globalen Herausforderungen des 21. Jahrhunderts. Das Bürgerfest des Bundespräsidenten findet zum ersten Mal in Bonn statt, weil das Schloss Bellevue in Berlin zurzeit saniert wird. Das waren die Nachrichten. Das Wetter: von Nordwesten her ziehen in den nächsten Stunden Regenwolken nach Hessen und die bringen Gewitter und Sturmböen mit. In der Nacht zieht der Regen bis nach Südhessen durch. Es kühlt ab auf 17 bis 10 Grad. Morgen ist es mal sonnig, mal stark bewölkt. In Nordhessen können ein paar Regentropfen fallen. Die Höchstwerte liegen bei 19 Grad an der Diemel und bis 25 Grad an Rhein und Main. Die Aussichten am Sonntag: freundlich und trocken bis 27 Grad, am Montag einzelne Schauer oder Gewitter bis 32 Grad. Es ist 17.04 Uhr.
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5: Mit Doris Renk. Ich grüße Sie.

Les Musiciens du Louvre unter Marc Minkowski mit der Chaconne aus Castor und Pollux von Jean-Philippe Rameau. Bücher sind ein Kulturgut und was für eins. In erster Linie geht es natürlich bei einem Buch um den Inhalt, aber was drin steckt, das soll sich eigentlich auch schon außen zeigen. Das Cover, die gesamte Buchgestaltung ist wichtig. Die Stiftung Buchkunst prämiert jedes Jahr die schönsten Bücher und weil die Stiftung 60 Jahre alt wird, sind all die schönen Bücher auch zu sehen in einer Ausstellung im Museum Angewandte Kunst in Frankfurt. Was ein Buch zu einem besonders schönen Buch macht, das wird uns gleich die Geschäftsführerin der Stiftung Buchkunst erzählen, nach einer Romanze von Clara Schumann.

0: das Kulturgespräch an diesem Freitagnachmittag. Für viele Menschen gehört zum Lesegenuss auch ein Buch in der Hand zu halten, die Seiten umzublättern, ein haptisches und optisches Erlebnis zu haben. Und natürlich spielt das äußere Erscheinungsbild durchaus auch eine Rolle bei der Kaufentscheidung für ein Buch. Die Stiftung Buchkunst gibt es jetzt seit 60 Jahren und in jedem Jahr zeichnet die Stiftung die schönsten Neuerscheinungen aus. Und zum 60. Geburtstag gibt es obendrein noch eine Ausstellung im Museum Angewandte Kunst in Frankfurt. Birte Kräft ist die Geschäftsführerin der Stiftung Buchkunst. Hallo Frau Kräft.
1: Guten Tag, hallo.
0: Geschmäcker sind zum Glück verschieden, aber gibt es objektivierbare Kriterien für eine schöne Buchgestaltung? Welche Maßstäbe legt man da an?
1: Ja, tatsächlich werden unsere Juries im Wettbewerb die schönsten deutschen Bücher, die jedes Jahr diese prämierten Titel auswählen, ganz divers besetzt. Also es sind Personen aus der Gestaltung, aus der Herstellung, aber auch aus dem Buchhandel und der Technik dabei, die dann jeweils mit ihrer Expertise auf die Bücher schauen. Aber es gibt natürlich durchaus auch Kriterien, die passen müssen. Dazu gehört zum Beispiel, wird der Inhalt des Buches durch seine Gesamtgestaltung gut rübergebracht? Mhm. Da gehört zum Beispiel das Textbildverhältnis dazu, da gehört die Schrift dazu, da gehört das Papier dazu. Also die Materialwahl spielt tatsächlich eine große Rolle. Es geht dann aber auch um so herstellerische Sachen wie das Aufschlagverhalten des Buches zum Beispiel.
0: Ah, wie sich die Seiten umblättern lassen, oder?
1: Mhm, genau, genau. Wie plan, sagen wir, es aufliegt. Also dass man die Seiten nicht extra runterdrücken muss, sondern dass man das Buch schön aufschlagen kann.
0: Das liegt am Papier, oder?
1: Ja, das liegt an der Bindung vor allen Dingen. Also wenn zu fest gebunden ist, dann passiert das. Und tatsächlich ist es so, je größer die Bücher sind, desto besser ist manchmal auch das Aufschlagverhalten, weil die Seiten dann höheres Gewicht haben und sich auch ein bisschen selber runterdrücken sozusagen.
0: Das Aufschlagverhalten, schönes Wort, aber das hat jeder, glaube ich, schon mal erlebt, dass man das so auseinanderpressen muss, damit die Seiten offen bleiben. Der Zeitgeist spielt bei der Wahrnehmung von Schönheit ja durchaus eine Rolle. Jetzt gibt es die Stiftung Buchkunst seit 60 Jahren. Wie hat sich die Buchkunst in diesen 60 Jahren denn technisch und ästhetisch verändert?
1: Also grundsätzlich würde ich erstmal sagen, dass sich einerseits sehr viel verändert hat und gleichzeitig auch erstaunlich wenig. Also die Suche nach einer überzeugenden Form ist im Grunde geblieben. Mhm. Natürlich haben sich aber technische Möglichkeiten erweitert. Also es gibt natürlich neue Produktionsverfahren, aber auch vielfältigere Materialien und Veredelungen. Sie kennen das auch von den Farbschnitten, die man im Moment bei den Young Adult Büchern so oft sieht. Das ist heute viel selbstverständlicher geworden, die zu produzieren als noch vor ein paar Jahren. Mhm. Und gleichzeitig gibt es auch ein bisschen bewussteren Materialeinsatz, würde ich sagen. Das Buch ist heute vielleicht auch stärker wieder ein haptisches Objekt.
0: Und natürlich geht es auch bei der Gestaltung ums Geld. Welche Rolle spielt die Buchgestaltung für die Verlage?
1: Also man muss schon sagen, dass der wirtschaftliche Druck in den Verlagen natürlich deutlich spürbar ist und dass die Formate dadurch auch wieder etwas kompakter werden und auch die Produktionskosten genau hinterfragt werden bei den Verlagen. Aber gleichzeitig bedeutet das auch, dass sich daran zeigen kann, wie kreativ die BuchgestalterInnen und Verlage eigentlich mit ihren Möglichkeiten umgehen. Da muss man sagen, dass gute Gestaltung eben nicht alleine vom Budget abhängt.
0: Wie ist das denn von Käuferseite? Gibt es dazu Untersuchungen? Welche Wirkung hat die Optik bei einem Buch?
1: Also ich kann Ihnen jetzt keine Studie nennen. Ich kann das auch vielleicht ganz persönlich sagen. Natürlich ist es so, dass man bei einem Buch, wenn es zum Beispiel im Buchhandel liegt, konkurriert ja ein Buch erstmal um die Aufmerksamkeit mit vielen anderen Büchern. Mhm. Da ist natürlich das Cover erstmal wichtig. Das ist ja erstmal so das Gesicht des Buches, würde ich mal sagen, was auf sich aufmerksam machen muss. Aber gleichzeitig geht es bei uns dann im Wettbewerb nicht nur ums Cover, sondern immer auch um das Buch als Ganzes.
0: Gibt es denn Trends in diesem Jahr? Welche beobachten Sie da aktuell in der Buchgestaltung oder vielleicht nicht nur in diesem, aber in den vergangenen Jahren?
1: Also ich würde schon sagen, dass heute teilweise mehr, also man sieht das auch an unserer Ausstellung sehr gut, dass die Farben oft sehr viel knalliger geworden sind in den letzten Jahren. Also auch das hat sicherlich damit zu tun, auch auf die Bücher aufmerksam zu machen. Aber man setzt halt auch ganz gerne Sonderfarben ein im Moment. Auf der anderen Seite achtet man auch gleichzeitig auch auf Nachhaltigkeit. Also die Papiere sind oft immer wieder Recyclingpapiere oder haben bestimmte Zertifizierungen.
0: In diesem Jahr, welche Neuerscheinungen sind da ausgewählt worden? Was ist Ihnen sofort ins Auge gesprungen?
1: Also es gibt zum Beispiel ein ganz tolles Buch in der Kategorie Literatur von Oswald Egger im Surkamp Verlag erschienen. Und da geht es um eine Person, die auch mit psychischen Problemen und Schizophrenie, glaube ich, zu tun hat. Und dann hat man einen Umschlag, einen Schutzumschlag für dieses Buch gemacht, der bewusst ein Moiré hervorruft, also so eine kleine Verschiebung sozusagen ästhetisch, optisch hervorruft. Und das ist zum Beispiel dann immer was bei unseren Jurys ganz gut ankommt, wenn es so ganz toll gelungen ist, auch diesen Inhalt dieser Person dann mit Materialien und Gestaltung schon auf dem Cover und dann weiter im Buch auch umzusetzen.
0: Ist ein Schutzumschlag tatsächlich ein Mittel, um das Buch nochmal schöner zu gestalten?
1: Zwangsläufig, ehrlich gesagt. Also man kann das schon auch in unserer Ausstellung ganz gut beobachten, dass auch früher auch ein schönes Buch oft diese großformatigen Bücher waren mit Leineneinband und Prägung und Schutzumschlag. Und heute ist es tatsächlich auch eher so, dass wir auch viele Softcover prämieren, die dann natürlich keinen Schutzumschlag mehr haben. Und das hat sicherlich auch was mit Kosten zu tun, gleichzeitig aber auch was mit Nachhaltigkeit. Es muss insgesamt eben passen, da muss nicht unbedingt der Schutzumschlag dabei sein.
0: Nun haben Sie ja wirklich sehr viel Überblick, auch jetzt durch die Ausstellung. Können Sie das sagen, was für Sie das schönste Buch der Welt ist?
1: Also ich habe natürlich alle meine Bücher gleich lieb, würde ich jetzt mal sagen, alle meine Kinder. Was wir aber allerdings machen ist, jedes Jahr prämieren wir ja 25 schönste deutsche Bücher. Und ein Buch aus diesen 25 schönsten bekommt dann nochmal einen Sonderpreis, den Preis der Stiftung Buchkunst, mit 10.000 Euro dotiert. Und das ist natürlich dann immer nochmal jedes Jahr ein Buch, was hervorsticht aus allen anderen Büchern.
0: Und welches ist das, was Ihnen da jetzt besonders im Gedächtnis geblieben ist?
1: Das kann ich Ihnen jetzt noch nicht sagen, das wird heute Abend erst verkündet.
0: Ah, genau, heute Abend bei der Vernissage für geladene Gäste. Ab morgen dürfen alle rein in die Ausstellung zum 60. Geburtstag der Stiftung Buchkunst. Die Ausstellung ist zu sehen im Museum Angewandte Kunst in Frankfurt und das bis zum 1. November. Geschäftsführerin der Stiftung Buchkunst ist Birte Kreft. Frau Kreft, vielen Dank und viel Erfolg mit der Ausstellung.
1: Vielen Dank für das tolle Gespräch.

Die BBC Philharmonic mit einer Komposition von Aaron Arienski. 1894 hat er seine dritte Suite geschrieben. Wir haben den fünften Satz gehört. Bevor es um KI im Museum geht, an diesem Nachmittag mit HR2 Kultur, hören wir noch ein kleines Stückchen von Jan Thiersen. Cadoran nennt er es. Das ist der Name einer felsigen Inselspitze auf einer Insel in der Bretagne.

0: Gestern haben wir schon vorab berichtet vom Städel KI Festival. Jetzt hat das zweitägige Event begonnen. Künstliche Intelligenz verändert unsere Gesellschaft und unseren Alltag tiefgreifend und sie beeinflusst zunehmend auch, wie wir Kunst erleben. Mit dem KI Festival Imagining Futures in Noisy Times lädt das Städel Museum dazu ein, an der Schnittstelle von Kunst, Technologie und gesellschaftlichem Miteinander Ideen für das Museum der Zukunft zu entwickeln. Geplant sind 2 Tage voller Inspiration, Austausch und Begegnen. Heute um 15 Uhr hat dieses Festival begonnen. Elke Ottenschläger hat mit einigen der Veranstalter gesprochen.
1: Kunst, die mit Hilfe von künstlicher Intelligenz entsteht. Sie wird zu sehen sein beim KI-Festival im Städel-Museum. Eine Chatbot-Performance zum Beispiel, bei der Künstler gemeinsam mit KI-Systemen auf der Bühne stehen. Doch digitale Museumskunst, das ist nur ein Nebenaspekt dieser Veranstaltung, sagt Alexandra Reißer vom Leitungsteam des Festivals.
2: Es geht eigentlich eher übergreifend um die Frage, welche Rolle das Museum in der Zukunft einnehmen soll, welche Herausforderungen für das Museum bevorstehen und was für Wünsche und Ansprüche die Besucher auch an das Städel-Museum in Zukunft stellen werden.
1: Wie künstliche Intelligenz demnächst im Museum eingesetzt werden soll, das wollen die Verantwortlichen mit dem Publikum diskutieren. Ein Publikum, das sich aus Fachbesuchern aus der Museumswelt zusammensetzt und aus möglichst vielen Menschen, die einfach ab und zu mal gerne ins Museum gehen. Fast jeder kann heute beim Thema KI mitreden. Künstliche Intelligenz ist ja im Alltag präsent, zum Beispiel auf unseren Smartphones. Darauf spielt der etwas sperrige Festivaltitel an, Imagining Futures in Noisy Times.
2: Wir haben den Titel Noisy Times gewählt, weil wir natürlich auf den momentanen Zeitgeist eingehen möchten. Es ist dieses Laute, das Rauschen, es ist diese Überforderung vielleicht auch, diese riesigen Bildfluten. Und genau in diesen Zeiten, dass man dort einfach diese Fragen behandelt. Gerade die Frage, wie soll die Zukunft denn sein in Vermittlung, Bildung, Miteinander?
1: Das Städel möchte den Besucherinnen und Besuchern Kunstwerke vermitteln. Die Menschen sollen dort aber auch Gemeinschaft und soziales Miteinander erleben. Wie kann KI dabei helfen? Darum geht es in Vorträgen, Gesprächen und Workshops mit Expertinnen und Experten aus den Bereichen Kultur, Medien und Technologie. Zu ihnen zählt auch Björn Ommer. Der Professor für Informatik hat schon mit vielen Museen zusammengearbeitet.
3: Ich möchte in meinem Vortrag diskutieren, welche Rolle künstliche Intelligenz im Museum spielen wird. Also dort zuerst mal die klassischen Säulen, die das Museum hat, dass es vermitteln möchte, dass es natürlich sammeln möchte, kuratieren und so weiter. Welche Rolle künstliche Intelligenz dort spielen wird. Und dann diskutieren, warum einige Beispiele von KI-Einsatz in der Vergangenheit relativ schnell verschwunden sind und die KI von einem Werkzeug mehr oder weniger zu einem Objekt des Museums geworden ist.
1: Damit meint Björn Ommer, dass bereits Versuche gescheitert sind, die KI im Museum zu nutzen. Und dass diese Versuche mittlerweile nun selbst im Museum ausgestellt werden.
3: Im Deutschen Museum Bonn, da gab es einen Roboter, der als Museumsführer eingesetzt werden sollte. Und der ist mittlerweile selbst im Deutschen Museum in Bonn ausgestellt. Und das wäre genau das Beispiel für mich, dass wenn künstliche Intelligenz einfach nur zum Optimieren von etwas, was schon da gewesen ist, um das einfach nur billiger zu machen oder Ähnliches eingesetzt wird, dass die häufiger eine gewisse Sackgasse uns führt.
1: Nicht in eine Sackgasse führen uns gut durchdachte KI-Konzepte. Da ist sich Björn Ommer sicher. Und wie könnte sich so ein Konzept im Städel-Museum der Zukunft bemerkbar machen? Zum Beispiel als Hilfe in der digitalen Sammlung, der zentralen Online-Rechercheplattform des Städels. Derzeit sind dort rund 30.000 Kunstwerke aus dem Museumsbestand verzeichnet. Vielleicht sind es bald viel mehr, denn das Städel beherbergt insgesamt über 110.000 Werke. Die KI könnte hier helfen, meint Chantal Eschenfelder vom Städel.
4: Um eine digitale Sammlung anbieten zu können, müssen im Hintergrund in der Datenbank die Kunstwerke verschlagwortet sein. Also was ist dargestellt, welche Motive, wie hängen die Motive miteinander zusammen. Also da steckt viel Recherche dahinter und das muss mit so Tags, also Schlagworten eben versehen sein, weil sonst findet man das hinterher als Nutzer nicht. Wenn man eingibt, bitte zeig mir alle Kunstwerke im Städel-Museum, wo ein See dargestellt ist, dann muss das vorher verschlagwortet sein.
1: Diese Arbeit könnte demnächst die KI übernehmen. Eine andere Möglichkeit sind VR-Brillen. Sie erweitern die Realität. Im Museum könnte das dann so aussehen, dass beim Blick auf ein Kunstwerk Zusatzinformationen gezeigt werden. Was man sich dann anschaut, kann jeder selbst entscheiden. Und noch ein Aspekt ist dem KI-Festival-Team wichtig. Die Diskussion der Frage, wann es genug ist mit der künstlichen Intelligenz. Denn auch in Zukunft soll das Städel-Museum ein Ort sein, an dem Menschen bewusst vom digitalen Alltag abschalten können.
0: Elke Ortenschläger, aber das Festival Imagining Futures in Noisy Times. Es richtet sich an alle Menschen, die sich für künstliche Intelligenz interessieren. Alle Infos, die sie brauchen und auch Tickets gibt's auf der Städel-Homepage. Die Teilnahme für einen Tag kostet 18 Euro.

0: Die Villanella, ein beliebtes Strophenlied im 16. Jahrhundert. Das war die Villanella aus dem 5. Capriccio in G-Dur von Jan Dismas Zelenka. Wenn man von Frankfurt nach Taunusstein unterwegs ist, dann sieht man auf der Landesstraße rechts am Ortseingang von Nidderlippach ein großes, graues, kubistisch wirkendes Gebäude, das Kunstausstellungen auf höchstem Niveau bietet. Solche Ausstellungen würde man an einem Ort mit rund 500 Einwohnern zunächst nicht vermuten. Das Kunsthaus Taunusstein. In diesem Jahr feiert es sein 10-jähriges Bestehen. Zu Gast in HR2 Kultur an diesem Sonntagmorgen ist Irene Haas. Sie hat mit ihrem Mann Ulrich van Gemmern viel Kunst gesammelt und dieser Kunst in Nidderlippach einen angemessenen Ort gegeben. Irene Haas und ihr Mann haben keine Sammlung im strengen Sinne aufgebaut, sondern das gekauft, was ihnen gefallen hat. Trotzdem, erklärt Irene Haas, gibt es da so etwas wie einen roten Faden.
1: Ich glaube, es hat sehr viel mit Farbe zu tun und auch mit einem gewissen expressiven Pinselgestus. Das ist, glaube ich, das Gros, was unsere Sammlung ausmacht. Es gibt auch Ausnahmen, es gibt auch einige Arbeiten konkreter Kunst, die aber später dazu gekommen sind. Und vielleicht auch, darauf hat uns aber jemand von außerhalb aufmerksam gemacht, die Tatsache, dass doch eine Reihe von Künstlern in unserer Sammlung in der DDR ihre Ausbildung erfahren haben und erst dann, nachdem sie eben mit ihrer Art und Weise zu malen in der DDR angeeckt sind, in den Westen ausgereist sind und dort halt ihren Stil einfach weiter gepflegt haben, übrigens ja damals auch gegen den Trend eigentlich, denn der Trend war ja sehr abstrakt und sie waren eben nicht abstrakt, sondern sie waren so zwischen Abstraktion und Figuration, wenn man so will.
0: Längst ist das Kunsthaus Taunusstein über die Grenzen Hessens hinaus bekannt und bietet Ausstellungen mit Werken aus der eigenen Sammlung und mit Werken renommierter Künstlerinnen und Künstler, nicht nur aus Deutschland. Wir sprechen mit Irene Haas und sie erzählt uns, was im Jubiläumsjahr im Kunsthaus Taunusstein geplant ist. Im Gespräch am Sonntagmorgen hier in HR2 Kultur nach den 9 Uhr Nachrichten.

0: Wenn Sie noch rätseln sollten, welches Blasinstrument Sie da gerade gehört haben, es war Fagott. Der zweite Satz aus der Fagott-Sonate in G-Dur von Camille Saint-Saëns. Vor gut einer Woche sind in Bayreuth die Richard-Wagner-Festspiele zu Ende gegangen und schon zeigt die Stadt, dass es durchaus zwei Opernfestivals nacheinander geben kann. Schließlich hat Bayreuth auch zwei Opernhäuser. Im Mittelpunkt ab heute steht das markgräfliche Opernhaus mitten in der Stadt. UNESCO-Welterbe ist es und normalerweise Museum. Ab heute Abend allerdings, da wird es wieder zur Bühne. Mit Musik, die nirgends authentischer gespielt werden könnte. Das Bayreuth Barock Opera Festival startet in seine siebte Saison. Christina Kreuzer weiß mehr.
1: Liebe, Intrigen, Machtmissbrauch. Floridante, so heißt das Drama per Musica aus dem 18. Jahrhundert von Georg Friedrich Händel, das heute auf der historischen Bühne des Markgräflichen Opernhauses in Bayreuth Premiere feiert.
2: Das ist ein Psychothriller, der mich selbst überrascht. Also die Thematik ist ziemlich gewagt. Auch, ich meine, wenn man bedenkt, das ist das Jahr 1721 und Händel schreibt über Inzest, Vergewaltigung, Totschlag. Also das ist schon harter Tobak. Das würde man so nicht vermuten in einer schönen Barockoper.
1: Max Emanuel Čentić, künstlerischer Leiter des Bayreuth Barock Opera Festivals, übernimmt nicht nur dabei die Regie, sondern als Countertenor auch die Titelrolle. Dass er ausgerechnet eine von Händels unbekannten Opern ausgesucht hat, ist Teil der Idee hinter dem Opernfestival.
2: Die Menschen können hier Opern erleben, die man sonst nirgendwo auf einer Bühne erleben könnte. Und wir trauen uns, Opern vorzustellen, die hunderte Jahre in Archiven schlummern. Und das ist das, was es eben besonders macht.
1: Seit 2020 gehört Bayreuth Barock fest in den Veranstaltungskalender der Stadt. Bewusst Anfang September terminiert, wenn die Richard-Wagner-Festspiele beendet sind. Dennoch haben sie Einfluss auf die Produktion, sagt Geschäftsführer Clemens Lukas.
3: Ja, die Herausforderung ist, dass wir natürlich in der Wagner-Festspielzeit in Bayreuth nicht proben können. Ne? Die Hotelpreise sind so astronomisch. Es gibt auch wenig Räume, die man dazu nutzen kann, dass wir eben, seit es uns gibt, in Athen proben.
1: Das Festival startet in seine siebte Saison und hat sich etabliert. Die Gäste kommen.
3: Wir haben halt diese Einmaligkeit, dass wir in dem UNESCO-Welterbe Theater von 1748 spielen dürfen. Das scheint ein Paket zu sein, was die Fans der Barockmusik überregional und international anzieht.

0: sehen. Wegen eines krankheitsbedingten Ausfalls wird er kurzfristig außerdem am kommenden Montag ein Solokonzert geben. Gespielt wird bis zum 13. September aber nicht nur das Opernhaus. Weitere Konzerte, Vorträge und auch kulinarische Veranstaltungen finden an barocken Orten, wie etwa der Schlosskirche, dem Schloss Birken oder der Orangerie der Eremitage statt. Der Schlusschor des dritten Aktes von Floridante singt: Wenn die Standhaftigkeit kämpft, hoffe, dass die Freude am Ende triumphiert. Und Freude am Festival, die hat auch Max Emanuel Cencic.
1: Ja, es macht viel Spaß und deshalb mache ich das gerne jedes Jahr immer wieder aufs Neue.
2: Das Bayreuth Barock Opera Festival beginnt und wir hören den Countertenor Max Emanuel Cencic, von dem wir gerade schon einiges gehört haben, in einer anderen Aufnahme, die Arie des Adriano aus dem dritten Akt von Adriano in Siria.

Man glaubt es kaum, dass da ein Mann singt. Beim Bayreuth Barock Opera Festival, von dem wir gerade gehört hatten, ist Max Emanuel Cencic ein gefragter Sänger. Jetzt geht's wieder weiter ohne Gesang. Der zweite Satz aus Holbergs Zeit von Edvard Grieg.

Nach den Nachrichten geht's hier weiter mit einer Wiederholung der Sendung Der Tag. Liszt muss man spielen können. Die südkoreanische Pianistin Hee Jun Kim kann. Walz impromptu, sozusagen zum Beginn des Wochenendes. Mein Name ist Doris Renk. Schönen Abend.

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6: 18 Uhr. Neue Einzelheiten nach Sabotageversuchen in Nordrhein-Westfalen. Bundesländer am Rhein fordern mehr Bundesmittel für Wasserstraßen. Fußballerinnen von Eintracht Frankfurt treffen im Europacup auf Club aus Island. Das Wetter: von Nordwesten her Regen und Gewitter. In der Nacht Abkühlung auf 17 bis 10 Grad. Mein Name ist Christoph Haas. Nach den Angriffen auf mehrere Umspannwerke in Nordrhein-Westfalen sucht die Polizei nach einem 48 Jahre alten Mann aus Gevelsberg im Ruhrgebiet. Das hat der Innenminister von NRW, Reul, mitgeteilt. Reul sagte, der Mann habe sich in zwei Briefen zu den Taten bekannt und darin seinen Namen und seine Adresse angegeben. In seiner Wohnung habe man zwar nicht den Mann, dafür aber verdächtige Gegenstände gefunden.
7: Nämlich verdächtige Stoffe bzw. sprengstoffverdächtige Gegenstände. Zur Menge können wir im Moment noch nichts sagen. Alle diese Funde werden von den Spezialisten untersucht.
6: Inzwischen wurde laut Reul das Fahrzeug des Verdächtigen gestürmt. Jetzt sei der Mann vermutlich zu Fuß unterwegs und werde nicht weit kommen. Mehr Geld für Wasserstraßen und Binnenhäfen, das fordern Hessen, Nordrhein-Westfalen, Rheinland-Pfalz und Baden-Württemberg. Bei einer Länderkonferenz in Wiesbaden haben sie heute ein gemeinsames Positionspapier verabschiedet. Hintergrund ist das Niedrigwasser in diesem Sommer. Aus dem hr-Landtagsstudio Luca Kissel.
8: Mindestens 2,5 Milliarden Euro jährlich sind laut Papier nötig, um Wasserstraßen zu sanieren und auszubauen. Die Länder fordern außer Geld auch mehr Tempo bei der sogenannten Abladeoptimierung. Durch die sollen Schiffe auch bei niedrigem Wasserstand mehr Ladung transportieren können. Außerdem soll der Bund den Neubau von Schiffen fördern, die bei niedrigeren Pegelständen fahren können. Hessens Wirtschaftsminister Mansouri warnt, durch den Klimawandel können Niedrigwasserperioden zum Normalfall werden.
6: In Thüringen kann die Minderheitsregierung von Ministerpräsident Vogt weitermachen. Die meisten BSW-Abgeordneten im Landtag haben erklärt, dass sie die Koalition mit CDU und SPD weiter unterstützen wollen. Dafür treten 10 weitere Abgeordnete aus dem BSW aus. Denn die Bundesparteispitze und Gründerin Wagenknecht hatten das Thüringer BSW aufgefordert, sich gegen Vogt zu stellen. Der Ministerpräsident selbst erklärte inzwischen, dass er mit den bisherigen BSW-Mitgliedern weiterregieren will. Die neuen Gaskraftwerke, wie die Bundesregierung sie plant, könnten Millionen Tonnen von Treibhausgasen ausstoßen und damit Klimaschäden von bis zu 127 Milliarden Euro verursachen. Zu diesem Schluss kommt eine Studie des Forums Ökologisch-Soziale Marktwirtschaft im Auftrag der Deutschen Umwelthilfe. Aus der ARD-Klimaredaktion Janina Schreiber.
9: Die von der Regierung geplanten 9 Gigawatt Gaskraftwerke könnten der Studie nach bis zu dem Zeitpunkt, an dem Deutschland klimaneutral sein möchte, noch bis zu 125 Millionen Tonnen Treibhausgase ausstoßen. Das ist ungefähr ein Fünftel von der Menge, die Deutschland in einem Jahr verursacht. Diese Treibhausgase, darunter auch klimaschädliches Methan, entstehen entweder direkt beim Betreiben der Kraftwerke oder wenn dafür Erdgas gefördert, verarbeitet und transportiert wird.
6: Machbare Aufgabe für die Fußballerinnen von Eintracht Frankfurt im Europacup. In der zweiten Runde treffen die Frankfurterinnen auf FH Hafnarfjörður aus Island am 23. September in einem Heimspiel und eine Woche später auswärts. Die Siegerinnen ziehen ins Achtelfinale des Europacups ein. Und das waren die Nachrichten. Das Wetter: von Nordwesten kommt teils kräftiger Regen nach Hessen, auch Gewitter, und im Lauf der Nacht ziehen Regen und Gewitter nach Südhessen weiter. Es kühlt ab auf 17 bis 10 Grad. Morgen wechseln sich Sonne und Wolken ab, im Norden regnet es vielleicht ein bisschen, Höchstwerte 19 bis 25 Grad. Die weiteren Aussichten: am Sonntag viel Sonne bei maximal 27 Grad. Und am Montag wechselhaft und vielleicht auch mal Schauer, bis zu 32 Grad. Die Zeit 18.04 Uhr.
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10: Mit Isabel Reifenrath. Hallo.
11: Die können so gut tanzen.
12: Schwarze Menschen erleben tagtäglich Diskriminierung und Ausgrenzung.
13: Welche Privilegien kommen eigentlich mit dem Weißsein?
14: Blackfacing war immer damit verbunden, dass Menschen degradiert worden sind. Genau das Gegenteil ist der Fall.
15: Warum müssen wir eigentlich ständig wieder darüber reden? Ist es rassistisch oder ist es nicht rassistisch? Denn oft genug haben ja gerade Menschen of Color gesagt, das ist rassistisch.
16: Ich bin weiß. Ich bin ein weißer Mensch. Das habe ich eigentlich noch nie so gesagt. Ich musste es auch bisher noch nie, denn noch nie hat mir jemand abgesprochen, dass ich diskriminiert werde, dass ich deutsch bin. Sind alle Deutschen weiß? Nein. Aber ist das Weißsein die vorherrschende Norm? Ja, ist es in Deutschland. Dabei sind die meisten sich wahrscheinlich gar nicht bewusst, dass sie weiß sind und damit auch privilegiert. Ich lade Sie ein, mit mir darüber nachzudenken. Herzlich willkommen zur Tagsendung Weißsein. Wie politisch ist Hautfarbe? Wenn man nicht weiß ist, dann ist die Hautfarbe sehr politisch, weil man dann immer wieder zu spüren bekommt, dass man nicht zur Norm gehört. Meine Kollegin Hadija Haruna-Oelker ist nicht weiß. Was das bedeutet, hier ihre Perspektive.
17: Schwarz, Afrodeutsch, Ausländer, Kanake, BIPOC, Brown People.
18: Weiß.
19: Alles Begriffe, mit denen Menschen beschrieben werden. Ich bin schwarz und weiß zugleich. Nicht im äußerlichen, aber im sozialisierten Sinne. Mein Leben dahinter erzählt die Geschichte meiner Eltern, denn ich bin das Kind einer weißen deutschen Mutter und eines schwarzen ghanaisch-deutschen Vaters. Und ich habe früh erfahren, dass diese Kategorien nicht einfach nur beschreiben, welche Schattierung meine Haut hat, sondern dass es dabei um Erfahrungen geht, die Menschen in ihrem Leben machen. Darum sage ich immer, dass ich als junger Mensch mein Weißsein gelernt habe, bevor ich mein Schwarzsein als etwas positiv Schönes verstehen konnte. Denn als Kind wollte ich früher heller sein.
20: Weiße Menschen haben gelernt, weiß als das Normale, als das Eigentliche anzusehen. Dagegen steht Schwarz für das Andere oder das Abweichende. Diese Denkweise wird deswegen auch Othering genannt, von Englisch für anders. Jemanden zu einem anderen machen.
19: Die Farben unserer Haut sind nur eine Anpassung an unterschiedliche Umweltbedingungen. Mehr oder weniger Melanin, nicht aber mehr Mensch oder weniger Mensch. Es gibt biologisch gesehen also keine menschlichen Rassen. Die existieren nur in manchen Köpfen. Die Vorstellung wurde erfunden, Menschen in Gruppen eingeteilt und diese Gruppen bewertet. Schwarz, weiß, dazugehörig, fremd, überlegen, unterlegen. Über Jahrhunderte dienten diese Vorstellungen dazu, Herrschaft, Ausgrenzung und Gewalt zu legitimieren. Sie wurden zur Rechtfertigung von Versklavung und Kolonialismus genutzt und waren die Grundlage für Ideologien und Menschenrechtsverbrechen. Und dieses Erbe wirkt bis heute. Und es zeigt sich auch in der Frage von Vorteilen.
13: Und genau darum geht es bei uns heute bei Respekt. Welche Privilegien kommen eigentlich mit dem Weißsein? Welche Nachteile für Personen, die nicht weiß sind? Und vor allem, was kann ich dagegen tun?
21: Das finde ich jetzt raus, nämlich in einem Workshop über Rassismus und weißes Denken.
19: Die Reporterin Christa Wolf macht diesen Kurs nicht allein. Und zu Anfang stellt die Trainerin der Gruppe Reflexionsfragen.
22: Ich lese euch jetzt in Ruhe Fragen vor, die ihr für euch überlegt. Und wenn ihr diese Frage für euch mit einem Nein beantworten würdet, einen Schritt nach vorne gehen. Werde ich auf einer Party oft gefragt, wo ich wirklich herkomme? Geben mir Menschen in meinem Umfeld immer das Gefühl, dass ich nicht zur deutschen Gesellschaft gehöre? Muss ich mir Gedanken machen, dass meine Kinder von Lehrkräften aufgrund ihres Äußeren benachteiligt, nicht gefördert werden? Ihnen weniger Intellekt zugetraut wird und ihre berufliche Zukunft bereits durch die Schullaufbahn gefährdet ist.
23: Theoretisch halber Schritt.
22: muss ich mir Gedanken machen, in welcher Ecke Deutschlands ich vermutlich unerwünscht bin und besser nicht zum Beispiel in den Urlaub hinfahre. Vielen Dank erstmal. Wie ging es euch mit den Fragen?
1: Ja, also ich bin auf jeden Fall recht weit gekommen im Raum.
19: Und dieses Weitkommen, diese Selbstverständlichkeit begegnet uns an alltäglichen Orten. Im Kinderzimmer zum Beispiel. Wenn der rosa-beige Buntstift der Hautfarbenstift ist, als hätte Haut nur eine Schattierung. Oder in der Drogerie. Pflaster, Strumpfhosen oder Unterwäsche, die als Hautfarben oder Nude verkauft werden. Und gemeint ist damit meistens helle Haut. Und manchmal zeigt sich die Norm auch darin, wen wir beschreiben und wen nicht. Zum Beispiel, wenn von einer schwarzen deutschen Politikerin gesprochen wird, aber das Weiß ihres Kollegen unerwähnt bleibt. Genau das ist mit Norm gemeint. Nicht, dass alle weißen Menschen gleich wären oder es immer leichter haben. Doch wird Weißsein oft als selbstverständlicher Ausgangspunkt gedacht. Und das hat Folgen. Und diese sind der Schwerpunkt der sogenannten kritischen Weißseinsforschung, die zum Beispiel danach fragt, welche Probleme weiße Menschen aufgrund ihrer Hautschattierung nicht haben und woran das liegt. Sie dreht also die Perspektive, um unser Zusammenleben und die Konflikte besser zu verstehen.
3: Wie viele Hautfarben gibt es? Es gibt Hautfarbenbuntstifte, das sind meistens 12. Aber es reicht natürlich auch nicht. Es gibt tausende verschiedene Töne. Umso absurder ist es, dass Menschen in Schwarz oder Weiß unterteilt werden. Der Tag ist hier. Die Theologin Eske Wollrath forscht an der Universität Oldenburg zu Rassismus, Weißsein und Postkolonialismus. Sie ist Geschäftsführerin der Evangelischen Frauen in Deutschland. Guten Abend, Frau Wollrath.
18: Guten Abend.
3: Ich würde gerne erstmal mit Ihnen darüber sprechen, wie rassistisch sind wir Deutschen denn auf die Hautfarbe bezogen und worauf schaut man, um diese Frage zu beantworten?
18: Naja, zunächst einmal würde ich sagen, wir können nur das sehen, was wir schon wissen. Also die ganze Frage von Hautfarben finde ich schwierig, weil es auch immer darum geht, bestimmte Menschen zu lesen auf der Grundlage dessen, was ich schon gelernt habe. Also eine Person kann in einem Kontext als weiß gelesen werden, in einem anderen nicht. Also diese Verlässlichkeit des Sehens würde ich doch sehr stark bezweifeln. Also ich habe da mit meiner eigenen Familie auch Erfahrung gemacht, dass meine Nichte mal so oder mal so gelesen worden ist.
3: Da müssen wir uns jetzt mehr erzählen.
18: Ja, also meine Nichte hat blonde Haare und blaue Augen. Und von einer Nachbarin in Bonn wurde sie bewertet als, naja, sie ist ja doch ziemlich weiß. Und warum? Weil sie auf dem Arm ihrer Mutter war, blonde Haare, blaue Augen, die Mutter. Daneben der Vater, Äquatorianer, dunkle Locken, so hellbraune Haut. Und daneben eine Indigena aus Ecuador, von der die Nachbarin annahm, sie sei eine Verwandte mit dunkler Haut, dunklen Haaren. Und die Nachbarin hat dies sozusagen gesehen, wenn die so eine Großmutter hat, dafür ist sie doch sehr schnell, sehr hell rausgekommen. Also das ist sozusagen, man in dem Kontext wurde meine Nichte dunkler gesehen, als sie eigentlich ist.
3: Also alles ist relativ und das hat auch damit was zu tun, welche Vorurteile wir im Kopf haben und ja, was ja. Wir sehen. Es gibt den strukturellen Rassismus. Es ist immer noch so, dass People of Color eher ein Problem haben, eine Wohnung, einen Job oder einen Partner zu finden. Es gibt aber auch den Alltagsrassismus, das N-Wort, das M-Wort, Mohrenapotheken, Blackfacing. Da wurde schon viel darüber diskutiert in den letzten Jahren. Hat sich da was verbessert am Alltagsrassismus für People of Color?
18: Leider nein. Also die Statistiken zeigen eher das Gegenteil, nämlich einen kontinuierlichen Anstieg rassistischer Diskriminierung im Alltag. In dem Beitrag zuvor wird schon der Kita genannt, die Schule, Arbeitsplatz, in der Kirche, bei der Wohnungssuche. Also ist eigentlich kein gesellschaftlicher Bereich, der ausgenommen ist. Und das Interessante ist, der Rassismusmonitor von 2022 hat auch erbracht, dass 90% derer, die sie befragt haben, gesagt haben, ja, es gibt Rassismus in Deutschland. 90%, also man kann das so auf Deutschland hochrechnen, es ist also ein sehr großes Bewusstsein dafür da. Nur die Weißen sagen mehrheitlich, na ja, das sind eben einzelne Personen, das sind Gruppen, Randgruppen, die sich rassistisch verhalten, die Rechten zum Beispiel. Also da ist doch ein großer Unterschied zu sehen.
3: Da wird dieser Rassismus auch ein bisschen von einem selber abgewendet. Kommen wir erst nochmal dazu, wann ist das Weißsein überhaupt zur Norm geworden?
18: Naja, man kann sagen, dass Weißsein so alt ist wie Rassismus. Denn Rassismus hat sich einer Tradition bedient, die schon viel älter ist eigentlich. Nämlich die Gegensatzkonstruktion von Weiß versus Schwarz. Das war schon im frühen Mittelalter bekannt. Weiß galt als das Gute, das Reine, das Unbefleckte. Schwarz als das Böse, das Schmutzige, das Gefährliche. Und Rassismus hat diesen Gegensatz genommen und in menschliche Körper verlegt. Und erklärt, ja, man kann sehen, wer weiß ist und wer schwarz, was ich wie gesagt bezweifle. Und man hat es dann verbunden mit dieser Konstruktion von Höher- und Minderwertigkeit. Und das ist ja bis heute durchaus im Umlauf. Auch an der sehr renommierten Cambridge University hat bis 2024 ein Forscher gelehrt, der das behauptet. Schwarze seien nicht so intelligent wie Weiße und man könnte sie durchaus, sie könnten Hochleistungen vollbringen im Bereich der Unterhaltung und im Sport.
3: Ich würde gerne auch noch mal über den Kolonialismus sprechen. Bei mir im Schulunterricht kam das kaum vor.
18: Ja, das ist so ein altes Bild, was vielfach kolportiert worden ist. Also die Kolonialzeit von Deutschland sei so kurz gewesen. Das könnte man gar nicht vergleichen wie zum Beispiel Belgien oder England. Insofern sei es unwesentlich. Das stimmt natürlich nicht. Aber es ist so eine Art Trivialisierung der Gewalt, die Deutschland durchaus ausgeübt hat. Zum Beispiel dadurch, dass man Kriege, die der erste Krieg, den Deutschland geführt hat, war nicht der Erste Weltkrieg, sondern der Krieg gegen die Herero und Nama in Namibia. Aber es wurde dann Aufstand genannt. Also so wird dann in der Geschichtsforschung, so werden Fakten dann verdreht und verändert, sodass der Eindruck entsteht, Deutschland sei da überhaupt nicht beteiligt gewesen.
3: Die Kolonialzeit, die Herrschaftsstrukturen der damaligen Zeit, die wurden auch von der Kirche legitimiert. Mit welchen Argumenten?
18: Ja, also man muss es sagen, ich meine jetzt die christliche Kirche des Westens hat das Kreuz genommen, ist umgekehrt zum Schwert und hat sich beteiligt an kolonialer Ausbeutung und hat es auch theologisch überhöht, koloniale Gewalt. Man kann nicht leugnen, dass in der Theologie, so wie wir sie kennen, auch dieser Gegensatz von Schwarz und Weiß sehr stark betont worden ist. Also als Weiß als Inbegriff des Göttlichen, des Reinen, der Liebe. Gott wird als Weiß dargestellt, Jesus, und Schwarz als Signatur des Bösen, Gott fern, Hölle und Teufel. Also das ist eine ganz, ganz starke theologische Figur, die dazu beigetragen hat, Menschen zu diffamieren, ganze Völker auszurotten. Und auch, muss man sagen, die Verzerrung von Bibelgeschichten, um die koloniale Gewalt zu legitimieren.
3: Haben die christlichen Kirchen das jemals aufgearbeitet oder gibt es da bis heute Widerstände?
18: Also Aufarbeitung umfassend kann man nicht sagen. Es gibt durchaus Aufbrüche, es gibt Ansätze, es gibt Arbeitsgruppen, die eingerichtet worden sind. In erster Linie ist das zurückzuführen auf eine massive Protestbewegung, und zwar von People of Color in der evangelischen Kirche, die sich zusammengeschlossen haben, die sehr viel Aufklärungsarbeit geleistet haben. Ich nenne jetzt nur an der Stelle das Buch von Sarah Wetscherer, Wie ist Jesus weiß geworden? Es hat eine sehr große Resonanz erfahren, immer noch, auch bis auf die Gemeindeebene runter. Also es fängt was an, es fängt wirklich an, etwas sich zu bewegen und Menschen stellen Fragen, aber Aufarbeitung im umfänglichen Sinne, davon würde ich nicht sprechen.
3: Warum glauben Sie denn, dass diese Aufarbeitung auch heute noch wichtig wäre?
18: Weil ich Christin bin. Also es ist für mich grundlegend zu sagen, wir stehen ja für Gerechtigkeit. Gerechtigkeit soll fließen wie ein Strom, so heißt es bei Jesaja. Und dafür setzen wir uns ein und das ist ja auch, das gehört zu unserer Signatur. Und das heißt eben auch in Bezug auf Rassismus, dass Rassismus Kritik und damit eben auch verbunden Selbstkritik jetzt das Gebot der Stunde ist. Und das fällt uns zumindest den Weißen in meiner Kirche nicht so leicht.
3: Vielen Dank. Eske Wollrath war das. Ihr Buch Weißsein im Widerspruch ist schon 2005 erschienen, gilt aber als eines der Standardwerke in diesem Forschungsbereich bis heute. Jetzt haben wir ein bisschen Musik. Beyoncé.

0: Das Volkstheater in Berlin wird gerade renoviert. Nun dauert alles in etwas länger als geplant und deshalb hat sich auch der Intendant Matthias Lilienthal eine öffentliche Aktion für den Sommer ausgedacht. Das Volksbad. Vielleicht haben Sie die Debatte auch schon mitbekommen. Die Idee war, jeder kann kostenlos mitten in der Stadt auf dem Platz vor dem Volkstheater baden gehen. Man muss vorher nur ein Zeitfenster buchen. Jetzt gab es aber auch einige geschlossene Veranstaltungen und an einer haben sich einige gestört. Der Verein Each One Teach One war von der Volksbühne exklusiv eingeladen worden. Der Verein setzt sich für schwarze und afrikanische Menschen ein. 6 Stunden lang sollten die Kinder, die von dem Verein unterstützt werden, alleine schwimmen dürfen. Die Kinder sind schwarz. Daraufhin hat eine junge CDU-Politikerin ein Video gepostet auf Social Media, in dem sie sich beschwert hat, dass sie in dieser Zeit nicht ins Volksbad darf. Warum nicht? Weil sie nicht dem Verein angehört, weil sie kein schwarzes Kind ist oder weil sie weiß ist. Sie fühlte sich aufgrund ihrer Hautfarbe diskriminiert. Leider folgte dann ein riesiger Shitstorm, Beschimpfungen und auch Bedrohungen. Und am Ende konnte keiner schwimmen gehen. Sabine Müller.
1: Ärger, Wut, Enttäuschung, aber auch so, nee, so nicht, also so eine Form von Widerspenstigkeit ruft es in mir hervor.
2: Für Eka Neumann, Coachin mit Schwerpunkt Diskriminierungsfragen, ist klar, hinter der Kritik an der Schwimmaktion speziell für schwarze Kinder und Jugendliche steckt Rassismus. Hass und Hetze griffen um sich, warnt die Berliner Linke. Und die Grünen nennen die Absage aufgrund von Sicherheitsbedenken einen beschämenden Skandal. Berlins Antidiskriminierungssenatorin Chantal Kisseltepe von der SPD findet die Anfeindungen inakzeptabel. Den Vorwurf, die Spezialaktion sei Diskriminierung weißer Menschen, weist sie zurück.
3: Schwarze Menschen erleben tagtäglich Diskriminierung und Ausgrenzung. Und wir sind angehalten, durch das Landesantidiskriminierungsgesetz natürlich auch Maßnahmen zu ergreifen, die diesen Menschen auch Schutzräume geben.
2: Volksbühnenintendant Matthias Lilienthal sagt, er habe nicht mit den vielen negativen Reaktionen auf einen Schwimmnachmittag für schwarze Kinder gerechnet.
4: Mich hat das total überrascht, dass es diese riesige rechte Szene gibt. Ich bin erschrocken von dieser Koalition aus AfD, einigen Mitgliedern der CDU und der Springerpresse.
2: Lilienthal nennt hier auch die CDU, weil sich unter anderem eine junge Pankower Bezirksabgeordnete der Partei diskriminiert fühlte und vor Ausschlussräumen warnte. Stefan Evers, CDU-Spitzenkandidat für die Abgeordnetenhauswahl im September, will sich nicht konkret zu den Aussagen seiner Parteikollegin äußern. Er betont, mit Drohungen, Hass und Hetze sei eine Grenze überschritten worden. Aber Evers übt auch deutliche Kritik an dem geplanten Badetag, speziell für die schwarze Community.
5: Mein Berlin ist ein Berlin für alle. Und ich hatte die Idee des Volksbads auch immer genauso verstanden, für alle da zu sein. Man hat sich hier für einen anderen Weg entschieden und auch die Kontroverse darüber zugelassen. Man will sie vielleicht, das ist vielleicht genau die Provokation, um die es geht.
2: Eka Neumann hofft, dass die Berliner Stadtgesellschaft nach dem aktuellen Vorfall jetzt stärker zusammenrückt. Berlin müsse zeigen, dass es vielfältig sein wolle.
0: Über 300 Menschen haben nach diesem ganzen Eklat demonstriert gegen die Absage des Schwimmnachmittags für die schwarzen Kinder. Eine der Demonstrantinnen, Rosalina Koch, war richtig wütend und hat gesagt, sie verstehe nicht, warum manche immer noch nicht sehen wollen, dass Schwarze sichere Räume brauchen. Diese Volksbadgeschichte ist an sich peinlich und lächerlich. Leider aber steckt da so viel dahinter. Wir reden darüber mit Andreas Zick. Er ist Konfliktforscher an der Universität Bielefeld. Herr Zick, das Volksbad in Berlin will für 6 Stunden nur schwarze Kinder ins Wasser lassen. Es folgt ein Shitstorm, Drohungen. Weiße Erwachsene empfinden das Angebot offenbar als Angriff auf sich selbst. Warum?
6: Tja, da gibt es unterschiedliche Antworten. Auf der einen Seite, weil sie überrascht sind, weil sie erleben auf einmal, was nicht weiße Menschen oft erleben. Und dann ist man vielleicht verunsichert, dann sucht man Erklärungsversuche. Und in dieser Verunsicherung, ist das jetzt Diskriminierung oder nicht? Dann treffen sie auf so dramatische Überinterpretationen. Es wurde ja sofort gepostet und populistische Erklärungen sind sofort in den sozialen Netzwerken gewesen und so weiter. Und dann machen viele Menschen das, was wir in der Forschung einen anekdotischen Fehlschluss nennen. Aus dem Einzelnen oder wenigen Fällen wird auf so eine allgemeine Regel abgeleitet. Und dabei machen wir einen zweiten Fehler auch noch, das nennen wir dann in der Forschung Verfügbarkeitsheuristik. Ein besonderer Fall, Volksbad, wird als typisch und häufig betrachtet, weil wir so leicht daraus eine Geschichte machen können. Ich wurde einmal als weißer Mensch benachteiligt, also werden weiße Menschen generell diskriminiert. Das ist so eine vorschnelle Verallgemeinerung. Und dann gibt es andere, die meinen, es gäbe ja gar keine Diskriminierung. Also es gibt einige, die dann sagen, naja, es gibt doch eigentlich keine Diskriminierung und ich bin doch eigentlich farbenblind und wir sind doch eigentlich tolerant. Und dann meinen sie auf einmal, dass sie als Weiße wie Fremde beurteilt werden. Das ist so ein paradoxer Effekt. Wieso? Ich bin doch tolerant. Und wenn dann andere meinen, sie würden diskriminieren, dann hält man den anderen das auch noch vor. Das haben wir ja auch erlebt, dass dann eben sofort so ein Shitstorm losging. Und das übersieht eigentlich das, was wir alles schon gehört haben. Nach dem Nationalen Diskriminierungs- und Rassismusmonitor wird jede zweite schwarze Person mindestens einmal im Monat diskriminiert, macht diese Erfahrung. Und diese Realität stört mich im Selbstbild. Und dann drehe ich das Ganze um.
0: Ist es für manche weiße Menschen vielleicht auch mal ganz gut, so eine Diskriminierungserfahrung zu machen?
6: Ja, das ist ganz gut, aber es darf da nicht stehen bleiben. Eigentlich braucht es eben Diskussionen, wie wir die jetzt haben in Ihrer Sendung, wo wir die Hintergründe dann verstehen müssen. Oft bleibt das dann so im Raum stehen. Man merkt sich halt Volksblatt, da wurden schwarze Menschen bevorzugt. Und das ist doch die Diskriminierung. Wir fragen überhaupt nicht danach. Das heißt, wir fragen nicht, welche Effekte erzeugt das dann? Und warum ist es so leicht, Menschen dann mit irgendwelchen populistischen, pauschalen Erklärungen, da fehlen ja auch so Begriffe wie Apartheid und so weiter, abzuholen? Das heißt, es wird nicht nachgefragt, ja, warum stört mich das eigentlich? Und was erleben denn eigentlich Menschen im Alltag, die jetzt nicht die Hautfarbe haben, die ich irgendwie so erwarte? Und das bleibt da stehen bei so einem Gefühl, ich werde hier in meiner Individualität gestört. Und das wird getragen auch noch von einem anderen Effekt. Auf einmal fallen wir auf diese In-Group-Out-Group-Falle hinein. Die Schwarzen sind auf einmal die anderen. Und das wird getragen von einem anderen Effekt. Wir finden eigentlich, wir Weißen, die jetzt hier ausgeschlossen werden, und das wird hoffnungslos übertrieben, es ging um ein paar Stunden und auch andere Gruppen sollten dort baden gehen. Wir sind doch alle unterschiedlich, wir sind doch alle verschieden, wir sind doch tolerant, während dann die Gruppe der schwarzen Menschen auf einmal als ganz homogen wahrgenommen wird. Und das andere ist, wir werden in unserer Bigotterie erwischt. Wir werden darin erwischt, dass wir denken, naja, eigentlich gibt es doch diese Diskriminierung nicht, eigentlich bemühen wir uns doch um Toleranz. Und dann verdrehen wir leicht, dann neigen wir dazu, dieses Gefühl loszuwerden, statt eben uns mit den Hintergründen damit beschäftigen. Warum gibt es denn hier diese Form einer positiven Diskriminierung, die gewollt ist, Menschen einen Schutzraum für wenige Stunden zu erlauben? Liegt es vielleicht daran, dass sie so etwas in ihrem Alltag nicht haben, was die Weißen überall und ständig haben können? Und wir haben selber mal viel zu dem schwarzen Rassismus auch geforscht. Ich sag mal, vor einem Jahr in unserer letzten sogenannten Mittelstudie meinten 27% stimmten eindeutig zu einer repräsentativ gezogenen Stichprobe. Minderheiten in Deutschland sind zu empfindlich, wenn es um Diskriminierung geht. Und 36% meinen das noch teils, teils. Das heißt, die Menge, die das gar nicht als Diskriminierung wahrnimmt und dann da stehen bleibt, ob es jetzt Weißenfeindlichkeit oder früher kursierte mal so ein Konzept von Deutschenfeindlichkeit geht, dann bleibt das da stehen und das ist ein Problem.
0: Viele haben dann auch diskutiert, dass quasi diese, sie nennen es positive Diskriminierung, also dass es eben sichere Räume für Schwarze gibt, dass das auch der Gleichstellung entgegensteht.
6: Ja, wobei dann eben verallgemeinert wird, was bedeutet eigentlich Gleichstellung? Was wird hier nicht gleichgestellt? Also wenn die eine Gruppe ständig Diskriminierung erlebt und wir haben dann einen Einzelfall, so einen kleinen Fall, geht es hier eigentlich tatsächlich um Gleichstellung oder geht es um die Angst, Privilegien und Status zu verlieren? Wir sehen, dass Menschen anfällig sind, solchen rassistischen oder anderen menschenfeindlichen Einstellung zuzustimmen oder Stereotypen und Vorurteilen, insbesondere dann, wenn sie meinen, ihre Privilegien sind davon berührt oder ihr eigenes Bild einer positiven, toleranten Person. Und wir müssen dann eben halt fragen, Was bedeutet eigentlich Gleichstellung in dem Fall zu Ende gedacht? Das heißt, worin besteht genau die Diskriminierung? Der Fall in Berlin, die Leute, die sich da beschwert haben, hier gäbe es eben dann auf einmal eine Feindseligkeit gegen Weiße oder Rassismus gegen Weiße. Vor keinem deutschen Gericht hätten sie eine Chance, das als Diskriminierungsfall tatsächlich Recht zu bekommen und gegen den Betreiber zu klagen. Denn das reicht das Gefühl von Diskriminierung nicht aus. Diskriminierung bezeichnet eben eine weniger günstige Behandlung, die eine Benachteiligung umfasst und sich auf äußere Merkmale bezieht und die absichtlich ist und nicht ausreichend gerechtfertigt ist. Und gucken Sie auf die ganzen Argumente, die jetzt gegen diese Sonderzeit für eine Gruppe ins Feld geführt wird. Die sind getränkt eben von Stereotypen, von Beleidigungen und so weiter. Insofern, es geht hier tatsächlich nicht um eine Gleichstellung. Und das hätte auch rein rechtlich überhaupt gar keinen Bestand. Es geht im Hintergrund um anderes, um das Ungleichmachen durch diese polarisierte Debatte und diese Umkehr eigentlich hier von Menschen, die systematisch Diskriminierung erleben und andere, die Privilegien haben.
0: Die Fronten sind unheimlich verhärtet. Natürlich wird auch diese Debatte um das Volksbad ausgenutzt. Wie können wir es schaffen, darüber wieder konstruktiv zu sprechen?
6: Also einmal tatsächlich darüber sich gewahr werden, was ist denn eigentlich hier der Fall gewesen? Müssen wir das jetzt hier zu einer Diskriminierungsdiskussion führen oder sollten wir darüber reden, gibt es da Spuren von Stereotypen, Vorurteilen und Rassismus, wenn Menschen das vorenthalten werden soll? Was erleben eigentlich schwarze Menschen in ihrem Alltag? Also das, was ja eigentlich auch unsere Kultur vorsieht, nämlich die Frage nach der Empathie zu stellen, nach der Perspektive von Menschen in ihrem Alltag, das ist ein konstruktiver Weg. Wir haben viele konstruktive Wege. Wir müssen fragen, warum eigentlich brauchen schwarze Menschen in Deutschland diese Zeit, um Spaß zu haben? Liegt es vielleicht daran, dass sie in ihrem Alltag ständig erleben, dass sie komisch angeguckt werden? Zweitens, sich konstruktiv mal mit der Frage von Bigotterie auseinanderzusetzen. Wie kann es sein, dass wir meinen, wir wären so tolerant, haben positive Einstellungen, während wir gleichzeitig sehen, dass vorurteilsbasierte Hasstaten zunehmen? Das stimmt irgendwie nicht überein. Und dann sich auch konstruktiv darüber zu informieren, warum wir eigentlich das Konzept von Rasse hier irgendwie noch verwenden, wobei wir eben wissen, wissenschaftlich ist es nicht haltbar. Aber Menschen erleben das. Und dann müssen wir uns vielleicht auch damit auseinandersetzen, was steckt denn dahinter? Haben wir vielleicht hier eine Verbindung zwischen einem Rassismus und einem neuen Form von Nationalstolz, nationaler Identität in unserer Demokratie, die ein Angriff auf demokratische Grundordnung ist, die uns sagt, Vielfalt und Toleranz, das ist eigentlich deutsche Kultur und nicht eben eine Form von nationaler Identität, die verbunden ist mit äußerlichen Merkmalen oder mit irgendwelchen anderen zugeschriebenen Merkmalen.
0: Herzlichen Dank, Andreas Zick von der Universität Bielefeld. Er ist Mitherausgeber der sogenannten Mitte-Studie der Friedrich-Ebert-Stiftung. Sie schaut auf die rechtsextremen Einstellungen in der deutschen Gesellschaft.

0: Nina Simon, Sie hören den Tag. Weiß sein. Wie politisch ist Hautfarbe? Weißen Menschen ist oft gar nicht klar, wie gut sie es haben, dass sie nicht diskriminiert werden. Von daher ist es oft schwierig, Rassismus zu sehen und zu begreifen. Immer häufiger kritisieren Initiativen und Ausländerbeiräte öffentlichen Rassismus, zum Beispiel wenn Straßen Mohrenstraßen heißen oder Apotheken Mohrenapotheken. Manchmal gehen Leute dann in den Widerstand, andere suchen nach einer Lösung. Anne Bayer.
1: Wurmlingen, eine kleine Gemeinde im Landkreis Tuttlingen in Baden-Württemberg. Hier findet immer Pfingsten der große Pfingstritt statt. Eine über 100 Jahre alte Tradition, bei der vieles so ist, wie es schon immer war. Die Pferde, die Reiter, die Trachten. Nur eine Änderung wurde vor 3 Jahren beschlossen. Aus dem mitreitenden Mohrenkönig wurde der Maurenkönig. Festleiter Stefan Fauser, wie es dazu kam.
2: Ja, die Jahrgänge haben sich über das Thema natürlich diskutiert, weil es natürlich auch eine Präsenz hat derzeit in den Medien und haben sich dann entschieden, darüber abzustimmen. Und so war dann die Entscheidung. Und die wurde dann am Ende des Tages auch von allen mitgetragen, wurde dann auch nochmal mit den Ortsverwaltungen diskutiert und so wurde dann dieser Kompromiss dann gemeinschaftlich getragen.
1: Auch die Karnevalsgesellschaft Mörlau im hessischen Obermörlen gerät vor 3 Jahren wegen ihrer Tradition, einen weißen, mit schwarz geschminktem Gesicht auftreten zu lassen, in den Fokus der Medien. Der Verein entschuldigt sich, man habe niemanden verletzen wollen und verspricht, ab sofort gebe es keinen Auftritt des sogenannten Mohr von Mörlau mehr. Weitaus bekannter als Paradebeispiel für Blackfacing ist bzw. war in den Niederlanden der Zwarte Piet, der Helfer von Nikolaus. Dieses Fest wird immer Mitte November im ganzen Land gefeiert und Kinder freuen sich, weil sie dann Süßes und Geschenke bekommen. Aktivisten haben mittlerweile erreicht, dass der Schwarze Piet ohne schwarz angemaltes Gesicht zum Fest erscheint. Denn gerade in den Niederlanden, einer früheren Kolonialmacht, war Blackfacing als stereotype Darstellung von schwarzen Menschen weit verbreitet. In den großen Städten gibt es jetzt die Sirupwaffel- und Käsepieten oder auch Regenbogenpieten. Und auch im berühmten Museum, dem Rijksmuseum in Amsterdam, findet schon seit einigen Jahren ein Umdenken statt. So hat die Leiterin der historischen Abteilung, Marcin Goslip, damals angefangen, die Begleittexte zu den Gemälden zu überprüfen. Zum Beispiel bei dem berühmten Gemälde Bathseba im Bad von Cornelis van Haarlem.
3: Wir sehen hier eine schwarze Frau in der Mitte und 2 weiße Frauen daneben. Aber in der Beschreibung steht schwarze Frau erotisch und exotisch. Aber was heißt exotisch? Aus Sicht der weißen Museumsbesucher ist es die schwarze Frau, klar. Aber wir haben nun mal nicht nur weiße Besucher.
1: Der Text wurde geändert.
4: Termen verändern, Traditionen verändern. Jij noemt mij ook geen wijf meer.
1: Begriffe ändern sich. Ich werde heute ja auch nicht mehr Weib genannt, so die Historikerin. Dennoch, manchmal dauert es Jahrzehnte, bis eine Umbenennung entschieden wird. Und manchmal geht das auch nur per Gericht. So fällte das Oberverwaltungsgericht Berlin-Brandenburg das Urteil. Ab sofort heißt die Mohrenstraße in Berlin-Mitte Anton-Wilhelm-Amo-Straße, benannt nach dem afrikanischen Philosophen.
0: Auch in Hessen gab es in diesem Jahr eine Debatte um die Mohrenfigur beim Biedenkopfer Grenzgang. Eine Tradition, die alle 7 Jahre stattfindet. Heute ist das ein Volksfest. Die Grenzbegehung von früher wird danach gespielt. Früher ging es darum, neue Grenzen zu ziehen und ein bisschen mehr Wald zu kriegen. Woher die Tradition genau kommt, das weiß man gar nicht. Gerade die Rolle des Mohren, der vorneweg geht, ist nicht so ganz klar. Das erste Protokoll, das die Figur erwähnt, ist von 1809. In diesem Sommer gab es wieder einen Grenzgang in Biedenkopf. Es haben aber auch viele Menschen dagegen demonstriert. Darüber spreche ich mit der Afrikanistin, der Professorin Marianne Bechhaus-Gerst. Das Volksfest in Biedenkopf. Da läuft ein schwarz angemalter Mann mit Säbel und Uniform vorne weg. Darf man es sich einfach machen und sagen, das ist Blackfacing, das ist Rassismus?
5: So einfach ist es ja meistens nicht. Da ist ja so eine gewisse Tradition im Spiel. Soweit ich weiß, wird das ja alle 7 Jahre gefeiert in Biedenkopf und die Leute hängen natürlich sehr stark daran. Aber man muss auf der anderen Seite sagen, dass es ja schon seit langem immer wieder Kritik am Blackfacing in Biedenkopf gibt. Und man muss sich auch fragen, warum müssen wir eigentlich ständig wieder darüber reden? Ist es rassistisch oder ist es nicht rassistisch? Denn oft genug haben ja gerade Menschen of Color Menschen, die von Rassismus betroffen sind, gesagt, das ist rassistisch. Und das ist natürlich eigentlich das, worauf wir hören sollten, als weiße Menschen vor allem.
0: Wissen Sie eigentlich, woher diese Tradition kommt? Ich glaube, die Historiker sind sich ja da nicht so einig, aber es gibt ja auch andere Traditionen, wie zum Beispiel, wie wir gerade im Beitrag gehört haben, der Swarte Piet oder sowas. Ist das alles mit dem Kolonialismus verbunden?
5: Zum Teil ist es schon älter als zumindest jetzt auf Deutschland bezogen, der deutsche Kolonialismus. Die Niederländer, die hatten ja viel früher als Deutschland Kolonialgebiete. Da hat es sicherlich auch etwas damit zu tun. Zum Teil geht es auch schon auf den Versklavungshandel zurück, also auf eine Zeit, als man in verschiedenen europäischen Ländern eigentlich erst so richtig in Kontakt kam mit Menschen, beispielsweise vom afrikanischen Kontinent.
0: Dieser Begriff Moor hat sich dann verbreitet. Bis heute gibt es Mohrenapotheken, Mohrenstraßen. Woher kommt der und welche Bedeutung hat er heute?
5: Also die Herkunft dieser Bezeichnungen ist auch ganz unterschiedlich. Also wenn ich auf Köln zu sprechen kommen kann, da ist es beispielsweise so, dass die ehemalige M-Straße so benannt wurde nach einem Heiligen, Gregorius Maurus, der in Köln verehrt wird und der eben, so zumindest die Legende, aus Afrika kam und das Christentum verteidigt hat. Aber es gibt natürlich ganz andere Herkunftsgeschichten. Also gerade bei Apotheken sagt man ja, ist es häufig so, dass es etwas mit Kräutern und Heilmitteln, die aus fernen Ländern nach Europa kamen, zu tun hat, diese Bezeichnung. Hotels oder Pensionen gibt es ja auch, die schon seit Jahrhunderten diesen Namen tragen. Da sagt man auch Pilgerreisenden oder eventuell auch mit den Kreuzzügen in Zusammenhang. Also es sind schon unterschiedliche historische oder eben legendäre Geschichten, die mit solchen Bezeichnungen in Zusammenhang stehen.
0: Die Kritik an diesen Bezeichnungen gibt es jetzt schon auch seit 10 Jahren. Einige versuchen aber immer noch dagegen zu halten und sagen, das sind aber unsere Traditionen, unsere Feste. Ich kann es auch nachvollziehen. Stellt man sich zum Beispiel vor, irgendwie die Großeltern hatten schon eine Apotheke und die hieß Mohrenapotheke und jetzt muss man sie umbenennen. Das tut schon auch ein Stück weit weh.
5: Ja, ich kann das auch nachvollziehen. Aber ich denke mal, man kann schon einfordern, dass Menschen sich damit auseinandersetzen mit solchen rassistischen Begriffen, dass Menschen, und in dem Zusammenhang rede ich von weißen oder weißgelesenen Menschen, darauf hören, was eben halt People of Color oder Menschen eben generell, die von Rassismus betroffen sind, dazu sagen. Und wenn die Menschen sagen, so wir fühlen uns verletzt durch so einen Begriff, weil ja häufig auch die Darstellungen, die mit solchen Begriffen verbunden sind, sehr stereotyp sind. Ja, also die besonders schwarze Haut, die Ohrringe, die rollenden Augen, dicke Lippen, das sind solche Stereotypen, die häufig eben halt zu finden sind in diesen Zusammenhängen. Wenn Menschen sagen, so wir fühlen uns durch diese Bezeichnung und auch durch solche Darstellungen verletzt, dann finde ich, dass wir als weißgelesene Menschen schon darauf hören sollten und uns auch Gedanken darüber machen, welche Bilder wir durch solche Bezeichnungen in den Köpfen immer weiter tradieren.
0: Warum tut das uns Weißen, den Weißen denn weh, wenn sie in dieser Richtung kritisiert werden an ihren Traditionen? Weil da eben auch mitschwingt, dass man über die Historie Fehler gemacht hat?
5: Ja, bestimmt. Das spielt sicherlich eine Rolle. Und ja, es ist natürlich ein sehr komplexes Thema, aber weiße Menschen sind halt schon gewöhnt daran, dass sie über Bilder, Sprache, Texte bestimmen können, dass sie die Macht oder die Definitionsmacht, sagt man in dem Fall, auch häufig darüber haben, über solche Begriffe oder solche Darstellungen. Und wenn diese Position auf einmal in Frage gestellt wird, dadurch, dass man dann eben die Verwendung solcher Begriffe oder solcher Bilder kritisiert, dann ist die Abwehr bei vielen die erste Reaktion. was durchaus eben halt verständlich ist, was aber eben halt sich auch aus der Geschichte erklärt. Weiße Menschen haben eben halt immer diese Macht gehabt, das zu entscheiden, welche Begriffe sie verwenden, welche Bilder sie verwenden.
0: Was ist denn besser, eine problematische Figur, eine Tradition einfach verschwinden zu lassen oder sie zu verändern, damit die Geschichte gar nicht erst vergessen wird? Denken wir zum Beispiel jetzt an den Regenbogen-Piet, den es in den Niederlanden gibt. Der ist jetzt nicht mehr nur schwarz, sondern auch bunt. Ist das eine gute Lösung?
5: Das würde ich sagen, ist eine gute Lösung, vor allem dann, wenn eben halt diejenigen, die vor allen Dingen eben von diesem rassistischen Bild des Schwarzen Piet betroffen waren, auch damit eben einverstanden sind und damit leben können, ist das sicherlich eine gute Lösung.
0: Das bedeutet, eine gute Lösung setzt aber auch immer voraus, dass man mit allen Beteiligten spricht.
5: Genau, dass man miteinander spricht, dass vor allen Dingen aber eben auch die weißen, weißgelesenen Menschen eine Bereitschaft zeigen, sich damit auseinanderzusetzen mit der Problematik dieser Bilder. Ich meine, man will ja den Menschen nicht irgendwelche Traditionen einfach wegnehmen, sondern man möchte ja vielleicht einen Perspektivwechsel herbeirufen, nicht? Also indem man eben halt deutlich macht, dass Menschen sich verletzt fühlen, dass es rassistische Begrifflichkeiten sind. Und dann kann man gemeinsam nach einer Lösung suchen. Nicht? Also ich weiß nicht, wie das jetzt im Fall vom Biedenkopf, was da jetzt die beste Lösung wäre. Die kann ich auch nicht aus dem Hut zaubern. Aber eventuell wäre es ja eine Lösung, tatsächlich eine Person of Color zu wählen und nicht eine weiße Person, die dann eben halt sich schwarz schminkt für diesen Grenzgang.
0: Was wäre die Verbesserung? Was wäre der Vorteil?
5: Dass es nicht eben eine stereotype, schwarz geschminkte, weiße Gestalt ist, wie das ja eben halt immer kritisiert wird, sondern

0: Laut der WHO könnte sich der Umsatz in den nächsten Jahren fast verdoppeln auf über 15 Milliarden Euro. Besonders gerne werden diese Produkte in Afrika, in Asien und in der Karibik gekauft. Auch in Nordafrika, in Marokko stehen sie in den Supermarktregalen. Entschuldigung, würde man vielleicht gar nicht unbedingt denken, aber auch hier trenden sie und natürlich werden sie auch stark beworben.
1: I love white. White is clean. White is pure.
2: Übertrieben weiße Hände und in Zähne gesetzte Bodylotions. Hier und da ein Vorher-Nachher-Bild. Mit solchen Videos werben Influencerinnen auf Social Media für ihre Produkte. Die Botschaft ist eindeutig. Weiße Haut gleich schöne Haut. Und die gibt es angeblich aus der Tube. Auch die Marokkanerin Faiza Benyacha verkauft hautaufhellende Produkte auf Instagram. Auf Nachfrage erzählt sie warum.
3: In Marokko träumen alle Frauen davon, eine perfekte Haut zu haben. Glatt wie ein Glas, gut befeuchtet und schön strahlend. Dank meiner natürlich hergestellten Produkte lässt sich dieser Traum verwirklichen.
2: Die Zahnärztin und Akupunkteurin Ikram Musharik aus Rabat ist in verschiedenen feministischen Kollektiven tätig. Dort klärt sie auch über Kosmetikprodukte auf. Hautaufheller hält Ikram prinzipiell für problematisch.
4: Das ist eine Form von struktureller Gewalt. Ich will nicht sagen, dass es Gewalt ist, die man sich selbst antut, aber es ist eine sehr negative Beziehung zum eigenen Körper.
2: In Marokko stehen Hautaufheller in den Regalen von Supermärkten, Apotheken und auch beim kleinen Biomarkt um die Ecke. Auf Nachfrage winkt eine Verkäuferin mit der Hand und steuert den hinteren Teil des Ladens an. Vorbei an Kühlschränken mit eingelegten Oliven und Datteln. Fatima, die ihren echten Namen nicht im Radio hören möchte, bleibt vor einem Regal stehen. Transparente Plastikdosen offenbaren ihren indigo-blauen Inhalt.
5: Das ist Nila, ein marokkanisches Produkt, das aus der Sahara stammt. Alle Frauen aus der Sahara tragen Nila auf den Körper und das Gesicht auf, um die Haut glänzen zu lassen. Es ist nicht wirklich dafür da, die Haut weißer zu machen, aber mit der Zeit macht es die Haut heller. Ich selbst liebe Nila für den Glanz, die Feuchtigkeit und auch ein bisschen für den Bleicheffekt.
2: Ikram Musharik sagt, Hautaufhellung sei für viele ein Tabuthema.
4: Ich glaube, dass es Länder gibt, in denen Aufhellungsprodukte noch viel stärker verbreitet sind als in Marokko. Sie sind aber auch hier überall. Ich glaube, das liegt auch daran, dass es hier einen sehr starken Colorism gibt.
2: Colorism ist eine Form der rassistischen Diskriminierung. Dabei werden Menschen je nach Hautschattierung auf- oder abgewertet. Ist jemand dark-skinned, also schwarz, mit einer dunklen Schattierung und viel Melanin, hat die Person oft Nachteile gegenüber einer light-skinned-Person, also jemandem mit schwarzer, aber vergleichsweise heller Hautschattierung und weniger Melanin. Beide erleben Rassismus, aber die konkrete Schattierung von Hautfarbe bestimmt über den sozialen Stellenwert einer Person. Dahinter steht eine durch die Zeit der Sklaverei und den Kolonialismus geprägte sogenannte Farbhierarchie. Je heller die Haut, desto schöner, kompetenter und gesellschaftlich wertvoller sei die Person. Neben dem europäischen Kolonialismus gab es im heutigen Marokko auch die Zeit des arabischen Sklavenhandels. Bei dem wurden unter anderem schwarze, versklavte Menschen durch die Sahara verschleppt. Die Vorstellung, dass dunkle Hautschattierung mit Sklaverei und Unterlegenheit verbunden ist, hat wie im Rest der Welt auch in Marokko die Jahrhunderte überdauert.
4: Viele Marokkaner tun gern so, als wären sie weiß oder zumindest wollen sie nicht als schwarz oder braun gelten, obwohl Marokko ein sehr diverses Land ist.
2: In ihrem Freundeskreis nutze niemand Hautaufheller, meint Ikram Musharik. Wenn sie Menschen treffe, die die Produkte nutzen, sei es ihr aber wichtig, ihnen ohne Vorurteile zu begegnen.
4: Es geht darum, Fragen zu stellen. Was treibt sie dazu an, das zu tun? Was möchten sie ändern? Vielleicht auch in ihrem Leben. Denn oft ist es genau das. Man möchte etwas ändern und es ist einfacher, die Hautfarbe zu ändern, als etwas anderes.
2: Vor allem die jüngere Generation gebe ihr Anlass zur Hoffnung, sagt die 55-Jährige. Zwar hielten sich die durch Kolonialismus geprägten Schönheitsideale hartnäckig, zugleich beobachte sie aber ein wachsendes Bedürfnis nach Emanzipation und Selbstbestimmung. Fragen von Identität und Schönheit würden heute offener diskutiert werden als je zuvor.
0: Tim Tikost hat berichtet aus Marokko. Mittlerweile gibt es auch die entgegengesetzte Bewegung. Sie heißt Nappy-Bewegung und versucht, die jüngere Generation dafür zu sensibilisieren, dass sie von Natur aus schön ist. Der Tag ist hier. Ein Thema, viele Perspektiven. Wie

0: bringt man Kindern und Jugendlichen bei, dass sie völlig fein sind, so wie sie sind. Und dass es aber auch fein ist, dass die anderen Kinder anders sind. Seyran Bustanci hat zu Rassismus in Kitas geforscht. Sie ist Soziologin und hat das Netzwerk Gemeinsamer Demokratieaufbau in der frühen Bildung gegründet. Frau Bustanci, wir gehen mal auf die Perspektive von Kindern. Wir wissen heute, dass schon ganz kleine Kinder schon mit 2 Jahren einen Unterschied wahrnehmen, welche Hautfarbe wie bewertet wird. Wie hat man das festgestellt?
1: Also Studien haben gezeigt, in so einem Experiment, wo Kindern weiße und schwarze Puppen gezeigt wurden und schwarze Kinder wurden beispielsweise gefragt, mit welcher Puppe spielst du am liebsten, welche Puppe ist am schönsten und so weiter. Und auch die Frage, welche Puppe ähnelt dir, konnte man sehen, dass Kinder ab 2, 3 Jahren bereits ein Bewusstsein darüber haben, welcher Race bzw. welcher Hautfarbe sie zugehörig sind. Und die Testergebnisse haben auch gezeigt, dass Weißsein immer positiv bewertet wird und Schwarz mit negativen Attributen bewertet wird. Das heißt, bereits im jungen Alter lernen Kinder darüber, wie die Welt funktioniert und welches Merkmal man mit positiv oder mit negativen Bewertungen einhergeht.
0: Heißt das, dass schwarze Kinder dann auch lieber mit einer weißen Puppe spielen wollen?
1: Genau, das kann auch dazu führen, dass schwarze Kinder lieber mit einer schwarzen Puppe spielen wollen oder aber auch lieber weiß sein wollen. Das zeigen verschiedene Beobachtungen. Und das zeigt auch, dass eben Kinder sehr früh lernen, dass ihre Merkmale wie schwarz sein eben in unserer Gesellschaft negativ bewertet wird und das natürlich dann auch zu identitären Problemen führen kann, wenn Kinder in dem Alter schon die Botschaft bekommen, so wie du bist du nicht richtig oder bist du nicht schön, kann das natürlich auch negative Wirkungen auf ihre Psyche und ihr Selbstbild haben.
0: Mittlerweile gibt es ganz wundervolle Kinderbücher auf dem Markt über schwarze intellektuelle Menschen, über schwarze Prominente, da wird dann deren Leben erzählt. Es gibt aber auch Kinderbücher, wo dann einfach ganz natürlich auf dem Spielplatz weiße und schwarze Kinder sind. Hilft das?
1: Das hilft auf jeden Fall, weil, wie schon gesagt, Kinder ja unsere Gesellschaft sozialisiert werden und früh mitbekommen, dass Weißsein positiv und Schwarzsein negativ bewertet wird. Und wenn sie aber nun in einer Umgebung aufwachsen und Bücher haben, wo eben diese Unterteilung nicht vorkommt und Schwarzsein etwas als ganz Normales dargestellt wird und nicht immer als der Bösewicht oder was auch immer das in den, altertümlichen Kinderbüchern noch der Fall ist oder war, dann kann das natürlich auch positive Wirkungen auf ihre Identität und ihr Selbstbild haben. Und das hilft natürlich für Lernprozesse, für ihr Wohlbefinden, für das Gefühl von Zugehörigkeit und Dabeisein.
0: Sie sind Verfechterin des Anti-Bias-Ansatzes. Damit gehen Sie in die Kitas rein. Da will man ganz bewusst Unterschiede benennen. Vielleicht erläutern Sie noch mal ein bisschen genauer, was dahinter steckt.
1: Also der Anti-Bias-Ansatz ist ein Ansatz und die Fachstelle Kinderwelten hat den Ansatz nach Deutschland gebracht und den als vorurteilsbewusste Bildung und Erziehung ins Deutsche übersetzt. Und wie der Name schon sagt, geht es darum, dass wir alle Vorurteile haben. Es geht gar nicht darum, dass wir frei davon werden sollen. Das ist wahrscheinlich utopisch. Aber es geht darum, vor allem als pädagogische Fachkraft, die ja in Interaktion mit Kindern arbeitet, sich dessen bewusst zu sein, dass wir alle Vorurteile haben und durch diesen Bewusstseins- und Reflexionsprozess genau die pädagogische Praxis zu reflektieren und auch zu schauen, wie bin ich zu bestimmten Kindern? Bin ich bei bestimmten Kindern zugewandter oder weniger zugewandt, damit es eben keinen negativen Einfluss auf die pädagogische Arbeit hat? Also das Ziel des Anti-Bias-Ansatzes ist im Grunde genommen, sich über die eigenen Vorurteile bewusst zu sein und dann auch die Praxis so weiterzuentwickeln und zu reflektieren, damit man aufgrund der Vorurteile nicht bestimmten Kindern unfair das Handeln zeigt oder Kinder abwertet oder negativ bewertet.
0: Ich höre da schon raus, es ist wichtiger, die Erzieher zu sensibilisieren als die Kinder.
1: Ja, so könnte man das gut zusammenfassen. Bei Kinderwelten gehen wir immer so vor, dass wir zunächst einmal die pädagogischen Fachkräfte adressieren, sie zur Reflexion begleiten und dann auch die Praxis kritisch reflektieren und verändern. Denn wir sind davon überzeugt, wenn Erwachsene sich ihren eigenen Vorurteilen bewusst sind, dann ist quasi schon die halbe Miete bezahlt, weil sie dann schneller auch in der Praxis erkennen können, sind sie allen Kindern gegenüber gerecht, ermöglichen sie allen Kindern Bildungschancen. Und da braucht es eben diesen Bewusstseinsprozess, um dann auch die Praxis weiterentwickeln zu können. Und wenn wir vorurteilsbewusste Erwachsene haben, können die natürlich auch in der Interaktion mit Kindern auch schauen, wie sind die Interaktionsprozesse zwischen den Kindern? Gibt es Kinder, bestimmte Kinder, die immer wieder ausgeschlossen werden, die nicht zu Geburtstagen eingeladen werden oder wo nicht jeder daneben sitzen möchte? Und da braucht es eben diese Analysefähigkeit, um auch im pädagogischen Alltag eben drauf zu schauen, ob wirklich alle Kinder das Gefühl von Zugehörigkeit haben und dabei sein können.
0: Sie haben gesagt, bei den Erziehern braucht es einen Prozess. Wie überzeugt man denn diejenigen, die vielleicht eigentlich nicht so viel Lust haben, sich mit Rassismus zu beschäftigen?
1: Ja, das ist eine wichtige und große Frage, gerade in unserer aktuellen politischen Zeit, wo ja bestimmte Themen wie Rassismuskritik nicht mehr so en vogue ist. Es ist schwieriger geworden, tatsächlich auch in der Arbeit, in der Adressierung dieser Themen, weil oft ja Widerstände kommen oder Abwehrhaltungen zu beobachten sind. Und Rassismus funktioniert ja auch so, dass man immer wieder Rechtfertigungen heranzieht, um die rassistische Narrative aufrechterhalten zu können. Und da hilft es, dass es so unsere Erfahrung, ja, Biografiearbeit, Empathiefähigkeit zu stärken und auch ja, begreifen zu lassen, dass eben Diskriminierung oder Rassismus einfach schmerzt, mit negativen Gefühlen einhergeht. Und dass wir als Erwachsene, vor allem in Interaktion mit Kindern, die Handlungsmacht haben, um solche Situationen eben zu unterbinden und nicht zu reproduzieren. Und wenn unser Ziel ist, allen Kindern gleiche Chancen zu ermöglichen, kann das ein überzeugendes Argument sein, um Menschen davon zu überzeugen, quasi sich auf so einen Prozess zu begeben. Aber ich bin ehrlich, manchmal helfen auch gute Argumente in der aktuellen politischen Lage nicht immer unbedingt. Und da, denke ich, brauchen wir verschiedene andere Ansätze, auch auf Social Media, um so eine Art auch wieder Narrative Change anzuregen, dass eben Rassismus im Endeffekt unserer gesamten Gesellschaft schadet, wenn wir einen Großteil unserer Gesellschaft eben negativ bewerten und ihnen Partizipationsblockaden aufbringen, dann leidet am Ende die ganze Gesellschaft darunter.
0: Danke, die Soziologin Seyran Bustanci hat mit mir gesprochen. Weiß sein, wie politisch ist Hautfarbe? Schön, dass Sie den Tag gehört haben. Sie finden uns und auch den Podcast von SWR Kulturforum Rassismus in Deutschland, wachsende Gefahr oder alter Zopf bei ARD Sounds, unser Hörtipp. Ich bin Isabel Reifenrath. Tschüss.
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3: 19 Uhr. Neue Einzelheiten nach Sabotageversuchen in Nordrhein-Westfalen. Länder fordern Ausbau von Wasserstraßen. Geplanter Umzug der Kreisverwaltung Gießen vor dem Aus. Das Wetter: von Nordwesten her Regen und Gewitter. In der Nacht Abkühlung auf 17 bis 10 Grad. Mein Name ist Christoph Haas. Die Polizei in Nordrhein-Westfalen fahndet nach den Angriffen auf mehrere Umspannwerke mit Hochdruck nach einem 48 Jahre alten Mann aus dem Ruhrgebiet. NRW-Innenminister Reul sagte, der Mann habe sich schriftlich zu den Taten bekannt. In seiner Wohnung habe man sprengstoffverdächtige Gegenstände gefunden. Inzwischen habe man sein Fahrzeug gestürmt, sodass der Mann vermutlich zu Fuß unterwegs sei. ARD-Reporterin Bettina Altenkamp.
4: In den Bekennerschreiben, die auch dem WDR vorliegen, hat er seinen Namen und seine Adresse genannt. Aber, so Innenminister Reul, es werde noch geprüft, ob der Verfasser der Schreiben tatsächlich etwas mit den Taten zu tun hat. Ob er allein gehandelt hat, möglicherweise auch andere beteiligt waren und ob die Vorfälle in Nordrhein-Westfalen in Verbindung zu anderen stehen, etwa in Brandenburg.
3: Seit Mitte August wird die Berliner Landesverwaltung von Hackern erpresst. Jetzt haben die Täter ihre Drohung offenbar wahrgemacht und große Datenmengen im sogenannten Darknet veröffentlicht. Nach RBB-Informationen deuten Überschriften von Ordnern etwa auf Personalakten oder Arbeitszeugnisse hin. Ob sich diese Daten tatsächlich in den Ordnern befinden, ist aber noch unklar. Heute war ein Ultimatum der Hacker abgelaufen. Mehr Geld für Wasserstraßen und Binnenhäfen, das fordern Hessen, Nordrhein-Westfalen, Rheinland-Pfalz und Baden-Württemberg. Bei einer Länderkonferenz in Wiesbaden haben sie ein gemeinsames Positionspapier verabschiedet. Hintergrund ist das Niedrigwasser in diesem Sommer. Aus dem hr-Landtagsstudio Luca Kissel.
2: Mindestens 2,5 Milliarden Euro jährlich sind laut Papier nötig, um Wasserstraßen zu sanieren und auszubauen. Die Länder fordern außer Geld auch mehr Tempo bei der sogenannten Abladeoptimierung. Durch die sollen Schiffe auch bei niedrigem Wasserstand mehr Ladung transportieren können. Außerdem soll der Bund den Neubau von Schiffen fördern, die bei niedrigeren Pegelständen fahren können. Hessens Wirtschaftsminister Mansouri warnt, durch den Klimawandel können Niedrigwasserperioden zum Normalfall werden.
3: Hat die hessische Landesregierung Fehler gemacht im Umgang mit der Corona-Pandemie? Das soll ein Untersuchungsausschuss im Landtag klären, der heute mit der Beweisaufnahme begonnen hat. Zum Auftakt ging es vor allem um die Frage, ob die Landesregierung während der Pandemie ihre Kompetenzen überschritten hat, zum Beispiel durch das Verhängen von Lockdowns. Der Corona-Untersuchungsausschuss könnte sich laut Experten über 2 Jahre hinziehen. Bis Ende 2029 sollten die knapp 1000 Beschäftigten der Kreisverwaltung Gießen mit ihren Büros umziehen. Doch der geplante Umzug steht nun vor dem Aus. Das hat der Vorsitzende des Kreistags Spandau dem hr gesagt. Demnach empfiehlt der Haupt- und Finanzausschuss, den Umzug abzusagen. Begründung: Das Projekt sei zu teuer. Am Montag will der Gießener Kreistag endgültig über den Umzug abstimmen und im Fall einer Absage muss der Kreistag eine Alternative suchen. Das waren die Nachrichten. Das Wetter: Von Nordwesten kommt teils kräftiger Regen nach Hessen, auch Gewitter. Im Lauf der Nacht ziehen Regen und Gewitter nach Südhessen weiter. Es kühlt ab auf 17 bis 10 Grad. Morgen wechseln sich Sonne und Wolken ab, im Norden regnet es vielleicht ein bisschen, Höchstwerte 19 bis 25 Grad. Die weiteren Aussichten: Am Sonntag bekommen wir viel Sonne bei maximal 27 Grad und am Montag wechselhaft vielleicht auch Schauer bis zu 32 Grad. Es ist 19.04 Uhr.
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6: Hallo und herzlich willkommen dazu, sagt Martin Kersten. Wir starten mit einem echten Klassiker von Bob Dylan, Don't Think Twice, It's Alright. Aber diese Version hier, die haben Sie höchstwahrscheinlich noch nicht gehört. Musik.

Mit einigem Country-Flair und in entspannt lässiger Folk-Manier hat hier Lisa Warland mit ihrem Trio den Bob Dylan-Klassiker Don't Think Twice, It's Alright nochmal aufpoliert. Only Hits heißt das dazugehörige Album, das gerade erschienen ist. Und dieser Titel, der trifft's voll auf die 12, wie man so sagt. Denn tatsächlich haben Lisa Warland, Gitarrist Paolo Morello und Bassist Sven Faller nur die ganz großen Meilensteine aus Pop, Soul, Folk und brasilianischer Musik ins Visier genommen bei ihrer Auswahl für dieses Coveralbum. Von Desafinado bis Wonderful World, vom Simon & Garfunkel Evergreen Bridge Over Troubled Water bis hin zum Madonna-Sommerhit La Isla Bonita. Das Beste war gerade gut genug. Nun kann man natürlich sagen, was für eine Anmaßung, so viele Welthits auf ein Coveralbum zu packen und überhaupt, was soll das Ganze eigentlich? Aber ich finde, diese Only-Hits-Zusammenstellung ist durchaus gelungen. Und zwar nicht wegen der tollen Titel, sondern wegen dem, was Lisa Warland und ihre Kollegen daraus machen. Die Originale irgendwie übertrumpfen zu wollen, geht sowieso nicht. Also machen die drei sich die Stücke zu eigen, interpretieren sie auf ihre eigene Weise und das heißt vor allem unaufgeregt, entschleunigt, reduziert auf den Kern der Songs und musikalisch kenntnisreich. Das kleine feine Gitarrensolo eben von Paolo Morello bei Don't Think Twice, It's Alright, das hat da schon mal einen Eindruck vermittelt. Und die Hörbar liefert gleich noch ein weiteres Beispiel zum Start in die erste große Runde Musik grenzenlos. Fever

Diesen Titel haben Sie wahrscheinlich gleich bei den ersten Tönen erkannt. Fragile war das. Stings gesungene Erkenntnis, wie zerbrechlich wir sind und der Frieden auf dieser Erde und wie zerstörerisch Gewalt auf jeden von uns wirkt. Sting hat sich 2006 bereit erklärt, den Song für die Musikerinitiative Rhythms del Mundo nochmal auf Spanisch einzusingen, dezent unterlegt von einem kubanischen Latin Beat. Davor gab's an der Hörbar in H2 und SWR Kultur Musik von Goran Bregovic, den Christian Letter, eingespielt mit Hilfe der Geigerin Mirjana Neskovic. Die junge Isländerin Anna Greta Sigurdardottir und das Ensemble Federspiel aus Österreich haben die erste Hälfte musikgrenzenlos komplettiert. Eine Übersicht über alle Titel finden Sie immer auch online in den jeweiligen Programmkalendern von HR2 und SWR Kultur. Jetzt gehen wir nach Lausanne und begegnen einer Künstlerin, die sich Billie Bird nennt. Elodie Romain ist ihr bürgerlicher Name. Pas beaucoup, mais toujours heißt ihr neuester Song und der klingt so.

House of the Rising Sun. Auch dieser Klassiker hat ein neues Kleid bekommen bei Lisa Valand und ihrem Trio auf deren neuen Album Only Hits. Klar, ganz neu erfinden wird man solche Klassiker nicht mehr, darum geht's aber auch gar nicht. Die Qualität der Coversongs von Lisa Valand, Sven Faller und Paolo Morello zeigt aber schon, dass hier viel Herzblut und auch Können im Spiel ist und dass die drei wirklich einige ihrer Lieblinge ausgesucht haben, um sie für sich nochmal musikalisch zu fassen zu kriegen. Only Hits. Schönes Album, finde ich. Ein Originalsong ist übrigens auch mit drauf, in dem Fall geschrieben von Paolo Morello. Klänge aus Galizien von Davide Salvado, globale Musik vom Schweizer Jazzbassisten Heiri Kenzig, Jazzvokalistin Ann Hampton Callaway und der Berliner Neoklassiker Nils Frahm. Das waren die übrigen Beteiligten an der zweiten Runde Musik grenzenlos in der Hörbar, einer Co-Produktion von HR2 und SWR Kultur. 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Dort bespielt die Hörbar einen eigenen Kanal mit vielen Stunden Musik quer durch Länder und Genres, sorgfältig ausgewählt und für Sie zusammengestellt. Hier gibt's jetzt noch zum Abschluss die Black Dog Groove Society mit dem Dog Dance. Mein Name ist Martin Kersten. Machen Sie's gut.

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2: Um 20 Uhr mit Christoph Haas. Die Polizei in Nordrhein-Westfalen fahndet mit Hochdruck nach einem Mann, der möglicherweise hinter den Angriffen auf mehrere Umspannwerke steckt. NRW-Innenminister Reul sagte, es handle sich um einen 48-Jährigen aus dem Ruhrgebiet, der sich in Briefen zu den Taten bekannt habe. In seiner Wohnung habe man sprengstoffverdächtige Gegenstände entdeckt. Sein Fahrzeug habe man in einem Wald gefunden. Die Hacker, die seit Mitte August die Berliner Landesverwaltung erpressen, haben ihre Drohung offenbar wahrgemacht. Heute war eine von den Tätern gesetzte Frist abgelaufen. Wenig später wurden im sogenannten Darknet große Datenpakete veröffentlicht. ARD-Reporter Sebastian Schöbel.
3: Unter einer Inhaltsangabe fand sich der Link zu einem gewaltigen Datenberg. Dazu die Einladung: Viel Vergnügen, ihr Datenjäger. Nach und nach wurden zahlreiche Ordner freigegeben, überschrieben mit den mutmaßlichen Inhalten. Arbeitszeugnisse, Ausschreibungen, Beurteilungen von Mitarbeitenden und deren Personalakten, aber auch technische Daten etwa zu Trinkwassernotbrunnen in Berlin. Ob sich hinter den Angaben wirklich verbirgt, was die Hacker behaupten, ist derzeit allerdings noch unklar.
2: Mehr Geld für Wasserstraßen und Binnenhäfen, das fordern Hessen, Nordrhein-Westfalen, Rheinland-Pfalz und Baden-Württemberg. Bei einer Länderkonferenz in Wiesbaden haben sie ein gemeinsames Positionspapier verabschiedet. Hintergrund ist das Niedrigwasser in diesem Sommer. Aus dem HR-Landtagsstudio Luca Kissel.
4: Mindestens 2,5 Milliarden Euro jährlich sind laut Papier nötig, um Wasserstraßen zu sanieren und auszubauen. Die Länder fordern außer Geld auch mehr Tempo bei der sogenannten Abladeoptimierung. Durch die sollen Schiffe auch bei niedrigem Wasserstand mehr Ladung transportieren können. Außerdem soll der Bund den Neubau von Schiffen fördern, die bei niedrigeren Pegelständen fahren können. Hessens Wirtschaftsminister Mansouri warnt, durch den Klimawandel können Niedrigwasserperioden zum Normalfall werden.
2: In der Eifel ist eine Frau aus Hessen tödlich verunglückt. Wie die Polizei mitteilte, stürzte die 53-Jährige am Nachmittag an einem Klettersteig im rheinland-pfälzischen Manderscheid ab und fiel etwa 20 Meter tief in einen Bach. Eine Notärztin konnte nur noch den Tod der Frau feststellen. Die deutschen Basketballerinnen haben ihr erstes Spiel bei der Heim-WM in Berlin deutlich verloren. Das Team unterlag den Mitfavoritinnen aus Spanien mit 53-83. Das waren die Nachrichten. Das Wetter: von Nordwesten zieht Regen durch, der in der Nacht dann auch Südhessen erreicht. Auch Gewitter sind möglich. Tiefstwerte 17 bis 10 Grad. Morgen Sonne und Wolken. Im Norden regnet es vielleicht ein bisschen. Höchstwerte 19 bis 25 Grad. Und die weiteren Aussichten: am Sonntag bekommen wir viel Sonne bei maximal 27 Grad. Es ist gleich 20.03 Uhr.
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6: Große Persönlichkeiten erkennt man an ihrer unkomplizierten Bescheidenheit. Als ich am 27. Mai das Vergnügen hatte, den Pianisten Stephen Huff beim Klavierfestival Ruhr zu treffen, da stand die Frage im Raum, wie er denn anzureden sei. Eher Mr. Huff oder doch lieber Sir Stephen, nachdem ihn die Queen 2014 zum Commander of the Order of the British Empire ernannt hat. Nein, Stephen reiche vollkommen, meinte der sympathische 64-Jährige, den Sie noch ein bisschen näher kennenlernen werden im Lauf dieses ARD-Radio-Festival-Konzerts. Das kommt heute von WDR 3 aus Köln. Ich bin Johannes Zink und nehme Sie mit auf eine musikalische Reise quer durch das sommerliche Nordrhein-Westfalen, bei der zwei völlig unterschiedliche Klangwelten aufeinandertreffen. Zuerst führt uns der Weg ins Herz des Ruhrgebiets zum Klavierfestival Ruhr. Hoch über den Dächern Essens im Erich-Brost-Pavillon der Zeche Zollverein ist Stephen Huff mit einem komplexen Programm zu Gast gewesen. Im Kern drehte sich alles um die Kunst der pianistischen Miniatur. Die Musikgeschichte als flackerndes Kaleidoskop, das von klassischen und romantischen Miniaturen bis zur radikalen Moderne reicht. Das Intermezzo in S-Moll aus Johannes Brahms Klavierstücken Opus 118, die sechs kleinen Klavierstücke Opus 19 von Arnold Schönberg, das Klavierstück 3 von Karl-Heinz Stockhausen und Ludwig van Beethovens Bagatelle Nummer 10 Opus 119 hat Stephen Huff für die erste Hälfte seines Konzerts ausgewählt. Und der Bogen, den er damit geschlagen hat, der ist vom Publikum so stark als zusammengehöriges Gefüge wahrgenommen worden, dass auf Unterbrechungen durch Zwischenapplaus ganz verzichtet worden ist. Und genau so hören wir dieses faszinierende Solo-Recital jetzt auch. Es beginnt mit Franz Schuberts Klavierstück Nummer 2 in S-Dur.

0: Ludwig van Beethovens Bagatelle Nummer 10, Opus 119, dauert ganze 12 Sekunden. Ein Geistesblitz, der Ludwig van Beethoven trotz der extremen Kürze eine Opuszahl wert war. In der ersten Hälfte seines Konzerts beim Klavierfestival Ruhr hat Stephen Huff pianistische Miniaturen so unterschiedlicher Geister wie Schubert, Schönberg oder Stockhausen nebeneinander gestellt. Und die architektonische Idee hinter dieser außergewöhnlichen Stückauswahl hat der britische Star-Pianist so erklärt.
1: Well, in a way the whole program is about small pieces. Kurze
0: Klavierstücke wurden im 19. Jahrhundert für Amateure im Heimbereich sehr populär. Doch Meister wie Schubert und Brahms hoben dieses Genre dann auf das allerhöchste Niveau. Die Stücke, die Stephen Huff gespielt hat, sind trotz ihrer Kürze absolut großartige Meisterwerke, sagt er. Schönberg war stark von Brahms beeinflusst. Man hört in seinen Werken quasi einen im 20. Jahrhundert verzerrten Brahms heraus. Stockhausen ging dann noch einen Schritt weiter, indem er Schönbergs Stil regelrecht in Einzelteile zerlegte. In den 1950er und 60er Jahren, da nahm man diese Musik extrem ernst. Heute wirkt sie auf uns fast schon ein bisschen komisch, so wie ein zeittypisches Dokument, das wir ganz entspannt genießen können. Und dann diese fast lächerlich kurze Bagatelle von Beethoven, die seinen wunderbaren Sinn für Humor zeigt.
1: And then the Beethoven little piece of course is completely ridiculous. I mean it's Beethoven having a wonderful sense of humor.
0: Den maximalen Kontrast dazu bildet der tiefe Ernst von Beethovens großformatiger Waldsteinsonate. Sie hat das Erscheinungsbild der Klaviersonate grundlegend verändert und war bis zu diesem Zeitpunkt die am größten konzipierte Sonate überhaupt, wie Stephen Huff mir erzählt hat. Nach den vielen kleinen Kostbarkeiten lässt er die erste Konzerthälfte jetzt mit diesem pianistischen Monument enden.

0: Ein Kronjuwel der Klavierliteratur hat Stephen Huff ans Ende der ersten Konzerthälfte seines Abends vom 27. Mai in der Essener Zeche Zollverein gesetzt. Ludwig van Beethovens Waldstein-Sonate. Und der Beifall im Erich-Brost-Pavillon zeigt deutlich, wie meisterhaft Stephen Huff es versteht, intimes Fingerspitzengefühl mit monumentaler Ausdruckskraft zu verbinden. Als das Magazin The Economist 2009 eine Liste mit 20 Universalgelehrten unserer Zeit veröffentlichte, da war Stephen Huff einer davon. Das hat auch seine Richtigkeit, denn der in Liverpool geborene Brite ist beileibe nicht nur Klavierinterpret von internationalem Format, er ist auch Buchautor, Dichter, Komponist, Maler und Philosoph. Polymath, das ist der englische Begriff für solche Multitalente oder auch Renaissance Man. Ich habe ihn gefragt, wie er sich denn mit dem Etikett des modernen Renaissance-Menschen so fühlt.
1: Oh, well, the people have to find these labels and so on.
0: Die Leute müssten eben solche Bezeichnungen und dergleichen finden. Stephen Huff hält das zwar für Unsinn, findet es aber auch irgendwie ganz liebenswert. Er verspüre halt den Drang, nicht nur Klavier zu spielen. Die Malerei ist dabei eher Zeitvertreib, meint er, aber Poesie, das ist für ihn auch als Musiker von zentraler Bedeutung. Er nennt Poesie den Heizkessel im Keller, der die Heizkörper wie Musik und Dichtung versorgt. Eine Quelle, die wir alle in uns tragen. Man müsse auch nicht unbedingt ein Instrument spielen können. Wenn man auf Musik so reagiert, dass sie einen berührt, dann ist man Musiker, sagt Stephen Huff, weil das in unserer menschlichen Natur liegt.

0: Und dieser poetische Impuls, der sei es, der uns letztlich vor der ganzen KI-Entwicklung bewahren wird, weil er sich nicht nachahmen lässt. Das ist doch ein sehr schöner Gedanke. Sein Konzert hier im ARD-Radio-Festival, präsentiert von WDR3, setzt Stephen Huff mit Robert Schumanns Karneval fort. Und er erzählt uns vorab noch, was ihn selbst an diesem Zyklus von 23 ganz unterschiedlichen Miniaturen bewegt.
1: You have to feel a little crazy to play it. You know, it's such an amazing flickering kaleidoskop.
0: Dieses Werk sei ein flackerndes Kaleidoskop aus Stimmungen und Ideen. Man muss fast ein bisschen verrückt sein, um es zu spielen, meint Stephen Huff. Zwar sind es kurze Klavierstücke der Frühromantik, doch keines steht für sich allein. Sie bilden ein großes Ganzes. Die Struktur unterscheidet sich völlig von Beethoven. Schumann strebte keinen großen Bogen mehr an, sondern kurze, charakteristische Aufblitzmomente. Verbunden sind die Sätze nur durch versteckte Motive wie Buchstaben des Wohnorts einer Freundin. Stephen Huff fasziniert es, dieses Werk zu interpretieren und darin Schumanns Persönlichkeit mit all ihrer Freude, Zärtlichkeit und Überschwänglichkeit ganz unmittelbar zu begegnen.
1: It's very much seeing him, I think, his personality with all of its joy and tenderness and exuberance.

Robert Schumanns Karneval, eine weitere Meisterleistung von Stephen Huff bei diesem Klavierabend vom 27. Mai im Erich-Brost-Pavillon der Zeche Zollverein, den das Klavierfestival Ruhr veranstaltet hat und den Sie heute im Konzert miterleben können. Nach Schumanns schillernden Karnevalsgestalten hat jetzt eines der berühmtesten Kindermädchen der Filmgeschichte ihren Auftritt, ihr Name Mary Poppins. 1964 haben ihr die Disney-Studios ein cineastisches Denkmal gesetzt und die Musik, die Richard M. Sherman dazu geschrieben hat, die ist fraglos ein Klassiker. Allerdings fragt man sich doch ein bisschen, wie sie ins Programm dieses Klavierabends passt. Die Antwort ist denkbar einfach. 2009 hat der Pianist Lang Lang ein Disney-Album veröffentlicht und namhafte Kollegen um Bearbeitungen gebeten. Darunter war auch Stephen Huff, der sich der Sache gerne angenommen hat. Tunes and heart unite all good music, so hat er mir verraten. Melodie und Herz seien das, was die guten Stücke alle miteinander gemeinsam haben. Und Stephen Huff hat das Ganze noch ein bisschen aufgehübscht. Beim ersten Stück Chim Chim Cheree hat Rachmaninoff Pate gestanden, beim zweiten Richard Strauss und das dritte Supercalifragilisticexpialidocious. Das findet Stephen Huff ähnlich witzig skurril wie die Beethoven-Bagatelle, die wir vorhin schon von ihm gehört haben. Also dann auf in die bunte Welt der Mary Poppins.

Musik zum Film Mary Poppins aus dem Blickwinkel eines Meisterpianisten. Sir Stephen Hough hat diese drei Stücke des Disney-Soundtracks für solistisches Klavier arrangiert und damit das Publikum seines Klavierabends so in Verzückung versetzt, dass man den Briten nicht ohne Zugabe gehen lassen wollte. Der ließ uns dann wissen, dass er angesichts der vorgerückten Stunde ein Nocturne von Chopin ganz passend fände. Nur welches, das fragte er sich dann selbst ganz leise. Seine spontane Wahl ist auf das Nocturne Nummer 8 gefallen, die Nummer 2 aus Chopins Opus 27.

Zu den Klängen von Frédéric Chopins Nocturne Nummer 8 konnten die Besucher des Klavierabends von Sir Stephen Hough nochmal den Blick über das eindrucksvolle Industriedenkmal der Zeche Zollverein schweifen lassen, wohin das Klavierfestival Ruhr an diesem 27. Mai eingeladen hatte. Das Konzert des ARD-Radio-Festivals kommt heute von WDR 3 aus Köln und wir wechseln jetzt Ort und Instrumente. Von Essen aus geht es Richtung Süden ins wunderschöne Schloss Morsbruch in Leverkusen. Dort hat es am 3. Juni 2026 im Rahmen des Start-Festivals ein Kammerkonzert mit dem jungen Geigenvirtuosen Guido Sant'Anna und dem Gitarristen Plinio Fernandes gegeben. Möglich gemacht hat diesen Abend der Veranstalter Bayer Kultur. Und das ist durchaus eine Besonderheit. Bayer ist eines der wenigen deutschen Unternehmen mit einem eigenen Festival und ermöglicht zudem eine exzellente Kunstförderung im Rahmen seiner Start Academy. Den Geiger Guido Sant'Anna begleitet Bayer nun schon im zweiten Jahr, sowohl finanziell als auch ideell mit vielfältigen Auftrittsmöglichkeiten. Für ihr Duo-Konzert hatten Guido Sant'Anna und Plinio Fernandes Stücke im Gepäck, in denen sich die Melancholie und die Lebensfreude ihrer brasilianischen Heimat spiegeln. Hören wir doch direkt hinein in den sanften Beginn dieses Abends, Samba en Preludio von Baden Powell und Vinicius de Moraes.

0: Ein intimer, magischer Einstieg zweier Musiker, die die klassische Eleganz perfekt mit südamerikanischem Temperament verbinden. Auf der Bühne im Schloss Mausbruch erklärte der Geiger Guido Santana, was für ihn diesen Abend so besonders macht.
1: It's my first time working with Plinio and it's my greatest pleasure to do so. And we will be playing a lot of music that we can somewhat relate to.
0: Es sei das erste Mal, dass er mit dem Gitarristen Plinio Fernandes zusammenarbeite, sagt Guido Santana. Und für den Beginn dieses Abends haben sie sich ein ganz besonders symbolisches Stück ausgesucht, den Samba in Preludio von Baden-Powell und Vinicius de Moraes. Wahrscheinlich eines der allerersten Bossa Nova-Stücke, sagt Guido Santana.
1: Pretty well-known piece, the Historia do Tango. We're going to be playing three pieces. From this collection by Piazzolla.
0: Jetzt geht es weiter mit einem sehr beliebten Stück Kammermusik von Astor Piazzolla, der Histoire du Tango. Drei der vier Sätze haben sie einstudiert und in jedem beschreibt Astor Piazzolla eine spezielle Epoche des Tangos. Bordell 1900, das ist eine Studie aus der Anfangszeit dieser Musik in den Bordellen von Buenos Aires. Der nächste Satz, Café 1930, bezieht sich auf die Zeit, in dem der Tango von Tanz zu reiner Zuhörmusik wurde. Und zuletzt zeugt Nightclub 1960 von einer sehr energiegeladenen Phase, in der sich der Tango mit der Musik der Nachbarländer, wie zum Beispiel Brasilien, vermischte.
1: Nightclub 1960. This was when it was already starting to integrate with the countries around Argentina, with Latin America, with Brazil, and it went, of course, to the clubs, and it's very energetic. Hope you enjoy.

0: Guido Santana Violine und Pino Fernandes Gitarre mit einem temperamentvollen Streifzug durch die argentinische Tango-Geschichte, der Histoire du Tango von Altmeister Astor Piazzolla. Jetzt kehren die beiden Musiker zurück zu den Wurzeln ihrer Heimat Brasilien. Pino Fernandes kündigt einen historischen Rhythmus an.
1: Okay, now we're getting to Brazil, our homeland, and we actually
0: In Brasilien ist die Grenze zwischen populärer Musik und Klassik oft fließend, sagt Plinio Fernandes. Komponisten wie Heitor Villa-Lobos, der später noch auf dem Programm steht, die beherrschten dieses Zusammenspiel perfekt. Er ließ sich sowohl von der europäischen klassischen Tradition als auch von der einheimischen brasilianischen Musik inspirieren, vor allem vom Choro, dem Vorläufer des Samba. Als nächstes kommt jetzt so ein Choro von Ernesto de Nazaré mit dem Titel Apanhete Cavaquinho.
1: And it's called Apanhete Cavaquinho. Next piece is by another Brazilian composer, but this time.
0: Danach gibt es ein Stück von einem weiteren Vertreter der brasilianischen ernsten Musik, Marlos Nobre, einer der bedeutendsten Komponisten der letzten rund 80 Jahre in Brasilien. Er hat eine Reihe von Stücken unter dem Titel Desafios geschrieben, was so viel wie Herausforderungen bedeutet, und sie für verschiedene Besetzungen arrangiert. Plinio Fernandes meint, es gäbe auch eine Fassung für Gitarre und Violine, an die sie aber nicht herankamen. Da Marlos Nobre inzwischen verstorben ist und der Kontakt zu seiner Tochter, die die Rechte an seiner Musik verwaltet, etwas schwierig sei. Deshalb haben die beiden ihre eigene Fassung für Gitarre und Violine erstellt.
1: Guitar and flute and the violin piano versions. So we sort of merge that and let's see what happens.
0: Und eben diese Fassung, die hören wir jetzt gleich. Vorher aber lassen Guido Santana und Plinio Fernandes erst einmal Ernesto Nazarés Apanhete Cavaquinho heiter über die Bühne des prächtigen Spiegelsaals im Leverkusener Schloss Morsbruch tänzeln.

0: Desafio 3 von Marlos Nobre. Ambitionierte zeitgenössische Klänge mit brasilianischem Hintergrund. Nobre hat unter anderem bei Alberto Ginastera, Olivier Messiaen, Riccardo Malipiero und Luigi Dalla Piccola studiert. Später war er eine Zeit lang Leiter des Rundfunks des brasilianischen Kulturministeriums. Das Start Festival der Bayer Kulturabteilung hatte das Duo des Geigers Guido Santana und des Gitarristen Plinio Fernandes am 3. Juni in den Spiegelsaal des Schlosses Morsbruch eingeladen. Und die beiden Brasilianer setzen den Abend jetzt mit einem Sprung nach Europa fort, genauer gesagt nach Spanien. Der furchtlose Austausch zwischen Klassik und traditioneller Volksmusik, der hat auch dort eindrucksvolle Früchte getragen, wie Guido Santana dem Leverkusener Publikum erzählt hat.
1: We now play an arrangement of De Falla's Siete Canciones Populares.
0: Ein Arrangement von Manuel de Falla's 7 spanischen Volksliedern haben die beiden als nächstes ausgesucht. Ursprünglich hat de Falla das für Gesang und Klavier geschrieben. 6 dieser Stücke haben sie für Violine und Gitarre adaptiert.
1: An arrangement with 6 of the 7 pieces, and they each sing about, for example, the first one, El Paño Moruno, sings about.
0: Jedes dieser Lieder erzählt eine kleine Geschichte, sagt Guido Santana. Das erste, El Paño Moruno, handelt von einem Tuch auf dem Markt, das einen Fleck abbekommen hat und nun weniger wert ist. Nana wiederum, das ist ein ganz sanftes Wiegenlied für ein Baby. Es sind schlichte, wunderschöne Volksweisen.
1: These are songs like that. And they're very simple, simplistic folk songs adapted. In this case for violin and guitar.

Das Konzert des ARD Radio Festivals kommt heute von WDR 3 aus Köln und wir nehmen Sie mit zu einem Kammermusikabend des Start Festivals im Spiegelsaal des Schlosses Morsbruch bei Leverkusen. Das brasilianische Duo des Geigers Guido Santana und des Gitarristen Plinio Fernandes hat hier gerade einen Abstecher nach Spanien gemacht mit 6 der 7 spanischen Volkslieder von Manuel de Falla. Zum Finale führt der Weg wieder nach Brasilien und zu dem Mann, der wie kein anderer für die Verschmelzung von europäischer Barockmusik und brasilianischer Seele steht, Heitor Villa-Lobos. Das nächste Stück gehört in eines der bedeutendsten Werke des gesamten klassischen Repertoires Brasiliens, Villa-Lobos Bachianas Brasileiras. Das ist seine Hommage an Johann Sebastian Bach, der für ihn die größte europäische Inspirationsquelle gewesen ist. Die Aria aus der Bachiana Brasileira Nummer 5 war eigentlich für Celli und Gesang gedacht. Guido Santana und Plinio Fernandes haben sie für Gitarre und Violine arrangiert. Und direkt im Anschluss an diesen Klassiker gibt es dann das offizielle Finalstück des Abends, Yamandu Costas mitreißenden Samba Pro Rafa.

Mit Yamandu Costas Samba Pro Rafa endet dieser Konzertabend mit dem Geiger Guido Santana und dem Gitarristen Plinio Fernandes, den wir am 3. Juni 2026 im Schloss Morsbruch in Leverkusen beim Start Festival von Bayer Kultur aufgezeichnet haben. Schön, wenn Kunstförderung und musikalische Leidenschaft so Hand in Hand gehen. Wir kommen nun nochmal zurück zum Klavierfestival Ruhr. Das gilt heute als das weltweit größte seiner Art. Seit Januar 2024 leitet Katrin Zagrosek das Festival als Intendantin. Sie führt das historische Erbe fort und setzt gleichzeitig neue Akzente in der digitalen Vermittlung. Der Erfolg hat auch was mit der spezifischen Geschichte des Festivals zu tun. Gegründet im Jahr 1989 vom Initiativkreis Ruhr, war die ursprüngliche Intention, den Strukturwandel in der Region durch Hochkultur aktiv zu begleiten. Bis heute legt das Festival besonderen Wert auf außergewöhnliche Spielstätten. Die Bandbreite reicht vom Industriedenkmal wie der Zeche Zollverein bis hin zum prunkvollen Konzertsaal wie dem der historischen Stadthalle Wuppertal. Dort hat am 14. Mai der finnische Pianist Olli Mustonen gastiert und unter anderem die Urfassung von Sergei Prokofjews Sonate Nummer 5 gespielt. Mit seinem markanten, klaren Anschlag spiegelt Mustonen den Anspruch des Festivals wider, historische Meisterwerke analytisch und doch expressiv neu zu beleuchten.

Mainstream gibt's bei ihm nicht, dafür permanente, pure Energie. Olli Mustonen hat beim Klavierfestival Ruhr in der Wuppertaler Stadthalle seine unverkennbare pianistische Visitenkarte hinterlassen. Mit der Urfassung von Sergei Prokofjews Klaviersonate Nummer 5. Kristallklarer, extrem artikulierter Anschlag, der manchmal regelrecht perkussive Qualität hat und dazu eine musikalische Unberechenbarkeit, die von explosiven Ausbrüchen bis hin zur feinsinnigsten Zurückhaltung reicht. Mustonen gilt nicht umsonst als absoluter Experte in Sachen Prokofjew. Das Konzert im ARD-Radio-Festival wurde Ihnen heute von WDR3 aus Köln präsentiert. Die Redaktion hatte Simon Al-Ode. Ich bin Johannes Zink. Schön, dass Sie dabei waren. Wir sagen für heute Tschüss und bis zum nächsten Mal. Genießen Sie den Sommer.

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1: Um 23 Uhr mit Michael Hafke. In Nordrhein-Westfalen suchen die Behörden den mutmaßlichen Angreifer nach den Sabotageakten auf Stromnetze. Laut NRW-Innenminister Reul wurde in der Wohnung eines 48-Jährigen Sprengstoff gefunden. Auch ein LKW wurde beschlagnahmt. Aus Düsseldorf Bettina Altenkamp.
2: In den Bekennerschreiben, die auch dem WDR vorliegen, hat er seinen Namen und seine Adresse genannt. Aber, so Innenminister Reul, es werde noch geprüft, ob der Verfasser der Schreiben tatsächlich etwas mit den Taten zu tun hat. Bundesinnenminister Dobrindt spricht von einem Fall von Klimaextremismus. Angesichts zunehmender Bedrohungsfälle seien die Betreiber kritischer Infrastruktur, zum Beispiel Energieunternehmen, aufgefordert worden, den Eigenschutz zu verstärken. Etwa durch mehr Videoüberwachung.
1: Auch in Sachsen hat die Polizei Sprengvorrichtungen entdeckt, die zur Stunde entschärft werden. Betroffen sind das Umspannwerk Turnow-Preilack und das Kraftwerk Jenschwalde. Nach dem Cyberangriff auf die Berliner Verwaltung hat die Hackergruppe die gestohlenen Daten im Darknet veröffentlicht. Es geht um 6 Terabyte Daten des Berliner Senats, darunter Telefonnummern. Die Hacker hatten für die Informationen ein Lösegeld von rund 2 Millionen Euro gefordert. Die Senatskanzlei hatte betont, auf die Erpressung nicht einzugehen. Die Landesregierung in Thüringen will trotz des Parteiaustritts von 10 BSW-Abgeordneten weiterarbeiten. CDU-Ministerpräsident Vogt erklärte, dass er die Koalition mit den nun parteilosen Abgeordneten und Regierungsmitgliedern fortsetzen möchte. Auch die bisherige BSW-Landesvorsitzende, die Vizeministerpräsidentin Wolf, bekannte sich zur Koalition, ebenso der SPD-Landeschef Mayer. In der ersten Fußball-Bundesliga hat der VfB Stuttgart sein Heimspiel gegen den 1. FC Köln souverän für sich entschieden. Die Schwaben siegten mit 4:1. Aus der Sportredaktion Ina Kast.
3: In der ersten Halbzeit war der VfB dominant und ging verdient mit 1:0 durch Elchanus in Führung. Zu Beginn der zweiten Halbzeit spielte Köln dann stärker, aber mitten in der Kölner Drangphase traf Stuttgart 2 weitere Male. Der Kölner Ehrentreffer fiel durch ein Stuttgarter Eigentor, Wagnumann sorgte aber für den 4:1 Endstand. In der zweiten Liga hat Aufstiegsanwärter Hannover ein spätes 2:2 gegen Karlsruhe kassiert, ebenfalls 2:2 das Ergebnis von St. Pauli in Bielefeld. Der Bundesliga-Absteiger hat keines der bisherigen 4 Zweitligaspiele gewinnen können.
1: Und das waren die Nachrichten. Das Wetter in Deutschland. Nachts ist es meist wechselnd bewölkt. An den Küsten sowie von der Mitte bis in den Süden gibt es Regen, teils mit Gewitter. Werte gehen zurück auf 18 bis 11 Grad. Am Tage dann gibt es ganz im Süden Regen, im Norden und Nordosten zeitweise Schauer und einzelne Gewitter. Ansonsten ist es mal sonnig, mal bewölkt bei 18 bis 22 Grad. Am Sonntag dann Sonne und Wolken im Wechsel. Im Süden ist es sonnig und 19 bis 30 und am Montag heiter bis wolkig. Dazu kommen vereinzelte Schauer und 21 bis 32 Grad. Es ist 23 Uhr.
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4: Herbie Hancock, for me, is my probably my greatest inspiration. He's the perfect combination of creativity, soul, and technique. For me, he's the guy.
5: Pianist und Arrangeur John Beasley über einen Musiker, der ihn seit Jahrzehnten inspiriert, Herbie Hancock. Und damit hallo und herzlich willkommen zum ARD Radio Festival Jazz. Mein Name ist Fanny Opitz. Vor 50 Jahren schrieb Herbie Hancock mit einem seiner legendären Alben Musikgeschichte. Secret, veröffentlicht am 15. August 1976. Die SWR Big Band hat sich in diesem Sommer in ihrer Reihe Heimspiel diesem Album noch einmal gewidmet. Und ihr Artist in Residence, Magnus Lindgren, findet, dieser funkige Sound von Secret klingt bis heute erstaunlich gegenwärtig.
6: He's so contemporary. It's amazing what he did.
5: Heute Abend hören wir nicht nur Highlights aus diesem Konzert im Stuttgarter Römerkastell. Ich habe außerdem mit Magnus Lindgren und John Beasley über die Magie von Herbie Hancocks Musik gesprochen und über die Herausforderung, diesen Jazzmeilenstein für eine große Besetzung neu zum Klingen zu bringen. Mitgebracht haben die beiden auch einen besonderen Gast, Lionel Luecke. Der Gitarrist gehört seit mehr als 2 Jahrzehnten zum musikalischen Umfeld Herbie Hancocks. Und selbst nach all dieser Zeit ist für ihn nichts zur Routine geworden.
7: I've been playing with him for 22 years and I still feel every night like this is the first time.
5: Viel Spaß mit Neuinterpretationen von Herbie Hancocks Secret Album. Hier ist Swamp Red mit der SWR Big Band und Lionel Werke Gitarre, Perkussion Rani Krieger.

0: Sie brauchen mich nicht, um zu grooven. Die können das auch sehr gut alleine.
1: Nachhilfe in Sachen Groove braucht dieses Ensemble nicht, findet Lionel Lueke. Der Gitarrist ist Special Guest von der SWR Big Band bei ihrem Heimspielkonzert Nummer 19. Magnus Lindgren hat bei diesem Projekt als Artist in Residence die Leitung und spielt auch Saxophon und Flöte. An den Keyboards John Beasley. Die Komposition stammt von Herbie Hancocks legendärem Secret-Album. Die Idee, Herbie Hancocks Musik für ein Large-Ensemble neu zu denken, hatten John Beasley und Magnus Lindgren gemeinsam. Magnus Lindgren?
2: Wir beide haben eine Verbindung zu Herbie Hancock. Ich selbst habe zum ersten Mal mit ihm gespielt, als ich 17 war. Ein paar Jahre später bin ich dann sogar auf eine kleine Tour mit ihm gegangen. Für so viele Jazzmusiker ist Herbie eine der größten, vielleicht sogar die größte Jazzlegende der Welt.
1: Auch John Beasley arbeitet seit vielen Jahren eng mit Herbie Hancock zusammen. Unter anderem beim International Jazz Day, dem von der UNESCO initiierten weltweiten Aktionstag für Jazz, der jedes Jahr am 30. April gefeiert wird. Beim International Jazz Day ist Hancock künstlerischer Leiter, Beasley musikalischer Leiter des großen All-Star-Konzerts.
3: Herbie Hancock hat immer seinen ganz eigenen Sound entwickelt. Er ist einer von diesen Musikern. Er spielt ein paar Töne und man weiß sofort, das ist Herbie Hancock.
1: Keine einfache Sache also, diesen unverwechselbaren Herbie Hancock-Sound vom Secret-Album für Big Band neu zu arrangieren.
3: Wie soll man dieses Album neu erfinden? Es ist doch schon so funky. Ich konnte mir das mit einer Big Band vorstellen, aber wie können wir es so drehen, dass daraus etwas Eigenes wird? Dann kam mir die Idee, daraus eine Afro-Funk-Platte zu machen. Und mein erster Anruf ging an Lionel. Er kommt aus Benin und spielt außerdem mit Herbie Hancock. Das passte einfach perfekt.
1: Was afrikanisch bei diesem Projekt bedeuten kann, fasst Lionel Lueke, der in Benin geboren ist, heute in Luxemburg lebt, allerdings viel weiter.
0: Ich empfehle den Leuten immer nach Afrika zu reisen und diese Erfahrung selbst zu machen. Das Essen, die Gerüche, das Wetter, die Art, wie die Menschen leben, all das gehört dazu. Es ist nicht nur die Musik.
1: Und für John Beasley gibt es zwischen Lionel Lueke und Herbie Hancock eine ganz unmittelbare musikalische Verbindung.
3: Die beiden haben eine echte musikalische Verwandtschaft. Sie denken beide extrem rhythmisch. Und Herbie ist unglaublich offen. Er hat selbst noch sehr viel über Rhythmus gelernt. Es klingt vielleicht verrückt, das zu sagen, aber ich glaube, dass ihn auch Lionels starkes Rhythmuskonzept beeinflusst hat.

0: 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Thank you so much.
1: Sanft klingt es aus. People Music, eine Live-Aufnahme aus dem Römerkastell in Stuttgart aus dem Juni diesen Jahres. Die SWR Big Band unter Magnus Lindgren mit Lionel Werke Gitarre und John Beasley an den Keys, der hier auch seine Stimme elektronisch mit dem Vocoder verfremdet hat. Sie klingt fast so wie ein Synthesizer. Das passt gut, denn die Musik stammt von Herbie Hancocks Secret Album von 1976, bei dem Synthesizer und elektronische Klänge auf einmal eine große Rolle spielen. Denn das Album ist eine echte Zäsur in Herbie Hancocks Schaffen. Herbie Hancock, den viele wegen seiner Fähigkeit, sich immer wieder neu zu erfinden, auch Chamäleon nennen, baut sich bei der Aufnahme ein Cockpit aus verschiedenen elektronischen Klangquellen. Dabei versammelt er um sich ein ganzes Arsenal an verschiedenen Effektgeräten und Tasteninstrumenten, zum Beispiel Rhodes, Klavinett und damals hochmoderne Synthesizer. In den 1970er Jahren sorgte der Klang dieser Instrumente für jede Menge tanzbare Disco-Hits. Hancock verbindet ihn mit seiner eigenen Jazzsprache und treibt diese Entwicklung auf Secret noch weiter als beim Vorgängeralbum Manchild. Artist in Residence der SWR Big Band Magnus Lindgren.
2: Da ist Herbie mit all seinen Synthesizern. Und die waren damals, vor 50 Jahren, noch ganz neu. Eigentlich ist er auf diesem Album selbst schon wie eine Big Band. So viel ist in seiner Musik bereits arrangiert. Und genau das war für uns natürlich auch eine Herausforderung.
1: Das Besondere am Secret-Album ist auch, dass die Synthesizer vieles in der Besetzung ändern. Statt mit vielen Bläsern wie auf Manchild zu arbeiten, ersetzt Herbie Hancock auf Secret ganze Bläsersätze durch Synthesizer. Die Besetzung wird dadurch deutlich kleiner. Das nun aufzubrechen, war die wichtigste Aufgabe für Magnus Lindgren, der mit John Beasley Secret für Big Band co-arrangiert hat. Ihr gemeinsames Vorgehen beschreibt John Beasley folgendermaßen.
3: Also, what's different about this record?
4: Das Besondere an dieser Produktion ist, dass wir zuerst die Rhythmusgruppe aufgenommen haben. Wir haben die Musik Schicht für Schicht aufgebaut. Erst danach haben Magnus und ich die Bläserstimmen zu dem geschrieben, was bereits aufgenommen war. Manche Bläserlinien greifen dabei die ursprünglichen Keyboardstimmen auf, andere sind ganz neu.
1: Magnus Lindgren und John Beasley haben die Arrangements nicht einfach untereinander aufgeteilt, sondern gemeinsam an der Orchestrierung gefeilt. Für beide ein völlig neues Vorgehen. Über tausende Kilometer hinweg und in verschiedenen Zeitzonen haben Magnus Lindgren in Stockholm und John Beasley in den USA zusammen in digitalem Austausch an den Partituren gearbeitet. Am Ende war die Zusammenarbeit so eng, dass selbst die beiden manchmal nicht mehr genau wussten, welche Idee von wem stammte.
4: Wer hat eigentlich was geschrieben? Manchmal können selbst wir das nicht mehr sagen. Oder wir haben es einfach vergessen.
1: Dass die Arrangements wirklich wie aus einem Guss klingen und innovativ sind, davon können wir uns jetzt selbst überzeugen. Magnus Lindgren und John Beasley haben zwei der großen Hits von Secret musikalisch miteinander kombiniert.
3: Yes, it's a mashup. One of Herbie's most famous.
4: Ja, es ist ein Mashup. Einer von Herbies berühmtesten Titeln aus der Headhunters-Zeit ist Chameleon. Und ich dachte, wenn wir diesen Teil von Chameleon nehmen und die Melodie von Cantaloupe Island darüber legen, könnte das funktionieren. Und es hat funktioniert. Wir hatten Glück. Deshalb nennen wir das Stück Chameleon Island.

0: Die SWR Big Band unter Magnus Lindgren, John Beasley an den Keys, Lionel Werke Gitarre. Ein Live-Mitschnitt aus der Reihe Heimspiel der SWR Big Band aus dem Römerkastell in Stuttgart vom Juni diesen Jahres. Die Idee des Konzerts? Herbie Hancocks Album Secret mit großer Besetzung zum Klingen zu bringen. Auf dem Original von Secret gehörten neben Herbie Hancock am Klavier auch der Gitarrist Wah-Wah Watson und der Saxophonist Benny Maupin zum Kern der Band. 50 Jahre später spiegelt sich genau diese Besetzung wieder. Statt Wah-Wah Watson, Lionel Werke an der Gitarre, statt Benny Maupin, Magnus Lindgren am Saxophon und der Flöte, sowie John Beasley, der hier statt Herbie Hancock am Keyboard sitzt. Lionel Werke jedenfalls hat die Zusammenarbeit mit der SWR Big Band sehr gefallen.
1: It sounds like something that is recorded today still fresh, in my opinion.
2: Für mich klingt dieses Album noch immer so, als könnte es heute aufgenommen worden sein. Es ist frisch und die Kompositionen sind unglaublich. Herbie hat die Musik immer weitergetrieben, ist nie stehen geblieben. Ich spiele seit 22 Jahren mit ihm und trotzdem fühlt es sich jeden Abend noch an wie beim ersten Mal.
0: Da Herbie Hancock seine Musik also selbst bis heute immer weiter in Bewegung hält, stellt sich natürlich die Frage, was hält er davon, wenn 50 Jahre später die SWR Big Band dasselbe mit seinen Stücken macht? Inzwischen weiß Herbie Hancock übrigens längst von diesem Projekt. John Beasley:
3: But I think if he heard it, he would dig it, because it's not a.
4: Ich weiß nur nicht, ob er die Aufnahmen schon gehört hat. Aber ich glaube, sie würden ihm gefallen, gerade weil sie anders sind. 50 Jahre sind vergangen und ich denke, er würde es schätzen, dass wir seine Musik verändert und etwas Eigenes daraus gemacht haben. Ich wollte ihn sowieso anrufen, dann frage ich ihn einfach nochmal.
0: Vielleicht hört Herbie Hancock also schon bald selbst, was 50 Jahre später aus seinem Secret-Album geworden ist. Und vielleicht erfährt er bei der Gelegenheit ja sogar von dieser Sendung. Und das war die heutige Ausgabe des AD Radio Festival Jazz. Wir spielten Ausschnitte aus einem exklusiven Live-Mitschnitt der SWR Big Band aus der Reihe Heimspiel. Herbie Hancock Secret. Bis zu den Nachrichten hören wir noch Sancho Shima und Spider mit der SWR Big Band unter Magnus Lindgren, John Beasley Keyboard, Lionel Werke Gitarre und Rani Krija Perkussion. Mein Name ist Fanny Opitz. Ich wünsche Ihnen noch eine entspannte Sommernacht.

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0: 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Um 24 Uhr mit Anne-Madeleine Gallert. Der mutmaßliche Saboteur der Umspannwerke in Brandenburg und Nordrhein-Westfalen ist weiter auf der Flucht. NRW-Innenminister Reul sagte am frühen Abend, dass man das Haus des Verdächtigen in Gevelsberg durchsucht habe. Dabei seien sprengstoffverdächtige Gegenstände gefunden worden, die nun von Spezialisten untersucht würden. Auch sei das Fahrzeug des Verdächtigen, ein LKW, in Niederzier gefunden worden. Der Mann sei vermutlich nun zu Fuß unterwegs und werde nicht weit kommen, so Reul. Nach den Angriffen auf kritische Infrastruktur wollen Bundesinnenminister Dobrindt und Bayerns Ministerpräsident Söder Unternehmen erlauben, Drohnen abzuwehren. Bei einer Pressekonferenz mit seinem NRW-Kollegen Reul erklärte Dobrindt, dass es dazu aber noch die notwendigen rechtlichen Grundlagen brauche. Zuvor hatte Bayerns Ministerpräsident Söder angekündigt, ein entsprechendes Landesgesetz für den Freistaat auf den Weg bringen zu wollen. Bislang sind für die Drohnenabwehr in Deutschland die Sicherheitsbehörden zuständig. Die Krise in der Thüringer Koalition aus CDU, SPD und BSW verschärft sich. Gestern haben 10 weitere Mitglieder der BSW-Landtagsfraktion angekündigt, aus der Partei auszutreten. Unter ihnen sind auch alle 3 BSW-Minister, Vizeministerpräsidentin und Finanzministerin Wolf, Digitalminister Schütz und Umweltminister Kummer. Alle wollen die Regierung von CDU-Ministerpräsident Vogt weiter unterstützen. Vogt erklärte seinerseits, die Koalition mit den nun zunächst parteilosen Abgeordneten und Regierungsmitgliedern fortsetzen zu wollen. In die Vermittlungsbemühungen im Russland-Ukraine-Krieg kommt wieder Bewegung. Der ukrainische Präsident Selenskyj hat einen Besuch der US-Vermittler Witkow und Kushner am Sonntag in Kiew angekündigt. In einer Videobotschaft hieß es außerdem, dass die beiden US-Vermittler zuvor nach Moskau fliegen würden. US-Präsident Trump bestätigte die Reise und fügte hinzu, dass beide einen Vorschlag mitbrächten, um den Ukraine-Krieg zu beenden. Die Ergebnisse aus den Fußball-Bundesligen. In der ersten Liga besiegte der VfB Stuttgart den 1. FC Köln 4:1. In Liga 2 spielten Bielefeld St. Pauli 2:2 und Hannover Karlsruhe ebenfalls 2:2. Das Wetter in Deutschland. In der Nacht von der Mitte bis in den Süden Regen, teils mit Gewittern. An der Küste Schauer, Tiefstwerte 20 bis 10 Grad. Am Tag im Süden Regen, auch im Norden und Nordosten einige Schauer, sonst Wolken und Sonne. An der Küste maximal 20 Grad, im Süden sommerlich warm. Sonntag meist sonnig, im Norden und Nordosten zeitweise wolkig, aber auch dort trocken. Es ist 0:03 Uhr.
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2: Mit Maren Ulrich, schön, dass Sie einschalten. Die kommenden beiden Stunden stehen ganz im Zeichen der Klangkörper und Produktionen des Südwestrundfunks. Auf dem Programm steht als erstes Musik von Nikolai Rimski-Korsakow. Scheherazade, symphonische Suite nach 1001 Nacht, Opus 35. Hier ist das SWR-Symphonieorchester unter Leitung von Alejo Perez.

Das SWR-Symphonieorchester unter Leitung von Alejo Perez mit Scheherazade, Opus 35 von Nikolai Rimsky-Korsakow. Und nach diesem spätromantischen Orchesterwerk gehen wir in die Welt der

Die Pianistin Lilia Silberstein mit dem Capriccio Nummer 1 B-Dur Opus 17 von Muzio Clementi. Jetzt springen wir ins 20. Jahrhundert und nach Frankreich, zu Jean Francais. Francais, der ist ein Schüler von Nadia Boulanger gewesen. Wir hören von ihm eine Suite aus der Oper La Princesse de Clèves. Das ist ein Roman von Madame Lafayette aus dem Jahr 1678, einem Schlüsseltext der französischen Literatur. Der Oboist Lajos Lencsés hat das Material bearbeitet für Oboe, Englischhorn und Streicher und hat damit eine konzentrierte kammermusikalische Fassung geschaffen. Hier spielt er gemeinsam mit dem Radiosinfonieorchester Stuttgart des SWR unter Leitung von Patrick Strub.

Der Oboist Lajos Lencsés hat eine Suite aus der Oper La Princesse de Clèves von Jean Francais bearbeitet für Oboe, Englischhorn und Streicher. Das war Lajos Lencsés gemeinsam mit dem Radiosinfonieorchester Stuttgart des SWR unter Leitung von Patrick Strub. Wir bleiben beim kammermusikalischen Ton, wechseln aber in Zeit und Stil. Alexander Ernst Fesker, geboren 1820, ist ein Vertreter der frühen deutschen Romantik und der Biedermeierzeit. Seine Werke waren im 19. Jahrhundert sehr präsent. Heute ist er eher ein Name für Spezialisten. Wir hören jetzt das Linus Ensemble mit Alexander Ernst Feskers großem Septett in D-Moll Opus 28.

das Linus Ensemble mit Musik von Alexander Ernst Fesker. Septett Nummer 2, D-Moll, Opus 28. Und nun wechseln wir ins 20. Jahrhundert in eine deutlich andere Ausdruckswelt zu Samuel Barber. Das ist einer der zentralen amerikanischen Komponisten seiner Zeit. Medea's Meditation and Dance of Vengeance, das geht zurück auf Barbers Ballett Cave of the Heart nach Euripides' Tragödie Medea. Das hören wir, gespielt vom Radiosinfonieorchester Stuttgart unter Neville Mariner.

Eine Aufnahme aus dem Jahr 1988, aufgenommen in Stuttgart in der Liederhalle. Das Radiosinfonieorchester Stuttgart unter Leitung von Neville Mariner mit Medeas Meditation und Rachetanz von Samuel Barber. Damit ist es kurz vor zwei. Mit Musik von Manuel de Falla geht es in Richtung der Nachrichten.

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1: Um 2 Uhr mit Ronald Lessig. Erst in Brandenburg, dann Nordrhein-Westfalen und jetzt auch in Sachsen. In mehreren Bundesländern wurden Sprengobjekte an Umspannwerken gefunden. Die Behörden gehen von Sabotage aus. Am Abend wurden Funde unter anderem im Kreis Görlitz gemeldet. Aus der Nachrichtenredaktion Simone Kienzle.
2: Wie Sachsens Innenminister Schuster sagte, sind an 2 Orten in dem Bundesland 4 Objekte gesichert worden. Die Hinweise zu den Fundorten kamen aus einem Bekennerschreiben.